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1: Ich begrüße Sie heute zur 94. Sitzung des Deutschen Bundestages in dieser Legislatur. Ich bin Annette Birke-Stumper. Einen guten Morgen. Wir gehen in den vierten und letzten Tag der ersten Runde der Haushaltsberatungen für den Etat 2027. Seit Dienstag haben die Abgeordneten im Deutschen Bundestag debattiert. Der Haushalt sieht Gesamtausgaben von rund 555 Milliarden Euro vor und neue Schulden von insgesamt über 200 Milliarden Euro. Heute steht als erstes jetzt der Etat des Bundesministeriums für Arbeit und Soziales auf der Tagesordnung, der auch im kommenden Jahr mit Abstand größte Posten im Bundeshaushalt bleiben wird. Knapp über 200 Milliarden Euro des Gesamthaushalts entfallen auf das Arbeits- und Sozialressort von Bundesarbeitsministerin Bärbel Baas. Das sind 4,1 Milliarden Euro mehr als in diesem Jahr. Der Einzelplan 11 macht damit mehr als ein Drittel des Gesamthaushalts aus. Baas plant im kommenden Jahr allein für Zuschüsse zur Rentenversicherung, die Grundsicherung im Alter und bei Erwerbsminderung gut 145 Milliarden Euro ein. Die Spielräume der Bundesarbeitsministerin sind dabei übrigens gering. Die Ausgaben ihres Hauses sind überwiegend Pflichtausgaben. Heftige Kritik an dem Entwurf kommt von der Opposition. Die Linke kritisiert, dass trotz des Rekordetats Sozialabbau droht, außerdem falsche Prioritäten zugunsten der Verteidigung gesetzt würden. Die Grünen kritisieren, dass trotz des so großen Etats bei bestimmten sozialen Leistungen gespart werden soll, während beispielsweise der Verteidigungsetat ja massiv wächst. Die AfD fordert einen grundsätzlichen Umbau der sozialen Sicherungssysteme und kritisiert die hohen Ausgaben. Sie findet den Sozialstaat insgesamt zu teuer. Auch dass Bundesarbeitsministerin Baas die Gesundheitskosten für die Bürgergeldempfänger weiter bei den gesetzlich Versicherten belassen will und aus ihrem Haushalt keine Kostenbeteiligung übernehmen will, das kritisiert die AfD. Die Linke sagt im Prinzip zu wenig Sozialstaat, die AfD zu viel Sozialstaat. Für die erste Lesung sind jetzt gut 90 Minuten eingeplant. Und die erste Rednerin geht jetzt ans Pult. Das ist die Bundesarbeitsministerin Bärbel Baas von der SPD.
2: Meine Damen und Herren, liebe Kolleginnen und Kollegen, in den vergangenen Wochen waren wir alle viel unterwegs und wir erleben aktuell ein sehr emotionales Land. Ich erlebe in Gesprächen einerseits viele Sorgen und Frust, weil Existenzen bedroht sind oder auch der Arbeitsplatzverlust droht und der Alltag vieler Menschen teurer geworden ist. Andererseits erlebe ich aber auch Zuversicht, Mut auf etwas Neues und vor allen Dingen auch Branchen, die wachsen, weil diese Bundesregierung 500 Milliarden Euro in dieses Land investiert. Vor allem erlebe ich Entschlossenheit, unsere Zukunft selber zu gestalten und sie uns nicht von ausländischen Technologiekonzernen oder autokratischen Mächten diktieren zu lassen. Unsere Aufgabe ist es, die Sorgen ernst zu nehmen und die Hoffnungen und den Mut durch gute politische Rahmenbedingungen und Reformen zu stärken. Liebe Kolleginnen und Kollegen, mir ist wichtig, unsere Reformen sind kein Selbstzweck. Es geht nicht darum, nur den Mangel zu verwalten. Ganz im Gegenteil, es geht darum, dass wir dieses Land wieder besser machen. Dazu gehören gute Löhne, faire Arbeitsbedingungen, der Ausbau der Tarifbindung und sichere Renten. Liebe Kolleginnen und Kollegen, bis zum Ende des Jahrzehnts wird es keinen Job mehr geben, der nicht mit KI in Berührung ist. Darin stecken enorme Chancen als Industrienation. Unser Ziel ist klar: KI soll menschliche Arbeit nicht verdrängen, sondern mit ihr zusammenwirken und sie produktiver machen. KI muss in den Dienst der Menschen und der Demokratie gestellt werden. Wir in Deutschland und in Europa können hier Vorreiter sein, eigene KI-Produkte zu entwickeln und auch wieder die Technologieführerschaft zurückzugewinnen. Gleichzeitig brauchen wir konkrete Antworten für die Beschäftigten in den Industriebranchen, die gerade extrem unter Druck stehen. Ein Beispiel ganz aktuell ist der Automobilbau, auch bei VW. Und jetzt ist es wichtig, dass diese hochmodernen Standorte und die Beschäftigten dort eine Perspektive bekommen. Und das müssen wir industriepolitisch flankieren. Es kann nicht sein, dass die deutschen Automobilbauer im Wettbewerb durch hochsubventionierte Autos aus dem Ausland benachteiligt werden. Und dagegen müssen wir uns wehren, auch mit Handelsschutzmaßnahmen. Und dort, wo ein Umbau unvermeidbar ist, brauchen die Beschäftigten Unterstützung. Mit den sogenannten Arbeitsmarktdrehscheiben wollen wir dafür sorgen, dass Übergänge von einem Job in den nächsten möglichst sinnvoll und nahtlos funktioniert, damit Arbeitslosigkeit vermieden wird. Und, liebe Kolleginnen und Kollegen, wir müssen langfristig nach vorne schauen. Besonders junge Menschen brauchen jetzt Unterstützung beim Einstieg auf den Arbeitsmarkt. Das Ausbildungsjahr hat gerade erst begonnen und die gute Nachricht ist, das Handwerk bleibt weiter der verlässliche Ausbilder und die Zahl der Ausbildungsplätze sind gerade in diesem Bereich gestiegen. Dafür können wir nur erstens dankbar sein und diese Branche müssen wir weiter unterstützen. Zur Realität gehört aber auch, jeder Fünfte im Alter von 20 bis 34 Jahren steht heute ohne Berufsabschluss da. Und das darf uns keine Ruhe lassen, genauso wenig wie das Ergebnis der aktuellen PISA-Studie. Deswegen entwickeln wir als Koalition das Programm Zweite Chance weiter und wir bauen und überarbeiten das Bildungs- und Teilhabepaket aus. Und dazu brauchen wir mehr denn je starke Jugendberufsagenturen und eine handlungsfähige Bundesagentur für Arbeit, die wir mit einem überjährigen Darlehen unterstützen. Und auch bei den Jobcentern halten wir unser Engagement hoch und stellen gegenüber der alten Planung auch im kommenden Jahr 1 Milliarde Euro zusätzlich für die Arbeitsmarktintegration zur Verfügung. Liebe Kolleginnen und Kollegen, darüber hinaus bleibt das Thema Fachkräftesicherung ganz zentral. Und deshalb sind Ausbildung, Qualifizierung und Weiterbildung wichtige Schwerpunkte für die weitere Arbeit. Auch der Ausbau der Barrierefreiheit ist mir wichtig, um gut qualifizierten Menschen mit Behinderung endlich einen besseren Zugang zu einem inklusiven Arbeitsmarkt zu ermöglichen. Gleichzeitig kümmern wir uns um das Thema Fachkräfteeinwanderung und forcieren 2027 die digitale Work-and-Stay-Agentur. Für den Aufbau sind insgesamt 775 Millionen Euro eingeplant und das hilft uns im internationalen Wettbewerb um die klugen Köpfe und deshalb müssen wir hier an dieser Stelle schneller, digitaler und besser werden. Und liebe Kolleginnen und Kollegen, deshalb ist es auch wichtig, dass wir den Sozialstaat für die kommenden Jahrzehnte fit machen und vorbereiten. Und ja, der Schwerpunkt ist dabei die Zukunft der Rente. Und wenn wir unser Versprechen einhalten wollen, dass auch in Zukunft die Renten sicher sein sollen und vor allen Dingen die jungen Menschen nicht überbelastet werden, dann braucht es eine Reform. Und deshalb müssen wir daran festhalten, eine Rentenreform in dieser Legislatur umzusetzen. Alles andere kommt uns teuer zu stehen, führt zu Rentenkürzungen und zu massiv steigenden Beiträgen. Die Alterssicherungskommission hat dafür einen sehr guten Vorschlag auf den Tisch gelegt und vor allen Dingen uns auch Perspektiven mitgegeben für die Zielbeschreibung, eine erwerbstätigen Versicherung aufzubauen, die Erwerbsminderungsrenten zu verbessern und auch eine neue Berufsunfähigkeitsrente einzuführen für die, die aus gesundheitlichen Gründen nicht so lange arbeiten können. Und ja, wir müssen auch darüber reden, wie wir mit langen Lebensbiografien und Arbeitsbiografien umgehen. Das Thema Rente nach 45 Versicherungsjahren ist im Gespräch. Ich will den Menschen, die gerade Angst haben, dass es übermorgen abgeschafft wird und dass ihre Verträge, die sie jetzt abgeschlossen haben, schon nicht mehr gelten. Es wird einen Vertrauensschutz geben, darauf können sich alle verlassen. Und wir werden uns darüber unterhalten müssen miteinander, wie wir in einer Umbruchphase bei vielen Unternehmen, die Arbeitsplätze abbauen müssen, und wie wir mit den Forderungen auch der Unternehmen und der Beschäftigten umgehen, ihnen eine Sicherheit in den nächsten Jahren zu geben, dass wir in Unternehmen, die unter Druck stehen, auch einen sozialverträglichen Abbau der Arbeitsplätze hinbekommen. Dazu brauchen wir wichtige und richtige Instrumente. Und ich glaube, da sind wir uns auch nicht uneins, dass wir hier miteinander in die Diskussion kommen. Alles in allem geht es darum, den Sozialstaat für die Bürgerinnen und Bürger, der oft zu kompliziert ist, schneller zu machen, besser zu machen, klüger zu machen, wie ich immer sage, vor allen Dingen aber auch einfacher mit weniger Bürokratie. Das ist unser Ziel. Und deshalb schließe ich mit den Worten, wir haben die Wahl zwischen Misstrauen oder Zuversicht. Und ich glaube, wir sollten uns für die Zuversicht entscheiden und mutig die Reform angehen. Herzlichen Dank.
1: Bundesarbeitsministerin Bärbel war das. Sie, die hat hier das Versprechen abgegeben im Bundestag, dass bei der Abschaffung der Rente mit 63 es eine Übergangsfrist und den Vertrauensschutz geben wird, um Betroffenen die Möglichkeit zu geben, Ausgleich zu finden. Hier gibt es jetzt eine Zwischenfrage von Seiten der Linksfraktion an die Bundesarbeitsministerin.
3: Nach Lösungen zu suchen und auch danach zu handeln. Und deswegen gebe ich mir auch dieses Parlament. Sie haben jetzt eine Reihe von Dingen aufgezählt, aber mir ist noch nicht ganz klar geworden, welches Problem Sie konkret lösen wollen. Denn ich finde es, um ehrlich zu sein, in dem Jahr, in dem ich hier bin, wirklich, ich bin fassungslos darüber, wie dreist Sie diese Sozialpolitik den Menschen draußen verkaufen und sich hier als die Zivilisierten geben und die Menschen da draußen versuchen zu belehren. Die BürgerInnen haben ein Recht auf Transparenz und vor allem auf soziale Sicherheit. Deswegen frage ich Sie, welches Problem lösen Sie konkret und wie soll dieses Geld konkret die soziale Sicherheit gewährleisten und wie Sie zufällig vielleicht mitbekommen haben in den letzten Tagen, was es bedeutet, wenn die Menschen sich nicht sozial sicher fühlen, was das für eine Bedeutung für dieses Land haben kann. Deswegen frage ich Sie jetzt auch nach einem Jahr für das nächste Jahr, was ändert sich? Was ändert sich konkret im Leben der Menschen? Die Menschen leben von der Hand in den Mund. Ich habe keine Antworten darauf von Ihnen erhalten.
2: Frau Kollegin, ich bedauere sehr, dass Sie mir nicht zugehört haben. Möglicherweise war Ihre Frage schon vorbereitet, ohne dass Sie das gehört haben, was ich gesagt habe. Und was ich gesagt habe, ist, dass wir uns insbesondere um die junge Generation kümmern. Das Programm Zweite Chance, das Bildungs- und Teilhabegesetz. Und ich kann noch ein paar andere Dinge aufzählen. Bei der Rente habe ich das gesagt. Wenn wir jetzt nichts machen, dann geht das zulasten der jungen Generation. Und deshalb werden wir diese Reform jetzt machen. Das ist sehr konkret, weil da geht es um die Alterssicherung von ganz vielen Menschen, die hier oben sitzen und allen anderen hier im Saal, die daran mitwirken können, dass wir das aufstellen. Und das wird ganz konkret im Leben der Menschen was verändern. Und deshalb sollten Sie zuhören, bevor Sie Dinge in den Raum stellen, die ich nie gesagt habe, sondern wir arbeiten daran, für die Menschen das Land besser und sicherer zu machen. Und dafür stehen diese Reformen.
1: Das sagt Bundesarbeitsministerin Bärbel Baas. Sie betont, dass die Bundesregierung plant, den Sozialstaat fit zu machen, dabei als Schwerpunkt sieht, die Zukunft der Rente, um die junge Generation nicht zu stark zu belasten. Sitzungsleitung hier hat heute Morgen übrigens Andrea Lindholz, Bundestagsvizepräsidentin von der CSU. Und jetzt tritt ans Rednerpult für die größte Oppositionsfraktion, die AfD, Ulrike Schielke-Ziesing.
4: Verehrte Bürger, Wir beraten jetzt den größten Etat des Bundeshaushaltes, den Etat für Arbeit und Soziales. Ein Blick in die Bücher reicht, um festzustellen, dass die Lage katastrophal ist. Alle vier großen Sozialkassen schreiben rote Zahlen. Haushaltslöcher werden mit Krediten gestopft, es gibt Luftbuchungen und, und. In der Privatwirtschaft nennt man das Insolvenzverschleppung. Hier nennt man es Haushaltspolitik. Die seit über anderthalb Jahren angekündigten Reformen hat die SPD diese Woche abgesagt. Sagen wir es doch so, wie es ist. Diese Regierung kann es nicht, diese Regierung will es auch nicht. Wir haben einen Kanzler, der nicht führen kann, und einen Finanzminister, der nicht rechnen kann. Die Quittung für diesen Stillstand, für die Schönrednerei, für das Regieren nach dem Prinzip Augen zu und durch, haben zuletzt die Bürger in Sachsen-Anhalt ausgestellt. Die Bürger wollen keine Aufklärungsarbeiten, sie sind auch keine Kleinkinder, die irgendwo abgeholt werden müssen. Die Bürger merken, dass die Kassen leer sind, dass das Portemonnaie immer dünner wird, dass die Preise überall steigen und dass aus Berlin, Magdeburg, Schwerin oder sonst wo nur noch Ausreden und Belehrungen kommen, aber keine Lösungen. Schauen wir uns das einmal genauer an. Die Ursache, die 2028 prognostiziert die Rentenversicherung sich selbst ein Defizit von rund 35 Milliarden Euro. Die Ursachen sind hausgemacht und lange bekannt. Es liegt vor allem an den überfälligen Reformen, der Demografie, Leistungen, die man ausgeweitet hat, ohne sie gegenzufinanzieren, und den unzähligen Kürzungen, die die roten und schwarzen Finanzminister immer wieder der Rentenversicherung auferlegt haben. Die Rechnung dafür zahlen die Beitragszahler und die Rentner. Und das macht die Koalition. Sie haben die Rentenreform faktisch aufgegeben. Keine Rede mehr von einem Gesamtkunstwerk, wie es noch auf der Pressekonferenz vor der Sommerpause hieß. Jetzt hören wir von Ministerin Baas, Zitat: Wir haben bei der Rente erstmal einen Kommissionsbeschluss. Das ist ja noch keine politische Einigung. Liebe Kollegen, das ist die Kapitulation vor der eigenen Aufgabe und einer Regierung vollkommen unwürdig. Schauen wir uns noch ein paar Zahlen zur Rente an. Ganze 4 Milliarden Euro will man da jetzt kürzen. Das macht der Finanzminister aber nicht so offen, wie er das noch im Mai dieses Jahres kommuniziert hat. Nein, diese Regierung versteckt den Betrag in der globalen Minderausgabe, in völlig willkürlichen Kürzungen im Haushaltsbegleitgesetz und mit Verweis auf die alten Ampelkürzungen. Es ist aber egal, wie man es aufdröselt, die Quittung, die wird bei den Rentnern und bei den Beitragszahlern landen. Meine Fraktion hat letztes Jahr bereits vor den Kosten der Haltelinie gewarnt. Nicht irgendwann nach 2031, sondern hier und jetzt. Frau Baas und Herr Merz haben damals beide behauptet, die würden erst ab 2029 anfallen. Die Realität hat die Regierung hier wieder einmal eingeholt. Im Entwurf stehen dafür jetzt 1,4 Milliarden. Immerhin werden diese Zahlen jetzt nicht mehr geleugnet. Aber was bringt es, der Rentenversicherung hier Mittel zu geben, wenn man auf der anderen Seite 4 Milliarden kürzt? Das ist das gleiche Spiel wie bei der Grundrente, nur in völlig anderen Dimensionen. Sehen wir uns die Rente mit 63 an. Ihre eigene Kommission hat die Einsparung bei ihrer Abschaffung auf gerade einmal 430 Millionen Euro pro Jahr beziffert. Wenn wir die 4 Milliarden Kürzung daneben stellen, wäre die Rente mit 63 nach ihren eigenen Berechnungen mindestens für die nächsten 10 Jahre ausfinanziert. Da sind wir wieder bei den Prioritäten, die diese Regierung setzt. Sie sind bereit, Millionen Bürger vor den Kopf zu stoßen, während sie das Geld anderswo zum Fenster hinauswerfen. Und um es noch mal mit aller Deutlichkeit zu sagen, die Rente mit 63 ist kein Geschenk des Staates. Es ist ein erworbener Anspruch der Menschen. Diese Menschen haben ihr Leben lang mit mehr als 45 Jahren harter Arbeit dieses System getragen. Hier anfangen zu kürzen, ist ein Affront gegenüber diesen Menschen und die völlig falsche Priorität. Vor der Sommerpause wurde die Reform der gesetzlichen Krankenversicherung und die Reform der Pflegeversicherung ist geplant. Also die Krankenversicherung wurde beschlossen. Diese Reformen sind ein gigantischer Einschnitt in die Versorgung der Bürgerinnen und Bürger. Sie müssen mehr zahlen, gleichzeitig verschlechtert sich die Versorgung. Und schon jetzt zeichnet sich ab, im kommenden Jahr drohen trotz dieser Reform weiter steigende Beiträge. Beide Reformen, die GKV und die Pflegereform, sollen bis 2030 gemeinsam mehr als 200 Milliarden Euro einsparen. Und trotzdem bleiben beide Kassen defizitär. Da läuft etwas gewaltig schief. Die Defizite dieser beiden Kassen werden derzeit mit sogenannten Liquiditätshilfen übertüncht. Meine Damen und Herren, nennen wir das Kind beim Namen. Das sind Kredite, das sind Schulden. Das ist keine echte Lösung, sondern das Verschieben eines Problems in die Zukunft. Auch die Bundesagentur für Arbeit ist von diesem Muster nicht ausgenommen. Bis 2030 rechnet der Bund mit 23 Milliarden Euro an Krediten für die Arbeitslosenversicherung. Und es kommt noch dicker. Diese Zahlen stehen noch unter der Annahme eines erhofften Wirtschaftswachstums und eines sich verbessernden Arbeitsmarktes. Das ist schon starker Tobak bei jetzt über 3 Millionen Arbeitslosen und ständig steigenden Unternehmensinsolvenzen. Und wir können da Wetten drauf schließen, dass das nicht der Endbetrag ist. Zum Bürgergeld. Kollege Frei, sehe ich jetzt hier gerade nicht, hat in seiner Rede am Mittwoch behauptet, die Koalition hätte das Bürgergeld abgeschafft und stellt das als Erfolg dar. Ziemlich steile These. Das Einzige, was sie gemacht haben, war, dem Kind einen anderen Namen zu geben. Reider heißt jetzt Twix, Bürgergeld heißt jetzt Grundsicherungsgeld. Und statt Einsparung steigen die Kosten um 5 Milliarden Euro. So viel zum großen Erfolg der Regierung. Herzlichen Glückwunsch. Die CDU hat vor der Wahl wirkliche Reformen und Einsparungen versprochen. Davon ist nichts geblieben. Die Rücklagen sind aufgebraucht. Zusätzlich hat diese Regierung rund 1 Billion Euro neue Schulden aufgenommen. Und trotz dieser Rekordverschuldung ist für die Menschen in unserem Land keine spürbare Verbesserung eingetreten. Im Gegenteil. Liebe Kollegen, der vorliegende Entwurf zeigt uns in aller Deutlichkeit, Sie verwalten nur noch den Mangel, statt ihn zu beheben. Sie verschieben die Lasten in die Zukunft, statt die Verantwortung in der Gegenwart zu übernehmen. Und Sie belasten jene, die unseren Sozialstaat durch ihre Arbeit und ihre Beiträge tragen, die fleißigen Bürger in ihrem Land. Beenden Sie die Politik der Ankündigungen, die seit Jahren die Realität in diesem Land nicht mehr abbildet. Handeln Sie endlich oder noch besser, machen Sie endlich den Weg frei für diejenigen, die bereit sind für echte Reformen. Die AfD ist dazu bereit in Sachsen-Anhalt, in Mecklenburg-Vorpommern, in Berlin und im Bund. Danke.
1: Das sagt Ulrike Schielke-Ziesing für die größte Oppositionsfraktion, die AfD. Sie hat der Bundesregierung im Haushalt Insolvenzverschleppung vorgeworfen. Jetzt am Rednerpult Marc Biadatsch noch einmal für die Regierungskoalition, die Unionsfraktion.
5: Frau Ministerin, ja, vielleicht ganz kurz nur, Frau Schielke-Ziesing, was macht denn die AfD? Dann Entschuldigung, was machen Sie? Einfache Lösungen, Grundsicherungsgeld für zahlreiche Gruppen streichen, Renten erhöhen, Rentenniveau 70, den einen nehmen, das andere geben, ob es finanziell aufgeht oder nicht. Politische Show statt ernsthafter parlamentarischer Arbeit. So kann man vielleicht Wahlen kurzfristig gewinnen, aber so kann man nicht regieren. Sehr geehrte Kolleginnen und Kollegen, die Beratungen über den Haushalt des Bundesministeriums für Arbeit und Soziales erfordern Ernsthaftigkeit, Verantwortung und Respekt. Denn wir sprechen nicht nur über den größten Einzeletat des Bundeshaushalts, sondern auch über die Frage, wie wir Solidarität, Generationsgerechtigkeit und finanzielle Verantwortung in den Einklang bringen. Erstmals überschreiten wir mit dem Haushalt für Arbeit und Soziales die Grenze von 200 Milliarden Euro. Diese Zahl macht deutlich, Millionen Menschen können sich auch im nächsten Jahr darauf verlassen, dass der Staat unterstützt, wenn sie Hilfe benötigen. Das gilt für Rentnerinnen und Rentner ebenso wie für Menschen und Arbeitssuchende, für Familien, für Menschen mit Behinderung und für diejenigen, die auf soziale Unterstützung angewiesen sind. Aber, meine sehr geehrten Damen und Herren, die Zahl von 201 Milliarden Euro macht auch deutlich, dass die finanziellen Herausforderungen wachsen. Die Spielräume für politische Gestaltung werden kleiner, während die Belastungen durch Demografie, Sozialausgaben und wirtschaftliche Unsicherheiten weiter zunehmen. Die Stabilität und Die Generationsgerechtigkeit der Renten ist ein wichtiges politisches Ziel, und dafür werden wir uns auch in diesem Haushalt einsetzen. Aber ebenso ist es wichtig und richtig, dauerhaft steigende Bundeszuschüsse können keine Antwort auf die strukturellen Herausforderungen der Rentenversicherung sein. Wir müssen deshalb ehrlicherweise darüber sprechen, wie die langfristige Finanzierbarkeit unseres Sozialstaates gewährleistet werden kann. Es reicht nicht aus, Ausgaben Jahr für Jahr fortzuschreiben. Liebe Frau Ministerin, liebe Kolleginnen und Kollegen der SPD, seit mehr als einem Jahr stehe ich auch hier an dieser Stelle und strecke immer die Hand nicht nur euch, sondern dem gesamten Haus aus und motiviere uns. Jetzt ist die Zeit für Reformen, für unser Land, für unsere Gesellschaft, für die Zukunft. Wir als Koalition von SPD, CDU und CSU packen jetzt gemeinsam an. Aber heute stehe ich auch hier, Frau Ministerin, mit einer Bitte. Liefern Sie uns diese dringenden, wichtigen Reformen. Geben Sie uns die Gesetzentwürfe in die Hand, damit wir Wachstum und den Wohlstand in diesem Land erhalten können. Denn nur so können wir auch Errungenschaften unseres Sozialstaates dauerhaft sichern. Wenn ich Land auf, Land ab höre, dass jetzt wichtige Reformpläne wieder in Frage gestellt werden, die wir gemeinsam in der Koalition erarbeitet haben, die Verlängerung von Befristungen, die Arbeitszeitflexibilisierung, die Umsetzung der Beschlüsse der Rentenkommission, die Grundsicherung 2-Reform, dann macht mir das ernsthaft Sorgen. Gerade jetzt darf uns nicht der Mut verlassen, liebe Kolleginnen und Kollegen. Gerade jetzt dürfen wir auch das Rad der Reformen nicht zurückdrehen, weder am Arbeitsmarkt noch bei der Rente. Das wäre ein fatales Signal. Man kann die demografischen und ökonomischen Zwänge nicht ignorieren. Und wer das doch tut, der verspielt die Zukunft der kommenden Generationen. Meine sehr geehrten Damen und Herren, seien wir ehrlich, die Rente mit 67, die Hartz-Reformen, das waren Erfolgsrezepte, die uns damals auf Wachstumskurs gebracht haben, während der Rest Europas tief in der Krise steckte. Und heute ist Deutschland kein Vorbild mehr in Europa. Heute sind uns Länder wie Griechenland bei manchen Reformen weit voraus, Stichwort Arbeitszeitflexibilisierung. Das müssen wir dringend ändern. Wir wollen wieder der Wachstummotor Europas werden. Liebe Kolleginnen und Kollegen, soziale Politik misst sich nicht daran, wie viel Geld wir ausgeben, sondern daran, was sie bewirkt und ob sie Vertrauen stiftet. Deshalb müssen wir den Mut haben, Strukturen zu hinterfragen, Fehlanreize zu beseitigen. Nicht alles, was lange Bestand hatte, ist deshalb noch zeitgemäß. Ein moderner Sozialstaat schafft Sicherheit, ohne Eigeninitiative zu verdrängen. Er eröffnet Chancen statt Abhängigkeiten und stärkt Beschäftigung statt Stillstand. Dafür braucht es Reformbereitschaft und Gestaltungswillen. Gehen wir gemeinsam diesen Weg mit einer einfachen Übersetzung heran. Deutschland kann mehr und Deutschland muss auch mehr wollen. Herzlichen Dank.
1: Marc Biadasch war das für die Unionsfraktion. Er ist ordentliches Mitglied im Ausschuss für Arbeit und Soziales und hat noch einmal die Notwendigkeit von Sozialreformen betont und den Willen der Bundesregierung, diese auch zu liefern. Jetzt am Rednerpult für die Opposition aus Bündnis 90 Die Grünen, Leon Eckert.
6: Wieso ist die Koalition in diesem selbstgewählten Martyrium Sparzwang Konsolidierungsdruck? Woher kommt es? Wir haben mit der Bereichsausnahme vor einem Jahr die Möglichkeit geschaffen, für die Herausforderungen, vor die dieses Land steht, Schulden aufzunehmen, und zwar so, dass wir eben nicht an sozialen Ausgaben kürzen müssen. Wieso stehen wir dann trotzdem vor diesen enormen Einschnitten im Etat? Weil Sie selbst bewusst entschieden haben, ja, wir wollen die Zinsen, die für diese Darlehen anfallen, nicht durch höhere Einnahmen refinanzieren, sondern auf die Breite der Gesellschaft umlegen. Und deswegen haben wir Methoden wie Rasenmäher im Haushalt, bewusste sozialpolitische Kürzungen und leider ein paar Fehlanreize noch, indem Einzelsteuerausnahmen getroffen worden sind. Diese selbstgewählte Lähmung, und der Kollege von der Union hat es ja schon gesagt, man ist gelähmt ein bisschen im Haushalt, die haben Sie selber zu verantworten, weil Sie die Kosten eben auf die Breite des Haushaltes umlegen. Und diese Entscheidung, die müssen wir klar benennen und den Bürgern transparent machen, dass man es auch anders machen könnte. Was sehen wir konkret in diesem Haushalt, wie sich das auswirkt? Wir haben in der Rente eine Kürzung von bis zu 3 Milliarden Euro in Aussicht. Und die Ministerin hat gesagt, wir müssen oder Sie müssen das Rentenpaket umsetzen, um Leistungskürzungen und Rentenbeitragserhöhungen zu verhindern. Aber das Rentenpaket an sich ist ja bereits die Leistungskürzung und die Rentenbeitragserhöhung. Das heißt, die Reform an sich ist dieser Sparzwang von 3 Milliarden Euro, den Sie sich selber ausgesucht haben, und es werden eine Mischung aus Beitragserhöhungen und Leistungskürzungen sein. Und wir sehen in dem Haushalt weitere Brüche, Spekulationen über die Zukunft, ob die Koalition die Reformen umsetzen kann und Optimismus für die zukünftige Entwicklung. Wir haben eine aktuelle Wirtschaftsprognose bei etwas über 1%. Doch wenn man sich anguckt, wie viele Personen in Arbeit gebracht werden sollen, laut Prognose des Ministeriums sind das 200.000 Leute. Das hat die Bundesrepublik zum letzten Mal erreicht, als wir 3 bis 4% Wachstumsraten in diesem Land haben. Das heißt, ist das noch eine positive Eigenbetrachtung der eigenen Leistung oder doch schon eher Wunschtraum, welche Wirtschaftszahlen man in den letzten Monaten bis zum nächsten Jahr erreichen will? Und auch ein weiterer Bruch findet sich in diesem Haushaltsetat. Das Ministerium schreibt selber: Im parlamentarischen Verfahren hat der Gesetzgeber eine zusätzliche Anhebung um jeweils 750 Millionen für die GKV-Beitragsstabilisierung aus dem Haushaltsplan 11 beschlossen. Im Haushalt selber findet sich dazu keine Gegenfinanzierung. Das heißt, der Entwurf steht hier und 750 Millionen Euro sind als offene Rechnung einfach als kleiner Klebezettel auf den Haushaltsentwurf draufgeklebt. Das müssen wir noch lösen. Und das werden sehr spannende Gespräche, wo dieses Geld im Verfahren herkommen soll. Oder nutzt man einfach den kleinen Trick, der im Haushalt von Arbeits und Soziales ein bisschen immer drinsteckt. Das sind gesetzliche Leistungen. Wenn wir uns da ein bisschen fehlkalkulieren, muss trotzdem bezahlt werden. Und am Ende wird es ganz woanders, und zwar wieder pauschal an anderen Stellen rausgenommen. Wir haben bereits über das Darlehen der Bundesagentur für Arbeit gesprochen. Auch hier. Es ist eine tickende Schuldenbombe, die sich dort auftürmt. Immer weitere Darlehen, ein Defizit, was immer größer wird, wird dazu führen, dass wir, wenn wir nicht jetzt handeln, einen riesigen Aufgabenberg vor uns herschieben. Und es kann doch nicht unser Ziel dieses Deutschen Bundestags sein, bis 2029 eine Herausforderung zu schaffen, damit die nächste Regierung gleich eine kleine Bombe dann entschärfen muss im nächsten Haushalt. Also, auch hier sind Handlungen dringend jetzt gefordert und keine weitere Verschiebung in die Zukunft. Was ist unsere Vision? Wir glauben nicht, dass man per Rasenmäher 1% im Haushalt sparen muss, handlungsunfähig bleibt und Sozialkürzungen in der Breite vorantreiben muss. Wir glauben, dass jetzt die Zeit ist, für Sicherheit auf die starken Schultern in unserer Gesellschaft heranzuziehen. Und das sind zum Beispiel, indem alle Menschen von Beamtinnen und Beamten, Politikerinnen und Politiker, aber auch Selbstständige in die Rentenkasse einzahlen sollen. Das sind auf jeden Fall auch Einnahmenverbesserungen und das sind keine Steuerausnahmen für Einzelgruppen wie Gastro, Flugverkehr und für sehr reiche Unternehmerinnen und Unternehmen. Unser Ziel ist es, ein Solidaritätsnetz zu schaffen, dass sich jeder Mensch frei in diesem Land entfalten kann, ihr Potenzial entfalten kann. Und um es in Tonsteine Scherben zu sagen, alles, was uns dafür fehlt, ist die Solidarität.
1: Leon Eckhardt war das für Bündnis 90 Die Grünen, der noch einmal die Forderung der Grünen betont hat, dass Beamte und Selbstständige auch mit in die Rentenkasse einzahlen sollen. Eine grundlegende Forderung der Grünen im Rahmen dieser Rentenreform. Jetzt am Rednerpult Tamara Matzi für die Linkspartei.
7: Das schrieb der Gewerkschafter und sozialdemokratische Reichstagsabgeordnete Siegfried Aufhäuser im Jahr 1925. Wäre er noch am Leben, er würde sich für seine Partei schämen. Sie stellt Menschen ohne Arbeit unter Generalverdacht und verschärft Sanktionen. Sie spielt Erwerbslose gegeneinander aus und trägt einen Angriff nach dem nächsten auf die Rechte von Beschäftigten. Siegfried Aufhäuser würde seine Partei wohl kaum wiedererkennen. Sie wollen sachgrundlose Befristung auf bis zu 4 Jahre ausweiten und den 8-Stunden-Tag schleifen. Liebe SPD, wie viele rote Linien wollen Sie eigentlich noch überschreiten? Sie verlangen längere Arbeitszeiten, was Körper und Psyche belastet. Sie wollen die telefonische Krankschreibung abschaffen und schicken Beschäftigte am ersten Krankheitstag zum Arzt. Wer krank ist, braucht Erholung und keinen staatlich verordneten Spießrutenlauf. Ihre Politik folgt immer wieder demselben Muster. Beschäftigten begegnen Sie mit Misstrauen, Erwerbslose schikanieren Sie, Vermögen und Konzerne dagegen behandeln Sie mit Samthandschuhen. Diese soziale Kälte sieht man auch im Haushalt. Die Jobcenter erhalten für die Eingliederung in Arbeit erneut viel zu wenig Geld. Und das, obwohl Löhne und Preise steigen. Schon heute fehlt Geld für Weiterbildung, individuelle Förderung und eine nachhaltige Vermittlung. Arbeitslosigkeit ist kein persönliches Versagen. Betriebe schließen, Konzerne verlagern Standorte oder bauen Stellen ab und die Beschäftigten zahlen den Preis. Wer dann Unterstützung braucht, trifft auf überlastete Jobcenter, zu wenig Zeit für persönliche Beratung und zu wenig Geld für Weiterbildung. Gleichzeitig verschärfen Sie die Sanktionen. Sie nennen das Fördern und Fordern. Doch beim Fordern werden Sie immer härter, während Sie das Fördern kaputt sparen. So bringt man niemanden in gute Arbeit. So drängt man Menschen in den nächsten schlecht bezahlten und unsicheren Job. Ein Sozialstaat muss Menschen auffangen und ihnen neue Perspektiven eröffnen. Mit Qualifizierung, mit guter Beratung und einem Recht auf existenzsichernde Arbeit. Sie machen genau das Gegenteil. Bei den Berufssprachkursen streichen Sie weitere 50 Millionen Euro. Bei den Integrationskursen sinkt der Ansatz um mehr als 470 Millionen Euro. Sie kürzen ausgerechnet dort, wo Menschen Sprache lernen und den Weg in Ausbildung und Arbeit finden wollen. Und schon jetzt steht fest, dass es in den nächsten Wochen keine großen Verbesserungen geben wird. Im Sozialetat müssen weitere Kürzungen von 2 Milliarden Euro realisiert werden. Übersetzt, Sie wissen selbst noch gar nicht, wo Sie kürzen, aber Sie wissen, dass es die Menschen treffen wird. Erzählen Sie bitte nicht, diese Kürzungen seien alternativlos. Das Geld ist da. Ich will es noch einmal erinnern. Im Dezember 25 hat der Haushaltsausschuss an einem einzigen Tag Rüstungsaufträge von über 50 Milliarden Euro gebilligt. Für Panzer, Raketen und militärische Aufrüstung ist plötzlich jede Summe verfügbar. Bei Rente, Jobcentern und Sprachkursen wird dagegen jeder Euro dreimal umgedreht. Das ist eine politische Entscheidung. Eine Entscheidung gegen diejenigen, die jeden Morgen aufstehen, arbeiten, pflegen, erziehen oder gerade verzweifelt einen neuen Arbeitsplatz suchen. Und eine Entscheidung für Rüstungskonzerne, große Vermögen und hohe Profite. Liebe SPD, Siegfried Aufhäuser schrieb 1925 von einem Recht auf Unterstützung statt entwürdigender Almosen. Und genau darum geht es noch heute. Soziale Sicherheit ist kein Geschenk des Staates. Sie ist unser hart erkämpftes Recht. Liebe Frau Baas, erinnern Sie sich bitte daran, wo die SPD herkommt. Hören Sie auf, die Angriffe auf Erwerbslose und Beschäftigte mitzutragen. Ziehen Sie endlich eine rote Linie und halten Sie sie bitte dieses Mal auch ein. Wir als Linke wissen, auf wessen Seite wir stehen. Auf der Seite der Menschen, die den Reichtum in diesem Land jeden Tag erarbeiten und gegen diejenigen, die ihn nur abschöpfen. Nicht die Erwerbslosen müssen sich rechtfertigen, nicht die Beschäftigten müssen noch mehr leisten. Die milliardären Konzerne müssen endlich ihren gerechten Anteil zahlen. Und ich bin mir ziemlich sicher, wenn Siegfried Aufhäuser heute noch leben würde, wäre er ganz bei uns und wahrscheinlich längst Mitglied bei den Linken.
1: Tamara Matzi war das für die Oppositionsfraktion der Linkspartei. Und ihr folgt jetzt nach wieder für die Regierungskoalition und da die SPD, Katrin Michel.
8: Sehr geehrte Frau Präsidentin, sehr geehrte Frau Ministerin, liebe Kolleginnen und Kollegen. Ein starker Sozialstaat ist kein Reparaturbetrieb. Und ja, er kostet viel Geld. Mehr als 201 Milliarden Euro stehen im kommenden Jahr für Arbeit und Soziales zur Verfügung. Da darf man fragen, können wir uns diesen Sozialstaat auf Dauer leisten? Meine Antwort ist klar. Wir können uns keinen Sozialstaat leisten, der die Menschen nur verwaltet und Probleme erst finanziert, wenn sie längst entstanden sind. Wir brauchen einen Sozialstaat, der früher da ist, der qualifiziert, Chancen eröffnet und Menschen auffängt, wenn sie Unterstützung brauchen. Ein moderner Sozialstaat gibt Sicherheit, wo sie gebraucht wird, und schafft Chancen für ein selbstbestimmtes Leben. Und gerade weil wir dafür viel Geld ausgeben, müssen wir fragen, was wir damit erreichen. Ich werde diesen Sozialstaat immer verteidigen. Aber nicht jede Struktur, nur weil sie schon immer da war. Wir schützen die Menschen, nicht jede Struktur. Das gilt auch für die Rente. Wer jahrzehntelang gearbeitet hat, muss sich auf seine Rente verlassen können. Und wer heute Beiträge zahlt, muss darauf vertrauen können, dass dieses Versprechen auch für ihn gilt. Sicherheit im Alter und Verantwortung für die nächste Generation gehören einfach zusammen. Die Alterssicherungskommission hat Vorschläge vorgelegt. Jetzt ist das Parlament am Zug. Wir werden prüfen, abwägen, verändern, wo es notwendig ist. Und am Ende entscheidet dieses Parlament. Das ist unsere Verantwortung, liebe Kolleginnen und Kollegen. Eine entscheidende Voraussetzung für einen tragfähigen Sozialstaat ist gute Arbeit. Dafür brauchen wir eine leistungsfähige Bundesagentur für Arbeit und starke Jobcenter. Sie beraten, vermitteln und qualifizieren. Und gerade in der Transformation kommt der BA eine besondere Schlüsselrolle zu. Sie begleitet berufliche Übergänge und hilft Unternehmen, Fachkräfte zu sichern. Wer mehr Vermittlung und Qualifizierung erwartet, darf ihre Handlungsfähigkeit niemals schwächen. Doch die beste Arbeitsmarktpolitik kann keine Arbeitsplätze vermitteln, die es nicht gibt. Und genau deshalb gehört Wirtschaftspolitik mitten in diese Debatte hinein. Wir kämpfen in Sachsen um Volkswagen, in Zwickau und seit gestern auch um hunderte hochqualifizierte Arbeitsplätze bei GSK in Dresden. Für mich bleibt es immer das sächsische Serumwerk Dresden, aber das liegt einfach an meiner Herkunft. Toll ausgebildete Kollegen und Kollegen, die Impfprodukte herstellen gegen Grippe und Hepatitis. Automobilbau, Impfstoffproduktion. Zwei unterschiedliche Branchen und doch dieselbe Frage. Welche industrielle Wertschöpfung wollen wir in Deutschland in den nächsten Jahren noch haben? Wenn wir erst kämpfen, wenn ein Werk geschlossen werden soll, sind wir zu spät. Wir müssen doch die Wertschöpfung sichern, bevor die Arbeitsplätze verloren gehen. Und deshalb brauchen wir eine Wertschöpfungsstrategie für Deutschland. Welche Fähigkeiten wollen wir erhalten? Welche neu aufbauen und wo Abhängigkeiten reduzieren? Denn ein wirtschaftlich schwaches Land kann auf Dauer keinen starken Sozialstaat finanzieren. Gleichzeitig braucht eine Wirtschaft im Wandel Sicherheit, damit die Menschen die Veränderung mitgehen können. Das eine funktioniert nicht ohne das andere. Und es geht ja auch nicht um irgendwelche Arbeitsplätze. Gute Arbeit muss gutes Leben ermöglichen. Deshalb gehören Tariflöhne und Tarifbindung ins Zentrum unserer Wirtschaft und Arbeitsmarktpolitik. Wer öffentliche Aufträge erhält, muss gute Löhne und faire Arbeit bieten. Damit zurück zu meiner Eingangsfrage. Können wir uns den Sozialstaat leisten? Ja. Wenn er Menschen absichert und Chancen eröffnet, wenn er Menschen befähigt, ihr Leben möglichst selbstbestimmt zu gestalten und wenn er verlässlich da ist für diejenigen, die es nicht allein schaffen, dann wird aus dem Sozialstaat ein gerechter Chancenstaat. Nicht jeder startet mit den gleichen Voraussetzungen, aber jeder muss eine faire Chance bekommen, seinen eigenen Weg zu gehen. Und genau dafür müssen wir die 201 Milliarden Euro klug und gerecht einsetzen. Glück auf!
1: Die nächste Rednerin in dieser Debatte ist Gerrit Huy für die AfD-Fraktion.
9: Frau Präsidentin, meine Damen und Herren! Am Haushalt lassen sich immer sehr gut die wahren Regierungsprioritäten ablesen. Und eins kann ich sagen, die Verbesserung der Lebensverhältnisse gehört nicht dazu. Stattdessen wird beim Bürger gespart. Die Lebenspartnerin, die sich um die Familie kümmert, fällt künftig aus der Familienversicherung, sobald das jüngste Kind 7 Jahre alt ist. Und private Pflegepersonen erhalten um 30% gekürzte Rentenpunkte. Beides ist unsinnig und familienwidrig. Wir lehnen das ab. Fremde Bürger müssen sich dagegen nicht ärgern. Anders als vom Bundeskanzler angekündigt, bleiben die Ukrainer im Bürgergeld. Auch alle anderen anerkannten arbeitslosen Flüchtlinge werden weiter darin versorgt. Obwohl die meisten nie eingezahlt haben, aber auch die nicht anerkannten bleiben. Nach 3 Jahren Asylbewerberleistung erhalten sie die gleichen Leistungen wie Bürgergeldempfänger mit einem Bonus dazu. Sie müssen nicht zum Jobcenter, das Geld fließt trotzdem. Kanzler Merz wollte ursprünglich 5 Milliarden im Bürgergeld einsparen. Die schrumpften dann zu 500 Millionen zusammen und jetzt zeigt sich, die Kosten steigen erheblich. Aber 1 bis 1,5 Milliarden Euro ließen sich sparen, wenn man 100.000 Bürgergeldempfänger in Arbeit bringen würde oder nach Hause schicken würde. Für Hunderttausende ausländische Bürgergeldempfänger ist der Fluchtgrund entfallen. Da könnte man ran, wenn man nur wollte. Ja, wenn Sie dran arbeiten würden, könnte ich es vielleicht lassen. Besonders gern fließt deutsches Geld in die Ukraine. Seit Kriegsbeginn hat die Regierung über 100 Milliarden Euro dorthin geschickt. Auch im nächsten Jahr geht es mit 12 Milliarden für Kriegsgeräte und weiter. Hinzu tritt ein EU-Kredit in Höhe von 90 Milliarden Euro. Denen werden oder den größten Teil davon einmal deutsche Steuerzahler ihre Kinder und Enkelkinder zurückzahlen. Die Ukraine wird es definitiv nicht tun. Zusätzlich belasten die in Deutschland lebenden oder vermuteten Ukrainer massenhaft Geld aus dem Arbeitsministerium. Auf 27,5 Milliarden summieren sich seit Kriegsbeginn die Sozialleistungen, die Ukrainer bei uns erhalten haben. Trotz oder vielleicht auch wegen dieser Unterstützung arbeitet immer noch nicht einmal die Hälfte von ihnen bei uns. Und während die Regierung Milliarden für Zugewanderte ausgibt, bricht bei unseren Jugendlichen die Ausbildung weg. Fast jede zweite Lehrstelle ist im letzten Jahr unbesetzt geblieben, mangels geeigneter Bewerber. Gleichzeitig fanden 84.000 junge Menschen keinen Ausbildungsplatz, mangels hinreichender Fähigkeiten. Fast ein Drittel der Schulabgänger jedes Jahrgangs ist nicht ausbildungsfähig. Und der PISA-Schock zeigt, dass sich daran so schnell auch nichts ändern wird. Man versucht, das Problem mit Nachschulung im sogenannten Übergangsbereich zu kurieren, doch selbst nach 3 Jahren schafft es nur die Hälfte in eine Ausbildung. Die langen Nachschulungen führen übrigens dazu, dass unsere jungen Leute im Durchschnitt ihre Ausbildung 4 Jahre später anfangen als junge Leute in der Schweiz oder Österreich. Viel Geld geben wir also aus für Ausländer, die nicht notwendigerweise hier leben müssten. Insgesamt belasten sie Staats- und Kommunalhaushalte in ungewöhnlichem Umfang. Viele Kommunen sind inzwischen so verschuldet, dass sie zwangsverwaltet werden. Sie können nur noch Pflichtaufgaben wahrnehmen, keine eigene Gestaltung mehr ausüben. Auch so kann man eine Demokratie kaputt machen. Gleichzeitig schmieren unsere Renten ab. Die Regierung macht auch in diesem Haushalt keine Anstalten, die versicherungsfremden Leistungen ins Staatsbudget zu übernehmen, wo sie hingehören. Gerade einmal Platz 24 von 30 in Europa nehmen wir ein bei der Lohnnettoersatzquote. Der Großteil der Länder bietet seinen Rentnern 70% oder mehr vom letzten Gehalt. Bei uns sind es gerade

0: Gerrit Huy war das für die größte Oppositionsfraktion, die AfD. Sie hat nochmal in den Blick genommen, insbesondere die geplanten Kürzungen bei der Familienmitversicherung, die die Bundesregierung im Zuge der geplanten Sozialreformen plant. Jetzt am Rednerpult für die Unionsfraktion Peter Aumer.
1: Einzelplan 11, wir haben es des Öfteren schon gehört heute, umfasst im kommenden Jahr 201,5 Milliarden Euro. Damit bleibt der Haushalt für Arbeit und Soziales der größte Einzelplan des Bundeshaushalts. Entscheidend für mich ist aber der Blick nach vorne. Die Finanzprognose bis 2030 gibt uns mit auf den Weg, dass 30 Milliarden Euro mehr in diesen Haushalt fließen müssen, dass wir die Dinge, die wir beschlossen haben, auch finanzieren können. Und das, meine sehr geehrten Damen und Herren, ist aus unserer Sicht nicht der richtige Weg. Und er widerspricht genau dem, was die Linken sagen. Dieses Mantra, das sie vor sich hertragen, mehr Geld ist automatisch mehr soziale Sicherheit. Diese Gleichung funktioniert nicht. Das merken Sie ja in Ihren eigenen Reden, meine sehr geehrten Damen und Herren. Und vielleicht noch kurz einen Satz zu links und rechts. Wenn man immer versucht, ich habe mir, egal in welcher Reihenfolge, bei manchen Dingen gleichen sie sich relativ stark. Ich habe viele Reden jetzt in den letzten, in dieser Woche mitverfolgt. Und wenn man Freiheit und Sicherheit gegen soziale Sicherheit ausspielt, meine sehr geehrten Damen und Herren, dann leben Sie in einem anderen Land wie ich. Die Bürgerinnen und Bürger meines Wahlkreises wollen vor allem Sicherheit, wollen Freiheit und natürlich auch soziale Sicherheit. Und unser Auftrag ist, alles in einem zu sehen. Deswegen wählen Sie sie vielleicht, aber Sie sollten mal auch, Frau Schülke-Ziesig, mal sagen, was Sie eigentlich wollen. Also Ihre Rede war ja sehr spannend, aber kein einziger Vorschlag, wie Sie den Sozialstaat reformieren wollen. Und das, meine sehr geehrten Damen und Herren, ist unser Auftrag. Deswegen haben uns die Bürger ihr Vertrauen bei der letzten Bundestagswahl geschenkt. Und wir werden dieses Vertrauen auch rechtfertigen. Das heißt aber auch, dass wir Maßnahmen einleiten müssen. Und wir sind dabei. Dieser Bundeshaushalt sagt für uns vor allem eins, wir brauchen Reformen, um die soziale Sicherheit unseres Landes langfristig stabilisieren zu können. Wir haben uns auf den Weg gemacht. Wir haben eine Sozialstaatskommission auf den Weg gebracht. Wir haben eine Rentenkommission auf den Weg gebracht. Wir setzen es um. Sie schimpfen dagegen. Sie halten Dinge uns vor. Machen Sie bessere Vorschläge, dann können wir gerne darüber diskutieren. Wir sind offen für das Beste. Naja, Frau Weidel, also Ihre Vorschläge sind tatsächlich auch am Mittwoch nicht wirklich dazu, Aber Sie haben nicht dazu gedient, dass man tatsächlich sagen kann, wie wollen wir unseren Sozialstaat reformieren. Ich habe keinen Vorschlag gehört, außer zu sagen, wir müssen Menschen wieder nach Hause schicken. Meine sehr geehrten Damen und Herren, das ist zumindest nicht der richtige Ansatz, dass man die Menschen, die Hilfe brauchen in unserem Land, dass man denen auch Hilfe gewährt. Und wenn man mal ganz genau schaut, wir können beispielsweise unseren Arbeitsmarkt nicht mit mehr Geld retten. Der Aufwuchs bei der Bundesagentur für Arbeit, 5,2 Milliarden Euro mehr Darlehen, heißt vor allem eines, wir müssen unseren Arbeitsmarkt in Ordnung bringen. Das können wir mit Geld nicht lösen. Deswegen müssen wir schauen, wie man Arbeitsmarkt nach vorne bringt, gerade im Sozialbereich, Frau Ministerin, müssen wir schauen, wie wir besser vermitteln und aktivieren können, wie wir stärker Menschen in Arbeit bringen können, wie Qualifizierung stärker auch dorthin führen kann, dass die Menschen auch wieder arbeiten können. Das ist ein ganz wesentlicher Punkt. Und für uns ist es nicht wichtig, wie viele Menschen in einem Jobcenter behandelt werden, sondern wie viele Menschen tatsächlich dann von einem Jobcenter auch in Arbeit gebracht werden, meine sehr geehrten Damen und Herren. Wir haben einen klaren Grundsatz in der Sozialpolitik, das ist auch der Kern der sozialen Marktwirtschaft. Wer Unterstützung braucht, bekommt Unterstützung. Wer arbeiten kann, bei dem muss der Weg in Arbeit auch im Mittelpunkt stehen. Dafür, meine sehr geehrten Damen und Herren, liebe Kolleginnen und Kollegen, brauchen wir gute Vermittlung, passende Qualifizierung und klare Mitwirkungspflichten. Und man kann das Fördern und Fordern auch verächtlich sehen. Aber das ist der Kern unseres Zusammenhalts und unseres Miteinanders. Deswegen, meine sehr geehrten Damen und Herren, helfen Sie mit. Ein ganz wesentlicher Punkt der Sozialstaatskommission ist beispielsweise, dass wir uns mit den Transferentzugsraten auseinandersetzen. Und ich glaube, Sie müssen mir recht geben, es kann nicht sein, dass Menschen, die mehr arbeiten, am Ende weniger Leistungen bekommen. Deswegen wollen wir bei diesen Anreizen sehr stark.
2: Herr Kollege, es gibt eine Zwischenfrage aus der Fraktion Die Linke. Herr Meisner.
1: Herr Meisner, wir sind ja schon sehr bekannt bei Zwischenfragen.
2: So, schon im Austausch.
3: Vielen Dank, Frau Präsidentin. Vielen Dank, Herr Aumer, dass Sie die Zwischenfrage.

0: Frage zulassen. Sie haben uns ja direkt angesprochen als Linke und haben ja in den Raum gestellt, dass wir Freiheit und Sicherheit gegeneinander ausspielen würden. Ich glaube, dass nichts liegt uns ferner. Aus unserer Sicht basiert Freiheit auf Sicherheit, aber auch auf sozialer Sicherheit. Und deswegen würde ich doch an dieser Stelle Sie noch mal fragen, in welcher Form Sie glauben, dass die Leute, die hart arbeiten und jetzt künftig mit sachgrundlosen Befristungen konfrontiert werden, die Leute, die 45 Jahre gearbeitet haben und künftig eben nicht als langjährig Versicherte vorzeitig in Rente gehen können, ob diejenigen, die nach ihren Vorstellungen, was ihre Regierung diskutiert, künftig, wenn sie in einem Pflegefall werden, noch höhere Eigeneinteile zahlen sollen, wie die das Gefühl bekommen sollen, dass sie nicht nur in Freiheit, sondern auch in Sicherheit leben. Mein Eindruck ist, in dieser Gesellschaft gibt es eine Stimmung, dass die Leute das Gefühl haben, sie nehmen ihnen die Sicherheit. Gerade den Leuten, die hart arbeiten das ganze Leben. Warum reagieren sie darauf nicht und sagen, da muss endlich mal ein Kurswechsel her. Wir schaffen wirklich soziale Sicherheit für diejenigen, die hart arbeiten. Das wäre mein Wunsch, dass Sie das tun für dieses Land. Freiheit in Sicherheit. Warum tun Sie das nicht und sagen jetzt nach auch den Wahlen weiter so in den Abgrund? Ich verstehe es nicht.
1: Ist hier die Zwischenfrage aus der Linksfraktion an Peter Aumer von der Unionsfraktion, der jetzt noch mal Gelegenheit hat, zu antworten.
2: Ich habe nicht die Frage gestellt oder nicht irgendwas behauptet, sondern ich habe einfach zitiert, was Ihre Kolleginnen und Kollegen vorher gesagt haben. Und es ist tatsächlich das Auseinanderdriften von Freiheit, Sicherheit und sozialer Sicherheit, das Sie hier in den Raum stellen. Und wir versuchen beides. Wir müssen schauen, dass die Menschen in unserem Land in Sicherheit und Freiheit leben können. Das spiegelt, naja, wie...
3: Also das ja, ist jetzt, nee, wir machen
2: Haushalt,
3: jetzt,
2: stopp,
3: halt, halt, wir haben
2: Zeiten
3: eine Fragesteller
2: dafür.
3: Jetzt.
2: Sicherheit bedeutet äußere Sicherheit, innere Sicherheit, wir investieren in innere und äußere Sicherheit, meine sehr geehrten Damen und Herren, und wir investieren in soziale Sicherheit. Und soziale Sicherheit heißt, bei unserem Sozialstaat hätten Sie halt aufgepasst, dass wir vor allem für die Menschen Arbeitsplätze schaffen, dass die Menschen, die arbeiten können, arbeiten und dass die, die nicht arbeiten, sich auf unseren Sozialstaat verlassen können. Herr Meissner, das ist das Grundprinzip unserer sozialen Marktwirtschaft. Das hat unser Land groß gemacht und da können Sie vielleicht mal mithelfen und nicht versuchen, alles nur mit Geld zu lösen, weil das nicht finanziert, vor allem nicht funktioniert, vor allem nicht mit mehr Schulden. Ich möchte zum Schluss nur ganz kurz neben dem sozialpolitischen Part auch auf das Thema Arbeit kommen. Meine sehr geehrten Damen und Herren, der Arbeitsmarkt braucht für uns einen ganz wesentlichen Augenmerk die nächsten Wochen und Monaten. Wir müssen schauen, wie wir tatsächlich mehr Menschen in Arbeit halten können. Wir müssen an das Arbeitsrecht dran. Wir müssen uns endlich auch mit dem Thema der Flexibilisierung der Arbeitszeit und des Arbeitsrechts auseinandersetzen. Wir müssen endlich eine Lösung finden für die Selbstständigen in unserem Land, dass sie Rechtssicherheit beim Thema Statusfeststellung bekommen. Und wir müssen unnötige Bürokratie abbauen. Das ist der ganz wesentliche Punkt, wo wir gerade in der Arbeitsmarkt- und Sozialpolitik unseren Schwerpunkt finden müssen. Und ich habe ein Zitat von Ludwig Erhard gefunden. Da ist jetzt für die Linken sicherlich ganz schwieriger Part. Der Ludwig Erhard hat einmal gesagt, je freier die Wirtschaft ist, umso sozialer ist sie auch. Meine sehr geehrten Damen und Herren, dieser Gedanke ist ein ganz wesentlicher für unsere nächste Handlungsweise in den nächsten Monaten. Wir brauchen eine Marktwirtschaft, die sich in der Welt konkurrenzfähig präsentieren kann. Wir brauchen deswegen eine Arbeitsmarktpolitik, wo die Menschen merken, dass für uns ihre Sicherheit im Fokus steht. Deswegen müssen wir Strukturen verändern, deswegen müssen wir Fehlanreize abbauen und Bürokratie auch. Meine sehr geehrten Damen und Herren, für unsere Arbeitsmarkt- und Sozialpolitik gilt Sicherheit geben, wo sie gebraucht wird, Eigenverantwortung stärken, wo sie möglich ist, und Arbeit ermöglichen, wo sie heute noch zu oft erschwert wird. Vielen herzlichen Dank.
1: Peter Aumer war das für die Unionsfraktion. Wir sind in der Debatte über den Haushalt von Bundesarbeitsministerin Bärbel Baas, der auch im kommenden Jahr mit Abstand der größte Posten im Bundeshaushalt bleiben wird. Und es ist der vierte und letzte Tag der ersten Runde der Haushaltsberatungen für den Etat 2027. Jetzt hat Gelegenheit für Bündnis 90 Die Grüne zu sprechen Armin Grau.
4: Um ihre Haushaltslöcher zu stopfen. Die Reichsten in unserem Land lässt sie weitgehend unbehelligt. Das ist leider ein prägendes Merkmal ihrer Politik und dieses Haushalts. Das ist nicht nur zu kurz gedacht, sondern zutiefst ungerecht. Die Regierung kürzt massiv zulasten armer Kinder und Familien. Sie streicht den monatlichen Kindersofortzuschlag von 25 Euro. Einer finanziell bedürftigen Familie mit zwei Kindern fehlen dadurch im kommenden Jahr ganze 600 Euro. Sie plant bei der Schulbegleitung und bei der sozialen Teilhabe von Kindern mit Behinderung zu kürzen. Sie will den Unterhaltsvorschuss von Alleinerziehenden mit 16- bis 17-jährigen Kindern einfach streichen. Das betrifft rund 100.000 Jugendliche, damit fehlen bis zu 4.700 Euro im Jahr, und sie kürzt massiv beim Wohngeld. Das ist einfach alles unsozial. Im Haushalt für Arbeit und Soziales wollen Sie mit einer globalen Minderausgabe 2 Milliarden Euro sparen und durch Effizienzmaßnahmen weitere 258 Millionen. Wie genau, da legen Sie sich noch nicht fest. Es gibt aber Hinweise, dass Sie für die Einsparung auf rückläufige Zahlen bei den Grundsicherungsempfängerinnen setzen. Doch angesichts der wirtschaftlichen Stagnation und der aktuellen schwierigen Situation auf dem Arbeitsmarkt wird es realistisch betrachtet gar nicht möglich sein, die Zahl der Menschen in Grundsicherungsbezug deutlich zu senken. Umso weniger, weil Sie für Arbeitsförderungsmaßnahmen viel zu wenig tun. Und auch weil steigende Wohnkosten und die Kürzungen beim Wohngeld dafür sorgen werden, dass künftig mehr und nicht weniger Menschen auf das staatlich garantierte Existenzminimum angewiesen sein werden. Und während die Zahl der Multimillionäre in Deutschland zuletzt stark gewachsen ist, kürzt die Regierung bei den ärmsten Menschen im Land deutlich, und das angesichts einer immer noch überdurchschnittlich hohen Teuerungsrate. Das ist völlig inakzeptabel, und es gefährdet den sozialen Zusammenhalt. Auch die Bundeszuschüsse zur Rente kürzen Sie um 1 Milliarde. Bei der Rente vermitteln etliche, vor allem aus der Union, den Eindruck, sie sei ein Zuschussbetrieb, der ohne horrende Bundeszuschüsse gar nicht überleben würde. Das ist aber ein komplettes Zerrbild. Die Beiträge decken die Rentenzahlung sehr gut ab. Und das bei einem langjährig stabilen und internationalen Vergleich durchaus niedrigen Beitragssatz. Die Bundeszuschüsse braucht es, um die nicht beitragsgesetzten Leistungen, etwa für Pflegezeiten, für die Mütterrente auszugleichen, also für sozialpolitische Programme, die der Bund beschlossen hat. Dafür zahlt der Bund aber laut Deutscher Rentenversicherung 38 Milliarden Euro pro Jahr zu wenig. Und jetzt kürzen Sie bei den Zuschüssen noch zusätzlich. Es ist nur gut, dass Ihnen Ihre Rentenkommission ins Gebetbuch geschrieben hat, dass die Zuschüsse transparent werden und sich an den nicht beitragsgedeckten Leistungen orientieren müssen. Ihr aktueller Haushalt macht leider das komplette Gegenteil. Am Ende kommen Sie noch auf die Idee, die 2 Milliarden aus der globalen Minderausgabe dann doch zusätzlich bei der Rente einzusparen. Dann müssten aber die Rentenbeiträge umgehend erhöht werden, zulasten der Menschen mit niedrigen Einkommen und auch der Wirtschaft. Dieser Haushalt ist auf Sand gebaut. Er ist ungerecht und unsozial. Und dabei könnte die Regierung hohe Zusatzeinnahmen erzielen und sich viel Kritik ersparen, wenn sie unseren Vorschlägen folgen und klimaschädliche Subventionen und Steuerungerechtigkeiten etwa bei der Erbschaftssteuer abbauen würde. Damit ließe sich ein sozial ausgewogener Haushalt gut finanzieren. Stattdessen kürzt uns die Regierung leider die Zukunft weg. Vielen Dank.
5: Die nächste Rednerin in dieser Debatte ist Sarah Vollert für die Fraktion Die Linke.
6: Frau Präsidentin, sehr geehrte BürgerInnen! Im Dezember hat die Regierung 1,3 Milliarden Euro Mehrausgaben an die Rentenversicherung beschlossen, damit die Haltelinie von 48% finanziert werden kann. Jetzt kürzen Sie den Bundeszuschuss um 2,2 Milliarden Euro. Also nochmal, Sie geben der Rentenkasse 1,3 Milliarden Euro, um die zusätzlichen Ausgaben zu finanzieren, und nehmen ihr dann 2,2 Milliarden Euro weg. Klingt nach einem grundsoliden Plan. Sie von der Regierung lassen die Rentenkasse immer weiter ausbluten. Aber das reicht Ihnen nicht. Zusätzlich wollen Sie nochmal 2 Milliarden Euro bei der Rente einsparen, wissen aber selbst noch gar nicht wo. Auch das bei dieser Regierung nicht überraschend. Wir alle wissen, dass der Bundeszuschuss an die Rentenversicherung schon heute um fast 50 Milliarden Euro höher sein müsste, als er es ist. Sie lassen die Rentenkasse für Dinge bezahlen, die eigentlich in Ihrer Verantwortung liegen. Wenn BürgerInnen Arbeitenden Auftrag geben und hinterher die Rechnung nicht bezahlen, ist das eine Straftat. Bei Ihnen ist das Alltag. Am Ende bleibt immer dieselbe Frage. Wer soll eigentlich für Ihre Politik bezahlen? Und das sind bei Ihnen natürlich nicht diejenigen, die es sich leisten könnten. Sie zielen auf die Menschen, die jahrzehntelang gearbeitet und eingezahlt haben. Der Bandarbeiter bei Volkswagen zum Beispiel. Da werden zehntausende Stellen abgebaut. Bisher gab es mit dem Blockmodell der Altersteilzeit einen sozialverträglichen Übergang in den Ruhestand. Dieses Modell wollen Sie abschaffen. Die Konsequenz sind betriebsbedingte Kündigungen, Arbeitslosigkeit und anschließend eine Rente mit Abschlägen. Oder, wie der Kanzler gerne sagt, Leistung, die sich endlich wieder lohnt. Und auch damit reicht es Ihnen ja noch nicht. Das Renteneintrittsalter muss weiter steigen, die Beiträge auch. 2 Prozentpunkte mehr, aber nicht um die gesetzliche Rente zu stärken, sondern um sie immer stärker vom Finanzmarkt abhängig zu machen. Entgleister Kapitalismus, die KI-Blase, Klimakrise, Krieg auf allen Kontinenten. Bekommen Sie eigentlich noch irgendetwas mit? Glauben Sie wirklich, all das wird in den nächsten Jahrzehnten keine Auswirkungen auf den Kapitalmarkt haben? Schauen Sie doch einfach mal auf die andere Seite. Das Geld ist doch vorhanden. Die Frage ist, wer etwas abgeben muss. Bei Ihnen sollen es immer die normalen ArbeiterInnen sein. Genau hier beginnt aber das größere Problem. Denn irgendwann verlieren die Menschen doch das Vertrauen, dass der Staat für sie da ist. 48 Jahre harte Arbeit und die Rente reicht nicht. Alles wird teurer, die Mieten steigen, sie streichen das Wohngeld und der Kanzler beschimpft die Menschen. Natürlich steigt da der Frust. Die AfD profitiert davon, wenn Menschen das Gefühl bekommen, dass ihre Probleme nicht mehr ernst genommen werden. Sie profitiert davon, wenn Vertrauen verloren geht und soziale Unsicherheit wächst. Und genau diese Unsicherheit verschärfen sie. Sie predigen, dass die Demokratie gerettet werden muss und kürzen bei der Demokratieförderung. Sie kürzen beim Sozialstaat und erhöhen den Druck auf diejenigen, die ohnehin zu wenig haben. Sie betreiben das Geschäft dieser Partei und wundern sich dann über ihren Erfolg. Wenn Sie der AfD wirklich den Boden entziehen wollen, dann sorgen Sie dafür, dass die Menschen wieder Vertrauen in diesen Staat haben. Und dazu gehört auch eine Rente, auf die man sich verlassen kann. Gut finanziert, sozial gerecht und lebensstandardsichernd, ohne Zwangsabgabe an den Kapitalmarkt. Wer sein Leben lang gearbeitet hat, muss im Alter davon leben können. Hören Sie auf, den Menschen zu erzählen, dass für soziale Sicherheit kein Geld da ist. Geben Sie lieber zu, dass der Reichtum Ihrer Freunde Ihnen lieber ist und wichtiger ist als das Wohl dieser Gesellschaft. Soziale Sicherheit ist keine Belastung für unsere Demokratie. Sie ist Ihr Fundament.
1: Sarah Vollert war das für die Linkspartei. Sie hat noch einmal kritisiert, dass der Bund, die Bundesregierung im Bundeshaushalt für das kommende Jahr den Bundeszuschuss zur Rentenversicherung um 1 Milliarde Euro kürzen will. Das hält sie für nicht tragbar. Jetzt am Rednerpult Annika Klose für die SPD-Fraktion.
7: Rentenpaket mit Haltelinie, Betriebsrentenstärkungsgesetz und Grundsicherungsreform hat die Ministerin bereits vorgelegt und haben wir hier beschlossen und auf den Weg gebracht. Wir beraten über Statusfeststellungsverfahren, das Behindertengleichstellungsgesetz, den Rechtskreiswechsel und die SGB III-Modernisierung. Und wir haben 2 große Kommissionen beraten und eben auch gute Vorschläge bekommen, nämlich von der Sozialstaatsreformkommission und von der Alterssicherungskommission, woran wir arbeiten und was wir sicherlich umsetzen werden. Das Arbeitsministerium hat die Work-and-Stay-Agentur gut vorbereitet und ich würde mich sehr freuen, wenn die Bundesregierung dieses wichtige Projekt jetzt dann auch zügig auf den Weg bringen würde. Und wir können feststellen, wir sind auf dem besten Wege, unseren Sozialstaat in die Zukunft zu bringen und aber auch für Sicherheit im Wandel zu sorgen. Davon zeugt auch dieser Haushalt von über 200 Milliarden Euro, die wir investieren. Wir investieren dieses Geld in den Zusammenhalt in diesem Land und in soziale Sicherheit. Wenn ich hier höre, dass es hier um einen Kürzungshaushalt oder Kürzungseinzelplan gehe, dann muss ich sagen, habe ich dafür wenig Verständnis. Schauen wir doch mal rein. 201 Milliarden Euro, fast 40% des gesamten Bundeshaushalts fließt in den Einzelplan für Arbeit und Soziales. Was machen wir damit? Wir ermöglichen zum Beispiel Ausbildung für junge Menschen mit gesundheitlichen Problemen oder Behinderung mit einer Reha-Ausbildung. Mit diesem Haushalt sorgen wir dafür, dass Menschen, die ihren Job verlieren, zum Beispiel eine alleinerziehende Mutter mit ihren Kindern, eben nicht auf der Straße landen oder Ähnliches, sondern aufgefangen werden, dass natürlich die Kosten für Wohnungen übernommen werden, dass die Bedarfe gedeckt werden. Mit diesem Haushalt ermöglichen wir gute individuelle Beratung und Vermittlung in Jobs, übrigens mit 1 Milliarde mehr für die Jobcenter, was wir eben durchziehen, was nicht nur letztes Jahr draufgesetzt wurde, sondern in diesem Jahr auch. Trotz Krise geben wir da mehr aus. Mit diesem Haushalt stocken wir Renten auf für alle, die lange Jahre eingezahlt haben und wenig verdient
5: Frau
7: haben,
5: Kollegin,
7: damit eben ein Leben in Würde im Alter auch weiterhin möglich ist.
5: Es gibt eine Zwischenfrage aus der Fraktion Die Linke. Wollen Sie sie zulassen?
7: Na klar.
5: Frau Vollert, bitte. Das spielt jetzt keine Rolle. Das haben wir bei anderen auch gemacht. Und das entscheidet immer noch ich hier oben, wem ich das zuordne.
8: Vielen Dank, dass Sie diese Frage zugelassen haben. Vielen Dank auch an Sie, Frau Klose. Sie haben ja jetzt gerade auch noch mal gesagt, wir haben Kommissionsergebnisse erhalten und wir werden diese sicher umsetzen. Ich kann verstehen, dass Sie das so sehen. Sie waren ja Teil dieser Kommission und mit Sicherheit haben Sie ein Interesse daran, dass das auch umgesetzt wird, was Sie da für Vorschläge erarbeitet haben. Die Ministerin scheint das ja nicht mehr ganz so zu sehen. Selbst Teile der Union rudern in manchen Forderungen zurück. Und ich glaube, dass es gerade aus Sicht der Bürgerinnen und Bürger langsam nicht mehr so richtig zu verstehen ist, warum die Regierung sich eigentlich selbst und auch die Regierungsparteien der Regierung immer wieder widersprechen. Und deswegen würde ich gerne wissen, belügen Sie sich selbst oder erzählen Sie den Leuten Quatsch?
7: Also Frau Vollert,
5: bleiben Sie bitte stehen.
7: Ja. Erstmal vielen Dank für Ihre Frage und dass ich die Reformergebnisse natürlich gerne noch mal erläutere. Also ja, wir hatten eine Alterssicherungskommission, ich durfte an dieser mitarbeiten. Und diese Kommission hat 34 sehr umfangreiche, weitgehende Vorschläge auf den Tisch gelegt. Das ist eine gute Diskussionsgrundlage und ich glaube, dass man wesentliche Teile dieser Reform auch dringend und zügig umsetzen sollte. Trotzdem ist dem natürlich unbenommen, dass wir in der Demokratie über Themen reden dürfen. Nichts ist in Stein gemeißelt. Wesentliche Teile dieses Kommissionsberichts ist zum Beispiel, dass zusätzliche Leute einzahlen sollen, neue Selbstständige beispielsweise, Abgeordnete ab der nächsten Wahlperiode oder beispielsweise auch Beamte in der Zukunft. Wesentliche Teile ist, dass wir eine zusätzliche Säule, also eine Kapitalsäule einführen in der ersten Säule, wo die Rentenversicherung die Beiträge einzieht und erhebt und dann auszahlt, einen Staatsfonds das anlegt. All diese Punkte, davon bin ich fest überzeugt, dass wir die alle miteinander umsetzen wollen. Wir werden auch sicherlich über die Altersgrenzen und deren Regelungen sprechen müssen. Aber das Ding ist doch, wir sind in der Demokratie, wir sind ein selbstbewusstes Parlament, wir handeln das miteinander aus, wie wir es machen. Und damit sind aber die Grundpfeiler dieser Vorschläge ja gar nicht betroffen, sondern die Grundpfeiler, ich bin mir sehr sicher, das werden wir umsetzen und übrigens auch bei der Sozialstaatsreformkommission. Da sagen wir ja, das wird die größte Sozialreform der letzten Jahrzehnte, die ist geeint über Kommunen, Länder, Bund, aber auch da wird man in der Umsetzung ja gucken müssen, wie macht man das denn, einheitliche Anlaufstellen, ein bundesweites Sozialportal, wo man alles beantragen kann, einheitlich. Da wird man natürlich gucken müssen, was macht man mit diesen Ergebnissen. Und das ist überhaupt kein Belügen, das ist kein Faulspiel, sondern das ist gelebte Demokratie und ich würde sagen, ein starkes Zeichen für ein selbstbewusstes Parlament.
5: Frau Kollegin, es gibt jetzt noch eine weitere Zwischenfrage aus der AfD-Fraktion. Wollen Sie die auch zulassen?
7: Na gut.
5: Na gut. Dann, Herr Kollege, na gut. Er ist doch.
9: Frau Klose, vielen lieben Dank, dass Sie diese Zwischenfrage zulassen. Wir haben das jetzt schon mehrfach gehört, einmal von der Frau Ministerin Baas, vorhin von der Kollegin Michel, vom Kollege Aumer und jetzt von Ihnen. 1 Milliarde mehr für die Arbeitsqualifizierungsmaßnahmen, das feiern Sie als einen Riesenerfolg. Ich habe mal so eine Frage, was für ein Erfolg sollen das sein, wenn die Erfolgsquoten dieser Arbeitsvermittlungsmaßnahmen bei läppischen 4,9% liegen? Es keinen Kontrollmechanismus gibt, was die Qualität angeht. Sie haben ihn auch in Ihrem 13. Änderungsgesetz zum SGB II nicht hervorgebracht. Geht es Ihnen wieder nur darum, die Anbieter in den parteinahen Strukturen zu alimentieren oder wie darf ich das verstehen?
7: Also natürlich gibt es eine Qualitätskontrolle. All die Anbieter von Maßnahmen sind zertifiziert in einem sehr aufwendigen Verfahren. Ich glaube, wir werden gut beraten, das auch mal zu entbürokratisieren. Aber die Kontrolle ist definitiv gegeben. Und Sie sagen, dass die Vermittlungsquote gerade nicht besonders gut ist. Ehrlich gesagt, wenn ich mir die aktuelle Lage auf dem Arbeitsmarkt anschaue und die Aufnahmequoten insgesamt, muss ich sagen, ist die Quote der Vermittlung gerade von Langzeitarbeitslosen eigentlich noch ziemlich gut. Wir sehen, dass der Jobturbo gefruchtet hat. dass gerade ukrainische Geflüchtete zum Beispiel deutlich besser in Arbeit gekommen sind als in den Jahren davor. Und ich glaube, dass die Jobcenter eine wahnsinnig wichtige Arbeit leisten, eben diese Vermittlungsperspektiven auch zu geben. Wir haben auch einen Wandel auf dem Arbeitsmarkt, beispielsweise durch KI. Und die Menschen müssen sich darauf qualifizieren und vorbereiten werden, um überhaupt wieder eine Chance zu haben, auf dem Arbeitsmarkt Fuß zu fassen. Deswegen glaube ich, 1 Milliarde ist nicht genug. Ich hätte gerne mehr, sage ich ganz ehrlich. Aber es ist auf jeden Fall ein ganz wesentlicher Schritt und extrem wichtig, dass wir gerade jetzt die Brücken bauen, für Menschen wieder in Arbeit zu kommen. Dann fahre ich mit meiner Rede fort. Brücken in den Arbeitsmarkt für Langzeitarbeitslose. Auch das ermöglichen wir mit diesem Haushalt. Wer mindestens 5 Jahre langzeitarbeitslos war, bekommt eine geförderte Beschäftigung und kann damit eben wieder auf dem ersten Arbeitsmarkt perspektivisch Fuß fassen. Mit diesem Einzelplan kürzen wir nicht, sondern wir investieren in die Menschen in diesem Land. In Zukunft, in Chancen, in soziale Sicherheit. 201 Milliarden Euro. Und das trotz Krise. Bärbel Baas macht's möglich. Darüber hinaus arbeitet Bärbel Baas und diese Bundesregierung daran, unsere sozialen Sicherheitssysteme auf die Höhe der Zeit zu bringen. Ich habe gerade schon ausgeführt, die Sozialstaatsreformkommission, deren Ergebnisse werden wir in diesem Quartal beginnen, auf den Weg zu bringen. Der Sozialstaat wird zugänglicher, digitaler, mit weniger Anlaufstellen, Zettelwust und Bürokratie, sondern mit einer einheitlichen Anlaufstelle, einer bundesweiten, einheitlichen, digitalen Plattform zur Antragstellung und Once-Only-Prinzip, damit in Zukunft eben die Daten laufen und nicht mehr die Bürgerinnen und Bürger. Wir gehen die Rentenreform an, die es möglich macht, dass in Zukunft das Rentenniveau tatsächlich auch wieder steigen wird, statt immer weiter zu sinken und mehr Menschen verpflichtend in die Rentenversicherung einbezieht, auch uns Abgeordnete, denn ein System für alle ist fairer und gerechter und schlicht besser für einfach alle. Dieser Einzelplan schafft Sicherheit im Wandel, ein soziales Netz, das hält. Und wir sorgen dafür, dass das auch in Zukunft der Fall sein wird. Vielen Dank.
1: Annika Klose war das für die SPD-Fraktion, hat Bundesarbeitsministerin Bärbel Baas, nicht erstaunlich als Parteikollegin aus der SPD, bei den Reformplänen der Bundesregierung den Rücken gestärkt. Jetzt als nächster Redner am Rednerpult Robert Teske für die AfD-Fraktion.
10: Und was ist Aufgabe des BEMAS? Denn wenn man sich unseren Einzelplan 11 einmal genauer ansieht, dann könnte man den Eindruck bekommen, dass BEMAS, das ist nicht mehr für Arbeit und Soziales zuständig, sondern für korrekte Gesinnung. Nehmen wir einige Beispiele. Erstens Diversity Management. Das Projekt SIDIMA der TU Dortmund soll passgenaues und nachhaltiges Diversity Management fördern. Dafür sind immerhin rund 600.000 Euro in den Haushalt eingestellt und ein weiteres Projekt, Diversity Management in der Pflege, kostet nochmal schlappe 500.000 Euro. Und irgendwann muss doch eigentlich mal auch der Punkt erreicht sein, wo sich vielleicht ein restvernünftiger Sozialdemokrat die Frage stellt, wenn ein Unternehmen Menschen einstellen und ausbilden soll, wofür braucht es dann einen staatlich alimentierten Diversity-Beauftragten irgendeiner Uni, der überhaupt keine Ahnung von der Arbeitspraxis hat? Jahr für Jahr erleben wir hier dieselbe Absurdität. Der linksliberale Komplex, der schafft neue gesellschaftliche Probleme und lässt sich dann über den Sozialstaat Projekte finanzieren, die uns erklären sollen, wie wir mit diesen Problemen umzugehen haben. Zweite Absurdität, Safe Space at Work. Hier werden rund 600.000 Euro für die Förderung psychologischer Sicherheit und Diversität in kleinen und mittleren Unternehmen eingesetzt. Ich kann Ihnen sagen, KMUs in Deutschland, die leiden unter vielen, vor allem unter ihrer Politik, unter Hyperbürokratie, Lohnnebenkosten und explodierenden Energiepreisen. Und sie tun trotzdem so, als wenn irgendein Handwerker in diesem Land noch Zeit für ihre Wokeness-Fantasien hätte. Ich kann Ihnen sagen, die sind aktuell eher damit beschäftigt, ihren Betrieb am Leben zu halten. Drittens, das Kapitel 1106, das ESF-Plus-Programm, kommt wieder mit besonderen Stilblüten daher. Hier insbesondere das Programm Rückenwind hoch 3 für Vielfalt, Wandel und Zukunftsfähigkeit in der Sozialwirtschaft. Das gönnt sich für das Jahr 2027 die unglaubliche Summe von 30.357.593,02 €. Warum auch nicht? Warum kleckern? Wenn man klotzen kann, hat man sich wahrscheinlich gedacht. Der gesamte ESS-Topf, der beträgt für das kommende Jahr unglaubliche 420 Millionen Euro. Und ein Beispielprojekt aus diesem Programm heißt Diversität im DRK, der Weg zu einer inkludierenden, diversen, diskriminierungskritischen Organisationsentwicklung. Und das ist doch eigentlich genau das, das steht sinnbildlich dafür, was in unserem Land falsch läuft. Wir brauchen keine diverse Organisationsentwicklung. Wir brauchen jeden Cent für den Erhalt unserer Wirtschaft und für die Zukunft unserer Arbeitsplätze. Und als das Schiff Deutschland vielleicht noch mit Vollgas gefahren ist, da konnten sie solche Spiele finanzieren, ohne dass es einen Aufschrei aus der wertschöpfenden Schicht gab. Aber das Schiff Deutschland, das ist am Sinken. Sinken wegen ihrer Politik. Und trotzdem beladen sie es weiter mit ihren Ideologieprojekten, bei dessen Namen man denken könnte, wir hätten uns die ausgedacht, um sie alle zu delegitimieren. Aber ich kann Ihnen sagen, die Projekte sind real. Die Ausgaben sind real und Ihre falsche Antwort auf die Frage, was Aufgabe des Sozialstaates ist, ist real. Ihnen geht es ausschließlich darum, neue Fördertöpfe zu öffnen, neue Abhängigkeiten zu schaffen. Das ist Bärbel Baas pur, das ist SPD pur. Und für uns ist klar, die Kernaufgabe des Sozialstaates ist es, zukunftsfähige Arbeitsplätze zu gewährleisten, um zur Gewährleistung unserer sozialen Sicherheit zu schaffen und zu erhalten. Und dafür braucht es einen grundsätzlichen Kurswechsel in unserem Land. Und vermutlich wird dieser halt erst kommen, wenn die AfD diesen Staat von seinen linksliberalen Belastungen befreit hat. Und das wissen auch immer mehr Bürger unseres Landes, mittlerweile 45% im Osten, bald 30% im Westen. Frau Baas, Herr Merz, Sie ahnen es vielleicht schon, nach Sachsen-Anhalt ist vor dem Bund. Ich danke für Ihre Aufmerksamkeit.
5: Der nächste Redner in dieser Debatte ist für die Unionsfraktion Johannes Winkel.
11: Sehr geehrte Frau Präsidentin, sehr geehrte Frau Ministerin, meine sehr verehrten Damen und Herren, wir beraten den Haushalt im Einzelplan 11 Arbeit und Soziales und dieser Entwurf überschreitet zum ersten Mal in der Geschichte die Schwelle von 200 Milliarden Euro pro Jahr. Eines ist schon mal vorab klar und deswegen wundert mich die ein oder andere Bemerkung der Linken. Dieser Sozialstaat mit einem Jahresetat von über 200 Milliarden Euro im Jahr, dieser Sozialstaat lässt niemanden im Stich, der auf seine Hilfe angewiesen ist, meine sehr verehrten Damen und Herren. Aber die entscheidende Frage, und der entscheidende Maßstab auch für so einen Haushalt ist die Frage der sozialen Gerechtigkeit. Der Haushalt für das BMAS, der Haushalt, das Geld für den Sozialstaat, der steigt seit Jahren. Gleichzeitig steigt aber nicht zwingend das Gerechtigkeitsgefühl in der Bevölkerung, was den Sozialstaat anbelangt. Was ist also sozial gerecht? Der Grad an sozialer Gerechtigkeit bemisst sich eben nicht allein an der Menge des Geldes, sondern der Grad an sozialer Gerechtigkeit, die Frage der sozialen Gerechtigkeit, die muss man aus zwei Perspektiven gleichermaßen beantworten. Die erste ist, hilft dieser Sozialstaat den Menschen, die sich selber nicht helfen können, aber gleichzeitig auch, meine sehr verehrten Damen und Herren, werden die Menschen, die diesen Sozialstaat finanzieren, fair behandelt? Und auch diese Perspektive müssen wir wieder stärker in den Blick nehmen. Der Sozialstaat ist auf eine starke Wirtschaft angewiesen. Man kann den Sozialstaat auf Dauer nicht mit Darlehen an die Sozialversicherung aufbauen. Wir brauchen eine starke Wirtschaft, um diesen Sozialstaat auf Dauer zu finanzieren. Und die Strukturkrise der deutschen Wirtschaft, die kann nicht alleine das BMAS, die können nicht wir alleine im Ausschuss für Arbeit und Soziales lösen. Mit der Energiekrise in Deutschland haben wir relativ wenig zu tun. Nur die ganz klassische Debatte um Lohnstückkosten, die müssen wir eben schon beantworten, wenn uns mittelständische Unternehmen aus unserem Wahlkreis die Frage stellen, soll ich jetzt mein Unternehmen nicht nur nach China oder nach Indien, soll ich mein Unternehmen wirklich nach Polen oder in das europäische Ausland verlagern, weil die Lohnstückkosten so viel niedriger sind? Und auch die Frage nach der Flexibilisierung der Arbeitszeit, auf diese geeinte Frage müssen wir eine Antwort geben, nicht nur im Koalitionsvertrag und in Einigung des Koalitionsausschusses, sondern auch in Gesetzestexten, meine sehr verehrten Damen und Herren. Aber es sind nicht nur die klassischen Fragen, die wir im Ausschuss für Arbeit und Soziales und die das BMAS mit uns beantworten muss. Es geht nicht nur um die klassischen Lohnstückkosten. Auch wir können eine Antwort darauf finden, dass die überbordenden Bürokratiekosten für die deutsche Wirtschaft gesenkt werden. Und das gilt vor allen Dingen beim Thema Lieferkette. Ich habe in meiner beruflichen Tätigkeit für mein Unternehmen, das war ein Industrieunternehmen, selber Berichtspflichten beantworten müssen, die im Zusammenhang mit dem Green Deal und anderen Bürokratiegesetzen stehen. Und ich kann Ihnen nur sagen, wir sollten diese Pflichten wie vereinbart schnellstmöglich abschaffen, meine sehr verehrten Damen und Herren. Es wird in dieser Zeit sehr viel über die Akzeptanz von Sozialstaatsreformen gesprochen. Und da ist auch was dran. Aber man muss sich schon die Frage stellen, ist eigentlich wirklich die Erwartungshaltung der deutschen Bevölkerung, dass sich angesichts dieser Strukturkrise der deutschen Wirtschaft und dass sich angesichts diesen nun mal völlig unbestreitbaren demografischen Wandels am Ende des Tages am liebsten nichts ändert? Ich glaube nicht, dass das die Erwartungshaltung der deutschen Bevölkerung ist. Die Akzeptanzfrage nach Sozialstaatsreform beantwortet sich aber an einer anderen Frage. Nämlich stellen sich viele Familien, die in Städten wohnen, die gerade im mittleren und unteren Einkommensbereich befinden, natürlich die Frage, wieso, diese Frage stellen sie sich auch, aber sie stellen sich eben auch die Frage, wieso ihr Nettoeinkommen nicht wesentlich höher liegt als bei Familien, die von staatlichen Transferleistungen leben. Und diese Akzeptanzfrage, die müssen wir eben ehrlicherweise auch zur Kenntnis nehmen und als Politik beantworten. Meine sehr verehrten Damen und Herren, ich will auch mal den Ausblick wagen. Natürlich stellen sich viele Kollegen von uns die Frage, wie kann man eigentlich so hohe Schulden, wie kann man eigentlich die Darlehen an Sozialversicherungen eigentlich rechtfertigen und verantworten als Parlamentarier? Das geht meiner Meinung nach nur, wenn wir in dieser Zeit, in der wir so hohe Schulden aufnehmen, auch wirkliche Reformentscheidungen treffen. Und das Besondere an der Rentenreform ist, dass sie einmal über die Legislatur hinausdenkt, dass sie eine soziale Ausgewogenheit hat, die Belange der älteren Generation wahrnimmt, aber zum ersten Mal seit langer Zeit auch die Belange der jungen Generation wahrnimmt. Also diese Rentenreform hat den Namen Reform verdient, weil sie an Strukturen ansetzt, die falsch sind. Und diese Strukturreform, die brauchen wir auch in anderen Bereichen, meine sehr verehrten Damen und Herren. Vielen Dank.
1: Johannes Winkel war das für die Unionsfraktion. Er ist auch Bundesvorsitzender der Jungen Union und wirkt mit im Ausschuss für Arbeit und Soziales. Er hat noch einmal auf die Flexibilisierung der Arbeitszeit hingewiesen, ein wichtiges Vorhaben der Bundesregierung im Rahmen der Sozialreform, das aber sehr umstritten ist. Jetzt am Rednerpult für Bündnis 90 Die Grüne, Timon Sienus.
12: Und man macht einfach da weiter, wo man schon vorher am Scheitern war. Da wird behauptet, der Haushalt wird verbunden mit etlichen Reformen. Reformen, das wird das Unwort des Jahres von Friedrich Merz. Und ich habe noch mal im Duden nachgeschaut, was Reform denn meint. Reform meint Erneuerung und Verbesserung. Aber Friedrich Merz als Kanzler macht dieses Land nicht besser, sondern schlichtweg schlechter und ungerechter. Was die Regierung unter Friedrich Merz vorlegt, das sind keine Reformen, das sind Kürzungsorgien. Friedrich Merz, er ist der Kürzungskanzler. Wohngeld will er kürzen. Die vielen Familien oder Rentner, die von Armut betroffen sind, weil sie sich die explodierten Mieten nicht mehr leisten können, denen will er das Geld kürzen. Der Unterhaltsvorschuss für 16- und 17-Jährige, den will er kürzen. Die Alleinerziehende, die sowieso jetzt schon jeden Tag kämpfen müssen, denen will er das Geld kürzen. Und besonders schäbig, der Kindersofortzuschlag, 25 Euro für die ärmsten Kinder, denen will er das Geld kürzen. Spüren Sie sich eigentlich noch? Sie sparen damit im Haushalt 0,03% ein. Aber die ärmsten Kinder und Familien in diesem Land, die stürzen Sie damit in noch tiefere Existenzängste. Das ist so schäbig, das ist unerträglich. Und Frau Ministerin Baas, im Januar haben Sie noch gesagt, keine Leistungskürzung, das Schutzniveau bleibt erhalten, das gilt ohne Wenn und Aber. Und ich frage Sie, wo ist dieses Versprechen heute? Wo ist es? Es ist weg. Und ich sage Ihnen, die Menschen fühlen sich davon verarscht. Sie fühlen sich von Friedrich Merz verarscht. Sie fühlen sich von dieser Regierung verarscht. Und ja,
13: so, Herr Kollege, stopp. Wir haben uns hier mal gestern schon committed. Das Wort verarschen ist kein Wortgebrauch für den Deutschen Bundestag. Das gebe ich jetzt noch mal allen Kolleginnen und Kollegen mit auf den Weg. Das war gestern auch Thema bei uns im Ältestenrat. Etwas moderat mit der Sprache ist hier angemessen. Ja, da können Sie den Kopf schütteln, aber es ist so. Das ist irgendwie der Deutsche Bundestag. Und verarschen gehört hier nicht hin. Ganz einfach.
1: Eine klare Rüge von Bundestagsvizepräsidentin Andrea Lindholz von der CSU an Timon Sienus von Bündnis 90 den Grünen, der hier in seiner Rede relativ heftig geworden ist.
12: Aber noch schlechter als die Kommunikation von Friedrich Merz ist Ihre gemeinsame Politik, die ist nämlich grottenschlecht. Frau Ministerin Baas, nehmen Sie diese Kürzung zurück. Machen Sie nicht mit beim Kürzungskanzler. Stoppen Sie die Methode Merz. Werte Kolleginnen der Demokratischen Fraktion, Sie mögen meine Kritik, Sie mögen meine Worte zu drastisch finden. Aber wir können nicht einfach so weitermachen wie bisher. Kameradschaftler, HDJ-Kader und Rechtsextreme stehen kurz davor, Macht in diesem Land zu übernehmen. Der Historiker Gotz Ali sprach über das Zitat Wachkitzeln von Gewalt- und Mordfantasien, das er mittlerweile bei der AfD beobachte. Ein AfD-Unterstützer erschoss schon Walter Lübcke. Im Wahlkampf in Sachsen-Anhalt wollte man, Zitat, Angela Merkel an die Wand stellen. Das Publikum grölte. Es ist unsere Aufgabe, die Machtübernahme der Faschisten zu verhindern. Das sind wir unserer Geschichte schuldig. Das sind wir unserer Zukunft schuldig. Der Ernstfall ist jetzt. Handeln wir.
1: Timon Sienus war das für Bündnis 90 Die Grünen, der zuletzt noch einmal stark gewarnt hat vor einer Regierungsübernahme durch die AfD. Und jetzt folgt ihm nach für die Unionsfraktion Sandra Carstensen für die Regierungskoalition.
14: Sehr geehrte Frau Präsidentin, sehr verehrte Kolleginnen und Kollegen, ein neues Jahr, ein neuer Haushalt. Und wieder stellen wir fest, es ist keine kleine Ausgabe, sondern eine große Aufgabe. Nach den Planungen knacken wir im Einzelplan nächstes Jahr die Grenze der 200 Milliarden Euro. Eine Summe, die inzwischen mehr als die Hälfte der Steuereinnahmen einnimmt. Und der Anteil steigt stetig, obwohl eigentlich nur eines gelten sollte: Sparen, sparen, sparen. Wir leben in schweren Zeiten. Die Wirtschaft und damit die Steuereinnahmen stagnieren. Gleichzeitig haben wir im Koalitionsvertrag vereinbart, die Schuldenbremse nur für Verteidigung und Investitionen auszusetzen. Und dafür steht die CDU-CSU-Fraktion und dafür stehe auch ich. Deshalb müssen wir ehrlich sein. Wir können unsere Ausgabenprobleme nicht mit immer weiteren Einnahmen decken. Der Staat muss aufhören, die Raupe Nimmersatt bei den Steuern zu spielen und endlich mit den Sparen anfangen. Und dazu gehört leider, meine Damen und Herren, auch, dass wir schmerzhafte Einsparungen vornehmen müssen. Und zur Wahrheit gehört ebenso, dass der Einzelplan 11 ein wesentlicher Kostentreiber im Bundeshaushalt ist. Meine Kollegin aus dem Norden, die Familienministerin Karin Prien, hat es in ihrem Haushalt vorgemacht und geliefert. Sie hat in ihrem Haushalt um fast 10% gekürzt, auch bei Sozialleistungen. Kürzungen, die wehtun, aber notwendig sind, wenn wir unseren Kindern keinen riesigen Schuldenberg hinterlassen wollen. Das Gleiche erwarte ich nun auch vom Bundesministerium für Arbeit und Soziales und von allen anderen. Wir können den Kürzungsbedarf nicht einseitig auf einzelne Ministerien abladen. Wenn wir konsolidieren, dann muss das in allen Bereichen geschehen. Und es gibt Konsolidierungspotenzial in allen Bereichen. Wie kann es beispielsweise sein, dass die Bundesagentur für Arbeit im Jahr 2005 94.000 Beschäftigte hatte, wo wir von Arbeitslosenzahlen von 4,5 Millionen gesprochen haben? Und bei heute 3 Millionen Arbeitslosen sind wir bei 115.000 Beschäftigten in der BA. Tendenz steigend. Also 33% weniger Kunden, aber 22% mehr Personal. Bei allem Respekt vor den Leistungen der BA. Ich verstehe das nicht. Und das versteht auch draußen auf der Straße niemand und der Wirtschaft schon gar nicht. Aber es geht auch voran. Das Bürgergeld ist passé. Die neue Grundsicherung gilt. Das Ziel ist klar und muss auch klar bleiben. Menschen, die arbeiten können, müssen schnellstmöglichst in Arbeit kommen. Wer Hilfe braucht, soll sie bekommen. Aber wer arbeiten kann Von dem darf die Gesellschaft auch erwarten, dass er dies tut. Mit besseren Sanktionsmöglichkeiten haben wir einen ersten Schritt gemacht. Jetzt müssen wir beim Sozialleistungsbetrug konsequent nachlegen. Wenn gesuchte Straftäter weiterhin Sozialleistungen beziehen können oder Sozialleistungen offensichtlich missbraucht werden, müssen die Behörden besser zusammenarbeiten. Das Umsetzen ist jetzt Aufgabe des zuständigen Ministeriums. Und da blicke ich gespannt und hoffnungsvoll auf die zweite Phase der Reform, liebe Frau Ministerin Baas. Anpacken müssen wir auch bei der Rente. Wie jedes Jahr ist der Zuschuss an die gesetzliche Rentenversicherung wieder der größte Haushaltstitel im Einzelplan 11. 132 Milliarden Euro, 5 Milliarden mehr als im letzten Jahr. Und der Zuschuss steigt stetig, fast doppelt so schnell wie die Steuereinnahmen. Das ist kein Modell, das langfristig tragfähig ist. Und darüber brauche ich mich mit Adam Riese auch erst gar nicht zu unterhalten. Und genau deswegen darf es aber keine Diskussion geben, ob wir den Empfehlungen der Rentenkommission folgen. Erhöhung, keine Diskussion. Erhöhung der Regelaltersgrenze, abschlagsfreie Rente für besonders langjährige Versicherte abschaffen und die vielen weiteren Vorschläge, sie alle sind wichtig, müssen zügig umgesetzt werden. Auch hier ist das BMAS gefragt und da freue ich mich über die Worte der Ministerin in ihrer Eingangsrede. Wichtig ist insbesondere, zusätzlich kapitalgedeckte Elemente einzuführen. Das gibt uns die Chance, von den Profiten globaler Unternehmen zu profitieren und ermöglicht Investitionen in die Wirtschaft. Ja, das hilft nicht nur, unsere Rentenversicherung zu stabilisieren, das stärkt auch unsere Wirtschaft. Und das ist eben keine Casino-Rente, liebe Linke, bei denen Beiträge verzockt werden. Es gibt noch viel zu tun. Wichtig ist nun, an den notwendigen Strukturveränderungen auch festzuhalten. Insofern vertraue ich darauf, dass es uns in der jetzt anschließenden parlamentarischen Befassung gelingt, den Einzelplan 11 noch so zu gestalten, dass wir ihn gemeinsam verantwortungsvoll, sinnvoll und zielführend verabschieden können. Dankeschön.
1: Und da geht eine Vertreterin der Linken zur Bundestagsvizepräsidentin. Sie hat offenbar eine Frage an Sandra Carstensen und die Frage ist, ob Frau Lindholz sie jetzt zulässt, hat sie offensichtlich nicht getan. Insofern kommt jetzt der nächste Redner ans Rednerpult, das ist René Springer für die AfD-Fraktion.
15: Guten Morgen, Frau Präsidentin, guten Morgen, liebe Kollegen, liebe Gäste. Ich würde zu Beginn gern auf einige Vorredner eingehen und möchte bei Ihnen, Herr Biadac aus der Union, beginnen. Sie werfen uns vor, dass wir ein Rentenniveau von 70% fordern, übrigens eine Forderung, die Sie ja inzwischen übernommen haben mit der Rentenkommission, und dass wir das finanzieren wollen, indem wir anderen Gruppen das Geld streichen. Das ist Ihr Vorwurf. Um es mal zu übersetzen, wir wollen, dass diejenigen, die sich ein Bein ausgerissen haben für dieses Land, eine höhere Rente bekommen und wollen bei denen, die gar nichts geleistet haben und sich dauerhaft in den Sozialsystemen ausruhen, das Geld gestrichen wird, um das zu finanzieren. Und dann sagen Sie, das ist keine ernsthafte parlamentarische Arbeit. Ehrlich gesagt glaube ich, dass das einer der Gründe ist, warum immer weniger Wähler die Union wählen, weil sie keine Es-geht-nicht-Politiker haben wollen. Sie wollen Politiker haben, die sagen, dass alles möglich ist. Und sagen Sie nicht, dass es nicht möglich ist, die Einwanderung in die Sozialsysteme zu stoppen. Schauen wir doch nach Polen, schauen wir nach Ungarn, schauen wir nach Dänemark. Alle sind sie in der Lage, ihr Sozialsystem zu schützen. Nur hier schauen alle weg und sagen, hoch, ist doch kein Problem, wenn 50% der Bürgergeldempfänger Ausländer sind und jedes Jahr 25 Milliarden Euro dafür aufgewendet werden, während man den Rentnern jetzt sagen möchte, nach 45 Arbeitsjahren ist nicht Schluss, ihr müsst weiterarbeiten. Diese Politik wird zu Recht abgewählt und Politiker wie Sie, die nicht mehr den Willen zur Veränderung haben und auch nicht die Kraft zur Veränderung, die haben hier im Parlament im Grunde nichts verloren. Interessant fand ich auch, dass Sie dann hier vorne stehen und die Sozialministerin auffordern, endlich Reformen auf den Weg zu bringen. Ich möchte Sie daran erinnern, dass Sie die Regierung mittragen, dass Sie den Kanzler stellen, dass der Kanzler die Richtlinienkompetenz hat und dass der Kanzler doch sagen könnte, Bärbel Baas, nun sieh mal zu. Und wenn nichts passiert, Bärbel Baas schönen Heimweg. Nichts passiert. Und das ist die Folge davon, dass Ihr Bundeskanzler ein Rückgrat hat wie ein Lurch. Dieses Land braucht aber einen Kanzler, der durchsetzungsstark ist, der nicht immer ankündigt, der auch liefert. Schreien Sie sich nicht die Seele aus dem Leib. Fragen Sie, ob Sie eine Zwischenfrage stellen dürfen, dann beantworte ich die gern. Zu Ihrem Kanzler nochmal. Zu Ihrem Kanzler nochmal. Der sagte vor nicht allzu langer Zeit, wir werden zweistellige Milliardenbeträge beim Bürgergeld einsparen. Dann gucken wir in den Haushaltsentwurf und da kostet das Bürgergeld in den nächsten Jahren 5 Milliarden Euro mehr. Was ist denn das für eine Politik? Wen wollen Sie denn damit abholen, dass Sie erst irgendwas erzählen in einer Talkshow und hinterher das Gegenteil passiert? Und das ist ja ein Problem in allen Politikbereichen, nicht nur beim Bürgergeld. Wir stellen uns darauf ein, dass Sie nicht mehr in der Lage sind, diese Probleme zu lösen. Wir stellen uns darauf ein, dass wir bald in die Lage versetzt werden, durch die Wähler dieses Landes dort zu sitzen und das zu korrigieren, was Sie kaputt gemacht haben. Und was werden wir tun? Wir werden anfangen, in den sozialen Sicherungssystemen aufzuräumen und wir werden dort anfangen, wo der größte Missstand besteht, und das ist beim Bürgergeld. Wir werden dafür sorgen, dass das Bürgergeld wieder in erster Linie für die da ist, für die es mal erdacht war. Jetzt heißt es neue Grundsicherung, aber Sie wissen, es hat sich ja im Grunde nichts verändert. Wir werden dafür sorgen, dass es eine Sozialleistung ist, die in erster Linie Deutschen zugutekommt. Was nicht heißt, dass wir nicht anerkennen, dass auch Ausländer hier einen Beitrag leisten, sich integriert haben, sich genauso ein Bein ausreißen wie Deutsche und genauso leiden unter ihrer Politik. Und natürlich sollen die auch einen Anspruch haben auf Grundsicherungsleistungen, wenn sie mal unverschuldet in die Grundsicherung gefallen sind. Aber was wir nicht mehr wollen, ist, dass jemand hierher kommt, an der Grenze seinen Pass zerreißt, hier Asyl ruft, Asyl bekommt und ob er nun legal oder illegal hier ist, einfach bleiben kann und am Ende im Grundsicherungssystem landet. Das werden wir nicht mehr zulassen. Wir werden unseren Sozialstaat vor diesem Missbrauch schützen. Und es ist eben nicht nur ein Missbrauch durch die Zuwanderer. Es ist vor allem ein Missbrauch durch die Regierung, die diese Regeln ja auf den Weg gebracht hat. Es ist auch ein Missbrauch von Ihnen, weil Sie diese Regelungen hier beschlossen haben. Sie machen es möglich, dass unser Sozialsystem ruiniert wird. Das werden wir beenden. Und dann werden wir diejenigen in unserem Land, die beispielsweise mit einem Haftbefehl gesucht werden, 150.000, die mit einem Haftbefehl gesucht werden, aber zugleich Anspruch auf Grundsicherungsleistungen haben, da werden wir dafür sorgen, dass, wenn die ins Jobcenter kommen, nur noch eins passiert, nämlich die Handschellen klicken und kein einziger Euro mehr bezahlt wird. Wir werden dafür sorgen, dass die eine Million, also auch ich, vielleicht, mein Name ist René Springer, wenn Sie meinen Namen nicht kennen, und Frau Kocktürk.
13: So, Frau Kollegin, halt, stopp. Also, erstens, wenn Sie eine Frage stellen wollen, stellen Sie bitte eine Frage. Den Zwischenruf, den habe ich jetzt gerade überhört, den rücke ich jetzt nicht. Ich ermahne jetzt einfach nochmal, wir sind kurz vor Schluss dieser bisher eigentlich ganz gut verlaufenden Debatte. Vielleicht kriegen wir das auch die letzten Minuten noch miteinander hin. Und Herr Kollege, das arme Rednerpult kann auch nichts für die Sache. Also gut. So, jetzt ist gut. Frau Kollegin, jetzt ist es wirklich gut. Ja? Nein, jetzt ist Schluss, ansonsten gibt es einen Ordnungsruf. So, naja gut, dann kriegen Sie ihn jetzt. So, bitteschön, dann haben Sie jetzt hier einen Ordnungsruf und dann ist es jetzt auch, glaube ich, gut. Frau Kollegin, es ist hier. So, jetzt muss ich Ihnen, wenn Sie jetzt nicht aufhören, den nächsten Ordnungsruf erteilen. Es ist ja, ich kann mir jetzt nicht vorstellen. Frau Kollegin, es ist jetzt gut, hören Sie jetzt auf, mit mir zu diskutieren. Haben Sie es jetzt immer noch nicht verstanden? Sie könnten die weitere Folge von 2 weiteren Ordnungsrufen mal nachlesen. Das wollen Sie auch nicht ernsthaft haben. So, und jetzt ist es gut und jetzt setzen wir die Rede hier fort. Und wer eine Zwischenfrage stellen will, der kann hier ganz normal eine Zwischenfrage stellen. So, jetzt machen wir hier die Rede weiter.
15: Vielen Dank, Frau Präsidentin.
13: Nee, jetzt schützen Sie die Faschisten. Ich schütze hier gar keinen Faschisten und dafür gibt es den nächsten Ordnungsruf.
1: Ein heftiger Vorgang hier. Eine Vertreterin der Linksfraktion hat jetzt den dritten Ordnungsruf erhalten, weil sie Andrea Lindholz, der Bundestagsvizepräsidentin, vorwirft, die Faschisten zu schützen, weil sie den parlamentarischen Ablauf während der Rede des AfD-Vertreters René Springer gewährleisten will. Die Vertreterin der Linksfraktion hat jetzt den Plenarsaal unter Protest verlassen und René Springer von der AfD kann seine Rede fortsetzen.
16: In Deutschland rund 1 Million abgelehnte Asylbewerber. Wir werden dafür sorgen, dass diese abgelehnten Asylbewerber, die sich ja illegal hier aufhalten, keine Sozialleistungen mehr bekommen. Eigentlich selbstverständlich, aber Sie lassen das alles so durchlaufen. Wir werden dafür sorgen, dass diejenigen, die über Jahre und Jahrzehnte Bürgergeld beziehen, das nicht mehr tun können, insbesondere dann nicht, wenn sie erwerbsfähig sind. Wir werden eine Arbeitspflicht einführen, 15 Stunden die Woche gemeinnützige Arbeiten für diejenigen, die der Meinung sind, sich dauerhaft im System auszuruhen. So stellen wir Gerechtigkeit wieder her, nicht durch Phrasen und Plattitüden, sondern durch konkrete Maßnahmen, die mit Rassismus und Extremismus und Faschismus nichts zu tun haben. Insgesamt kann ich nur sagen, und ich habe ja jetzt noch die 10 Sekunden, dank Ihrer Großzügigkeit. Wenn Sie nicht erkennen, dass es Ihre zentrale Aufgabe ist, Probleme zu lösen, dann werden Sie die Wähler gnadenlos abwählen. Die Vorschläge liegen auf dem Tisch. Sie könnten sich jeden Tag entscheiden, gemeinsam mit uns die notwendigen Reformen, die Sie alle als mangelhaft kritisieren, durchzusetzen. Es liegt in Ihrer Hand, ob Sie abgestraft werden oder eine Zukunft haben. Dankeschön.
1: René Springer war das für die AfD-Fraktion. Und wir kommen jetzt zur letzten Rede in dieser Debatte über den Etat von Bundesarbeitsministerin Bärbel-Baas. Und zwar ist das Yannick Buri für die Unionsfraktion, der letzte Redner in dieser Debatte.
17: Sehr geehrte Frau Präsidentin, liebe Kolleginnen und Kollegen, vielleicht am Schluss dieser etwas zum Ende aufgeregten Debatte wieder zurück zur Sache, zurück zum Einzelplan, zurück zur Arbeitsmarkt- und Sozialpolitik. Wir diskutieren auch zum Ende dieser Haushaltswoche über den Einzelplan, der mit über 200 Milliarden Euro über ein Drittel des gesamten Bundeshaushaltes ausmacht und damit ohne in irgendeiner Art und Weise die Bedeutung der anderen Einzelpläne und der anderen Haushalte schmälern zu wollen. Aber natürlich auch über den Einzelplan, der die Grundzüge der Bundesfinanzen, der die Grundzüge des Bundeshaushaltes insgesamt mehr prägt als die weiteren Bereiche des Bundeshaushaltes, schlicht aufgrund der Beträge, über die wir hier sprechen, der die Frage, wie viele Kredite wir aufnehmen, der die Frage, wie viel Haushaltsmittel uns umgekehrt zur Verfügung stehen für Investitionen, für Sicherheit, mitprägt, mitbeeinflusst wie kein anderer Einzelplan. Und gleichzeitig prägt und beeinflusst dieser Einzelplan die Frage, wie gerecht es bei uns im Land zugeht. Prägt und beeinflusst dieser Einzelplan die Frage, ob sich die Menschen nicht nur heute, sondern auch in Zukunft auf soziale Sicherungssysteme verlassen können. Und jetzt haben wir in dieser Debatte auch wieder erlebt, dass es dann diejenigen gibt, die das eine gegen das andere ausspielen wollen und die einen Gegensatz daraus machen, auf der einen Seite verantwortungsvoll zu wirtschaften, im Blick zu behalten, wie die Leistungsfähigkeit der öffentlichen Finanzen ist, wie die Leistungsfähigkeit der Beitragszahler ist und auf der anderen Seite, wie wir soziale Sicherheit und soziale Gerechtigkeit gewährleisten. Die Wahrheit, liebe Kolleginnen und Kollegen, ist doch, dass beides nur zusammengeht, dass beides dass zwei Seiten derselben Medaille sind, auf der einen Seite Gerechtigkeit, soziale Sicherheit dauerhaft zu gewährleisten, auf der anderen Seite dabei den Blick auf die Leistungsfähigkeit der öffentlichen Haushalte nicht zu verlieren. Und damit das gelingt, brauchen wir in diesem Land Reformen. Und damit es gelingt, hat diese Koalition sich auf den Weg gemacht, Reformen voranzubringen. Der Einzelplan, und weil diese Reformprozesse ja im Laufen sind, und das gehört in dieser Debatte auch zur Wahrheit dazu, der Einzelplan, den wir heute diskutieren, ist unfertig. Der ist zum einen unfertig, weil wir am Anfang des parlamentarischen Haushaltsverfahrens stehen. Der ist aber auch unfertig, weil kein anderer Einzelplan so eng mit den Reformvorhaben dieser Koalition verwoben ist wie der Einzelplan 11. Und deswegen wird auch der Fortgang der Reformen im Bereich der sozialen Sicherungssysteme darüber mitentscheiden, ganz entscheidend darüber mitentscheiden, wie es mit diesem Einzelplan und damit mit dem Bundeshaushalt insgesamt weitergeht. Und dabei sind diese Reformen kein Selbstzweck, sondern
18: geht es bei diesen Reformen darum, erstens das Land gerechter zu machen. Und deswegen müssen wir darüber reden, wie wir auf der einen Seite sicherstellen, dass diejenigen, die den Sozialstaat brauchen, sich auf ihn verlassen können, aber auf der anderen Seite diejenigen, die ihn missbrauchen, auch in Verantwortung genommen werden. Deswegen ist es gut, dass dieser Haushalt vorsieht, dass wir die Vorschläge der Sozialstaatskommission beispielsweise zum Datenaustausch, zur Vernetzung der verschiedenen Behörden voranbringen und diese Prozesse in Gang setzen werden. Es geht bei den Reformen darum, dass wir unsere Strukturen anpassen, da wo sie aus der Zeit gefallen sind. Deswegen bringen wir, um die Arbeitsmarktintegration zu stärken, die Work-and-Stay-Agentur auch in diesem Einzelplan voran. Deswegen stärken wir die Jugendberufsagenturen. Deswegen findet sich Teilhabe in diesem Einzelplan wieder. Aber deswegen müssen wir auch darüber reden, wie wir bei den Strukturen der Jobcenter ineffizienten, die da sind, angehen und in den Griff bekommen können. Und müssen wir darüber reden, wie wir auch die Struktur und die Arbeitsweise der Bundesagentur für Arbeit in einer schwierigen Haushaltslage so in den Griff bekommen, dass wir Strukturen hinterfragen und dass wir uns anschauen, wie die Dinge dort auch effizienter, einfacher, besser gehen können, weil es keine Option sein kann, bis zum Sankt-Nimmerleins-Tag Darlehen einfach nur immer weiter zu verlängern. Und zum Dritten, liebe Kolleginnen und Kollegen, geht es darum, bei den Reformen, dass wir die Systeme und damit auch unsere Haushalte perspektivisch zukunftssicher machen. Und da komme ich zum größten Titel nicht nur dieses Einzelplanes, sondern des Bundeshaushalts insgesamt. Ich habe mich ehrlich gesagt ein bisschen gewundert, welche Zahlen manche Kollegen gelesen haben. Die Leistungen des Bundeshaushalts an die Rentenversicherung steigen von 127 Milliarden Euro im Regierungsentwurf auf 132 Milliarden Euro an. Das wird mit der Herbstprognose möglicherweise noch mal angepasst werden. Aber schon im jetzigen Entwurf ist eine Steigerung drin. Ich frage mich, wie da manche hier ernsthaft von Kürzungen reden können. Und gleichzeitig sehen auch die Vorschläge der Alterssicherungskommission keine Kürzungen bei den Rentenzuschüssen aus dem Bundeshaushalt vor, weil es bei diesen Vorschlägen ja auch nicht darum

0: Blick auf die Bundesfinanzen mit bedenken. Und liebe Kolleginnen und Kollegen, zu guter Letzt entscheidet sich in diesem Einzelplan, wie gerecht es bei uns im Land zugeht, wie gerecht es zugeht innerhalb der Generation, ob diejenigen, die sich anstrengen, die etwas beitragen, die was machen wollen, das Gefühl haben, ja, das lohnt sich, das Gefühl haben, es lohnt sich, sich anzustrengen, es bleibt am Schluss auch was liegen. Wir haben auch die Perspektive, noch mal weitere und neue Jobs bei uns im Land zu schaffen. Aber es geht auch um die Frage von Gerechtigkeit zwischen den Generationen, weil sich auch in keinem anderen Einzelplan so stark wie hier in diesem entscheiden wird, welche zukünftigen sozialen Sicherungssysteme, welche wirtschaftlichen, welche finanziellen Verhältnisse wir kommenden Generationen zu hinterlassen werden. All das müssen wir zusammenbringen in den Beratungen der kommenden Wochen und Monate im Haushaltsausschuss, genauso im Fachausschuss, in der Fachgesetzgebung. Ich freue mich drauf. Wir haben eine große Aufgabe vor uns, die wir in diesem Jahr zu einem guten Ergebnis führen werden. Herzlichen Dank.
1: Jannik Buruk war das für die Unionsfraktion. Und damit kommen wir zum Ende der Debatte über den Haushalt von Bundesarbeitsministerin Bärbel Baas. Kritik an den Reformplänen der Bundesregierung nach der Wahl ist lauter geworden, auch hier heute in der Bundestagsdebatte. Die Vertreter der Regierungskoalition von Union und SPD haben aber erneut betont, dass sie an den Reformen festhalten wollen. Allerdings könnten nun doch noch leichte Justierungen erfolgen. Unter anderem hat Bundesarbeitsministerin Bärbel Baas heute hier im Plenum versprochen, dass es zum Beispiel bei der Abschaffung der Rente mit 63 Übergangsfristen für den Vertrauensschutz geben soll. Hier im Bundestag findet nun die Debatte statt über den Forschungsetat für das kommende Jahr. Er bleibt im Vergleich zum aktuellen Jahr auf ähnlichem Niveau. Bundesforschungsministerin Dorothee Bär, die jetzt auch ans Rednerpult geht, hat Ausgaben in Höhe von knapp 22 Milliarden Euro geplant. Und hören wir, was die CSU-Politikerin zu sagen hat.
2: Liebe Kolleginnen und Kollegen, Zeiten großer Herausforderungen sind selbstverständlich auch immer Zeiten von Unsicherheiten. Und ich denke, das spürt jeder von uns, das versteht jeder von uns. Und natürlich sind es leider auch Zeiten, in denen dann gewisse Untergangsszenarien gedeihen. Aber als Forschungsministerin bin ich tief davon überzeugt, dass es für alles eine Lösung gibt. Und das hat jetzt gar nichts mit Zweckoptimismus zu tun, sondern ist wirklich gespeist aus der Erfahrung, aus dem tiefen Glauben, was alles in unserem Land steckt, was in den Menschen steckt, in den Bürgerinnen und Bürgern. Jetzt gebe ich zu, dass ich es natürlich besonders privilegiert habe, weil ich jeden Tag in großartigen Startups bin, bei Mittelständlern, in Universitäten, in den außeruniversitären Forschungseinrichtungen. Und ich erlebe so viel Tatkraft, so viel Willen. Mich gerade mit dem Staatssekretär aus dem Wirtschaftsministerium unterhalten, alleine diese Woche beim Gründerpreis hier, was da für Unternehmen waren, für Startups waren, wie viel Mut war. Das ist wirklich sensationell. Und wir steuern als Bundesregierung unseren Teil dazu bei, dass wir die Basis dafür legen, beispielsweise hier und heute mit dem Einzelplan 30. Aus aktuellem sportlichen Anlass würde ich sagen, der Haushalt des BMFTR ist unser Gameplan für Deutschland, weil wir gerade die Frauen-WM im Basketball verfolgen. Und wer die verfolgt, weiß auch, wie wichtig so ein Gameplan ist, um erfolgreich zu sein, um ganz vorne in der Welt mitspielen zu können. Und das wollen wir mit diesem Haushalt beweisen. Unsere Basketballfrauen machen das übrigens super. Ich drücke auch die Daumen, dass sie Weltmeister werden. Und auch da sage ich, wenn es diesmal nicht klappen sollte, dann muss man auch sagen, noch nicht. Und das Gleiche kann man analog sagen zu unseren Champions in der Raumfahrt. Natürlich müssen wir heute an allererster Stelle ESA Aerospace erwähnen. Beim ersten Mal ist die Rakete nur ein kurzes Stück geflogen, war auch schon erfolgreich. Aber beim zweiten Mal war es tatsächlich der absolute Bilderbuchflug. Übrigens, Elon Musk hat 4 Anläufe für die Falcon gebraucht. Und ESA Aerospace beim zweiten Mal. Und das ist so sensationell, dass ich schon etwas verwundert bin, dass dieser Paradigmenwechsel, der da stattgefunden hat, dass Europa Raumfahrt kann, dass Deutschland Raumfahrt kann, dass da viel zu wenig drüber gesprochen wird. Vor allem, wenn man sich die letzten Jahre hat anhören müssen, wird doch nie was, was soll das alles, die sollen mal aufgeben. Nein, die haben nicht aufgegeben und andere werden folgen. Ich bin auch jetzt in Paris angesprochen worden von Mitbewerbern aus Frankreich, die gesagt haben, naja, jetzt müssen

0: wir uns auch nicht mehr diesen Unkenrufen hingeben, weil einer unserer Konkurrenten hat es schon geschafft und wir werden auch es weiterhin aus Deutschland schaffen. Es wird auch die Rocket Factory folgen, es wird auch High Impulse folgen. Das heißt, eine neue Ära der europäischen Raumfahrt wurde hier auch in Deutschland, aus Deutschland, gemeinsam auch mit unseren norwegischen Partnerinnen und Partnern eingeleitet. Das ist wichtig für die neue Ära der Souveränität und der Wettbewerbsfähigkeit. Deswegen nochmal herzlichen Glückwunsch, Daniel Metzler, an dein ganzes Team. Sensationell. Und vielleicht noch eine Idee ans Finanzministerium. Für jeden Glückwunsch, den ich die letzten zwei Tage in Paris bekommen habe, wenn wir einen Euro kassieren würden, dann wäre der Haushalt wahrscheinlich insgesamt saniert. Ja, wir können Raumfahrt, wir fangen gerade erst an. Und damit sind wir jetzt mittendrin im Haushalt 2027. Wir haben 1,8 Milliarden vorgesehen, inklusive Erdbeobachtung und Satellitennavigation, eine Steigerung von rund 4%, um den Erfolgskurs fortzusetzen. Ein ähnliches Bild ergibt sich für den gesamten Haushalt, mit rund 22 Milliarden im Kernhaushalt plus Mitteln aus den beiden Sondervermögen. Das bedeutet alles zusammen rund 5% mehr verglichen mit 2026. Und ich glaube, in der derzeitigen Haushaltssituation sind plus 5% schon eine Ansage. Und jeder Euro wird sich doppelt und dreifach auszahlen in Arbeitsplätzen, in Wertschöpfung, in Steuereinnahmen. Und deswegen werden wir auch künftig gemeinsam mit unseren Haushältern um jeden Euro auch kämpfen, weil es auch mittel- und langfristig wirklich ganz sinnvolle Investitionen sind. Und morgen ist eben nicht morgen oder erst in ein paar Jahren und Jahrzehnten, sondern morgen ist eigentlich in dem Bereich schon heute bei der rasanten Entwicklung, bei den Innovationszyklen, beispielsweise bei der künstlichen Intelligenz. Und das haben wir ja auch als Grundlage geschaffen, schon im letzten Jahr mit der Hightech-Agenda. Da merkt man auch im Haushaltsentwurf, dass die HTAD Fahrt aufnimmt. Und es ist vor allem das Sondervermögen für Infrastruktur und Klimaneutralität, das unsere Hightech-Agenda boostert. Deswegen vielen herzlichen Dank an alle Abgeordneten, die das gemeinsam unterstützen, die das Ganze ermöglicht haben. Und man könnte jetzt da viel und lang drüber reden, aber es geht leider nicht lange. Aber ich möchte deswegen eins ganz wichtig auch am heutigen Tag noch mal herausstreichen, wofür die HTAD auch steht. Gerade heute am Jahrestag von 9/11. Weil es eben auch um unsere Sicherheit geht, da kann ich die Sorgen und Ängste verstehen, ob Drohnen an deutschen Flughäfen, ob Anschläge auf unser Stromnetz. Und dafür brauchen wir Lösungen und auch dafür brauchen wir gerade in dem Bereich die neuesten Technologien. Und deswegen an der Stelle möchte ich schon mal sagen, auch als große Transatlantikerin sind heute ganz besonders meine Gedanken auch bei unseren amerikanischen Freundinnen und Freunden. Sie finden im Haushaltsentwurf 2027 gewohnte Überschriften. Trotzdem steckt dahinter Neues. Stichwort BAföG. Allen Unkenrufen zum Trotz, der Regierungsentwurf zur BAföG-Novelle steht. Rund 1,8 Milliarden Euro haben wir eingeplant. Das ist wieder ein Aufwuchs gegenüber dem Vorjahr und das bedeutet konkrete Verbesserungen ab kommendem Jahr, damit jeder studieren kann, der das nach seinen oder ihren Fähigkeiten auch möchte. Weil wer heute studiert, kann morgen forschen, gründen, mit seinem Wissen unser Land stärken. Und deswegen hoffe ich sehr, dass wir das BAföG auch noch gemeinsam niederschwelliger machen, digitaler machen und auf jeden Fall so die Startchancen für alle jungen Menschen in diesem Land signifikant verbessern. Ein weiterer zentraler Punkt ist unser Pakt für Forschung und Innovation. 8,9 Milliarden Euro sind für unsere Wissenschaftsorganisationen eingeplant. Und wenn man sich jetzt den jüngsten Monitoringbericht anschaut, dann sieht man auch, was das sogenannte Neudeutsch Return of Investment bedeutet. Gestiegene Ausgründungen, erhöhte Drittmittel aus der Wirtschaft, vermehrte internationale Netzwerke, in denen die deutsche Forschung selbstbewusst vertreten ist. Oder wenn man sich eben die Impact-Beispiele in dem Bericht noch mal ganz genau anschaut, das ist auf jeden Fall sensationell, genauso ein sensationeller Dauerbrenner wie unsere Exzellenzstrategie, wo wir dem 2. Oktober entgegenfiebern. Aber ein Thema, und das muss natürlich jetzt noch kommen, und ich weiß, nachher wird es wieder heißen, das und das hat man nicht angesprochen, das stimmt, aber das ist auch nicht so leicht, wenn man keine 30 Minuten zur Verfügung hat, aber eins möchte ich auf jeden Fall am Ende, ja, ihr dürft aufhören. Eins möchte ich aber trotzdem noch ansprechen, weil mir das wirklich sehr am Herzen liegt, weil ich finde, in meinem Haushalt, in meinem Haus ist das wo man am deutlichsten merkt, was Forschung für uns tut, einfach in der Spitzenforschung, in der Gesundheit, in der Medizin zu erkennen. Es erscheinen jetzt schon Bücher mit dem Titel Der letzte Patient, weil durch KI eine ganz neue Medizin ermöglicht wird, die Krankheiten noch vor dem Ausbruch erkennt. Dahinter stecken In Silico-Methoden, wie unser Ministerium sie fördert. Wir haben die nationale Dekade gegen Krebs. Mein Ziel ist es, dass es die Menschheit schafft, einfach dieses Arschlochkrebs zu besiegen. Und da gibt es noch derer mehrere. Wir haben die nationale Dekade gegen postinfektiöse Erkrankungen. Die Frauengesundheit muss ich natürlich noch erwähnen, weil wir da auch seit Jahrtausenden viel zu wenig für den weiblichen Körper gemacht haben. Und Frauen einfach keine kleinen Männer sind. Und all das geht, wenn wir uns den Etat des BMFTR anschauen. Der Etat des BMFTR ist der Haushalt, der Probleme löst. Er ist das Mittel, das gegen die Sorgen und Ängste in unserem Land hilft. Er ist der Haushalt, der den Weg in eine gute Zukunft ebnet, weil er diejenigen unterstützt, die jeden Tag die Ärmel hochkrempeln, die sagen, es gibt für alles eine Lösung. Also arbeiten wir gemeinsam dran. Ich freue mich jetzt sehr auf die Haushaltsberatungen, bin unseren Haushältern sehr, sehr dankbar von CDU, CSU und SPD, aber auch möchte mich noch mal an der Stelle auch bei der konstruktiven Zusammenarbeit mit den Oppositionsparteien bedanken, die auch für Zukunft stehen, die dafür stehen, dass wir die Sorgen der Menschen ernst nehmen, aber dass wir nicht wie das Kaninchen vor der Schlange stehen, sondern wissen, dieses Land hat Potenzial, dieses Land hat die besten Bürgerinnen und Bürger und dieses Land hat deswegen auch die beste Politik verdient. Vielen Dank.
1: Bundesforschungsministerin Dorothee Bär von der CSU war das. Sie hat heute besonders das Unternehmen ISA Aerospace hervorgehoben. Das Start-up hat am 5. September seine Rakete Spektrum vom norwegischen Weltraumbahnhof Andøya gestartet und in die Erdumlaufbahn gebracht. Es ist das erste kommerzielle europäische Raumfahrtunternehmen, dem ein solcher Start gelungen ist. Diesen Erfolg hat Bär hier heute noch einmal besonders gewürdigt. Jetzt am Rednerpult für die größte Oppositionsfraktion, die AfD, Sergej Minich.
2: Vogelstimmen, eine sicherheitsrelevante Investition für die Bundesrepublik Deutschland. Nochmal, die Förderung für eine Vogelstimmenerkennungs-App ist sicherheits- und verteidigungsrelevant und darf somit über Schulden finanziert werden. Das Prinzip funktioniert so: Man sucht sich zunächst eine Ausgabe, dann sucht man sich möglichst einen sicherheitsrelevanten Begriff, packt zum Beispiel Cyber, digitale Souveränität oder Informationssicherheit ein und schwupps kann man das über Schulden finanzieren. Wie soll man sowas ernst nehmen? Eines muss dieser unseriösen Koalition einmal gesagt werden: Hören Sie auf, die Steuerzahler für dumm zu verkaufen. Das sind keine cleveren Haushaltstricks, das ist Betrug am Steuerzahler. Und sowas zieht sich durch den gesamten Bundeshaushalt. Deutschland braucht Forschung. Wir brauchen künstliche Intelligenz, Mikroelektronik, Quantentechnologie, Biotechnologie, Raumfahrt. Wir brauchen Forscher, wir brauchen Ingenieure, wir brauchen Labore. Was wir vermutlich etwas weniger dringend brauchen, sind immer neue Leute, die Programme verwalten, Programme erklären, Programme begleiten, Programme evaluieren und anschließend auf Veranstaltungen darüber berichten, wie hervorragend die Programme abgelaufen sind. Doch wer diesen Einzelplan genauer liest, stellt fest, auch im Forschungshaushalt kann diese Bundesregierung nicht vollständig von ihren alten ideologischen Lieblingsprojekten lassen. Allein für sozial- und geisteswissenschaftliche Forschung sind über 100 Millionen Euro vorgesehen. Und schauen wir uns mal an, womit sich der Bund dort beschäftigen möchte. Da lesen wir von gesellschaftlichem Zusammenhalt, von Rechtsextremismus und Rassismus, von Migration und Fluchtursachen und von zahlreichen weiteren gesellschaftspolitischen Forschungsfeldern. Wohlgemerkt zum Linksextremismus nicht zu viel. Und natürlich braucht ein starkes Land wie Deutschland Geistes- und Sozialwissenschaften. Aber die entscheidende Frage für den Haushaltsgesetzgeber ist: Muss der tüchtige Steuerzahler wirklich jede gesellschaftspolitische Fragestellung üppig finanzieren, die Beamte und Politiker für interessant halten? Andere Länder entwickeln Technologien, wir entwickeln Begleitstrukturen. Andere bauen Unternehmen auf, wir bauen Projektträger auf. Andere bringen Innovationen auf den Markt, wir bringen Broschüren auf den Markt. Und wenn das alles nicht funktioniert, können wir wenigstens hervorragend darüber kommunizieren. China wartet nicht darauf, bis Deutschland den nächsten Workshop über gesellschaftlichen Zusammenhalt abgeschlossen hat. Die Vereinigten Staaten warten nicht auf die nächste deutsche Förderbekanntmachung. Andere Länder investieren mit enormer Geschwindigkeit in Technologien, aus denen morgen Arbeitsplätze, Wohlstand, strategische Macht entsteht. Und die Bundesrepublik? Wir planen, erheben Daten, wir machen internationale Vergleiche, wir betreiben strategische Vorschau, wir schreiben Berichte und irgendwann stellen wir dann völlig überrascht fest, China hat inzwischen das Produkt entwickelt, Amerika hat das Unternehmen gegründet und Deutschland besitzt immerhin eine ausgezeichnete PowerPoint-Präsentation dazu. Aber wir kommen zur Raumfahrt. 189 Millionen Euro unter der Überschrift Raumfahrt-Informationssicherheit. Darin findet sich unter anderem ein Posten von 94,5 Millionen Euro mit der ausgesprochen ausführlichen Bezeichnung ESA-Konferenz. 94,5 Millionen Euro, zwei Wörter als Begründung. Bei den Erläuterungen spart dieses Ministerium offensichtlich schon. Wenn ein Haushalt fast 100 Millionen Euro unter der Bezeichnung ESA-Konferenz führt und das Ganze gleichzeitig als Informationssicherheit unter einer Bereichsausnahme läuft, also wieder schuldenfinanziert, dann darf die Öffentlichkeit die vollkommen altmodische Frage stellen, was genau wird hier eigentlich finanziert? Und warum muss man hierfür Schulden machen? Deshalb brauchen wir vier einfache Fragen für jeden Haushaltstitel. Erstens, was bringt diese Maßnahme konkret? Zweitens, kann dieser Nutzen überhaupt gemessen werden? Drittens, ist der Bund dafür zuständig? Und viertens, wenn Sie diesen Titel morgen streichen würden, würde irgendjemand außerhalb des Ministeriums das überhaupt merken? Deutschland war einmal das Land von Ingenieuren und Forschern. Unser Anspruch darf nicht sein, Weltmeister bei Förderanträgen und Projektträgerleistungen zu werden. Unser Anspruch muss sein, wieder ein Land zu werden, in dem die Technologien entstehen, die die Welt von morgen prägen. Zusammengefasst, weniger Vogelstimmen, mehr Seriosität. Vielen Dank.
1: Sergej Minich war das für die größte Oppositionsfraktion, die AfD, und ihm
3: darf ich noch Folgendes mitteilen. Die Abgeordnete Köktürk hat heute von mir zwei Ordnungsrufe erhalten. Insgesamt hat sie damit innerhalb der letzten drei Sitzungswochen drei Ordnungsrufe erhalten. Dementsprechend setze ich gegen die Abgeordnete ein Ordnungsgeld nach § 37 Absatz 1 unserer Geschäftsordnung fest. Wir kommen jetzt zur nächsten Rednerin.
1: Das bezog sich jetzt auf den Zwischenfall von vorhin, als die Linkspartei-Abgeordnete Köktür heftige Zwischenrufe gegenüber dem AfD-Abgeordneten getätigt hat und drei Ordnungsrufe erhalten hat von der Bundestagsvizepräsidentin und nun offenbar ein Ordnungsgeld zahlen muss. Jetzt am Rednerpult Wiebke Esther für die SPD-Fraktion.
4: Wenn wir, meine Damen und Herren, über Forschungspolitik sprechen, sprechen wir schnell über die großen Dinge, über Forschungsschiffe, Packeis, über Supercomputer, Quantentechnologien. Das alles kommt in diesem Haushalt vor mit großen Zahlen. Aber kein Forschungsschiff macht eine Entdeckung, kein Supercomputer stellt sich selbst die entscheidende Frage, zumindest noch nicht. Am Anfang von Forschung und Fortschritt stehen Menschen. Menschen mit Neugier und Ideen und mit der Chance, etwas daraus zu machen. Und wir wissen heute nicht, wo die nächste große Entdeckung wird, was die nächste große Entdeckung wird oder wer sie machen wird. Wir können Erkenntnisse nicht bestellen. Das ist das Besondere an Forschung. Aber wir können bestmögliche Voraussetzungen dafür schaffen, dass Neues entsteht. Für die Menschen, und das steht in diesem Haushalt, und zwar gleich doppelt. Wir finanzieren nämlich die Arbeit von Forscherinnen und Forschern und die wiederum erstreben dann Erkenntnisse für Menschen, medizinische, psychologische, physikalische, juristische, volkswirtschaftlich, historisch, gesellschaftlich, in so vielen Disziplinen mehr. Um all das geht es in diesem Haushalt. Für das Forschungsministerium sind im Haushaltsentwurf 22 Milliarden vorgesehen und damit finanzieren wir BAföG, Studienplätze, Forschung an Hochschulen und Instituten. Wir finanzieren neue Hochschulgebäude, den neuen Forschungseisbrecher Polarstern 2, Forschung von Frauengesundheit, den Austausch von Wissenschaft und Bevölkerung. Wir finanzieren, dass man aus Geschichte lernen kann und vieles davon, so scheint es mir, ist heute wichtiger denn je. Mit der Hightech-Agenda Deutschland investieren wir deutlich mehr in Schlüsseltechnologien von künstlicher Intelligenz und Mikroelektronik bis zu Biotechnologien und Quantentechnologien. Dafür sind über 500 Millionen Euro mehr eingeplant, auch weil Deutschland und Europa resilient und handlungsfähig bleiben müssen. Gute Forschungspolitik braucht neben neuen Investitionen auch Verlässlichkeit. Und deshalb halten wir unsere langfristigen Zusagen ein. Der Pakt für Forschung und Innovation und der Zukunftsvertrag Studium und Lehre werden gestärkt. Und für die nächste Förderentscheidung der Exzellenzstrategie sorgen wir finanziell vor. Wichtigste Voraussetzung für Forschung sind die Menschen, die kreativ sind, die forschen, lehren und lernen. Und deshalb stärkt dieser Haushalt auch das 1000-Köpfe-Plus-Programm, mit dem wir Menschen, Forscherinnen und Forscher aus der ganzen Welt Möglichkeiten bieten, in Deutschland zu forschen. Und weil wir es uns nicht leisten können, dass ein Mensch auf Bildung verzichtet, weil das Geld nicht reicht, erhöhen wir das BAföG. Es ist eine Frage der Chancengerechtigkeit, aber nicht nur. Zukünftige Forschung braucht die besten Talente und eine starke Wirtschaft braucht gut ausgebildete Fachkräfte. Und deshalb bin ich froh, dass das Kabinett im August die BAföG-Reform auf den Weg gebracht hat. Um diese Reform haben wir sehr gerungen. Es war mir und der SPD-Fraktion ein Herzensanliegen, dass wir das Geld für die jungen Menschen erhöhen, dass das BAföG nicht Teil der Sparpolitik wird. Und das, meine Damen und Herren, haben wir erreicht. Die Wohnkostenpauschale steigt von 380 auf 440 Euro. Der Grundbedarf wird auf 563 Euro angehoben. Die Elternfreibeträge werden zukünftig in jedem Jahr angehoben. Den zusätzlichen Finanzbedarf nehmen wir auf und werden wir in den Beratungen des Haushalts noch einführen. Und wir machen das BAföG auch einfacher. Wir werden es digitaler machen bei der Antragstellung und mit weniger Bürokratie versehen, weil endlich die Leistungsnachweise nach dem 5. Semester wegfallen. Meine Damen und Herren, das sind konkrete Verbesserungen, die junge Menschen das Leben leichter machen. Das BAföG ist keine beliebige Sozialleistung, es ist eine Investition in Chancengerechtigkeit und in die Zukunft unseres Landes. Wir wissen nicht, wer die nächste große Entdeckung macht. Vielleicht ist es der junge Mensch, der heute am Küchentisch sitzt und rechnet, ob er sich das Studium leisten kann. Wir sorgen dafür, dass das der Fall ist. Und genau deshalb, meine Damen und Herren, gehören Investitionen in Forschung und Investitionen in Bildung immer zusammen. Wer zukunftsgestalten wird, muss in Technologien investieren und die Menschen, die aus ihnen Fortschritt machen. Wir freuen uns auf die anstehenden Haushaltsberatungen. Und zum Abschluss, meine Damen und Herren, möchte ich Ihnen noch erklären, dass das Projekt BirdNap in Grenzregionen und in Sicherheitsregionen ungewöhnliche Laute, die beispielsweise von Vögeln ausgestoßen werden, erkennt. Es ist damit sicherheitsrelevant, weil es vor schädlichen oder vor feindlichen Übergriffen und Eindringen dann warnen kann. Dass die AfD das nutzt, um hier Betrug zu unterstellen, zeigt, dass sie es entweder nicht verstanden hat oder...
5: Sie müssen zum Ende kommen, Frau Kollegin.
4: Entweder hat sie es nicht verstanden oder man könnte ihr Böses unterstellen.
5: Vielen Dank.
1: Wiebke Esther war das für die SPD-Fraktion und hier hat die Sitzungsleitung übernommen Omid Nuripur von Bündnis 90 Die Grünen. Er ist Bundestagsvizepräsident. Jetzt am Rednerpult Paula Pichotta für Bündnis 90 Die Grünen.
6: Und vor allen Dingen auch liebe Wissenschaftlerinnen in diesem Land. Ja, formal bleibt der Forschungsetat mehr oder weniger konstant mit ungefähr 22 Milliarden. Aber die vielen Buchungstricks, die vielen Haushaltstricks, die über diesen Gesamthaushalt ausgebracht werden und die ihn auch überformen, die führen auch dazu, dass der Forschungsetat deutlich weniger Planungssicherheit für die Forschenden in diesem Land im nächsten Jahr nach sich ziehen wird. Und lassen Sie mich kurz, die Ministerin hat es ja in manchen kleinen Nebensätzen schon anklingen lassen, lassen Sie es mich kurz ausführen, warum das ein großes Problem ist. Wir haben zum Beispiel die sogenannte globale Minderausgabe. Das ist ein absolut adäquates Mittel, um auch in einem Haushalt zu veranschlagen, es werden wahrscheinlich nicht alle Mittel hundertprozentig abfließen, gerade auch im Forschungsbereich. Und das zu kalkulieren und deswegen auch zu wissen, am Ende bleibt wahrscheinlich dieser Bodensatz. Das war mal das Ziel einer globalen Minderausgabe in einer soliden Haushaltspolitik. Aber in diesem Haushaltsentwurf wird sie zweckentfremdet. Sie wird aufgepumpt und sie wird überdehnt auf inzwischen 760 Millionen globale Minderausgabe in diesem 22 Milliarden Etat. Das heißt, von Anfang an ist klar, dass 760 Millionen, fast eine Milliarde, gar nicht ausgegeben werden können. Und immer wenn jetzt hier Kollegen der Koalition sich hinstellen, das haben wir gemacht, das haben wir aufgestockt, alles ist unter Vorbehalt, weil auch mit Abschluss des Haushaltsverfahrens nicht klar sein wird, wo das Ministerium dann diese 760 Millionen einspart. Und das gibt auch die Kontrolle über den Haushalt aus der Hand des Parlaments in die Hand der Regierung und der Hausleitung. Und das ist nicht der Sinn und Zweck des Königsrechts Haushaltsführung im Parlament. Deswegen müssen wir an der Stelle deutlich nachbessern, insbesondere auch mit dem Ziel, dass sich Vorschnitte darauf verlassen können, am 01.01.27, wenn es heißt, in dem Titel, den du hier abrufst, sind so und so viel Euro drin, dass die auch wirklich fließen. Und ich möchte Ihnen mal zeigen, und das ist weniger die Schuld des BMFTR als des BMF, wie absurd da teilweise vom BMF Vorgaben gemacht werden. Es gibt nämlich jetzt zum ersten Mal auch, und das ist eine unglaublich schöne Wortschöpfung, die globale Minderausgabe-Effizienzsteigerung. Da wird unter anderem dem Forschungsministerium gesagt, sie sollen jetzt pauschal nächstes Jahr noch mal 120 Millionen einsparen, indem sie ihre Verwaltung stärker digitalisieren, KI nutzen und Effizienzsteigerungen heben. Ja, aber das sollen sie aus dem Bereich der Verwaltung machen, der, wenn man IT und Verwaltung zusammenzählt, im Forschungsetat überhaupt nur 80 Millionen hat. Wie soll man denn aus 80 Millionen 120 Millionen Einsparungen generieren, Lars Klingbeil? Das ist ja heute schon klar, dass das am Ende von den Forschungsförderungen abgezogen wird, weil ja auch so viele Bildungstitel ans Ministerium von Frau Prien abgegeben wurden, dass man da eben keine Querfinanzierung mehr machen kann. Dieses Geld geht vom Forschungsetat ab, und das müssen wir im Laufe des Haushaltsverfahrens so gut wie möglich korrigieren und reduzieren, meine Damen und Herren. Und wir haben auch einfach viele Großprojekte, die nicht ausfinanziert sind. Die Ministerin hat ESA angesprochen. Wir unterstützen das auch, dass wir da über 5 Milliarden zugesagt haben. Bis 2030 sind die aber leider nicht ausfinanziert. Und wenn auch da noch 300 Millionen fehlen und bis heute nicht klar ist, wie die in den nächsten Jahren finanziert werden sollen, geht auch das wieder zulasten der Forschungsausgaben. Noch gar nicht zu reden von dem Fusionsreaktor. Ich will jetzt gar nicht einsteigen in die Frage, wie sinnvoll oder wenig sinnvoll fachlich so ein Fusionsreaktor ist. Aber wenn man wie das BMFTR Kosten von bis zu 9 Milliarden Euro veranschlagt, dann wissen wir auch aus dem Verkehrsbereich, wenn man ein Großprojekt startet, muss die Finanzierung des Großprojektes bis zum Ende klar sein, weil sonst produziert man nur Investitionsruinen. Und das haben wir in Deutschland eigentlich in den letzten Jahren besser gemacht als andere Länder, auch dank einer soliden Haushaltspolitik, dass wir eben kaum Investitionsruinen irgendwo stehen haben, wenn man mal den Verteidigungsbereich ausnimmt. Und jetzt hier das zu riskieren, ist einfach nicht solide. Wir müssen, wenn wir Großprojekte starten, sicher sein, dass wir die auch bis zum Ende durchfinanzieren können und nicht nach der nächsten Bundestagswahl mit geänderten politischen Prioritäten dann hier die Finanzierung einfach abbricht und Steuergeld in Milliardenhöhe versackt ist, meine Damen und Herren. Lassen Sie mich zum Ende noch kurz ausführen. Die großen Forschungseinrichtungen Max Planck und Co., die bekommen ja ihre gesetzlich garantierte 3-prozentige Steigerung, unter anderem auch um Inflation auszugleichen, damit die auf einem konstant hohen Niveau forschen und arbeiten können. Die kleinen Forschungseinrichtungen haben das nicht. Die Deutsche Akademie für Naturwissenschaften, die Leopoldina. Und nachdem die jetzt mehrere Jahre mit Nullrunden hinter sich haben, kommen die jetzt in den Bereich, wo sie ihre Arbeit einschränken müssen. Und insbesondere auch an die Kolleginnen und Kollegen der Koalition. Ja, die Leopoldina ist in Sachsen-Anhalt. Ich glaube aber, wir sollten genau diese Institution in diesem Jahr mit mehr Mitteln ausstatten, damit sie weiter so effizient arbeiten kann. Vielen Dank.
5: Vielen Dank.
1: Die nächste Rednerin. Paula Piechotta war das für die Bündnis 90 Die Grünen. Und ihr folgt jetzt nach für die Linkspartei Isabel Wandre.
7: Herr Vizepräsident, werte Kolleginnen, sehr geehrte Frau Beer. Wissenschaft ist mehr als nur ein Motor für Innovation und Wirtschaftsförderung. Wissenschaft dient dem Erkenntnisgewinn und ist nicht weniger als das Fundament unserer Zukunft. In einer komplexen Welt bietet sie verlässliche Fakten und Orientierung. Sie hinterfragt Narrative, prüft Argumente auf ihre Evidenz und schützt unsere Gesellschaft vor Fake News. Und ob Klimawandel, Pandemie oder soziale Ungleichheit, Forschung und Wissenschaft sind die Voraussetzung zur Lösung globaler Krisen. Und deswegen müssen wir uns gerade in der Haushaltsaufstellung fragen, wie müssen Wissenschaft und Forschung eigentlich ausgestattet werden, sodass sie genau zu diesen Zwecken in der Lage sind. Wissenschaft braucht eine Finanzierung, die es ihr ermöglicht, die großen, komplexen Herausforderungen zu bearbeiten. Und genau dem werden Sie in Ihrem Haushalt nicht gerecht. Ihr Wissenschaftshaushalt, Frau Beer, ist vor allem eins, ein Wirtschaftsförderprogramm. Das wird schon in den Formulierungen Ihrer wesentlichen politischen Ziele deutlich, wenn Sie schreiben, ich zitiere, Sie stärken unsere Wettbewerbsfähigkeit und sichern langfristig Wertschöpfung, Wohlstand und Souveränität für Deutschland. Knapp 40% Ihres Etats folgt genau diesem Ziel und fließt in Innovation und in Ihre Hightech-Agenda. Eine Strategie, die vor allem dem Zukunftsversprechen der Tech-Industrie hinterherrennt und Geld im Gießkannenprinzip verteilt. Aber selbst aus wirtschaftlicher Perspektive ist Ihr Agieren komplett kopflos. Denn was passiert aktuell mit den Ausgründungen und Start-ups, die Sie fördern? Die USA und China kaufen in den letzten Jahren massiv deutsche Patente auf. Jedes dritte ist bereits weg. Wirtschaftswissenschaftler warnen also genau davor, dass man das Know-how abfließt und diese Gießkannenförderung verpufft. Und wir wissen doch, die großen Herausforderungen der Menschheit lassen sich nicht lösen, wenn wir auf die beste Verwertbarkeit setzen. Es braucht eine freie Forschung, die auch Probleme untersucht, mit denen sich kurzfristig kein Geld verdienen lässt. Aber es gibt noch mehr, was Wissenschaft und Forschung dringend benötigen. Und das sind vor allem beste Arbeitsbedingungen und starke Hochschulen. Doch die Realität von Wissenschaftlerinnen sieht nach wie vor anders aus. Kettenbefristung und prekäre Beschäftigungsverhältnisse statt Planbarkeit und Sicherheit. Marode Hochschulen und wenige Exzellenzhochschulen statt exzellenter Bedingungen für alle. Solange Sie das nicht ändern, bringen auch noch so gut gemeinte Chancengerechtigkeitsprogramme für Frauen in der Wissenschaft nichts. Und richtig absurd wird es, wenn wir uns dann Ihren Plan zur Reduzierung des Sanierungsstaus an den Hochschulen anschauen. 140 Milliarden beträgt der Sanierungsstau. Und was stellen Sie mit dem Sondervermögen 2027 zur Verfügung? 566 Millionen. Ja, wie viele Hochschulen sollen denn noch teilgeschlossen werden, bevor Sie die Länder endlich unterstützen? Und Frau Beer, auch eine Wissenschaftsministerin muss die PISA-Ergebnisse und die steigende Bildungsungerechtigkeit in diesem Land doch wachrütteln. Setzen Sie sich für die Zurücknahme der Kürzung in der Bildung bei Kindern, Jugendlichen und ihren Familien ein. Dieser Haushalt ist unverantwortlich und darf so nicht beschlossen werden.
5: Danke Ihnen.
1: Isabel Wandre war das für die Linkspartei. Sie hat die maroden Hochschulen hervorgeworfen in Deutschland und in einen Sanierungsstau in Höhe von 140 Milliarden Euro benannt. Und Bundesforschungsministerin Dorothee Beer vorgeworfen, es sei ein zu geringer Beitrag für die Sanierung der Hochschulen bereitgestellt im Haushalt für das kommende Jahr. Jetzt am Rednerpult für die Unionsfraktion Inge Grässle.
8: Also natürlich gibt es auf einer mehrtägigen Konferenz, die Deutschland auch veranstaltet, Ausgaben. Aber 95 Millionen dienen natürlich dazu, die in Programme weiterzureichen für das, was wir eigentlich machen wollen, nämlich Forschung auf diesem Sektor. Industrie, Forschung, das ist also eine Verkennung und eine Verkehrung zu sagen, jetzt habt ihr 3 Tage Party gemacht und der Steuerzahler muss es zahlen. Das ist mitnichten so. Falsch. Genau. Zur Frage als Tiere, als Frühwarnsystem und die Erforschung dessen hat die Kollegin Esther schon was gesagt, die Wiebke. Und ich kann nur sagen, also der Forschungsbegriff der AfD beunruhigt mich wirklich, weil sie verstehen so wenig von dem, was ist Forschung, was brauchen wir, wie funktioniert es. Vielleicht müssen Sie es mal probieren. Ich kann Ihnen mal die Lektüre meiner Doktorarbeit wirklich empfehlen. Da lernen Sie was. Wirklich. Also, und dann möchte ich noch einen Satz sagen zu den Grünen. Also dieses Angstmodell nach dem Motto, die nehmen euch am hinteren Ende wieder alles weg, jetzt stellen sie es ins Schaufenster und dann nehmen sie es alles weg. Also ein Blick in die Bundeshaushaltsordnung, das ist allen anwesenden Zuschauerinnen und Zuschauern und natürlich der Weltpresse gesagt, das ist das Heft, das ist das Buch, das sind die Regeln für den Haushaltsvollzug. Und diese Regeln für den Haushaltsvollzug sind heilig. Da muss die Verwaltung sich dran halten. Und da steht drin, und zwar schon seit Jahr und Tag, die gegenseitige Deckungsfähigkeit jeder Haushaltsposition. Alles ist mit allem deckungsfähig. Das heißt, das, was wir so machen, ist ja sowieso immer eher so eine ungefähre Richtung. Aber zu sagen, die stellen alles zur Disposition, das ist einfach unfair. Aber auch uns gefällt die hohe GMA natürlich nicht. So. Und eigentlich wollte ich jetzt mal was Nettes sagen über die Ministerin, weil, Frau Ministerin, Sie es geschafft haben, Aufmerksamkeit für Forschungspolitik zu verstärken. Also ich finde es ganz toll. Und Sie machen auch deutlich, Forschungspolitik ist mehr als Wissenschaftsbetrieb und mehr als Forschung hier, Forschung da. Also da gibt es einen Gesamtentwurf, deswegen, das finde ich ganz toll. Und bayerische Raketen sind wirklich gut. Deswegen. Also, und natürlich, mir gefällt auch, dass Sie sich für Frauenforschung in der Medizin einsetzen. Ihr verhetzt es immer als Genderforschung. Frauen reagieren auf Medikamente anders. Begreift's doch endlich. Begreift's doch. Also eigentlich, wir reden hier darüber. Wir haben natürlich ein Problem, eben weil diese Geschichte bis jetzt so wenig erforscht ist, wenn Arzneimittelforschung betrieben wird. Deswegen, das ist auch wichtig, dass so Phänomene untersucht werden, die bis jetzt immer eher in der Medizinforschung unten durchfallen, zum Beispiel die Wechseljahre. Sagt alle Ärzte, oh, das war aber ein Thema, da haben wir nicht viel davon gehört. So,
5: Frau Kollegin, erlauben Sie eine Zwischenfrage aus den Reihen der AfD?
8: Ach nee, Herr Präsident, nein, danke, nein.
5: Setzen Sie vor.
8: Genau. Also ich möchte schon mal nochmal sagen, was wir bis jetzt erledigt haben. Das Wissenschaftsfreiheitsgesetz kommt nächste Sitzungswoche. Das ist eine tolle Sache, weil wir natürlich diese Fessel lösen des Tarifvertrags im öffentlichen Dienst. Wir werden andere Forscher bekommen. Und das funktioniert schon. Wissen Sie was? Der von Ihnen so geschätzte Donald Trump hat die Forschungslandschaft in den USA so umgegraben, dass die USA hochklassige Forscher verlieren. Wie schön, dass die jetzt auch nach Europa kommen, auch nach Deutschland kommen. Es ist falsch. Es gibt eben in der Forschung auch vieles, aber das, was da passiert, ist sehr viel mehr, als zu sagen, da gibt es so ein paar Auswüchse, die wollen wir nicht mehr. Es ist ein grundlegender Wechsel. Und von diesem Wechsel werden sich die USA auch nicht mehr erholen. So, Hightech-Agenda für uns auch ganz wichtig. Deutschland macht endlich das, was USA und China schon lange macht. Statt Förderung mit der Gießkanne gibt es Förderung aus einem Guss. Neue Spitzenpositionen, Wettbewerb um Know-how und Zugänge zu Technologie. KI, Quantencomputing, Batteriefertigung, da konzentrieren wir die Mittel drauf. Und das ist eine Riesenaufgabe, die wir haben, weil damit wird Deutschland in den nächsten 10 und 20 Jahren Geld verdienen. Und ansonsten möchte ich mich der Frau Kollegin Esther anschließen. Ich hoffe wirklich, dass die jungen Leute, die in 10 und 20 Jahren hier Spitzenforschung abliefern, dass es uns gelingt, genau die zu entdecken und denen zu helfen, Fuß zu fassen. Dankeschön.
1: Inge Grässle war das für die Unionsfraktion aus Baden-Württemberg. Sie ist stellvertretendes Mitglied im Forschungsausschuss und hat ihrer Ministerin Dorothee Bär noch einmal den Rücken gestärkt für ihre Politik. Jetzt am Rednerpult Nicole Höst für die größte Oppositionsfraktion, die AfD.
9: Im Einzelplan 30 sind fast 22 Milliarden Euro gebunden. Wissenschaftseinrichtungen, Projektförderung, Hochschulvereinbarung, BAföG, Aufstiegsförderung und Begabtenförderung schaffen ein sehr enges Korsett. Der Bundesrechnungshof bestätigt, es fehlt an Prioritäten, an klaren Zielen, abgestimmten Programmen, Wirtschaftlichkeitsprüfungen und Erfolgskontrollen. Solange Sondervermögen zur Verfügung standen, wurden notwendige Entscheidungen vertagt. Bei der Hightech-Agenda, der Fusionsforschung und den Quantentechnologien drohen unklare Finanzierungswege und dauerhafte Folgenlasten. In der Raumfahrt fehlt die Sicherheit für die deutsche Industrie. Die Zusagen gegenüber der ESA führen zu neuen Lücken, die das Ministerium aus dem eigenen Haushalt schließen soll. Frau Ministerin, der Abfluss bewilligter Mittel beweist keinen Erfolg. Dabei ist allein die erzielte Wirkung entscheidend. Und daraus erfolgen klare Grundsätze. Keine automatischen Mittelaufwüchse, solange erhebliche Rücklagen bestehen. Keine Fortführung von Hochschulprogrammen ohne überzeugende Evaluation. Keine Übernahme befristeter Klimaprojekte in den Dauerhaushalt. Und schon gar nicht, wenn ihre wissenschaftliche Grundlage nachweislich entfallen ist, meine Damen und Herren. Es gilt, kennt das Ministerium den wirtschaftlichen Nutzen seiner Ausgaben nicht? fehlt die Erfolgskontrolle. Kennt es ihn und handelt nicht, fehlt die Führung. Die deutsche Forschung besitzt im Weltmaßstab weiterhin eine beachtliche Leistungsfähigkeit. Aber es zeigt sich ein Muster, das zu Recht verärgert. Deutschland forscht, doch produziert und verdient wird zu häufig im Ausland mit unseren Ideen. Mit dieser Weichenstellung finanziert die Bundesregierung seit Jahren die wirtschaftliche Kraft anderer Staaten. Für die wirtschaftliche Nutzung von Forschungsergebnissen hat Deutschland immer noch gravierende Standortnachteile, Energiekosten, Abgabenlast, Mangel an Fachkräften, Bürokratie und ideologische Erwartungen machen es insbesondere für Start-ups oft attraktiver, die Produktion gleich ins Ausland zu verlegen. Und obwohl sie ihn mitgestalten, sind sie nicht im Mindesten auf die Auswirkungen des wohlstandsvernichtenden Haushaltsentwurfs ihrer Regierung vorbereitet, Frau Ministerin. Eine Regierung, der die Zukunftsfähigkeit Deutschlands am Herzen liegt, muss Forschung und Innovation entfesseln. Sie muss die Ausweitung des privatwirtschaftlichen Anteils an den Aufwendungen für Forschung und Innovation durch geeignete Anreizsysteme forcieren. Sie muss Generierung von Risikokapital ermöglichen und eine Stärkung der Gründerkultur bewerkstelligen. Die dafür notwendigen Veränderungen im Patent-, Steuer-, Insolvenzrecht, schnellere Genehmigungen, niedrigere Energie- und Abgabenlasten sowie weniger Bürokratie sind überfällig. Frau Ministerin, der Investitionskreislauf muss stehen. Forschung, Technologie und Raumfahrt sind Teil der zukunftskritischen Infrastruktur Deutschlands und keine Luxusspielwiese für Projektitis. Ein Land mit Reichtum und Überfluss kann sich Lehrstühle leisten, die sich zum Beispiel mit neu erfundenen Wortendungen zu erfundenen Geschlechtsidentitäten oder Klima-Hokuspokus beschäftigen. Ein Land im Strudel der Wohlstandsvernichtung kann das nicht. Und wer regelt das Notwendige? Ja, Sie haben es angesprochen, Frau Gräßle, die Jugend. Die demografisch immer wenigeren Schulabsolventen mit tatsächlicher Hochschulreife werden in einer stark strauchelnden Wirtschaft im Hinblick auf ihre Studienfachwahl zukünftig wohl auf Fachrichtungen setzen, die sie zur Erwerbstätigkeit in einem Deutschland ohne NGO oder Beamtenwasserkopf befähigen. Das ist kein Eingriff in die Wissenschaftsfreiheit, das ist die Macht des Faktischen, meine Damen und Herren. Und am besten gewöhnen Sie sich daran. Ich komme zum Schluss. Die notwendigen Änderungen sind ein Gebot der Generationsgerechtigkeit. Das, meine Damen und Herren, ist unsere heilige und ernste Pflicht, das zu gewährleisten. Vielen herzlichen Dank. Ja.
1: Nicole Höst war das, AfD-Politikerin aus Rheinland-Pfalz. Sie wirkt für ihre Partei mit im Ausschuss für Forschung des Bundestages. Und jetzt als nächster Redner am Rednerpult Rupert Stüwe für die SPD-Fraktion.
10: Herr Präsident, werte Ministerin, werte Kolleginnen und Kollegen, Wissenschaft hat ja ein Paradox. Die besten Bedingungen für disruptive Erkenntnisse sind verlässliche Strukturen. Und es ist eine Freiheit der Wissenschaft. Und ich sage zu meiner Vorrednerin, es reicht eben nicht, nachdem man gesagt hat, was man alles beschränken will, danach zu sagen, naja, wir sind nicht gegen die Wissenschaftsfreiheit. Doch in jeder Rede sagen Sie, was Sie in der Wissenschaft beschränken wollen. Und das unterscheidet unser Modell von der Wissenschaft von Ihrem. Sie wollen eine Wissenschaft, die politisch-ideologisch vorgegeben ist. Und wir wollen eine Wissenschaft, die frei ist. Wir beraten heute einen Haushalt, der Wort hält. Gegenüber der Wissenschaft, gegenüber den Studierenden und gegenüber den Ländern, mit denen wir gemeinsam in Forschung investieren. 22 Milliarden Euro stehen 2027 für Wissenschaft, Forschung und Raumfahrt im Entwurf, ein Plus von 148 Millionen Euro. Und natürlich ist diese GMA, die da drin steht, nicht das, was uns Haushälterinnen und Haushälter freut. Aber wir halten vielleicht auch mal fest, es ist einer der Titel, wo die Bundesregierung sagt, ja, wir brauchen dort einen Aufwuchs im Haushalt. Und ich finde das ein richtiges Signal. Was heißt Wort halten eigentlich konkret? Der Pakt für Forschung und Innovation. Den garantiert den 3-prozentigen Aufwuchs auch im nächsten Jahr über 150 Millionen Euro für die für diese Organisation. Wir halten Wort beim Zukunftsvertrag Studium und Lehre, 202,2 Milliarden Euro dynamisiert. Und ich würde mich freuen, wenn da die Länder für 2028 mit uns gemeinsam arbeiten, dass wir das fortsetzen können. Wir setzen einen deutlichen Akzent bei der Exzellenzstrategie. Und beim BAföG erhöhen wir die Mittel um 50 Millionen Euro. Das ist ein guter Kompromiss. Der muss sich im Haushalt auch wiederfinden. Denn kein junger Mensch sollte beim Studieren auf reiche Eltern angewiesen sein, liebe Kolleginnen und Kollegen. Wir investieren dort, wo über Jahre zu wenig investiert wurde, in die Infrastruktur der Hochschulen, 560 Millionen Euro. Und ich hoffe, dass die Länder dieses Geld richtig ausgeben, denn es ist eine Aufgabe der Länder, diese Infrastruktur bereitzustellen. Und eins ist mir noch wichtig. Wissenschaftspolitik in diesen Jahren ist auch eine Frage der Haltung. Deswegen finde ich das 1000-Köpfe-Plus-Programm so gut, was wir machen. Denn es ist ein Anker für die Wissenschaftsfreiheit. Aber wir müssen uns klar sein, Wissenschaft kennt keine Käseglocke. Sie lebt von internationalen Kooperationen. Und ich finde, da hat uns der Haushaltsentwurf schon auch als Haushalterinnen und Haushalter noch eine kleine Aufgabe mitgegeben, dass wir diese Kooperation in der Breite stärken über das 1000-Köpfe-Plus-Programm hinaus. Wir investieren noch mal besonders in die Lebens- und Biowissenschaften. Next Generation MedTech, da bündeln wir Medizintechnikförderungen, aber wir machen auch noch was anderes. Und das ist mir besonders wichtig. Wir haben in diesem Parlament gemeinsam die nationale Dekade gegen postinfektiöse Erkrankungen auf den Weg gebracht. Karl Lauterbach sitzt mir da in der ersten Reihe gegenüber, der war ja nicht ganz unmaßgeblich damit beteiligt. 500 Millionen Euro über 10 Jahre, übrigens der Kollege Albani natürlich auch von der CDU-CSU, ich habe nur in die eine Richtung geguckt. 500 Millionen Euro über 10 Jahre für die Erforschung von Long-Covid und ME/CFS. Und wer weiß, wie lange wir darüber diskutieren. Endlich haben wir es hingekriegt in dieser Koalition. Ich bin darüber unendlich dankbar. Im Kern hält dieser Haushalt die zentralen Versprechen des Wissenschaftsstandorts Deutschland. Bei der Grundfinanzierung der Forschungsorganisationen, beim Zukunftsvertrag, bei der Exzellenzstrategie, beim BAföG, bei der Hochschulinfrastruktur und bei der Raumfahrt. Wir bieten also verlässliche Strukturen für disruptive Innovationen.
5: Vielen Dank.
1: Robert Stüwe war das von der SPD. Und eine Bemerkung am Rande. Die Hightech-Agenda Deutschland, die einige Redner hier heute im Bundestag schon erwähnt haben, ist das zentrale Forschungs- und Technologieprogramm der Bundesregierung, das Bundesforschungsministerin Dorothee Bär vorantreibt. Damit soll Deutschland bei strategisch wichtigen Technologien wieder international führend werden, unter anderem im Bereich der künstlichen Intelligenz, Quantentechnologie oder etwa Mikroelektronik. Hier jetzt am Rednerpult die nächste Rednerin, und das ist Ayse Asa von Bündnis 90 Die Grünen.
11: Wir glauben tatsächlich, dass wir mit russischem Gas und Remigration wieder Weltmarktführer werden. Das, meine Damen und Herren, ist nicht nur völlig weltfremd, sondern eine gefährliche Illusion. In Sachsen-Anhalt bangt gerade die Wissenschaft um ihre Existenz. Und die Hochschulen bundesweit fragen sich, wie es um den Zukunftsvertrag bestellt ist, wenn einzelne Bundesländer alles blockieren können. Während die extremen Rechten unser Wissenschaftssystem und damit unsere Zukunftsfähigkeit schwächen wollen, frage ich mich, wo ist eigentlich unsere Forschungsministerin? Wo ist Dorothee Bär? Frau Bär nutzt Wissenschaftsfreiheit vor allem zu Standortmarketingzwecken. International wirbt sie in ihrem 1000-Köpfe-Programm um Spitzenkräfte. Im eigenen Land aber, da knickte sie und ihre Fraktion im Fall der Verfassungsrechtlerin Brosius Gersdorf vor dem Druck rechter Medienplattformen und der AfD ein und verstand nicht, welches Playbook da gespielt wurde. Nun zur Hightech-Agenda. Hightech, Hightech, Hightech. Kein Experte glaubt, dass das hilft, ein europäisches KI-Modell zu entwickeln und unsere Abhängigkeit von den USA und China zu brechen. Dazu bräuchte es eine Führungsrolle Deutschlands in Europa und eine massive Bündelung von Forschungsdaten. Wirtschaftsministerin Reiche fordert in Gastbeiträgen ein souveränes europäisches KI-Ökosystem und erwähnt die Hightech-Agenda mit keinem Wort. Die Regierung glaubt also nicht einmal selbst an das eigene Prestigeprojekt. Genauso unambitioniert die Zukunft des wissenschaftlichen Mittelbaus und der wissenschaftlichen Karrieren unterhalb der Professur. Von der versprochenen Mittelbaustrategie ist überhaupt keine Rede mehr, liebe SPD. Fragen Sie doch die wissenschaftlichen Talente, die sich von einem befristeten Vertrag zum nächsten hangeln, ob sie noch an diese Hightech-Ziele glauben. Aber wissen Sie, wo Schwarz-Rot Prioritäten setzt? Millionen sollen für eine Hyperloop-Teststrecke bereitgestellt werden, während der ÖPNV vor unseren Augen verfällt. Zukunftsvisionen und Science-Fiction für übermorgen, während heute jeder zweite Zug ausfällt oder sich verspätet. Erinnerungen an die Flugtaxis werden wach. Genauso ein Armutszeugnis die ganze Debatte zum BAföG. Ministerin Baer hat widerwillig ein BAföG-Reformchen auf den Weg gebracht, die den Namen nicht verdient. Eine Mietpauschale, die in keiner Universitätsstadt reicht. Chancengerechtigkeit, Fehlanzeige. Schließlich, das habe ich von der Kollegin gerade auch noch mal gehört, um den Kernhaushalt zu entlasten, lagert das Ministerium 3,1 Milliarden Euro aus, ergänzend pauschale Einsparungen über 760 Millionen Euro. Der Haushalt des selbsternannten Future-Ministeriums hat wenig mit Zukunft, mit solider Haushaltsführung zu tun. Das ist Verschieben statt Regieren. Parallel weitet das Ministerium sein eigenes Personal um 53 neue Stellen aus, obwohl ja 8% Kürzung und Abbau von Stellen versprochen war und zweistellige Millionenbeiträge für PR-Verträge, also fürs eigene Schulterklopfen und Selbstinszenierung. Sehr geehrte Frau Ministerin, wir brauchen keine PR-Shows, wir brauchen echte Investitionen in Köpfe, Wissenschaft und Innovation. Gerade jetzt reicht es eben nicht, Innovation nur zu versprechen. Politik muss auch Innovation ermöglichen und alles andere daran setzen, die wirtschafts- und innovationsfeindliche AfD von Regierungsverantwortung fernzuhalten.
5: Abgeordnete, Ihre Redezeit und hoffentlich bald Ihr Handy-Akku sind abgelaufen. Die nächste Rednerin ist Nicole Golke für die Fraktion Die Linke.
12: Herr Präsident, Kolleginnen und Kollegen, in Sachen Wissenschaft und Forschung haben Ministerin Baer und die Union es dieses Jahr immer wieder in die Schlagzeilen geschafft. Aber leider nicht mit guten Nachrichten dazu, dass endlich mehr in die Forschung zu ME/CFS investiert wird und leider auch nicht damit, angesichts des Klimawandels die Themen erneuerbare Energien oder Hitzeschutz stärker zu fokussieren. Nein, darum ging es nicht in diesem Sommer. Schlagzeilen haben Sie damit gemacht, die BAföG-Reform, die Sie im Koalitionsvertrag verabredet haben, noch irgendwie verhindern zu können. Über Monate haben Sie getrickst, gestritten und blockiert. Sie haben Studierende verächtlich gemacht, um bei einer ohnehin völlig unzureichenden Kleinstreform noch irgendwo ein paar Millionen einsparen zu können. Es war und ist peinlich. Und Ihr Manöver war leider teilweise auch erfolgreich. Die Reform kommt jetzt später als verabredet. Und klar ist jetzt schon, wenn die Reform dann in 3 Jahren umgesetzt ist, werden die Mieten, die Strom- oder die Dönerpreise die Reform längst wieder aufgefressen haben. Ihre Reform zementiert die prekäre Situation der Studierenden. Die Union sollte sich was schämen. Wie wenig die Bundesregierung selbst ihrer Reform zutraut, das sieht man hier in diesem Haushaltsentwurf. Beim BAföG herrscht weitgehend Stagnation, weil Sie nämlich ganz genau wissen, dass Ihre Reform kaum etwas bewirken wird. Studieren wird in Deutschland ein Armutsrisiko bleiben. Das ist die traurige Wahrheit. Mehr als ein Drittel der Studierenden ist armutsgefährdet. Die Studierenden geben über die Hälfte ihres Einkommens für Miete aus. Für über 80% der BAföG-Beziehenden reicht die Wohnkostenpauschale nicht für die Miete. Für diese Menschen hat diese Regierung keine Empathie übrig und macht für sie auch keine Politik, wie der Kanzler gerade wieder bei seinen überreichen Milliardärskumpels deutlich gemacht hat. Aber die jungen Menschen so im Regen stehen zu lassen, ist eben auch wirtschaftspolitisch enorm kurzsichtig. Hören Sie mal zu. Die Wirtschaft geht den Bach runter. Betriebe suchen nach Fachkräften. Die Regierung hat keine Ahnung, wie sie Renten, Kranken- oder Pflegekasse finanzieren soll. Und in einer solchen Situation erschweren Sie es jungen Menschen, den für Sie passenden Ausbildungsweg zu wählen. Die mehr von Ihrer Wirtschaftskompetenz, liebe Union, die kauft Ihnen wirklich schon lange niemand mehr ab. Wie unwürdig ist es, dass eine Bundesregierung, die Rekordschulden macht, es nicht schafft, der jungen Generation eine Perspektive zu geben. Den Menschen, die in den nächsten Jahren Wohlstand erwirtschaften und die Rentenkassen stabilisieren sollen. Sie verspielen die Zukunft von jungen Menschen und sie verspielen auch die Zukunft unserer Gesellschaft. Es ist eine Katastrophe. Ein Studium darf kein Privileg für die Kinder reicher Eltern sein. Unsere Gesellschaft braucht Bildung und absolut jede und jeden, der studieren möchte. Vielen Dank.
5: Vielen Dank. Der nächste Redner ist Florian Müller für die CDU.
1: Nicole Gulke war das für die Linkspartei. Sie wirkt mit im Ausschuss für Forschung und Technologie. Und jetzt folgt ihr nach ans Rednerpult Florian Müller für die Unionsfraktion.
13: Ja, Herr Präsident, liebe Kolleginnen und Kollegen, Frau Bundesministerin, nach viel Drama und viel Schwarzmalerei vielleicht wieder zur Sache und zum eigentlichen Haushalt und zum eigentlichen Thema. Ich muss bei diesem Haushalt immer momentan an eine Geschichte denken, die sich jüngst zugetragen hat. Eine Kiste, die hat Bremen verlassen. Und diese Kiste wiegt 400 Kilo, da ist ein Satellit drin. Erstellt von der OHB-Tochter LuxSpace zusammen mit der Universität der Bundeswehr in München. 15 unterschiedliche Experimente sind da drin. Und diese Kiste musste nach Kalifornien geflogen werden. Im Oktober wird eine Falcon 9-Rakete sie in den Orbit bringen, diesen Satelliten. Denn diese Kiste, die steht für ein Muster, das uns in vielen Themen begegnet, die wir hier arbeiten. Wir können die Fähigkeiten, wir bringen sie mit, aber andere verdienen noch damit Geld oder wir sind sogar von ihnen abhängig. Und im Fall des Satelliten geht es an dieser Stelle um Startplätze. Europäische Raketen fliegen, aber sie fliegen eben viel zu selten, um deutsche Missionen auch in voller Stärke mitzunehmen. Die ESA selbst warnt vor Engpässen bei den Startkapazitäten. Und deshalb ist es so ein wichtiger Erfolg gewesen, dass ESA Aerospace am vergangenen Wochenende mit der Spektrum den Orbit erreicht hat. Das bestätigt im Übrigen auch die Rekordzeichnung, die unsere Ministerin bei der ESA-Ministerratskonferenz in Bremen durchgesetzt hat. Und weil hier Schindluder mit den 95 Millionen getrieben wird, ich kann Ihnen nur empfehlen, gehen Sie doch mal zu den Berichterstattergesprächen für die Haushaltsberichterstatter. Da wäre Ihnen erklärt worden, dass es um das Boost-Programm, um Start-up im Raumfahrt zu fördern. Aus dieser Ministerratszeichnung folgt eine Pflicht, unsere Unternehmen und Forscher. Sie brauchen die Bedingungen, um bei uns wachsen zu können. Und dafür werden wir mit diesem Haushalt wichtige Weichen stellen, liebe Kolleginnen und Kollegen. Übrigens erlebe ich dasselbe Muster bei unseren Hochschulen und Forschungseinrichtungen. Dort finden Erfindungen statt, mit denen niemand Geld verdient. Verhandlungen über Ausgründungen, die dauern zum Teil 18 Monate in Deutschland. In 18 Monaten, da sind sie in Amerika wahrscheinlich schon längst im Markt. Da brauchen wir mehr Tempo. Und die Hightech-Agenda ist eine große Investitionsagenda. Sie wird aber nur wirksam sein können, wenn die Regeln mitziehen und wir innovative Kräfte in unserem Land jetzt auch durch weitreiche Freiheiten entfesseln. Frau Bundesministerin, Sie haben um diesen Etat gekämpft wie eine Löwin. Und Sie haben mit der Innovationsfreiheitsoffensive im untergesetzlichen Bereich schon die wichtigen Erfolge erzielt. Dafür danken wir Ihnen an dieser Stelle sehr. Aber jetzt kommt es auf das Gesetz an. Im Innovationsfreiheitsgesetz können wir Vorfahrtsregeln für Gründer schaffen, ganz gleich an welcher Universität sie forschen. Damit geben wir der Hightech-Agenda den Rahmen, den sie braucht. Und auch hier kommt es jetzt aufs Tempo an. Und manchmal wird uns das Können genommen. In viele Fälle von Wissenschaftsspionage beschäftigen uns seit Jahren. Über verbindliche Leitlinien für Kooperationen mit Drittstaaten wird gemeinsam mit der Wissenschaft schon seit über 7 Jahren gesprochen. Die Ergebnisse sind bislang dünn. Und unsere Erwartungen an dieser Stelle sind deshalb sehr klar. Wenn jetzt über die Wissenschaftspakte neu verhandelt wird, dann müssen diese Leitlinien stehen. Ich würde mich freuen, wenn die Wissenschaft sie selbst vorschlägt an dieser Stelle. Liebe Kolleginnen und Kollegen, Fähigkeiten im eigenen Land baut nur auf, wer das unter verlässlichen Rahmenbedingungen tun kann. Und deshalb müssen wir zu Recht, das ist angesprochen worden, in den Haushaltsberatungen auch über die globale Minderausgabe sprechen. 759 Millionen Euro, das ist mehr als das Doppelte des laufenden Jahres. Diese Zahl muss runter und daran müssen wir in den Beratungen arbeiten, und zwar gemeinsam. Dabei geht's nicht nur um Geld allein. Wir in Deutschland können nur so viel teurer sein, wie wir in der Welt besser sind. In den vergangenen Jahren sind aber zugegebenermaßen die anderen besser geworden und auch wir teurer. Messen wir deshalb unseren Haushalt und unsere Arbeit nicht nur an unseren Ausgaben. Messen wir es daran, was dabei herauskommt. Starke Produkte, gute Arbeitsplätze, neuer Wohlstand, made in Germany. Wenn ich an die Zulieferbetriebe bei mir im Sauerland denke, da arbeiten Menschen, deren Jobs davon abhängen, ob in diesem Land künftig Hightech entwickelt, gebaut und weltweit verkauft wird. Die Leute sind super ausgebildet, die sind fleißig und die erwirtschaften schon heute unseren Wohlstand. Und deshalb investieren wir in diesem Haushalt wie noch nie zuvor in Schlüsseltechnologien und in Raumfahrt. Denn wir wollen, dass dieses Land auch künftig ein Industriestandort ist mit gut bezahlbaren Arbeitsplätzen, und dafür kämpft diese Koalition ganz gemeinsam. Liebe Kolleginnen und Kollegen, zurück zur Kiste in Kalifornien. Ich will, dass die nächste von Europa aus abhebt, von einem europäischen Startplatz. Ich will, dass die nächste Erfindung aus einem deutschen Labor

0: Haushalt ist nicht für die Zukunft. Dieser Gesamthaushalt ist geprägt durch die Vergangenheit, meine Damen und Herren. Deutschland finanziert die Lasten der Vergangenheit inzwischen großzügiger als seine technologische Zukunft. Der gesamte Einzelplan 30 macht nicht einmal 4% des Bundeshaushalts aus. Gleichzeitig verschlingt er aber allein der Schuldendienst fast doppelt so viel. Bis 2030 alleine der Schuldendienst wird sich noch einmal verdoppeln. Ich glaube nicht, dass die Ministerin es hinkriegt, in den nächsten 3-4 Jahren den Forschungshaushalt zu verdoppeln. Alleine das zeigt, in welche Richtung sich unser Vaterland entwickelt. Das muss man sich klar machen. Für Zinsen auf alte Schulden gibt der Bund beinahe doppelt so viel Geld aus wie für Forschung, Technologie und Raumfahrt. Für Geld, das längst ausgegeben wurde, stehen Milliarden bereit. Für Technologien, von denen unser Wohlstand in 10 oder 20 Jahren abhängt, deutlich weniger. Und jeder Euro Zinsen finanziert kein neues Forschungsinstitut, keine neuen Hochleistungsrechner, keine Halblader, keine Rakete, egal ob aus Thüringen, Bayern oder Baden-Württemberg, und kein Fusionsreaktor. Der Schuldendienst schafft keinen technologischen Vorsprung, keine Patente und keine industrielle Wertschöpfung. Er ist die Rechnung für politische Entscheidungen der Vergangenheit und, um es klar zu sagen, für politische Fehlentscheidungen der Vergangenheit. Meine Kritik lautet daher ausdrücklich nicht, Deutschland gibt zu viel für Forschung aus. Ganz im Gegenteil. Ein Hochtechnologieland wie Deutschland müsste Forschung und Entwicklung zu einem zentralen Schwerpunkt seines Haushalts machen. Aber das tut es nicht. Wenn es aber um Technologien geht, die morgen über Wohlstand, Wettbewerb, nationale Handlungsfähigkeit entscheiden, fehlt die Kompetenz. Ganz oben auf dieser Prioritätsliste gehört eigentlich die künstliche Intelligenz. Wer bei KI-Technologie führt, entscheidet künftig über industrielle Produktivität, wissenschaftlichen Fortschritt, wirtschaftliche Macht. Doch KI entsteht nicht durch Hochleistungsbroschüren. Sie braucht Rechenzentrum, leistungsfähige Netze, Chips und vor allem zuverlässigen und bezahlbaren Strom. Und genau hier zeigt sich das Versagen deutscher Politik. Statt zuerst dafür zu sorgen, dass solche Infrastruktur überhaupt wirtschaftlich in Deutschland entstehen kann, diskutiert man bereits über zusätzliche Vorgaben und Klimaziele. Dass diese Politik die Reihenfolge verwechselt, kennen wir bereits aus der Energiepolitik. Das Ergebnis: Kernkraftwerke wurden ausgeschaltet, technisches Wissen ging verloren, industrielle Fähigkeiten wurden aufgegeben. Und nun erklärt selbst der Kanzler, die Abkehr von der Kernenergie war viel zu früh. Herr Bundeskanzler, diese Erkenntnis wäre vor einigen Jahren hilfreich gewesen. Von der AfD kam sie, was mussten wir uns dort alles anhören? Heute kommt sie von Ihnen, nachdem die letzten deutschen Kraftwerke abgeschaltet wurden und Deutschland genau jene sichere Stromproduktion fehlt. Oh ja, die habe ich mir angeguckt und auch, dass sie eine Kugel Eis kostet. Das sollten Sie auch mal angucken als angeblich soziale Partei. Regieren bedeutet, bei Ihnen zu verhindern. Und dann schauen wir erneut in den Haushalt. Knapp 125 Millionen für die Gameförderung. Der Titel Innovative Softwaresysteme Künstliche Intelligenz bewegt sich praktisch in derselben Größenordnung. Ist das unser Ziel? Gameförderung und KI-Förderung? Meine Damen und Herren, das darf nicht unser Ziel sein. Ein Land, das für seine Vergangenheit doppelt so viel ausgibt, ist nicht zukunftssicher. Deswegen ein Regierungswechsel dringend notwendig. Recht vielen Dank.
1: Vielen Dank. Stefan Schröter war das für die AfD-Fraktion. Er sitzt im Ausschuss für Forschung, Technologie und Raumfahrt. Ich bin Clemens Schulze. Ich grüße Sie. Ich werde Sie jetzt durch den Mittag begleiten bis zum Ende dieser Haushaltswoche. Und wir hören gemeinsam Holger Mann von der SPD.
2: 60% mehr Mittel investieren wir dieses Jahr in wissenschaftliche Infrastruktur. Und auch der Kernhaushalt wächst in herausfordernden Zeiten auf 22 Milliarden Euro auf. Und das sei hier gesagt, das ist in einer Konsolidierungsphase eben keine Selbstverständlichkeit, sondern ein klares politisches Statement. Statt zu kürzen, investieren wir eben in Innovation, in Technologieentwicklung, Transfer und daraus resultierende Wertschöpfung. Und diese Investitionen in Bildung und Forschung, in Labore, Hochschulen, ja auch in Schulen und Kitas sind durch das Sondervermögen möglich, das wir hier gemeinsam im Parlament auf den Weg gebracht haben. Wir investieren eben gezielt dort, wo die Zukunft dieses Landes entschieden wird. Und wer in stürmischen Zeiten das Ruder loslässt, der kommt nirgendwo an, wir aber halten damit Kurs. Wir

0: gar nicht an der Zukunft, wir investieren in sie. In Schlüsseltechnologien fließen allein über den Klima- und Transformationsfonds im kommenden Jahr 764 Millionen Euro. Davon ein Großteil in die Batterieforschung. Also die zentrale Grundlage für die Energie- und Mobilitätswende, wie die Industrien von morgen. Genau hier entstehen Arbeitsplätze, die es heute noch nicht gibt, und wird über die Souveränität entschieden, die Deutschland, ja, die Europa in einer unsicheren Welt braucht. Und meine Damen und Herren, der zentrale Hebel für diese Investitionsoffensive, das wurde hier schon gesagt, liegt im Sondervermögen Infrastruktur und Klimaneutralität. 2027 mobilisieren wir genau daraus 1,84 Milliarden Euro. Das ist fast doppelt so viel wie im vergangenen Jahr. Das sind keine kosmetischen Reparaturen. Wir bauen Fundamente, statt Fassaden zu streichen. Und weil hier alle über Nachkommastellen und kleinere Millionensummen geredet haben und wir auch noch über Millionensummen streiten werden, wie zum Beispiel bei ZIM, will ich eines sagen. Über die größten Summe der Forschungsförderung hat hier noch keiner ein Wort verloren. Denn der größte Aufwuchs für Forschung geschieht im Etat des Bundesfinanzministeriums an der Position steuerliche Forschungsförderung. Allein im vergangenen Jahr wurden hier mit 3 Milliarden Euro Innovation und Technologieentwicklung gefördert. Das Doppelte der vorvergangenen Jahre. Die aktuelle Beantragung in diesem Jahr ist noch mal um 30% gestiegen. Wir können also damit rechnen, dass diese Förderung um 4 Milliarden aufwächst, die Sie weder einpreisen noch wahrnehmen. Ich würde Sie auffordern, das mal zu tun. Und ja, das ist auch ein Sanierungsturbo für die Hochschulen. Hier will ich zumindest erwähnen, neben den Zahlen, die schon referiert wurden, dass das gelebter Föderalismus ist. Die Länder können entscheiden, wo der Bedarf am größten ist, in den Wissenschaftseinrichtungen oder beim Ausbau der Kitas. Da halten wir nicht nur Wort, sondern unterstützen Bund und Land zusammen Investitionen in die Zukunft. Klar ist aber auch, Investitionen in Beton allein reicht nicht. Der schafft keine wissenschaftlichen Innovationen, Labore keine Dissertationen, Quantencomputer keine Quantensprünge. Die machen auch in Zeiten von KI die Menschen. Und deshalb ist für uns Sozialdemokraten klar, wir müssen Talente fördern. Deshalb investieren wir in das BAföG. Chancengerechtigkeit lässt sich da in Euro und Cent messen. Und wir legen hier deutlich drauf, 1,82 Milliarden Euro stehen zur Förderung der Ausbildung von jungen Menschen zur Verfügung. Denn wer ins BAföG investiert, der schafft Zukunftschancen und hebt neue Potenziale für junge Menschen. Auch das ist Teil eines fairen Generationenvertrages, meine Damen und Herren. Und exzellente Lehre braucht mehr exzellente Köpfe. Wir brauchen gute und verlässliche Arbeitsbedingungen. Über den aufwachsenden Zukunftsvertrag Studium und Lehre überweisen wir den Ländern über 2,2 Milliarden Euro. Unser Ziel ist, mit verlässlicher Unterstützung wegzukommen von Kettenbefristung hin zu planbaren Karrieren. Und zum Schluss, meine Damen und Herren, dieser Haushalt setzt wichtige Prioritäten in schwierigen Zeiten. Er investiert in Bildung und Forschung. Wir bauen das Fundament. Wir fördern die Talente, die darauf etwas errichten.
1: Bitte zum Ende
0: das ist unser Versprechen für eine gerechte und
1: ich verspreche Ihnen, Ihre Redezeit ist abgelaufen. Vielen Dank.
2: Ein bisschen Humor hat er, ja, der Omid Nuripur als Sitzungsleiter. Aber die Ermahnung war deutlich. Holger Mann musste zum Punkt kommen und er hat gerade noch so die Kurve gekriegt. Weiter geht's mit Andrea Lübcke. Sie spricht für Bündnis 90 Die Grünen und sie kommt aus Dahme-Spreewald in Brandenburg und ist ebenfalls Mitglied im Forschungsausschuss.
3: Innovationspolitik habe für diese Bundesregierung, ich zitiere, allerhöchste Priorität. Und das wäre so wichtig. Nur leider sieht diese Politik dieser Bundesregierung ganz anders aus. Wir haben in Deutschland exzellente Grundlagenforschung. Wir haben hervorragende Wissenschaftlerinnen und Wissenschaftler. Wir haben Unternehmen mit großartigen Ideen. Aber wir haben ein Problem, wenn aus einer Idee ein Produkt werden soll. Beim Transfer, bei der Skalierung, wenn hier in Deutschland Wertschöpfung entstehen soll. Und das weiß diese Bundesregierung. Nur was folgt daraus? Ich will das an zwei Beispielen deutlich machen. Erstens Biotechnologie. 2,9 Milliarden Euro investiert das BMFTR in dieser Legislatur mit dem erklärten Ziel aus Forschung mehr Wertschöpfung, Wettbewerbsfähigkeit und technologische Souveränität zu machen. Aber wenn es dann genau darum geht, um Skalierung, um erste industrielle Anwendung, um Wertschöpfung in Europa, dann steigt Deutschland aus dem wichtigsten europäischen Instrument dafür aus, aus dem IPCEI Biotechnologie. Und das passt doch nicht zusammen, wenn hier eine Ministerin das einreißt, was die andere versucht aufzubauen. Zweites Beispiel. Technologien für die klimaneutrale Energieerzeugung. Auch das eine Schlüsseltechnologie in dieser Hightech-Agenda. Und Deutschland ist hier richtig gut. Wir gehören zur Weltspitze. Das haben wir über Jahre und Jahrzehnte uns erarbeitet. Und darauf können wir stolz sein. Und da wollen wir natürlich auch bleiben. Das Forschungsministerium fördert hier die Grundlagenforschung. Alles darüber hinaus, angewandte Forschung, Transfer, Skalierung, liegt im Wirtschaftsministerium. Und was passiert da? Beim neuen mehrjährigen Forschungsprojekten wird um 33% gekürzt. Bei Reallaboren der Energiewende sogar um 40%. Hinter diesen Zahlen stehen genau die Menschen, die aus klugen Ideen Produkte für die Zukunft bauen. Made in Germany, für unseren Industriestandort, um ihn klimaneutral zu machen und um unsere Zukunft zu sichern. Und genau hier wollen Sie kürzen. Und damit kürzen Sie uns doch die Zukunft weg. Und wissen Sie, Frau Bär, was mich besonders ärgert? Es scheitert ja nicht einmal nur am Geld. Seit Jahren wartet die Wissenschaft auf das Forschungsdatengesetz. Für die Umsetzung würde ein vergleichsweise geringer Betrag benötigt. Und der steht tatsächlich sogar im Haushalt drin. Nur, wo bleibt denn das Forschungsdatengesetz? Das wäre ein riesiger Hebel für Forschung, für Start-ups und für innovative Unternehmen. Und genau das ist das Problem. Sie wissen, wo Deutschland besser werden muss. Sie wissen, dass es um Transfer geht, um Skalierung, um bessere Rahmenbedingungen. Aber Sie bekommen keine Innovationspolitik aus einem Guss hin. Und solange das so bleibt, solange bleibt die höchste Priorität leider auch nur eine leere Phrase des Bundeskanzlers. Vielen Dank.
1: Vielen Dank.
2: Andrea Lübcke war das, für Bündnis 90 Die Grünen. Sie beklagt Kürzungen im Forschungshaushalt und sieht dadurch die Wettbewerbsfähigkeit der deutschen Forschung und der Industrie übrigens auch gefährdet. Weiter geht's mit der Linken, Sonja Lemke, die nächste Rednerin, auch sie Mitglied im zuständigen Ausschuss.
4: Forschung, Technologie und Raumfahrt könnte kaum undurchsichtiger und irreführender sein. Das fängt bei den globalen Minderausgaben an. 760 Millionen Euro müssen irgendwo eingespart werden. Das heißt, jeder 30. Euro im Forschungshaushalt steht doch nur auf dem Papier und darf gar nicht ausgegeben werden. Was das konkret heißt, sehen wir bei der nationalen Dekade gegen postinfektiöse Krankheiten, mit der sich hier alle rühmen. 50 Millionen Euro hatte der Bundestag für dieses Jahr bereitgestellt. Doch unsere Nachfragen zeigen, dass davon erst ein Bruchteil ausgegeben wurde. Und wahrscheinlich wird die Hälfte der Mittel für dieses Jahr einfach verfallen. Nicht abgeflossene Haushaltsmittel, das klingt so harmlos, aber für MECFS-Betroffene heißt das weiterhin keine Hoffnung auf Besserung. Weiter den ganzen Tag im Dunkeln liegen, unter Schmerzen, jedes Geräusch eine Qual. Weiter keine Chance, seine Freunde zu sehen. Weiter keine Zeit mit der eigenen Familie verbringen können. Keine Forschung, die tatsächlich passiert, heißt für Sie, dass kein Ende Ihres Leidens absehbar ist. Frau Bär, halten Sie Ihre Versprechungen gegenüber diesen Menschen ein und sorgen Sie endlich dafür, dass wirklich an Medikamenten und an Heilung geforscht wird. Dabei ist doch eigentlich gerade so viel Geld da wie noch nie. Im Sondervermögen soll nächstes Jahr über 1 Milliarde Euro für die Hightech-Agenda ausgegeben werden. Wofür genau? Das sagt uns die Bundesregierung einfach nicht. Der einzige Grund, dass wir überhaupt etwas darüber wissen, ist, dass der Haushaltsausschuss letztes Jahr Mittel gesperrt hat. Nehmen wir die KI-Gigafabriken. Die sollen mit 800 Millionen Euro gefördert werden, von denen 200 Millionen im kommenden Jahr vorgesehen waren. Doch in den gesamten Haushaltsunterlagen kommt das Wort Gigafabrik kein einziges Mal vor. Das Geld scheint trotzdem weiter im Haushalt vorgesehen zu sein, obwohl die Ausschreibung auf EU-Ebene verzögert ist. Und da haben wir noch gar nicht darüber geredet, was für ein Blödsinn das ist, sich eine Gigafabrik nach Deutschland zu holen. Denn eigentlich ist das ja nichts anderes als ein übergroßes Rechenzentrum mit einer Anschlussleistung von 1 Gigawatt. Das ist mehr, als der größte Offshore-Windpark Deutschlands bereitstellt. Aber so ein Ding verbraucht ja auch nicht nur Strom, sondern vor allen Dingen auch Unmengen von Wasser. Wo soll ein Gigantorechenzentrum denn stehen, wenn wir jetzt schon Dürren und Niedrigwasser haben und das mit der Klimakatastrophe nur noch schlimmer wird? Und die Bundesregierung kann uns ja nicht einmal sagen, wofür sie die KI-Berechnung überhaupt braucht. Die rennt einem Hype hinterher, ohne dass irgendwelche sinnvollen Anwendungsmöglichkeiten erkennbar sind. Diese 800 Millionen Euro sind ein reines Geschenk an die Privatwirtschaft. Aber genau das ist die Haushaltspolitik dieser Bundesregierung. Undurchsichtige Kürzungen dort, wo das Geld wirklich gebraucht wird. Undurchsichtige Millionen- und Milliardengeschenke für Blender und Großkonzerne. Das kann es doch wirklich nicht sein.
1: Vielen Dank.
2: für die Linke Sonja Lemke. Sie wirft auch der Forschungsministerin vor, Geld in die Großkonzerne zu pumpen und die eigentliche Forschung hinten überfallen zu lassen. Stefan Albani ist der nächste Redner für die Unionsfraktion. Er ist Diplomphysiker und natürlich auch Mitglied im Forschungsausschuss.
5: Sehr geehrter Herr Präsident, liebe Kolleginnen und Kollegen, meine Damen und Herren. Als Wissenschaftler im Labor, im Projekt, im Antrag erinnere ich mich noch gut. Wer selbst geforscht hat, kennt dieses Gefühl, der Antrag ist raus, alle Daten sind aufbereitet, das Konzept steht und dann beginnt das Warten auf den Förderbescheid. Man hat buchstäblich Hummeln im Bauch, weil man endlich loslegen will mit dem, wofür man eigentlich brennt, der Forschung selbst. Dann folgt aber erstmal der formelle Antrag, Verträge, Vereinbarungen, zweimonatige Mittelanforderungen, Zwischennachweise. Das Projekt muss administrativ aufwendig umgesetzt werden. Dies beschreibt ziemlich genau, worum es in der gegenwärtigen und zukünftigen Wissenschaftspolitik im Kern gehen muss. Die richtigen finanziellen Mittel machen aus Forschung zusammen mit administrativen Vereinfachungen am Ende den Fortschritt, den wir haben wollen. Und genau dies schaffen wir in dieser Legislaturperiode in einem Rahmen, einen Rahmen der Freiheit mit klarem Förderfokus verbindet. Rund 1,5 Millionen Menschen leiden an postinfektiösen Erkrankungen wie Long-Covid-ME/CFS, oft ohne angemessene Diagnose, noch öfter ohne passende Therapie leiden sie, wie die Kollegin gerade gesagt hat. Fraktionsübergreifend haben wir hier ein Eckpunktepapier erarbeitet, das BMFTR hat geliefert, 500 Millionen für 10 Jahre. Am Anfang dieses Jahres hat es begonnen, erste Ausschreibungen sind erfolgt, werden weiter erfolgen, auch für 27. Herr Kollege Lauterbach und ich werden das eng weiter begleiten. Insofern, das sei den Leidenden hier gesagt, wird dieses abgearbeitet. Schauen wir in gleicher Weise auf die Hightech-Agenda. Deutschlands 6 Schlüsseltechnologien von Quantencomputing bis Biotechnologie gebündelt und konsequent gefördert. Das ist Förderpolitik im Fokus, mit Fokus statt Gießkannenprinzip. Schauen Sie auf die Raumfahrt. Deutschland investiert gezielt in eigene Trägersysteme und in europäische Missionen, weil technologische Souveränität halt auch im Weltall entschieden wird. Und um es deutlich zu sagen, all das braucht nicht nur verlässliche Fördertöpfe, Stichwort GMA, sondern auch seriöse Vorbereitung und solide Grundlagen. Das heißt, und das weiß ich aus eigener Erfahrung, die spannendste Fragestellung nützt nichts, wenn der administrative Rahmen klemmt und erheblich einengt. Mit dem Wissenschaftsfreiheitsgesetz werden wir in der nächsten Sitzungswoche das Besserstellungsverbot lockern und schaffen somit mehr Flexibilität im Einsatz von Drittmitteln. Der sogenannte Forschungsmittelstand und viele weitere Forschungsinstitute werden dann von Auflagen von unnötiger Bürokratie befreit, wobei der Steuerzahler dadurch nicht belastet wird. Und damit schließt sich der Kreis. Ob bei postinfektiösen Erkrankungen, in der Hightech-Agenda oder in der Raumfahrt, überall braucht es Freiheit für Forschung, die so mehr Zeit bekommt, komplexe Fragestellungen zu bearbeiten und tragfähige Lösungen zu finden. Wer will, dass Millionen Erkrankte endlich Diagnosen und Therapie erhalten, Quantencomputing, KI und Kernfusion in Deutschland weiterentwickelt werden, der muss Prioritäten setzen, Förderung fokussieren und Freiheit geben. Genau das tun wir in diesem Haushalt und den flankierenden Gesetzesvorhaben. Ich bin der Ministerin explizit dankbar, dass sie dieses beides in den Fokus ihrer Arbeit stellt. Herzlichen Dank dafür. Und liebe Kollegin Azar, hier noch mal ein kostenloser Faktencheck. Die hohen personellen Abgänge an das BMFSFJ waren schon im Haushalt 26 abgebildet. Die Zugänge im BMW erst im 27er. Das lag an der späten Ressorteinigung. Das heißt, korrigiert um diese Verschiebungen wurden in beiden Jahren 26, 27 sogar Stellen abgebaut. So fair würden auch Sie sein wollen.
1: Vielen Dank.
2: Stefan Albani war das für die Unionsfraktion und er weist den Vorwurf zurück, dass beispielsweise in der Forschung für ME/CFS-Erkrankte nicht richtig gearbeitet würde und andere Dinge in den Vordergrund gestellt werden. Stefan Albani betonte, auch hier läuft die Forschung weiter. Mit der AfD geht's weiter. Christoph Birkhahn ist der Nächste.
6: Hohes Präsidium, sehr geehrte Damen und Herren, Frau Ministerin, ja, was wir die letzten Tage erlebt haben, zeigt, der Bundeshaushalt ist ein Desaster. Statt die vom Bundesrechnungshof angemahnten Prioritäten zu setzen, da muss ich Ihnen widersprechen, Herr Albani, tut man so, als ob es keinen Morgen gäbe. Das Zahlenwerk spricht in Gänze eine eindeutige Sprache. Der Haushalt ist zunächst verfassungsrechtlich mehr als bedenklich. Der Haushalt ist ein Schlag ins Gesicht der arbeitenden Bevölkerung Und, das ist das Schlimmste, der Haushalt pfeift auf die jungen Menschen in unserem Land. Eigentlich sollte der Einzelplan 30, das Haushaltsentwurf, die Frage beantworten, wie wir den Wissenschaftsstandort Deutschland stärken und wettbewerbsfähig machen und ob wir diesen künftigen Generationen ein gut organisiertes Haus und ein gut bestelltes Feld hinterlassen. Von diesem Anspruch hat sich diese Regierung bekanntlich längst verabschiedet. Statt die Realität anzuerkennen, wirft sie mit Phrasen um sich. So heißt es dort: Investitionen in Forschung, Technologie und Raumfahrt sind Zukunftsinvestitionen. Ja, großartig. Also Loriot hätte das nicht besser formulieren können. Nun aber zu den Zahlen. Wie schon angesprochen, ein Viertel des Etats fließt in die Hightech-Agenda Deutschlands. In ein Projekt, das unser Ankündigungskanzler, der bei solchen Diskussionen immer nicht da ist, als Projekt mit höchster Priorität bezeichnet hat. Im Ausschuss und hier im Plenum haben wir dazu bislang jedenfalls nur Ankündigungen gehört. Und Sie ahnen es, auch wieder Phrasen. Nun möchte man mit weiter viel Geld sich hinter dieser Phrasendrescherei verstecken, ohne dass Transparenz und Kontrolle gewährleistet ist. Als AfD begleiten wir dieses Projekt ebenso wohlwollend wie auch kritisch. Und besonders kritisch werden wir eben, wenn Sie in der konkreten Planung wieder auf, Sie ahnen es, Phrasen zurückziehen. So ist bei der Hightech-Agenda viel von Meilensteinen, von Flaggschiffmaßnahmen die Rede. Konkrete Ziele werden gar als Ambitionsniveau verschleiert. Dieses Unternehmensberaterdeutsch kann und will wirklich niemand mehr hören. Beim BAföG gibt es einen leichten Aufwuchs. Eine Steigerung um 4,4% ist jetzt das Preisschild, um die Koalition dieser Frage nicht zerbrechen zu lassen. Wir erinnern uns noch sehr gut an diese Ankündigung aus den Reihen der SPD. Aber was man nicht macht, man reformiert nicht das inzwischen völlig aus dem Ruder gelaufene BAföG-System, von dem bekannt ist, dass es seinen ursprünglichen Zweck seit vielen Jahren nicht mehr erfüllt. Nein, was macht man? Man wirft einfach weiter Gelder hinterher. Das ist nicht innovativ. Auch die Exzellenzstrategie für unsere Hochschulen ist ein interessanter Posten. Niemand hat was gegen Spitzenforschung, am wenigsten wir von der AfD. Sie allerdings verkaufen unter Spitzenforschung eben auch Umtriebe an deutschen Hochschulen, die den Namen Wissenschaft einfach nicht verdienen und inzwischen erhebliche Mittel und Ressourcen binden. Und was wir seit langem fordern, statt endlich zu evaluieren, statt kritisch zu überprüfen, statt einfach mal den Experten zuzuhören, auf die Sie sich sonst so gerne berufen, lassen den Posten weiter planlos steigern von 115 Millionen auf 600 Millionen Euro im Jahr. Das heißt, wir geben Geld aus, ohne zu wissen, was damit eigentlich am Ende geschieht. Besonders irritierend ist schließlich, dass das Forschungsministerium, das wurde auch schon angesprochen, auch noch weiter aufwächst in den Beamtenstellen um 14,4%, die Personalkosten steigen um 16,6%. Ja, ich habe zugehört, aber das Geld wird halt ausgegeben. Wir werden diesen Wahnsinn beenden und das Phrasendreschkartell stumm schalten. Vielen Dank.
1: Vielen Dank.
6: Bitte?
1: Sie müssen zum Ende gekommen sein. Vielen Dank. Die nächste Rednerin ist Maja Wallstein für die SPD-Fraktion.
7: Sehr geehrter Herr Präsident, werte Kolleginnen und Kollegen, liebe Besucherinnen und Besucher, schön, dass Sie da sind in der Herzkammer der Demokratie. Und Sie haben die Reden von meinen Kolleginnen und Kollegen der Union und der Linken und der Grünen und auch von meiner Fraktion, der SPD, gehört, die ganz deutlich machen, dass wir hier heute nicht nur über Zahlen reden, sondern dass hinter diesen Zahlen im Bundeshaushalt, ja, wichtige Botschaften für unser Land, für unsere Demokratie, dass da Menschen stehen, dass die Zukunft, auch die Innovationsfähigkeit unseres Landes davon abhängt, maßgeblich auch von diesen Zahlen. Wir reden heute in der ersten Lesung über den Einzelplan 30, den Haushalt des Bundesministeriums für Forschung, Technologie und Raumfahrt. Haushaltskennerinnen und Kenner, die wissen, dass die sogenannte Bereinigungssitzung des Haushaltsausschusses noch bevorsteht. Vieles von dem, was das Ministerium vorgelegt hat, kann sich also noch ändern. Aber schon jetzt ist einiges klar, nämlich wo die Reise hingeht. Wir reden über einen Entwurf, der vielbewährtes weiterfördert. Nach dem letzten Sonntag beschäftigt viele von uns noch etwas anderes. Das Grauen der Landtagswahl in Sachsen-Anhalt. Grauen übrigens nicht wegen der Wahlergebnisse, sondern wegen dem, was dahinter steht. Wir haben in den vergangenen Monaten oft hier über Wissenschaftsfreiheit gesprochen und wie diese auch aus diesem Haus bedroht wird. Die AfD in Sachsen-Anhalt will mit ihrem Programm Wissenschaft einschränken. Formal redet die AfD davon, die Grundfinanzierung ausbauen zu wollen. Aber da steht auch, was dann von der Grundfinanzierung alles nicht bezahlt, nicht mal gelehrt oder geforscht werden darf. Studiengänge, die der AfD ideologisch nicht passen. Sie wollen die Drittmittel, die unabhängig und wissenschaftlich vergeben werden, einschränken, um dann über die Landesregierung und die Grundfinanzierung politische Kontrolle über die Wissenschaft in Sachsen-Anhalt zu übernehmen. Und da ist es gut, dass dieser Einzelplan 30 des Bundes beispielsweise mit unserer Förderung der DFG dem einen Riegel vorschiebt. Denn die Forschungsförderung, die unterliegt ausschließlich wissenschaftlichen Kriterien. Sie ist nicht ideologisch. Die extreme Rechte bleibt den Beweis schuldig, dass wir ausschließlich fördern würden, was uns in den Kram passt. Im Gegenteil, alle hier im Haus, ausgenommen die AfD, setzen sich für eine breite und unabhängige Forschungslandschaft ein. Die extreme Rechte beweist hier auch immer wieder, dass sie eine ideologisch beschränkte Wissenschaft will, die Forscherinnen und Forschern vorschreiben will, was sie zu tun haben. Dass die Forscherinnen und Forscher das mitkriegen und dass das schon jetzt negative Folgen für Sachsen-Anhalt hat, das ist klar. An dieser Stelle appelliere ich an alle demokratischen Kräfte, die sich jetzt nicht zurückziehen sollen in Sachsen-Anhalt. Es gibt demokratische Regierungsalternativen. Machen Sie die Stimmen der demokratischen Wählerinnen und Wähler nicht kleiner, als sie sind. Sie haben die Verantwortung für die Mehrheit. Kneifen gilt hier nicht. Und auch im Bund müssen wir diese Verantwortung ernst nehmen. Wir fördern Arbeitsplätze in Sachsen-Anhalt durch die institutionelle Förderung der Paktorganisation. Wir fördern in Sachsen-Anhalt 6 Fraunhofer-Institute, 5 Leibniz-Institute, 3 Max-Planck-Institute und 2 Helmholtz-Zentren. Wir fördern auch über den Haushalt Karrierewege in der Wissenschaft. Wir stärken Frauen in der Wissenschaft, weil das die Wissenschaft stärkt. Und ich bin unserer Ministerin Doro Bär sehr dankbar, dass sie da sehr klar auch dafür steht. Denn wir müssen unsere Demokratie überall schützen und wir müssen uns alle stark machen für die Überprüfung der Verfassungsmäßigkeit, so wie es Artikel 21 unseres Grundgesetzes von uns verlangt.
1: Frau Wallstein,
7: und ich frage mich, welche demokratische Partei?
1: Frau Wallstein, erlauben Sie eine Zwischenfrage aus der AfD?
7: Nein, vielen Dank.
1: Dann
7: und ich frage mich, welche demokratische Partei fürchtet die Überprüfung ihrer Verfassungsmäßigkeit durch das höchste Gericht unseres Landes? Es kann sich nur um die handeln, die hier als getroffene Hunde am lautesten gebrüllt haben.
2: Maja Wallstein war das für die SPD. Frontalangriff auf die AfD-Fraktion. Große Proteste gab es aus der AfD-Fraktion angesichts dessen, was Maja Wallstein hier vorgetragen hat. Und jetzt kann die AfD direkt antworten. Adam Balten ist am Pult in dieser Debatte um den Einzelplan 30 Forschung, Technologie und Raumfahrt.
8: Und Innovation in der Praxis aus. Nun, unsere Großeltern haben noch ihre Wäsche per Hand gewaschen. Dann kam die Wäschemangel, dann die Waschmaschine, dann der Waschtrockner, dann ein Chip, der in Echtzeit mitteilt, wann das Waschprogramm fertig ist. Gebaut wurde das alles in Deutschland und verkauft in die ganze Welt. Und so entstand unser deutscher Wohlstand. Solche technologischen Innovationen gibt es allerdings nur mit guten Rahmenbedingungen, mit günstiger Energieversorgung, mit minimaler Bürokratie und Regulierung und mit einer guten Bildung. Liebe Regierung, PISA lässt grüßen. Genau diese Rahmenbedingungen und Fortschritt und die Möglichkeit, sich zu entwickeln, gehen dank ihrer ideologiezerfressenen und verblendeten Politik in Deutschland verloren. Doch schauen wir uns einfach mal den Haushalt an. Frau Ministerin Bär, Sie investieren hier so ein bisschen in Forschungsromantik. Ich meine, Fusion, wann soll das eigentlich fertig werden? Was sagen die Forscher? 30, 40 Jahre? Vielleicht? Oder auch vielleicht nie? Okay, Wasserstofftechnologie, okay, kann man stehen lassen. Aber CO2-Abscheidung oder Klima- und Gender-Zeugs? Völliger Unsinn. Sie finanzieren ja sogar Demokratieforschung, Frau Wallstein. Also an dieser Stelle kann ich nur sagen, Sie Brandmauristen wissen anscheinend absolut gar nicht mehr, was Demokratie überhaupt ist. Aber wissen Sie was? Vielleicht schauen Sie einfach mal nach Sachsen-Anhalt und dann können wir diesen ganzen Punkt, diesen überflüssigen Titel aus dem Haushalt herausstreichen. Die technologisch relevanteste Innovation hingegen ist mit 100 Millionen leider nur eine traurige Randnotiz. Kommen Sie vielleicht drauf, was ich meine, Frau Bär? Nein. Robotik, die Verbindung von KI und Robotern, ist die industrielle Revolution unseres Jahrhunderts. Der Markt dafür hat sich innerhalb von einem Jahr verdreifacht. Aber die deutsche Robotikindustrie hingegen, die schrumpft. 2025 7% Umsatzrückgang. Für dieses Jahr erwartet der Fachverband Robotik und Automation sogar einen Rückgang um -5%. Und warum? Weil wir keine kostengünstige Energie in Massen haben. In Ihrem Haushaltsplan zum Beispiel keine Forschung im Bereich Kernenergie. KI? Und wo ist denn jetzt eigentlich die deutsche KI? Die KI der drittgrößten Volkswirtschaft des Planeten. Die kommt auch nicht. Robotik, wie schon gesagt, 100 Millionen. Und in Relation gesetzt, China allein lenkt 130 Milliarden Euro in diesen neuen Weltmarkt. Also, meine Empfehlung, überarbeiten Sie einfach mal den Haushalt, werfen Sie zumindest diesen ganzen ideologisch getriebenen Ballast über Bord, fokussieren Sie sich auf die Technologien, die jetzt im Kommen sind, auf Robotik, auf KI, auf Kerntechnologie und fördern Sie maximal die MINT-Wissenschaften statt irgendwelchen Gender-Gaga. So werden unsere Kinder Roboter made in Germany besitzen, welche dann in Zukunft ihre Wäsche machen und sogar die Großeltern unterstützen werden. Dann brauchen wir auch keine Zuwanderung mehr. Übrigens, hinter Brandmauern und hinter Mauern verstecken sich nur Feiglinge.
1: Vielen Dank.
8: Vielen Dank.
1: Vielen Dank. Der letzte Redner in dieser Aussprache ist Carsten Körber für die CDU-CSU-Fraktion.
2: Carsten Körber für die Unionsfraktion als nächster Redner und als letzter Redner in diesem Tagesordnungspunkt.
9: Herr Präsident, sehr geehrte Frau Ministerin, meine lieben Kolleginnen, sehr geehrte Damen und Herren. Gestatten Sie mir eine Richtigstellung zu meinem Vorredner von der AfD-Fraktion, Herrn Minnich. Herr Minnich, Sie hatten die Behauptung in Ihrer Rede artikuliert, die ESA-Ministerratskonferenz hätte 95 Millionen gekostet. Das ist nicht richtig. Sie hat ca. 2 Millionen gekostet und das zeigt mir einmal mehr, Sie wissen nicht, wovon Sie reden oder Sie wollen es gar nicht wissen. Aber zum Haushalt. Das BMFDR wird bei uns intern manchmal etwas scherzhaft das Raketenministerium genannt. Das ist schön. Und das klingt nicht nur zum Schmunzeln, sondern das beschreibt doch ziemlich konkret den Auftrag, den dieses Ministerium hat. Sinnbildlich steht eine Rakete für Aufbruch, für Ambition, für den Willen, Grenzen zu überwinden. Und so ein Raketenstart, der gelingt eben nicht durch Wunschdenken, sondern durch präzise Vorbereitung, technisches Können und verlässliche Ressourcen. Und für all das steht das BMFDR und ich möchte, dass das so bleibt. Der Einzelplan 30, wir haben es verschiedentlich gehört, umfasst rund 22 Milliarden im Kernhaushalt und wenn die Sondervermögen noch dazukommen, reden wir über ein Volumen von ungefähr 25 Milliarden Euro. Und das ist richtig, denn diese Summen sind Investitionen in Wachstum, in Arbeitsplätze und in Unabhängigkeit. Bei den Schlüsseltechnologien nicht nur unabhängig, sondern führend zu sein, setzt die Bundesregierung auf die Hightech-Agenda Deutschland. Sie ist das Zukunftsprojekt dieser Bundesregierung. Und bei den 6 Schlüsseltechnologien KI, Quanten, Mikroelektronik, Biotech, Energie, Mobilität entscheidet sich, wer morgen die Standards setzt und wer sie übernehmen muss. Und unser Anspruch ist
1: Kollege,
9: klar.
1: Kollege, stopp, erlauben Sie eine Zwischenfrage aus den Reihen der AfD vom Abgeordneten Balten?
9: Nein.
1: Sie erlauben keine Zwischenfragen? Okay, alles klar. Reden Sie bitte weiter.
9: Wir wollen diese Standards setzen, die Technologien entwickeln, produzieren und hier in Deutschland zur Anwendung bringen. Und dafür steigen die Mittel für die Hightech-Agenda im nächsten Jahr auf über 6 Milliarden Euro an. Für Raumfahrt, Raketen und das DLR stehen im nächsten Jahr über 2,2 Milliarden Euro bereit. Und früher blickten wir zum Himmel und sahen nur den Weltraum, unendliche Weiten. Und heute? Heute liegt dort sehr konkret ein entscheidender Teil unserer kritischen Infrastruktur. Und Wer diesen Raum nicht mitgestaltet, überlässt denen die Kontrolle, lässt anderen die Kontrolle über Daten, Regeln und Technologien. Aber, meine Damen und Herren, bei aller Würdigung der richtigen Akzente gilt auch, wir müssen diesen Haushalt konsolidieren. Wir brauchen einerseits tragfähige Finanzen und klare Prioritäten, aber andererseits eben auch Spielräume für kommende Generationen. Die entscheidende Frage lautet also, wie konsolidieren wir richtig? Derzeit geschieht das mit dem Rasenmäher. Überall -1%, im nächsten Jahr -2% und 2% beim Personal. Das ist einfach. Und das ist jetzt zu Beginn dieser Konsolidierungsphase mit Sicherheit auch der richtige Weg. Aber verantwortungsvolle Politik schaut nach vorn und stellt bereits heute die Frage, ist der Rasenmäher auf Dauer das richtige Instrument? Denn ein pauschaler Abschlag trifft große und kleine Häuser nicht gleich. Große Häuser mit umfangreichen Strukturen haben mehr Umschichtungsmöglichkeiten und können ihn häufig leichter auffangen als kleine. Besonders stark aber trifft es investiv geprägte Einzelpläne wie das BMFDR. Denn hier geht es, ganz hart gesagt, haushaltstechnisch ganz häufig um beliebig verschiebbare Ausgaben. Denn hier gibt es beispielsweise keine leistungsgesetzliche Grundlage wie in der Sozialgesetzgebung. Und innerhalb des Einzelplans 30 ist ein Großteil in institutioneller Förderung gebunden oder geht in Bund-Länder-Vereinbarungen wie dem Pakt für Forschung und Innovation. Wo kann ich also hier kürzen? Natürlich ganz einfach bei den ungebundenen Mitteln, bei der Projektförderung, bei den Investitionen. Das ist aber jetzt nun gerade der Bereich, in dem Zukunft entsteht. Und deshalb ist die globale Minderausgabe von rund 760 Millionen Euro für diesen Einzelplan eine ganz erhebliche Belastung. Denn sie muss am Ende ganz konkret erbracht werden. Was also tun? Die Reformen, auf die sich die Koalition verständigt hat, sind nicht nur Voraussetzung dafür, dass wir den Haushalt konsolidieren können. Nein, sie sind die Voraussetzung dafür, dass wir weiterhin auch in der Lage sind, in die Zukunft unseres Landes zu investieren. Mit Bürokratieabbau, Überprüfung von Doppelstrukturen, eine wirksamere Kontrolle von Förderprogrammen und das Hinterfragen von Subventionen, deren Nutzen nicht mehr eindeutig überzeugt. Wir müssen den Mut haben, eben auch im konsumtiven Bereich zu priorisieren. Das heißt aber auch zu posteriorisieren, auch wenn es wehtut. Der Rasenmäher wird kein Dauerinstrument sein können, denn er unterscheidet nicht zwischen sinnvoll und verzichtbar, zwischen konsumtiv und investiv, zwischen bloßer Fortschreibung und echter Zukunftsinvestition. Der Rasenmäher wird nach und nach durch die Ergebnisse mutiger und gezielter Reformen ersetzt werden müssen. Und ich bin fest überzeugt, dass wir dann langfristig weit mehr erreichen als durch pauschale Kürzungen von 1 oder 2%. Denn dann schaffen wir dauerhaft wieder mehr Raum für Investitionen in Bildung, Wissenschaft, Technologie, Infrastruktur und Sicherheit und natürlich Wachstum. Und jetzt, in den nächsten Wochen und Monaten, beginnt für uns Haushälter die richtige Arbeit. Und ich wünsche meiner Berichterstatterkollegin Svenja Schulze eine gute Besserung und baldige Genesung, damit sie mit voller Kraft in die Haushaltsberatung mit einsteigen kann. Herzlichen Dank.
2: Carsten Körber war das für die Unionsfraktion, der letzte Redner in dieser Tagesordnungsabteilung über den Einzelplan 30 und eben auch als letzter Redner in den Debatten über die verschiedenen Einzelpläne. Denn die erste Lesung des Haushaltsentwurfs für 2027 geht jetzt ins Finale. Ich bin Clemens Schulze und ich werde dieses Finale für Sie jetzt auch noch mit abbilden. Es geht jetzt in die große Schlussrunde und dann in die Überweisung der Einzelpläne in den mächtigen Haushaltsausschuss. Gut anderthalb Stunden wird jetzt nochmal über die Grundzüge der Finanzpolitik und die Ausrichtung der Regierungsarbeit gestritten. Insgesamt hat ja der Etat 2027 ein Rekordvolumen von über 555 Milliarden Euro bei einer steigenden Neuverschuldung auf fast 119 Milliarden im Kernhaushalt. Dazu noch die Sondervermögen zusammen unterm Strich über 200 Milliarden Euro neue Schulden im nächsten Jahr. Und genau das ist der Ansatz auch in dieser Woche gewesen, in den Debatten über die Einzelpläne. Das ist genau der Ansatz der Kritik gewesen der Opposition, dass hier ohne Ende Schulden gemacht werden und diese Schulden nur sehr schwer wieder abzutragen sind. Wie das weitergehen soll, das wird uns jetzt unter anderem als erster Redner Thorsten Rudolph versuchen zu erklären. Für die SPD-Fraktion sitzt er im Haushaltsausschuss. Los geht's, die Schlussrunde für den Haushalt 27 in der ersten Lesung.
10: Diskutiert und gestritten. Aber am Ende dieser ersten Lesung sollten wir uns noch einmal vor Augen führen, worum es in diesem Haushalt eigentlich geht. Um die Frage, ob wir unser Land fit machen für die Zukunft. Und die Antwort ist ja. Dieser Haushalt verwaltet nicht die Gegenwart, er investiert in die Zukunft. Er packt strukturelle Probleme an, die wir in unserem Land viel zu lange vor uns hergeschoben haben. Wir investieren 2027 mit knapp 118 Milliarden Euro wieder auf Rekordniveau. Wir sanieren Brücken, Schienen, Straßen und Wasserwege. Wir investieren 9 Milliarden Euro in die Digitalisierung, in schnelles Internet, moderne Verwaltung und digitale Souveränität. Wir erhöhen die Investitionen in Forschung und Entwicklung aus dem Sondervermögen gegenüber 2026 um 60%. In künstliche Intelligenz, Rechencenter, Hightech, Halbleiter. Denn die Arbeitsplätze von morgen entstehen dort, wo heute geforscht und investiert wird. Wir investieren in Klimaschutz und eine sichere Energieversorgung mit mehr als 100 Milliarden Euro im Klima- und Transformationsfonds in den kommenden Jahren. Wir machen uns unabhängig und verbinden Klimaschutz mit industrieller Stärke. Und wir investieren in die Sicherheit, in die Verteidigungsfähigkeit unseres Landes, in den Bevölkerungsschutz, ins THW, in unsere Sicherheitsbehörden und in den Zoll. Wir investieren in bezahlbares Wohnen, in Bildung in unsere Kommunen. Denn Zukunftsfähigkeit entscheidet sich nicht nur in Forschungslaboren und Fabrikhallen. Sie entscheidet sich auch daran, ob Menschen eine bezahlbare Wohnung finden, ob auch arme Kinder gute Chancen haben und ob der Staat vor Ort funktioniert. Das alles, meine Damen und Herren, ist keine abstrakte Haushaltsarithmetik. Es geht um die Brücke, über die die Menschen morgens zur Arbeit fahren, um das Unternehmen, das auf schnelles Internet angewiesen ist, um Technologie, mit der morgen gute Arbeitsplätze entstehen und um die Feuerwehr, die im Ernstfall helfen kann. Dieses Land hat alles, was es für eine gute Zukunft braucht. Wissen, Ideen, starke Unternehmen und die Menschen, die anpacken. Unsere Aufgabe hier im Deutschen Bundestag ist es, ihnen die Möglichkeit dafür zu geben. Und das tun wir mit diesem Haushalt, liebe Kolleginnen und Kollegen. Und wir sehen, dieser Kurs beginnt zu wirken. Die Wachstumsprognosen gehen wieder nach oben. Investitionen lösen Aufträge auf und geben Unternehmen neue Zuversicht. Deutschland wächst nach 4 Jahren der Stagnation endlich wieder. Aber, liebe Kolleginnen und Kollegen, zur Wahrheit gehört auch, dieser Haushalt war ein Kraftakt. Noch im Frühjahr bestand für 2027 eine Lücke von 34 Milliarden Euro. Und diese Lücke ist geschlossen worden. Natürlich werden wir im parlamentarischen Verfahren Veränderungen vornehmen. Wir werden streiten und um Prioritäten ringen. Das ist unser Auftrag als Parlament. Aber es gibt einen Unterschied zwischen hartem Ringen um den besten Weg und dem Infragestellen unserer gemeinsamen Handlungsfähigkeit. Wer jetzt etwas zusätzlich will, der muss sagen, wie es finanziert wird. Wer auf Einnahmen verzichten will, der muss sagen, wo er stattdessen kürzen will. Und wer getroffene Vereinbarungen wieder in Frage stellt, der trägt Verantwortung für die Folgen für das Ganze, meine Damen und Herren. Das gilt für uns alle in dieser Koalition. Wer gemeinsam regiert, trägt auch gemeinsam Verantwortung. Wir haben uns zusammengetan, weil Deutschland in dieser schwierigen Zeit eine stabile Regierung braucht, weil unsere Wirtschaft Verlässlichkeit braucht, weil unsere Partner in Europa Verlässlichkeit brauchen und weil die Bürgerinnen und Bürger zu Recht erwarten, dass Politik Probleme löst und nicht neue schafft. Und deshalb sage ich zum Abschluss dieser Haushaltswoche, wir können und wir werden in den kommenden Wochen hart miteinander verhandeln. Aber am Ende müssen wir gemeinsam einen tragfähigen Haushalt beschließen. Wir sollten uns dabei nicht mit dem kleinsten gemeinsamen Nenner zufrieden geben. Wenn beide Seiten Verantwortung übernehmen und es sich trauen, dann ist auch in den nächsten Wochen ein großer Wurf möglich. Liebe Kolleginnen und Kollegen, Deutschland braucht Investitionen, Deutschland braucht Reformen, Deutschland braucht solide Finanzen und Deutschland braucht eine Regierung, die handlungsfähig bleibt. Unsere Verantwortung endet nicht bei den Interessen unserer Parteien, sie beginnt bei den Interessen unseres Landes. Vielen Dank.
2: Thorsten Rudolph war das, einer der wichtigsten Haushälter der SPD-Fraktion. Und wie wichtig diese Schlussrunde in dieser Haushaltswoche ist, zeigt die Besetzung der Regierungsbank. Da hat es zahlreiche jetzt Täusche gegeben. Die Staatsminister oder Staatssekretäre sind gegangen und viele Minister sind da. Der Bundeskanzler Friedrich Merz ist da, Vizekanzler und Finanzminister Lars Klingbeil ebenso. Und wie gesagt, zahlreiche Minister, Alexander Dobrindt, Pistorius ist da, Carsten Schneider, Carsten Linnemann, also so richtig gute Besetzung. Michael Espendiller ist jetzt am Pult, er ist der Finanzexperte der AfD.
11: Volksverdummung eingehen, mit denen Politik und Medien das Volk gezielt hinters Licht führen. Dabei handelt es sich um den Begriff der Investition als solchen. Wenn ein normaler Mensch das Wort Investition hört, dann hat er ein klares Bild im Kopf. Er hat den Handwerker vor Augen, der sich einen zweiten Transporter kauft, damit er mehr Aufträge annehmen kann, oder den Bäcker, der einen neuen Ofen anschafft. Investitionen bedeuten für jeden Normaldenkenden, ich gebe heute Geld aus, damit morgen mehr Geld da ist. Man nennt das Rendite. Und genau dieses Bild wollen Sie hier alle in den Köpfen der Leute erzeugen, wenn Sie hier die ganze Woche von Ihren angeblichen Rekordinvestitionen reden. Doch mindestens die Haushälter Ihrer Fraktion wissen ganz genau, dass das eigentlich gar nicht stimmt. Sie erwecken vorsätzlich einen falschen Eindruck und betrügen damit die Menschen im ganzen Land. Was meine ich damit? Es geht um die konkrete Definition des Wortes Investition. Was ist denn eigentlich wirklich eine Investition? Und auf der anderen Seite, was buchen Sie hier alles als Investition, was es am Ende gar nicht ist? Denn meistens handelt es sich im Haushaltsplan dieser Regierung gar nicht um echte Investitionen, sondern schlicht um laufende Ausgaben. Um das nachvollziehen zu können, braucht es zunächst einen Blick in die Bundeshaushaltsordnung. Denn wie immer liegt der Teufel im Detail begraben. Paragraph 13 zählt dort auf, was als Investition angesehen werden darf. Da haben wir zum Beispiel Baumaßnahmen oder den Erwerb von beweglichen und von unbeweglichen Sachen. Das versteht man noch. Aber dann zählen dazu auch Beteiligung, Darlehen und Zuschüsse. Und da wird die Sache schon schwieriger. Schauen wir uns also an, was im Haushalt 27 konkret als Investition gebucht wurde. Wenn die Bundesregierung mal wieder Milliarden ins Ausland überweist, wie zum Beispiel bei der Entwicklungshilfe, dann sind das laut Bundeshaushaltsordnung zum Teil Investitionen. Richtig gehört, unser Steuergeld ins Ausland zu überweisen, verkauft Ihnen diese Bundesregierung als Teil Ihrer Rekordinvestition. Immerhin, auf satte 5,9 Milliarden Euro beläuft sich die entsprechende Investitionszuordnung im Haushalt 2027. Darunter sind zum Beispiel rund 700 Millionen Euro für internationale Biodiversität und Klimaschutz, 278 Millionen Euro für kirchliche Vorhaben in Entwicklungsländern oder der Wiederaufbau in Namibia mit 45 Millionen Euro. All das wird als Investition eingerechnet. Genauso übrigens wie der ungebundene Finanzkredit Energie für die Ukraine. All das bringt in Deutschland rein gar nichts. Wirtschaftswachstum wird es damit sicherlich nicht geben. Aber es geht weiter. Die Kaufprämie für Elektroautos beläuft sich auf 803 Millionen Euro. Eine klassische Subvention, die dem Grundsatz nach abzulehnen ist. Sowas gilt bei der Bundesregierung auch als Investition. Da freuen sich nur die chinesischen Autohersteller. Und es wird noch schlimmer. Buchstabe E der entsprechenden Paragraphen der Bundeshaushaltsordnung. Auch Darlehen sind Investitionen. Und wie wird das dann im Haushalt der Regierung angewendet? Ganze 5,2 Milliarden Euro gibt der Bund als Darlehen der Bundesagentur für Arbeit, weil die Wirtschaft dermaßen abschmiert, dass auch dort das Geld nicht mehr reicht. Wir zahlen also Arbeitslosengeld, das die BA aus ihrem eigenen Budget gar nicht mehr hat. Auch das definieren sie als Investition, obwohl es eine klassische Konsumausgabe ist. Und besonders verrückt wird es dann bei Buchstabe F. Die sogenannte Inanspruchnahme von Gewährleistung, die als Investition abgerechnet werden darf. Übersetzt, wenn eine Bürgschaft des Bundes platzt und der Steuerzahler den Schaden bezahlt, dann gilt auch das als Investition. 1,8 Milliarden Euro solcher Schadensfälle stehen in diesem Haushaltsentwurf. Wenn also ein Unternehmen mit Bundesbürgschaft pleite geht und Arbeitsplätze vernichtet werden, verkauft die Regierung und die Haushälter das als Investition. Liebe Kollegen, das ist doch vollkommen irre. Weitere Beispiele für sogenannte Investitionen stehen im Gruppierungsplan des Bundesfinanzministers. Ein Aktenschrank ist erst ab einer Kostenhöhe von 5.000 Euro eine Investition. Bei Fahrzeugen gilt gar keine Wertgrenze. Und Fahrzeuge, das steht dort wörtlich, sind auch Fahrräder. Jedes Dienstfahrrad einer Bundesbehörde ist damit eine Investition, der der Öffentlichkeit dann als Teil der Rekordinvestition dieser Bundesregierung verkauft werden. Ich könnte hier noch eine ganze Weile weitermachen mit weiteren unsinnigen Beispielen, aber die entscheidende Frage ist doch, warum macht die Regierung das überhaupt? Warum wird alles zu angeblichen Investitionen erklärt, was bei drei nicht auf den Bäumen ist? Das hat zwei Gründe. Einerseits ist es einfaches Marketing. Wie immer schaut keiner in die Details und auch kein Journalist des milliardenschweren öffentlichen Rundfunks stellt die von der Regierung ausgegebene Presseinformation auch nur im Ansatz in Frage. Andererseits findet sich die Antwort in den von der Regierung selbst geschriebenen Gesetzen über ihre Sonderschulden. Denn die 500 Milliarden Euro Sonderschulden darf die Regierung überhaupt nur anfassen, wenn sie im Kernhaushalt eine Investitionsquote von 10% erreicht. Die Regierung braucht also den manipulierten Investitionsbegriff, um noch mehr Sonderschulden zweckentfremden zu können. So wird der viel zitierte Verschiebebahnhof überhaupt erst möglich gemacht. Meine Damen und Herren, für all die Fake-Investitionen der Regierung muss unser Handwerker mit seinen Steuern bezahlen, während ihm dadurch gleichzeitig das Geld für eigene Investitionen fehlt. So wird das alles nichts und so wird das auch nichts mit dem Wirtschaftswachstum. Wir als AfD-Bundestagsfraktion haben bei den vergangenen Haushaltsberatungen etwa 1.100 Änderungsanträge eingebracht und wir haben auch für diesen Haushaltsentwurf zahlreiche Vorschläge erarbeitet und auch weitere Vorschläge in Arbeit. Vielleicht bringt das ja ein bisschen Erleuchtung bei Ihnen in Ihre Reihen. Vielen Dank für die Aufmerksamkeit.
1: Vielen Dank. Der nächste Redner ist Dr. Jannik Buri für die CDU-CSU.
2: Und Jannik Buri ist auch einer der wichtigsten Haushälter zurzeit in der Unionsfraktion.
12: Und Kollegen, Thorsten Rudolph hat es eben völlig richtig gesagt. Das Arbeitsprogramm, was wir uns als Koalition stellen, das Arbeitsprogramm, was die Bundesregierung in diesem Regierungsentwurf auch zeichnet, trägt eine Überschrift, nämlich die der Handlungsfähigkeit. Es geht darum, dass wir in einem Umfeld, was global nicht nur unsicher ist, sondern handfeste Sicherheitsbedrohungen für unsere Art zu leben darstellt, handlungsfähig werden, verteidigungsfähig werden, auch mit Blick auf die Ereignisse der vergangenen Wochen in Leipzig und anderswo. Es geht darum, dass wir in einem global wirtschaftlich unsicheren Umfeld handlungsfähig werden, handlungsfähig bleiben, wettbewerbsfähiger werden, dass wir dafür die infrastrukturellen Voraussetzungen schaffen, dafür die nötigen Mittel bereitstellen. Und es geht darum, dass wir auch unsere sozialen Sicherungssysteme handlungsfähig machen. Liebe Kolleginnen und Kollegen, diese Schwerpunkte, diese Grundzüge trägt der Regierungsentwurf und werden unsere Haushaltsberatungen im Ausschuss in den kommenden Wochen und Monaten auch prägen. Aber gleichzeitig ist auch klar, Geld alleine reicht noch nicht, um eine dauerhafte Handlungsfähigkeit zu schaffen. Geld alleine baut uns noch keine Straßen. Geld alleine steigert uns noch nicht die Fähigkeiten der Bundeswehr, die wir brauchen. Geld alleine stabilisiert auch noch nicht unsere Sozialversicherungssysteme dauerhaft. Und Geld allein schafft auch kein dauerhaftes Wachstum. Es ist eine notwendige Voraussetzung, das alleine reicht aber nicht. Und deswegen wird neben den Haushaltsberatungen in den nun vor uns liegenden Wochen und Monate der parlamentarischen Beratung neben dem Bundeshaushalt das Voranbringen, das Vorantreiben der Reformvorhaben in den verschiedenen Bereichen, beim Thema Infrastrukturbeschleunigung, bei den sozialen Sicherungssystemen, bei der Frage, wie wir unsere Sicherheitsbehörden im inneren und im äußeren Bereich gesetzlich so aufstellen, so handlungsfähig machen, dass sie neue Fähigkeiten entwickeln können, werden all diese Strukturfragen, diese Strukturreformen mindestens genauso wichtig sein wie die Debatten um den Haushalt, die wir führen werden. Und beides ist engstens miteinander verbunden und kann nicht voneinander getrennt werden. Und liebe Kolleginnen und Kollegen, die Strukturreformen sind alleine deshalb auch schon so wichtig, weil die Struktur der Bundesfinanzen, die wir in diesem Bundeshaushalt auch wieder sehen, die wir für diese Wahlperiode in den Grundzügen auch gewählt haben, weil diese Struktur momentan notwendig ist, um Dinge aufzuholen, aber gleichzeitig auch keine Dauerlösung für alle Ewigkeiten sein kann. Und wir deswegen die Zeit, die wir durch diese Konstrukte, Sondervermögen, Infrastruktur, Bereichsausnahme für die Bundeswehr und anderes derzeit haben, wir diese Zeit nutzen müssen für strukturelle Anpassungen. Und das ist alleine schon deshalb der Fall, weil diese Konstrukte einen Preis haben. Wir haben heute Morgen einen neuen Höchststand der 10-jährigen Bundesanleihe bei den Renditen erlebt seit der Finanzkrise. Wir sehen, dass die Zinskosten in der Finanzplanung bis zum Jahr 2030 auf bis zu 80 Milliarden Euro anzusteigen drohen. Und das ist Geld, liebe Kolleginnen und Kollegen, was für andere Maßnahmen, für notwendige Maßnahmen nicht zur Verfügung steht, was zu einer zusätzlichen Versteinerung des Bundeshaushaltes führen wird. Und das zeigt, dass gleichzeitig auch die Frage von haushaltspolitischer Handlungsfähigkeit eine genauso wichtige Determinante, ein genauso wichtiger Faktor für dauerhafte Handlungsfähigkeit ist, wie die ganzen anderen Bereiche, bei denen wir über Strukturreformen derzeit sprechen. Und liebe Kolleginnen und Kollegen, das sieht man alleine schon daran, dass auch Haushaltspolitik am Ende Handlungsfähigkeit schaffen muss, dass wir als Land nicht in der Lage gewesen wären, auf Krisen wie die Pandemie, auf Krisen wie die Energiekrise so entschlossen, so handlungsfähig zu reagieren, wenn nicht in den Jahren nach 2009 die damaligen Bundesregierungen mit dem damaligen Bundesfinanzminister eine solide, eine sparsame Haushaltspolitik und auch schrittweise eine Politik der schwarzen Null verfolgt hätten. Das hat erst die Handlungsfähigkeit geschaffen, um auf Krisen reagieren zu können. Und eine solche Lage müssen wir auch wieder kommen, fiskalische Handlungsfähigkeit und fiskalische Puffer mit aufzubauen. Und deswegen, liebe Kolleginnen und Kollegen, wird es in den Haushaltsberatungen, die in den kommenden Wochen und Monaten nun vor uns liegen, um mehrere Dinge gehen. Es wird darum gehen, dass wir die Reformvorhaben entschlossen vorantreiben, weil auch die Reformvorhaben am Ende neben den Auswirkungen auf den Haushalt Signale senden für Wirtschaftswachstum, für Investitionen hier im Land. Es wird darüber hinaus darum gehen, dass wir gerade auch außerhalb des Sicherheitsbereiches uns noch mal anschauen bei der Nettokreditaufnahme, die momentan im Regierungsentwurf steht, ob wir noch zusätzliche Konsolidierungsmöglichkeiten identifizieren können und da noch mal nachsteuern können. Es wäre aus meiner Sicht geboten, das zu tun, nicht zuletzt, um auch, lieber Thorsten Rudolph, gemeinsam zu schauen, ob wir möglicherweise auch im Bereich von Entlastungen, auch im Bereich der Steuer, noch mal über zusätzliche Schritte sprechen können. Ich hielte das für dringend geboten, genau das zu tun. Es ist aber auch klar, das erfordert Maßnahmen im Haushalt. Das wird die Debatten der kommenden Woche sicherlich auch mitprägen. Und liebe Kolleginnen und Kollegen, ich finde auch, dass wir jetzt in den kommenden Wochen damit beginnen müssen, auch darüber zu sprechen, wie wir uns eine dauerhafte Struktur der Bundesfinanzen auch über die aktuelle Wahlperiode hinaus vorstellen. Wie wir uns eine Struktur der Bundesfinanzen vorstellen, wenn diese Konstrukte, die Übergangskonstrukte nur sein können, wie das Sondervermögen für Infrastruktur, wie die Bereichsausnahme spätestens Mitte des kommenden Jahrzehntes ausgelaufen sind. Das ist allerdings kein Prozess, der von heute auf morgen funktioniert, sondern das ist ein Prozess, der mehrere Jahre brauchen wird. Deswegen dürfen wir nicht weiter Zeit verlieren, diesen Prozess zu beginnen, in der Konzeption genauso wie in der Umsetzung, damit unser Land dauerhaft stabil und insbesondere dauerhaft in jedweder Hinsicht handlungsfähig bleibt. Ich freue mich auf die Debatten genau darüber, dass wir das als Koalition offen, da wo es sein muss, kritisch und konstruktiv gemeinsam tun. Und lieber Herr Esmendiller, zum Investitionsbegriff bekomme ich für Sie vielleicht noch einen Crashkurs Haushaltsrecht und Bundeshaushaltsordnung auch unter, damit das dann bei der Rede in der Schlussdebatte besser klappt. Herzlichen Dank.
2: Yannick Buri war das für die Unionsfraktion. Er deutet an, dass im Haushaltsausschuss doch einiges noch passieren muss. Auch angesichts der Schulden, die gemacht werden, da müssen die Zahlen offenbar runter aus Sicht der Unionsfraktion. Wie gesagt, Bundeskanzler Friedrich Merz ist hier und das halbe Kabinett. Und ja, auch die Fraktionen sind sehr prominent besetzt. Das zeigt so ein bisschen die Wichtigkeit dieser Schlussrunde in der ersten Lesung des Haushaltsgesetzes 2027. Jetzt redet Katrin Uhlich für Bündnis 90 Die Grüne. Auch sie sitzt im Haushaltsausschuss.
13: Letztes Jahr haben Sie das dann aber primär dafür genutzt, um den Kernhaushalt zu entlasten, indem Sie eigentlich alles, was ging, entweder ins Sondervermögen oder den KTF geschoben haben. Das geht dieses Jahr nicht mehr. Aber Sie haben wegen Wahlgeschenken und der schwächelnden Konjunktur weiterhin Löcher im Kernhaushalt. Also schieben Sie jetzt 2,7 Milliarden Euro, die eigentlich an den KTF gehen müssten, in den Kernhaushalt. Dabei besitzt Ihr Haus wirklich die Dreistigkeit zu argumentieren, der KTF sei ja solide finanziert mit 10 Milliarden aus dem schuldenfinanzierten Sondervermögen und könnte deshalb auf 2,7 Milliarden verzichten. Herr Klingbeil, diese Mittel sind für Klimaschutzmaßnahmen gedacht und nicht zum Stopfen von Haushaltslöchern. Zweitens, Thema globale Minderausgabe im KTF. 4,4 Milliarden Euro sollen insgesamt im KTF bei den noch nicht gebundenen Mitteln, also alles Geld, was Sie noch nicht versprochen haben, zusätzlich eingespart werden. Das wird dann insbesondere bei den investiven Förderprogrammen passieren, also dort, wo Menschen und Unternehmen gezielt in die Transformation investieren wollen. Sie sparen uns die Zukunft kaputt. Haben Sie wirklich aus diesem Sommer nichts gelernt? Drittens. Investitionsanteil im KTF, der sinkt und sinkt. Also die Maßnahmen, die wirklich langfristig zu mehr Klimaschutz führen würden, weil Unternehmen und Menschen ihre Produktionsweise umstellen, Gebäudesanierung, Heizung neu anschaffen. Stattdessen steigen die Ausgaben für kurzfristige Entlastungen bei den Strompreisen, besonders bei der Industrie. Werte Kollegen, verstehen Sie mich nicht falsch. Wir brauchen Entlastungen, aber erstens nicht nur bei der Industrie, sondern auch beim Mittelstand und bei den Bürgerinnen und Bürgern. Zum Beispiel durch die Absenkung der Stromsteuer für alle.

0: Sondervermögen für Infrastruktur und Klimaneutralität nicht dafür nutzen, neue zusätzliche Investitionen wirklich anzureizen. Sie wissen das alles, Herr Klingbeil, und Sie machen es trotzdem. Sie legen bewusst einen Haushalt hier vor, der uns zukünftig durch Schulden und Zinslast, wie nannte es Herr Sassenrath, in eine Schieflage bringen könnte und der eben nicht die so dringend notwendigen Klimaschutzinvestitionen voranbringt. Liebe Kolleginnen und Kollegen aus CDU, CSU und SPD, jetzt ist es an Ihnen, im Verfahren den Haushalt so zu entwickeln, dass er unsere Zukunft wirklich ermöglicht, unsere Wirtschaft und unser Klima wirklich im Blick hat. Ich bin dieses Mal wirklich sehr gespannt auf die Beratungen. Dankeschön.
1: Katrin Uhlig war das, Bündnis 90 Die Grünen. Sie beklagt, dass Mittel aus dem Klima- und Transformationsfonds zum Löcherstopfen aus ihrer Sicht im Kernhaushalt verwendet werden und eben nicht für Klimaschutz. Weiter geht's mit Dietmar Bartsch für Die Linke. Auch er sitzt im Haushaltsausschuss.
2: Sonntag ist die Lage eine andere. Eine bessere. Angesichts der Herausforderungen, die dieses Land hat, ist allerdings Ihr Auftritt, den Sie hier hingelegt haben in dieser Woche, kraftlos, mutlos, orientierungslos, wirklich nicht gut fürs Land. Nach Sachsen-Anhalt, meine Damen und Herren, hatten Sie, Herr Merz, angekündigt, dass es Veränderungen geben muss, dass es kein Weiter-so geben darf. Ich sage Ihnen, diese Erkenntnis, die muss sich in den anstehenden Haushaltsberatungen widerspiegeln. Bisher gibt es überhaupt keine Veränderung, so richtig gar keine. Ich meine, 118,7 Milliarden Euro im Kernhaushalt Schulden, über 200 Milliarden insgesamt. Das ist ehrlich gesagt unverantwortlich. Das ist auch irre. Und wenn man dann noch fragt, wofür die Neuverschuldung, Bereichsausnahme, das alles im Kern fürs Militär, und das finde ich, ist ein Riesenproblem. Sie drehen am großen Schuldenrad, aber für die Menschen dreht sich im Alltag spürbar kaum etwas zum Besseren. Und das ist ein Riesenproblem. Mit Ihren Schulden gibt es sogar eine weitere Verschlechterung des Alltags. Und das ist doch unfassbar, meine Damen und Herren. Allen Ernstes rühmt sich der Bundesfinanzminister, und Thorsten Rudolph hat das eben auch noch mal gemacht, dass die Lücke geschlossen worden ist im Bundeshaushalt. Ehrlich gesagt, was erzählen Sie da den Menschen? Sie kürzen beim Elterngeld, Sie kürzen beim Unterhaltsvorschuss, Sie kürzen beim Kindersofortzuschlag, Sie kürzen beim Wohngeld, bei der humanitären Hilfe. Ich meine, das ist doch alles nicht mehr normal. Was hat denn das im Übrigen mit sozialdemokratischer Politik zu tun? Ganz wenig. Sie schließen Lücken im Haushalt, indem Sie neue Löcher ins Portemonnaie der Menschen hineinreißen. Das ist kein Grund, sich auf die Schulter zu klopfen, das ist eher ein Grund, sich zu schämen. Haben Sie die Ergebnisse der jüngsten PISA-Studie zur Kenntnis genommen? 2% der Schüler aus benachteiligten Familien erzielen hohe Kompetenzen. Bei Kindern aus wohlhabenden Familien sind das 25%. Ich meine, dieser Zusammenhang ist in Deutschland im Übrigen rund dreimal so stark wie in Kanada. Doppelt so stark wie in Dänemark oder Norwegen. Und Ihre Kürzungen werden das weiter verstärken. Um mehr als 1 Milliarde kürzen Sie den Familienetat. Was ist denn das für eine Politik? Das ist ein Offenbarungseid, meine Damen und Herren. Sie müssen die politischen Prioritäten Ihrer Haushaltspolitik vom Kopf auf die Füße stellen. Sonst werden diese Kürzungen, die sind dann erst der Auftakt, das muss man einfach wissen, sie sind erst der Auftakt für weitere Kürzungsorien. Denn in Ihrer eigenen Finanzplanung von 2028 bis 2030 klaffen 100 Milliarden Deckungslücke. 100 Milliarden, 22 Milliarden im nächsten Jahr. Zentraler Grund dafür ist Ihre Whatever-it-takes-Politik. Das ist die Wahrheit. 140 Milliarden Euro im kommenden Jahr, mehr als 180 Milliarden im Jahr 2030. Das ist nicht mehr normal. Das ist auch im Vergleich zu unseren europäischen Partnern nicht mehr normal. Ich habe das hier gesagt, ich wiederhole das. Frankreich ist Atommacht. Und vor 10 Jahren hatten die auch schon einen niedrigeren Rüstungsetat oder Verteidigungsetat als wir. Und jetzt 76 Milliarden, sagt die französische Verteidigungsministerin. 76 im Jahre 2030. Wir sind um ein Vielfaches höher. Und kein französischer Regierungspolitiker würde sich hinstellen und seiner Armee die Verteidigungsfähigkeit absprechen. Das ist doch nicht normal, was Sie hier machen. Sie wollen weit mehr als doppelt so viel. Das ist keine kluge Sicherheitspolitik. Das ist keine kluge Sicherheitspolitik. Das ist obszön, liebe Kolleginnen und Kollegen. Und das zeigt vor allem, wie politisch irre das ist jetzt nicht Ihre Idee gewesen, die Verteidigungsfähigkeit am BIP zu messen. Ich meine, 3,5, 5,0, alt Quark, warum eigentlich nicht 3,4? Das ist doch so ein Irrsinn. Und Sie machen das alles mit, ohne mal deutlich

0: zu sagen, das akzeptieren wir so nicht. Ich kann Ihnen nur sagen, deckeln Sie Ihre Rüstungspläne, nehmen Sie die sozialen Kürzungen vom Tisch. Natürlich brauchen wir Reformen, da sind wir als Linke auch dafür. Aber Sie machen nur Kürzungen und keine Reformen. Sie haben Veränderungen angekündigt und die ganze Woche haben Sie verstreichen lassen. Nichts ist passiert. Es ist genau dasselbe wie vor der Wahl in Sachsen-Anhalt. Und ich sage Ihnen, in einer Woche wählen noch mal zwei Länder, am Wochenende wählt Niedersachsen. Das alles wird Sie vielleicht auf einen neuen Weg führen. Ich hoffe das zumindest. Thorsten Rudolph hat angemahnt, will ich was zu sagen, dass wir konkrete Vorschläge machen können. Ich mache Ihnen konkrete Vorschläge, was man verändern muss. Das Erste ist, und das ist ganz zentral, auch für meine Fraktion, nehmen Sie zurück, dass diejenigen, die 45 Jahre malocht haben, nicht mehr abschlussfrei in Rente gehen können. Das müssen Sie zurücknehmen in den Haushaltsberatungen. Ich finde das enorm wichtig. Und ich will Sie auch noch mal an Ihren eigenen Koalitionsvertrag erinnern. Sie senken die Stromsteuer für alle Bürgerinnen und Bürger. Machen Sie das endlich. Nehmen Sie wenigstens Ihren Koalitionsvertrag ernst, meine Damen und Herren. Und ignorieren Sie im Übrigen auch nicht länger, dass wir die teuersten Spritpreise in Europa haben. Ich meine, da gibt es Vorschläge von der Linken, wie wir das verändern können. Kommen Sie endlich vom Nein-Sagen ins Handeln, meine Damen und Herren. Das ist der Kern. Handeln Sie endlich und reden Sie nicht so viel. Kürzen Sie nicht bei Kindern und Familien, sondern erhöhen Sie die Ausgabe für Kinder und Familie. Schonen Sie nicht länger diejenigen, die ihre großen Vermögen verdienen. Ja, ich habe verstanden, der letzte Satz, Herr Kollege. Ein Haushalt muss das Leben der Menschen besser machen. Und genau das tut er nicht.
1: Halten Sie an Ihren Plänen fest, gibt es ein Vielen Dank. Ja.
2: Dietmar Bartsch war das für Die Linke. Er beklagt eine aus seiner Sicht soziale Schieflage des Haushaltes und beklagt, dass eben die falschen Schwerpunkte aus Sicht der Linken gesetzt werden. Jetzt der parlamentarische Staatssekretär im Bundesfinanzministerium, Dennis Rohde. Er spricht hier, obwohl sein Chef, Bundesfinanzminister Lars Klingbeil, hier ist. Dennis Rohde.
3: Meine Damen und Herren, noch vor wenigen Monaten lagen die Wachstumsprognosen für dieses Jahr vielfach bei 0,5 bis 0,8%. Nicht wenige hier haben uns ein Schrumpfen vorhersagen wollen. Einige haben es uns sogar gewünscht. In den letzten Tagen hat das DIW 1,2% prognostiziert, das RWI 1,3%, das Kiel-Institut 1,3% und IFO sagt uns ein Wirtschaftswachstum von 1,4% für dieses Jahr voraus. Und damit allesamt deutlich mehr als das, was die EZB gestern für den Euroraum prognostiziert hat. Und dahinter stehen reale Daten. 0,4% Wachstum im ersten Quartal, 0,3% Wachstum im zweiten Quartal. Die Exporte lagen im Juli deutlich im Plus zum Vorjahresmonat. Der Einkaufsmanagerindex, einer der wichtigsten Frühindikatoren der Industrie, liegt auf dem höchsten Wert seit über 4 Jahren. Die IFO-Exporterwartungen haben sich von minus 2,8 auf plus 9,6 Punkte gedreht. Die Industrieaufträge im Juli zeigen ein Plus von 13,1% gegenüber dem Vorjahr. Und in der Elektroindustrie sehen wir die Aufhellung besonders deutlich. Das Geschäftsklima steigt auf den höchsten Stand seit Mai 2023. Die Exporterwartungen dort springen von minus 7,6 auf plus 24,7 Punkte. Liebe Kolleginnen und Kollegen, das ist noch kein Boom, aber es sind deutlich mehr als nur erste Hoffnungsschimmer. Trotz Krieg und Krise kommt die deutsche Wirtschaft endlich wieder in Bewegung. Und ich finde, wir sollten die Herausforderungen, vor denen unser Land steht, jetzt nicht kleinreden. Aber ich finde, wir sollten auch nicht zulassen, dass dieses Land stetig klein und schlecht geredet wird und auch mal wieder etwas Zuversicht ausstrahlen, liebe Kolleginnen und Kollegen. Zuversicht heißt ja nicht, Probleme zu verschweigen. Sie heißt, darauf zu vertrauen, dass wir diese Probleme am Ende auch lösen können. Das genau ist ja der Grund, warum wir jetzt so viel über Reform und über Veränderungen diskutieren. Das Ziel ist ja, dass wir auch weiterhin in einem sicheren und in einem leistungsfähigen Land leben können. Denn die Stärke unseres Landes, die zeigt sich ja, wenn man jeden Tag in diesem Land unterwegs ist. Sie zeigt sich jeden Morgen, wenn Menschen Betriebe öffnen, wenn sie Kranke pflegen, wenn Kinder unterrichtet werden, wenn Maschinen gebaut und Verantwortung für die Familie übernommen wird. Diese Menschen brauchen eine Politik, die ihnen den Rücken frei hält, damit sich Arbeit lohnt, damit Züge fahren, Verwaltung funktioniert und aus einer guten Idee am Ende auch ein erfolgreiches Unternehmen werden kann. Liebe Kolleginnen und Kollegen, es ist vielfach gesagt worden, wir haben die ursprüngliche Lücke im Bundeshaushalt von 34 Milliarden Euro geschlossen. Und wir haben dabei noch die finanziellen Möglichkeiten erschlossen, um kleine und mittlere Einkommen bei der Einkommensteuer zu entlasten. Und natürlich nutzen wir die Möglichkeiten des Grundgesetzes für Sicherheit und Infrastruktur auch aus. Denn ein Staat, der Brücken verfallen lässt oder seine Sicherheit nicht verteidigen kann, Der spart nicht. Er verlagert die Kosten und Gefahren auf Menschen und hinterlässt ihnen am Ende eine wesentlich größere Rechnung, liebe Kolleginnen und Kollegen. Auch unsere Sozialversicherung reformieren wir nach diesem Maßstab. Wir stabilisieren die Krankenversicherungsbeiträge, damit Beschäftigte am Ende mehr netto bleibt und Arbeit nicht immer teurer wird. Wir werden die Rente verlässlich aufstellen, damit die Älteren sicher leben können und die Jüngeren gleichzeitig eine echte Perspektive für ihr Rentenniveau bekommen. Und ich will das deutlich sagen, wer jede Reform ablehnt, der schützt nicht den Sozialstaat. Er schützt die Probleme des Sozialstaats und er lässt am Ende die Beitragszahlerinnen und Beitragszahler dafür die Zeche zahlen. Liebe Kolleginnen und Kollegen, mit dem Haushalt 2027 geht so viel Geld wie nie zuvor in die Voraussetzungen, unter denen Menschen etwas leisten können. In Brücken und Schienen, in Schulen und digitale Netze, in Forschung und in die Arbeitsplätze von morgen und in die Sicherheit, ohne die Freiheit nicht bestehen kann. Vor Ihnen liegt der Regierungsentwurf für den Bundeshaushalt 2027. Ich bin mir sehr sicher, dass das Parlament noch eigene Schwerpunkte setzen wird und wünsche Ihnen erfolgreiche Beratung.
2: Dennis Rohde war das, der parlamentarische Staatssekretär im Bundesfinanzministerium war das. Der Vorsitz hat jetzt hier gewechselt. Die Sitzung wird jetzt geleitet von Bodo Ramelow und er hat aufgerufen, Kai Gottschalk für die AfD-Fraktion. Der fährt das Pult jetzt noch auf seine richtige Höhe und legt dann auch jetzt los.
4: Sehr geehrter Herr Präsident, liebe Steuerzahler und Herr Rohde, um gleich auf Sie einzugehen, das war eine perfekte K.O.-Erklärung und Beschreibung der Amtszeit von Herrn Schäuble. Ihre schwarze Null bezahlen wir nämlich heute. Die Nullen sitzen dort im Plenum bei der Union, meine Damen und Herren. Das ist mit diesem Haushalt wohl, glaube ich, klar. Auf den Punkt gebracht, was uns hier als Haushaltsentwurf vorgelegt wird, meine Damen und Herren, und vor allen Dingen liebe Steuerzahler und liebe junge Leute, ist eine schuldenfinanzierte Selbstbedienung auf Kosten der kommenden Generation. Und das ist wirklich eine Schande, was Sie abliefern. Dennoch, das linke Zeitalter ist vorbei und wir werden finanziell noch lange dafür bluten müssen. Und die AfD wird wahrscheinlich diesen Schutt ihrer Politik wegräumen müssen. Und wir werden in Sachsen-Anhalt damit anfangen. Das kann ich Ihnen versichern an dieser Stelle. Sie planen ausgerechnet mit Rekordschulden, wenn die Zinsen steigen. Hans-Werner Sinn, ich zitiere mit Erlaubnis des Präsidenten, hat es so genannt: Die Schuldenlasten werden wie ein Wasserfall über uns hereinbrechen. Und wenn es ganz dicke kommt, werden wir sogar unser AAA-Rating verlieren. Das sind die Folgen Ihrer irrationalen Politik der letzten 20 Jahre. Sie sollten sich allesamt hier was schämen, meine Damen und Herren. Ich befürchte nur, und das hatte ich eben auch gesagt, dass wenige von Ihnen auch in der Union da gerade eine Lehre draus ziehen. Kommen wir aber mal zu Herrn Klingbeil. Ich bin froh, dass Sie hier sitzen. Die Maschine hat anscheinend funktioniert. Schon mein Vater sagte, die Sozis können mit Geld nicht umgehen. Aber keine Ausnahme ohne Regel. Es gab einen der besten Finanzpolitiker, für mich ein großes Vorbild, Karl Schiller. Und auch da würde ich Ihnen gerne Nachhilfe geben, Herr Klingbeil. Er hat mal das magische Viereck ins Spiel gebracht, nämlich Stabilität des Preisniveaus. Doch seit 2020 haben wir eine Kaufkraftentwertung von 30% bei den Menschen. Vom Euro ganz zu schweigen. Hoher Beschäftigungsgrad, auch die Arbeitslosenzahlen steigen wieder. Und im Bürgergeld verstecken Sie auch viel Arbeitslosigkeit und bei den Bürgergeldempfängern. Stetiges und angemessenes Wirtschaftswachstum. Und bitte, Herr Rohde, von diesem 1% oder 1,2 müssen Sie, das haben Ihnen die Wirtschaftsweisen auch gesagt, 0,3 Prozentpunkte abziehen, weil wir mal 2,5 Urlaubstage weniger bundesweit in diesem Jahr haben. Und noch mal 0,3 Prozentpunkte, die von Ihren sogenannten schuldengetriebenen Investitionen hervorgebracht werden. Also mit dem Wirtschaftswachstum von über 1% ist es nicht so weit her. Und dann gibt es noch so etwas wie ein außenwirtschaftliches Gleichgewicht. Das ist das magische Viereck, was eigentlich jeder Finanzminister vielleicht, wenn er den volkswirtschaftlichen Hintergrund hätte, wissen sollte. Insoweit, da sollten Sie noch mal Nachhilfe nehmen. Also grundsätzlich lag mein Vater nämlich dann doch recht, weil Herr Schiller musste 1972 zurücktreten, weil er sich in seiner eigenen Partei mal wieder nicht durchsetzen könnte. Ich könnte die Beispiele fortsetzen. Herr Matthöfer, Herr Scholz, alles Parteisoldaten statt Experten auf diesem wichtigen Ministersessel. Und nochmals, die Rechnung bezahlen wir. 200 Milliarden Euro neue Schulden, 7,5 Milliarden Mehreinnahmen und trotzdem müssen Sie so viel Schulden aufbauen. Ab 2030 werden wir 80 Milliarden Zinsen insgesamt zahlen. Dann die verdeckten Beispiele mit Darlehen, die Sie gegeben haben an Krankenkassen, an die Bundesagentur für Arbeit, die auch erst noch nicht mal von 1 Milliarde zurückgezahlt sind. Insoweit hat Tino Chrupalla recht. Dieser Haushalt ist von A bis Z verfassungswidrig. Und wenn Sie Mut hätten, meine Damen und Herren, Aber den haben Sie nicht, auch Herr Bartsch nicht, die Grünen natürlich nicht. Dann würden diese 8 Stimmen uns dabei helfen, nach Karlsruhe zu gehen, um diesem Zahlenwerk ein Ende zu setzen, meine Damen und Herren. Für dieses Foulspiel, Herr Klingbeil, hätten Sie wirklich nun die rote Karte verdient. Aber auch hier machen Sie bei der Wählertäuschung, die Vorredner haben es festgestellt, weiter. Trotz 500 Milliarden im Fonds sinken die Investitionen. Das hat Dr. Espendiller hier, glaube ich, sehr gut dargestellt. Und nach wie vor tun Sie strukturell nichts am Haushalt. Wir haben 50,6% Staatsquote. Das ist zu hoch und wirkt die Wirtschaft ab. Und vor allen Dingen Ihnen, meine Damen und Herren, wird mit über fast 50% Steuern und Abgaben, die, die fleißig sind und arbeiten, die Luft zum Atmen genommen. Das sind die Tatsachen. Sachen Ihres Haushaltes, den Sie hier vorlegen, meine Damen und Herren. Meine Partei hat hier klare Vorgaben und klare Vorschläge gemacht. Seit 2019 schlage ich hier den Tarif auf Rädern vor, meine Damen und Herren. Das wäre eine automatische Anpassung an die kalte Progression. Jedes Jahr, und da haben Sie auch hier heuchlerisch immer gesagt, nee, das tun wir ja nicht, wir passen an die kalte Progression an. Alle Wirtschaftsweisen und Wissenschaftler sagen, sie nehmen den Menschen mehr, als sie ihnen zurückgeben über diese kalte Enteignung der kalten Progression. Und wir werden diesen Tarif auf Rädern wieder einbringen und dann nehmen wir sie beim Wort, meine Damen und Herren, wie ernst sie es denn wirklich meinen. Und das Beste an diesem Vorschlag, der kostet kein Geld, denn sie geben den Menschen das zurück, was Sie ihnen zu Unrecht über die kalte Progression genommen haben. Zweitens, die vollständige Abschaffung des Solidaritätszuschlages. Auch damit werden wir Sie so lange konfrontieren, meine Damen und Herren von der Union, bis Sie es endlich getan haben. Es steht seit 2017 in Ihrem Wahlprogramm. Geliefert haben Sie wie immer nicht. Große Worte, keine Handlung. Und drittens haben wir unsere Steuerreform 25 eingebracht. 25% pauschal auf alles. 15.000 Euro Freibetrag, meine Damen und Herren, für die, die arbeiten in der Familie. Und 12.000 Euro pro Kind. Das ist revolutionär. Und wir erfüllen, Herr Klingbeil, hören Sie zu, den feuchten Traum von Herrn Lafontaine. Erstmalig wird dann mit unserer Steuerreform Arbeit nicht höher besteuert als Kapitaleinkommen. Und das ist tatsächlich eine Erleichterung für viele Menschen und Unternehmer, die da draußen diesen Staat finanzieren. Um an Dr. Espendiller anzutreten, die beste Investition wäre tatsächlich und eine echte, Sie treten zurück, machen den Weg für Neuwahlen frei, damit wir dieses Teil des Jammerns beenden können und Deutschland wirklich wieder zukunftsfähig wird und wir einen vernünftigen Haushalt bekommen. Vielen Dank.
2: Kai Gottschalk sagt dies für die AfD-Fraktion. Er sagt, unter einer AfD-Regierung würde es Zurückführungen von diesen ganzen Regelungen geben. Aber er sagt nicht, wie das gegenfinanziert werden soll. Der Bundeskanzler hat inzwischen den Saal verlassen. Er verpasst die Rede von einem ausgewiesenen Finanzexperten der Unionsfraktion, Fritz Günzler. Er ist Steuerberater von Beruf.
5: Das Kernrecht des Parlaments als Haushaltsgesetzgeber ist doch eine schöne Sache. Und von daher ist es auch gut, dass wir damit den Rahmen geben, wie wir unser Land wieder nach vorne bringen wollen. Und es ist auch gut, sich nochmal die Eckwerte anzusehen. Wir haben einen Kernhaushalt von mittlerweile 555 Milliarden Euro. Mit Sondervermögen sind es 640 Milliarden Euro. Wenn wir die Kreditaufnahme sehen, haben wir eine Kreditfinanzierungsquote von mittlerweile 32%. Das ist zu hoch, das sagen auch alle, und das kann auf Dauer auch nicht so bleiben. Aber Sie tun so, als wenn wir das einfach mutwillig machen würden. Sie müssen doch zur Kenntnis nehmen, dass die Welt sich verändert hat. Wir haben neue geopolitische Herausforderungen. Wir haben Herausforderungen der Demografie. All die Dinge müssen diese Regierung beantworten. Und von daher gibt es gute Gründe, jetzt diese Schulden zu machen. Aber es gibt auch gute Gründe, in Zukunft die Haushalte wieder noch solider zu machen, als wir sie jetzt machen. Denn, meine Damen und Herren, eins muss ja klar sein. Schulden können und dürfen Reform auf Dauer nicht ersetzen. Wir werden Reform machen müssen. Und wir haben im Koalitionsausschuss oder diejenigen, die dort verhandelt haben, am 1. Juli 34 Punkte gemeinsam vereinbart unter dem Programm für Aufschwung und Beschäftigung. Dort sind die wichtigen Reformvorhaben genannt. Weitere sind schon im Koalitionsvertrag benannt. Wir werden an die Sozialversicherungssysteme herangehen müssen. Da sind wir alle über Jahre nicht rangegangen. Es rächt sich jetzt in Teilen. Das kann man ja auch zugeben, dass manche Reformen nicht gemacht worden sind. Aber wir gehen es jetzt an, gemeinsam in dieser Koalition von CDU, CSU und SPD. Wir gehen an die Bürokratie, wir gehen in den Arbeitsmarkt. Wir haben einen klaren Fahrplan vereinbart am 1.7. Den müssen wir jetzt auch gemeinsam gehen. Und ich fordere und bitte eigentlich alle, in dieser Koalition, dass wir diesen Weg jetzt auch gemeinsam gehen und nicht abweichen, sondern wir müssen jetzt diese Reform für unser Land durchführen, damit wir dieses Land wieder nach vorne bringen. Denn worum geht es? Was ist ja die Frage, die wir beantworten müssen? Wie schaffen wir, dass es dieses Land schafft, aus der Rezession, aus der Stagnation herauszukommen, dass wir Wachstum haben? Wachstum ist das Wesentliche, was wir brauchen. Wachstum würde höhere Steuern schaffen. Und Wachstum ist dafür wichtig, dass wir mehr erwirtschaften können. Denn ist doch klar, wir können nur das verteilen, was wir erwirtschaften. Von daher muss es gemeinsame Anstrengung sein, dass wir den Kuchen wieder größer machen. Nur so können wir den Sozialstaat sichern. Nur so können wir die Verteidigungsfähigkeit stärken. Nur so können wir die Infrastruktur verbessern. Das alles ist die wirtschaftliche Basis für diese Dinge, damit wir sie auch letztendlich durchführen müssen. Wir brauchen Wachstum. Und Wachstum ist keine abstrakte volkswirtschaftliche Kennziffer, sondern sie ist Voraussetzung dafür, dass wir gesicherte Arbeitsplätze haben, dass wir sichere Renten haben, dass wir höhere Steuereinnahmen haben, ja, dass wir uns politische Handlungsfähigkeit holen. Und ich muss Ihnen ganz ehrlich sagen, Wachstum ist auch dafür wichtig für unsere Demokratie. Denn wir sehen ja, dass die Menschen Angst haben vor Wohlstandsverlusten. Das ist auf einem Niveau, wie es in der Bundesrepublik Deutschland noch nie gegeben hat. Darauf brauchen wir eine Antwort. Und von daher müssen wir gemeinsam dafür sorgen, dass dieses Versprechen von Ludwig Erhard, Wohlstand für alle, eintritt und auch beibehalten wird. Und von daher bedarf es dieser gemeinsamen Kraftanstrengung. Und es ist ja schon darauf hingewiesen worden, dass wir erste Erfolge sehen. Man kann ja die Herbstprognose des IFO-Instituts sich angucken, wo wir für dieses Jahr jetzt ein Wirtschaftswachstum von 1,4% prognostiziert bekommen und für 2027 1,2%. Ich will mal nur mal sagen, 1% mehr Wirtschaftswachstum macht 10 Milliarden mehr Steuereinnahmen. Das ist ein wichtiges Signal, das wir dahin bekommen haben. Wir wissen aber auch, dass das noch kein selbsttragendes Wirtschaftswachstum ist, dass da noch ein bisschen mehr passieren muss. Wir sehen aber steigende Aufträge in der Industrie. Wir sehen höhere Exporte. Wir sehen, dass die Investitionen in die Infrastruktur und die Verteidigungsfähigkeit unseres Landes dazu beigetragen haben. Alles wird Stück für Stück dazu beitragen, dass es auch noch höher wird. Es ist ein zartes Pflänzchen, was wir da haben. Und wir werden es alles nicht nur mit staatlichen Investitionen schaffen. Das sind 10% circa. 90% sind private Investitionen. Und darum wird es gehen, wie wir diese privaten Investitionen noch mehr mobilisieren. Das schaffen wir dadurch, dass wir Vertrauen in die Wirtschaft schaffen. Das schaffen wir aber auch dadurch, dass wir gute Gesetze machen. Ich erinnere nur, ist ja schon fast vergessen worden, den Investitionsbooster. Wir werden die Körperschaftssteuer in Deutschland senken von 2028 bis 2032. Haben die degressive Abschreibung eingeführt. Übrigens haben wir auch ein Standortfördergesetz gemacht, wo wir es in Kapitalsammelstellen, in Investmentgesellschaften möglich machen, mehr privates Geld einzusammeln, um in Infrastruktur zu investieren, um in die Transformation der Wirtschaft zu investieren. Das übrigens erreichen wir auch mit der privaten Altersvorsorge, weil die Menschen dann am Kapitalmarkt investiert sind, das Geld dort reingeben und dann wird das Vernünftiges damit gemacht. Wir werden damit die privaten Investitionen nach oben bringen. Und wir werden das auch schaffen, dadurch, dass wir Bürokratie abbauen. Auch da haben wir klare Signale gesetzt. Und eine weitere Herausforderung, die wir haben, ist, dass wir Arbeitsanreize schaffen. Und da bin ich bei der Steuerpolitik. Wir müssen gucken, dass das Versprechen, Leistung muss sich wieder lohnen, auch tatsächlich erfüllt wird. Wir müssen gucken, wie ist man belastet, wenn man was mehr macht? Lohnt es sich überhaupt, mehr zu arbeiten und mehr Einnahmen zu generieren? Und wir haben mit dem Einkommensteuerreformgesetz jetzt den ersten Schritt gemacht in die richtige Richtung. Wir stellen das Existenzminimum steuerlich frei. Wir machen den Grundfreibetrag erhöhen. Wir erhöhen den Kinderfreibetrag. Wir werden das Kindergeld erhöhen, wir werden den Arbeitnehmerpauschbetrag erhöhen, wir machen Sonn- und Feiertagsarbeit steuerlich profitabler. Also von daher eine ganze Menge passiert. Aber schreien Sie doch nicht immer so, Herr Gottschalk, ich komme ja gleich auf Ihre kalte Progression. Aber das betrübt einen ja schon. Und ich glaube, das geht allen so, dass das, was wir seit 2015 gemacht haben, dass wir die kalte Progression, also den Kaufkraftverlust ausgeglichen haben, noch nicht ausgleichen konnten. Weil es eben 8 bis 10 Milliarden Euro kostet. Und bis jetzt, und diese Frage müssen wir beantworten. Das werden wir auch bei den Haushaltsberatungen ernsthaft tun und gucken, gibt es nicht doch noch diese Möglichkeit, diese kalte Progression auszugleichen? Und da sind wir uns, glaube ich, auch in der Koalition einig. Aber wir müssen es seriös finanzieren. Das Fordern ist das eine, Herr Gottschalk, und hier rumzubölken. Aber die klaren Reformen vorzulagen und die Zahlen ist das andere. Wir sind auf einem guten Weg mit diesem Haushalt, mit dieser Regierung. Wir werden Deutschland wieder nach vorne bringen. Herzlichen Dank.
2: Fritz Günzler sagt das für die Unionsfraktion. Er versucht, Optimismus zu verbreiten durch die doch besseren Wirtschaftsdaten in letzter Zeit. Weiter geht's mit Paula Piechotta für Bündnis 90 Die Grünen. Sie sitzt im Haushaltsausschuss und auch im Rechnungsprüfungsausschuss, also eine ausgewiesene Zahlenexpertin. Paula Piechotta.
6: Liebe Menschen im Land. Als Lars Klingbeil uns im Haushaltsausschuss diesen Entwurf vorgestellt hat, da hat er gesagt, die Ampel ist ja damals an gerade mal 3 Milliarden Lücke im Haushalt gescheitert. Aber mit dieser Bundesregierung wird das nicht passieren. Diese Bundesregierung ist in der Lage, viel größere Lücken zu schließen. Und das haben wir jetzt auch heute hier wieder gehört. Aber zur Wahrheit gehört, diese Lücke ist mitnichten geschlossen. Man hat sich lediglich entschieden, im Haushaltsentwurf das Primat der Mathematik zu ersetzen durch das Primat von Floskeln, mit denen man die riesengroßen Lücken überdeckt. Wir haben immer noch globale Mehreinnahmen, schimpft sich das neu. Der sogenannte Hoffnungsposten. Einfach mal 2,6 Milliarden, die irgendwie zusätzlich reinkommen sollen. Man hat überblähte globale Mindereinnahmen. Allein das Forschungsministerium soll fast 1 Milliarde an Geldern gleich von Anfang an nicht ausgeben dürfen, obwohl sie im Haushalt stehen. Wir haben künstlich unterveranschlagte Ausgaben. Alle wissen, dass die Autobahn GmbH für den Betrieb 2,5 Milliarden braucht. Es stehen aber wieder nur 2 Milliarden drin und dann schießt man halt irgendwann wieder 0,5 Milliarde nach. Mit Haushaltsklarheit und Wahrheit hat das nichts zu tun. Und so wie dieser Haushalt aufgestellt ist, wenn wir da zusammenrechnen, wie unsolide das ist, sind da immer noch 20 Milliarden Lücke. Weil ja unter anderem auch Herr Günzler, Sie haben jetzt viel über die Reformen gesprochen. Da sind ja Sachen auch schon mit eingerechnet, wie zum Beispiel die Zuckersteuer, wo jetzt gestern 20 Leute aus der Union gesagt haben, stimmen Sie gar nicht zu. Dieser Haushalt wird uns vorne und hinten um die Ohren fliegen, weil er so unsolide aufgestellt ist. Und da ist die kalte Progression, die Sie jetzt auch noch angehen wollen, noch nicht mal eingerechnet. Das Spannende an Haushaltsverhandlungen ist ja, egal wie viel Sie hier versuchen zu vertuschen, dass die Ampel ja nicht ohne Grund an einem Haushalt gescheitert ist. Weil egal wie viel man hier hin und her rechnet und Buchungstricks macht, so eine Haushaltswoche wie diese am Ende immer den Zustand einer Regierung sehr, sehr klar und plastisch vor Augen führt. Und wir haben auch in dieser Haushaltswoche und auch nach diesem Wahlsonntag gesehen, wir haben eine Regierung, mit dem Kanzler, der nicht kommunizieren kann. Deswegen sieht der Haushaltsentwurf mit so vielen ungelösten Problemen auch so aus, wie er aussieht. Und wir haben eine Regierung mit einem Finanzminister, der sich weigert, rechnen zu können. Und das an der Stelle, meine Damen und Herren, wird uns bis November noch ganz hart um die Ohren fliegen. Wir haben unter anderem, nur damit Sie mal merken, wie absurd dieser Haushalt aufgestellt ist, die sogenannte globale Minderausgabe-Effizienzsteigerung. 1,2 Milliarden Euro sollen da einfach weniger ausgegeben werden, obwohl die Gelder aktuell noch im Haushalt drinstehen. Das bedeutet unter anderem fürs Forschungsministerium, dass 120 Millionen noch mal extra ausgeschwitzt werden sollen aus dem Etat, der jetzt aber eigentlich schon fertig sein soll. Das soll ausgeschwitzt werden aus den Verwaltungsausgaben. Das BMFTR hat aber nur 80 Millionen Verwaltungsausgaben. Die Absurdität dieses Haushaltsentwurfs sieht man auch daran, dass ein BMFTR 120 Millionen bei Verwaltung einsparen soll, für das es überhaupt nur 80 Millionen hat. Und das finden, solche Beispiele finden Sie im gesamten Haushalt. Lars Klingbeil hat am Anfang dieser Woche sich leider das Knie verletzt und hat dann gepostet, jetzt wird aus mir wahrscheinlich kein Leistungssportler mehr. Und auch als Radiologin, die ich viele Kreuzbandrisse gesehen habe, muss ich sagen, Ihrem Knie und Ihnen ist nur alles Gute und viel Besserung zu wünschen. Aber man muss auch am Ende dieser Woche sagen, keines der Probleme in diesem Haushalt ist gelöst. Große Probleme kommen jetzt noch zusätzlich hinzu, weil große Teile der Unionsfraktionen jetzt schon ankündigen, diesem Haushalt nicht zuzustimmen. Und deswegen muss man sagen, auch diesem Haushaltsentwurf ist gute Besserung zu wünschen, weil auch ein guter Finanzminister wird aus Lars Klingbeil leider nicht mehr werden.
2: Paula Piechotta war das für Bündnis 90 Die Grünen. Sie prognostiziert, dass der Haushalt platzen könnte, weil es eben auch innerhalb der Regierungskoalition Widerstand gibt. Weiter geht's mit Tamara Matzi für Die Linke, auch sie Mitglied im Haushalts- und Rechnungsprüfungsausschuss.
7: Dass die AfD fast 44% in Sachsen-Anhalt geholt hat, das wurde diese Woche jetzt schon oft festgestellt. Ich möchte deshalb gerne darüber reden, was wir jetzt tun können, um den Faschismus aufzuhalten. Nicht so wie Herr Klingbeil, der meint, er müsse seine Politik einfach besser erklären. Was für ein Hohn, Herr Klingbeil. Als wären die Menschen einfach zu dumm, um zu verstehen, warum sie die ganzen Kürzungen hinnehmen sollten. Dieses Wahlergebnis kommt nicht aus dem Nichts. Es ist eine Folge ihrer Politik. Wo Busse verschwinden, Schulen verfallen und Menschen sozialen Abstieg fürchten, da wird die extreme Rechte stärker. Eine Studie der FES zeigt, wo soziale Infrastruktur und Bildung besser sind, da fällt die AfD tendenziell schwächer aus. Das bedeutet, antifaschistische Politik beginnt nicht erst bei der nächsten Demonstration. Antifaschistische Politik beginnt beim Lohnzettel, beim Mietvertrag und an der Bushaltestelle. Antifaschistische Politik heißt Sozialstaat. In Sachsen-Anhalt liegt der mittlere Bruttolohn bei 3.563 Euro, rund 1.200 Euro weniger als in Hamburg. Jeden Monat. Gleichzeitig steigen Mieten, Lebensmittel und Energiekosten. Das ist eine Schande. Keine soziale Not rechtfertigt die Wahl einer rechtsextremen Partei. Doch wer ihren Aufstieg bekämpfen will, darf die Unsicherheit, von der sie lebt, nicht weiter verschärfen. Und das, genau das tut unsere Bundesregierung. Sie verteilen um, und zwar von unten nach oben. Eine Politik im Interesse der Führungsetagen und DAX-Vorstände und gegen die große Mehrheit in diesem Land. Sie bereiten dem Faschismus den Nährboden. Und an alle, die die AfD gewählt haben: Diese Partei wird kein einziges ihrer Probleme lösen. In Ragun-Jesnitz versprachen AfD-Bürgermeister Entlastung und kostenlose Kitas. Was ist passiert? Im Amt wurden dann die Kita-Gebühren deutlich erhöht. Weltweit ist das Muster gleich. Wo Rechtsextreme die Regierung anführen, verarmt die Gesellschaft. Milei halbierte fast Argentiniens Gesundheitsetat. Damit treibt er Menschen tagtäglich, jeden Tag in den Tod, weil sie ihre Medikamente nicht mehr zahlen können. Meloni kürzt die Italiens Grundsicherung radikal runter. Die Zahl der Menschen in absoluter Armut steigt weiter an. Rechte Politik löst soziale Probleme nicht, sie verschlimmert sie. Und Ihr Haushalt, liebe Bundesregierung, tut das genauso. Für Verteidigung stellen Sie 2027 fast 110 Milliarden Euro bereit, rund 300 Millionen am Tag. Gleichzeitig nehmen Sie knapp 3 Millionen armutsbetroffenen jungen Menschen 25 Euro Unterstützung weg. Was Sie ihnen in einem Jahr nehmen, hauen Sie in mehr oder weniger als 2 Tagen für Aufrüstung aus. Erzählen Sie uns also nicht, es sei kein Geld da. Geld ist da. Sie geben es nur für das Falsche aus. Ihre Sparpolitik sorgt dafür, dass die Menschen sich abwenden. Sie treibt sie nahezu in die Arme der Faschisten. Aber genau da liegt auch die Stellschraube, um den rechten Vormarsch wieder zurückzudrängen. In Spanien stieg der Mindestlohn seit 2018 um mehr als 60%. Die Regierung begrenzte Mieten und Gaspreise, verbilligte den Nahverkehr und besteuerte Übergewinne. Bei der Wahl 23 verlor dann die rechtsextreme Vox deutlich. Wir sehen also, es ist keine Frage des Geldes, sondern der politischen Prioritäten. Auch wir brauchen dringend massive Investitionen in gute Arbeitsplätze, Schulen, Krankenhäuser, bezahlbare Wohnungen und einen öffentlichen Nahverkehr, der auch auf dem Land funktioniert. Wir brauchen eine solidarische Grundsicherung ohne Schikanen. Und wir müssen endlich die großen Vermögen, MilliardärInnen und Konzerne zur Finanzierung unseres Gemeinwesens heranziehen. Dafür kämpfen wir als Linke. Und deshalb gehen wir am 26. September mit den Gewerkschaften auf die Straße. Der Vereinzelung setzen wir Zusammenhalt entgegen. Auf Spaltung antworten wir mit Solidarität. Für uns ist klar, wir kämpfen um jeden Kopf und jedes Herz. Das haben unsere Genossinnen in Sachsen-Anhalt vor der Wahl getan, und das werden wir immer wieder weiter tun.
2: Tamara Matzi war das für Die Linke. Sie wirft der Regierung vor, mit einem unsozialen Haushalt die Rechtsextremisten zu fördern. Svenja Stadler jetzt die nächste Rednerin von der SPD, auch sie im Haushaltsausschuss. Einen Schluck Wasser gibt es noch oben drauf, auf Kosten des Hauses. Und los geht's, Svenja Stadler.
8: Sehr geehrter Herr Präsident, liebe Kolleginnen und Kollegen, liebe Gäste auf den Tribünen. Die erste Lesung liegt jetzt hinter uns. Es ist Freitag. Wir freuen uns vielleicht auch alle schon auf ein großartiges Wochenende. Die Zeiten sind aber nicht einfach und die Herausforderungen sind enorm. Und der Haushalt ist, beziehungsweise die Haushaltslage ist sehr angespannt. Wir als Koalition nehmen überfällige Veränderungen vor und investieren in die Zukunftsfähigkeit dieses Landes. Investitionen, Wachstum und soziale Sicherung gehören dabei aber zusammen. Und ja, es ist nicht einfach, angesichts der knappen Kassen und der demografischen Entwicklung zu guten Lösungen für alle zu kommen. Es wird Belastungen geben. Und wir als Haushälter müssen an der einen oder der anderen Stelle probieren, fokussieren,
9: aber auch priorisieren. Und eines ist für uns aber dabei sehr klar. Wir werden die sozialen Sicherungssysteme zukunftsfest machen und dafür sorgen, dass man sich auf sie verlassen kann. Mit dem GKV-Stabilisierungsbeitragsgesetz oder Beitragsstabilisierungsgesetz haben wir vor der Sommerpause schon Maßnahmen zur Stabilisierung der Beitragssätze ergriffen für 2027. Aber es geht weiter. Wir brauchen grundlegende Strukturveränderungen, um langfristig das System finanziell abzusichern. Unser Gesundheitssystem ist zu sehr auf Behandlungen und zu wenig auf Vermeidungen von Krankheiten ausgerichtet. Und trotz der hohen Ausgaben liegen die Lebenserwartungen im europäischen Vergleich eher im mittleren Durchschnitt. Wir werden zwar älter, aber wir bleiben nicht länger gesund. Und das hat ja Gründe. Ich sage, finde den Fehler. Ein Umsteuern ist eine gesamtgesellschaftliche Aufgabe. Es geht um Mentalität, um bewusstes Verhalten und Verantwortung des Einzelnen. Prävention ist immer besser als spätere Reparaturmaßnahmen, auch günstiger. Das wissen wir aber nicht erst jetzt. Wir haben kein Erkenntnisproblem, wir haben ein Umsetzungsdefizit. Seien wir mutig. Unser Ziel ist es, Kindern und Jugendliche besser zu schützen und gesundes Aufwachsen zu erleichtern. Prävention reduziert gesundheitliche Risiken frühzeitig, bevor Krankheiten, Sucht und langfristige Belastungen entstehen. Damit entlasten wir Familien, schaffen mehr Chancengerechtigkeit und vermeiden hohe gesellschaftliche Folgekosten. Diese Woche übrigens haben wir ja die PISA-Studie lesen dürfen und es hat uns alle entsetzt. Und da muss uns doch jetzt klar sein, der Fokus muss auf Bildung liegen. Bildung als gesamtgesellschaftliche Aufgabe müssen wir begreifen und finanzielle Ausstattungen verbessern. Wir haben nur diese eine Ressource. Wir haben kein Erdgas, kein Erdöl und auch keine seltenen Erden. Wir haben nur Köpfe. Und deswegen haben wir im letzten Haushalt des Familienministeriums unter anderem den Fokus auf Bildung bereits gesetzt, sowie auf die frühe Entwicklungsphasen von Kindern gelegt und Projekte zur Stärkung von mentaler Gesundheit gestärkt. Und dies gilt es jetzt weiter auszubauen. Die Ausgaben für Bildung und frühkindliche Entwicklung sind ebenso wie Präventionsmaßnahmen Investitionen in die Zukunft unseres Landes. Sie schaffen Chancen, stärken den gesellschaftlichen Zusammenhalt und ermöglichen Kindern, unabhängig von ihrer Herkunft, ihre Potenziale zu entfalten. Lassen Sie uns mutig sein, zeigen wir Haltung und investieren wir in die Zukunft unserer Kinder und ihrer Zukunft. Ich freue mich auf die Verhandlungen. Vielen Dank.
1: Wir hören für die AfD-Fraktion Peter Böhringer.
10: Herr Präsident, der Haushaltsentwurf ist unrealistisch geplant. Nur zwei von vielen Beispielen. Die Steuereinnahmen werden einbrechen wegen der energiefeindlichen Politik der Regierung. Und die Zinszahlungen sind viel zu gering kalkuliert. Finanzminister und Kanzler wissen das natürlich auch. Doch statt umzusteuern, macht man noch mehr Schulden in noch rasenderem Tempo. Inzwischen ist fast ein Drittel des Haushalts schuldenfinanziert, ein bislang noch nie gesehener Wert. Die Zinslasten im Entwurf 27 liegen offiziell bei 42 Milliarden Euro. Realistisch sind leider mindestens 45. Und selbst die per 2030 vorgerechneten wahnsinnigen 80 Milliarden, heute schon mehrfach gefallen, werden leider nicht ausreichen. Bei den Schuldenorgien seit 2021 für die Corona-Hysterie, für die Aufrüstung fremder Länder und für CO2-Gedöns wird der Schuldenstand 2030 bereits bei über 3 Billionen Euro stehen. Und dann ist es reine Mathematik. Zinsfolgen mindestens 100 Milliarden Euro dann. Und wegen einer fast sicheren historischen Herabstufung Deutschlands von AAA werden es, und das sage ich voraus, über 150 Milliarden dann sein. Davon reden wir tatsächlich. Die Chefbeamtin im BMF für den Haushalt hat es intern gewagt, solche Falschplanungen als unseriös zu bezeichnen. Und Herrn Klingbeil fällt nichts Besseres ein, als die Kollegin zu entlassen, die Botin der ungeliebten Wahrheit. Wie sagte Ayn Rand dazu, man kann die Realität ignorieren, aber man kann nicht die Konsequenzen der ignorierten Realität ignorieren. Ein weiterer unseriöser Trick bei Rüstungs- und Corona-Krediten wird die vorgesehene zeitnahe Tilgung in eine ferne Zukunft verlegt, getreu dem Motto »Nach uns die Sintflut«. Schulden machen ist immer asozial, denn vor allem Sozialleistungen müssen gekürzt werden, wenn alles in Zinsbedienung und Ideologie fließt. Beträge, die größer sind als der Haushaltszuschuss zur Rentenversicherung, die größte Position im Haushalt, finanzieren einen Krieg, der längst beendet gehört. Der Außenkanzler lenkt damit vom Versagen in der Innenpolitik ab und erklärt stolz, wir werden das 5%-Ziel vor der Zeit erreichen, hat er hier gesagt. Doch nein, die Aufrüstung fremder Staaten statt diplomatischem Einsatz ist eben keine wertschöpfende Leistung. Ebenso wenig Steuergeldverschwendung für die CO2-Planwirtschaft oder für illegale Immigration. Nichts davon liegt im deutschen Interesse. Und dann die EU. 2026 zahlt Deutschland 44 Milliarden Euro in den EU-Haushalt. 2027 wird dieser Betrag wieder mal weiter steigen. Und für den neuen Finanzplan ab 2028 plant die EU-Kommission einen sagenhaften Anwuchs von 70% auf dann 2 Billionen Euro im 7-Jahres-Plan. Kanzler und Vizekanzler hatten 2025 pressewirksam einen Brief an die EU geschrieben. Für eine Erhöhung dieses Volumens gibt es keine Grundlage. Ein Zitat. Wir werden Sie bei den anstehenden Sitzungen des EU-Rats an Ihren Worten messen, Herr Merz und auch Herr Klingbeil. Wir werden in den Bundestag einen Antrag einbringen, der jede deutsche Zustimmung zu einem Aufwuchs strikt verhindern soll. Wir sagen klar, unsere EU-Ausgaben müssen runter. Zudem werden zur Finanzierung von Corona, Klima, Krisen, Ukraine und Kriegsprogrammen inzwischen sogar explizite Eurobonds genutzt, also Haftungsmasse der deutschen Steuerzahler, vertraglich ganz eindeutig und schlicht verboten. Friedrich Merz lehnt rhetorisch Eurobonds zwar ab, doch das ist unglaubwürdig, es gibt sie längst und die EU schafft seit 2021 billionenschwere Schuldenfakten. Und nun will der Außenkanzler Deutschland auch noch in eine fatale EU-Erweiterung stürzen. Er macht persönlich Druck für sagenhafte 8 neue EU-Beitritte so schnell wie möglich. Zitat. Gemäß geltendem EU-Recht dürfen nur ökonomisch und rechtsstaatlich bereite Staaten aufgenommen werden. Und gerade jemand, der regelmäßig und ständig von der regelbasierten Ordnung und von internationalem Softlaw spricht, der müsste das Hardlaw der EU-Verträge ja nur wirklich akribisch beachten. Die Aufnahmekandidaten werden auf Jahrzehnte hinaus keinen Netto-Nutzen für Europa und für dessen Zahlmeister Deutschland bieten. Nicht die Armenhäuser Moldau, Nordmazedonien, Montenegro, nicht die von Bürgerkriegen dauererschütterten Bosnien-Herzegowina und Kosovo, nicht das zugleich islamische und von Mafia-Strukturen durchdrungene Albanien, nicht das korrupte eurasische Großreich Ukraine. Und obwohl man in die falsche Richtung geht, verdoppelt der EU-Kanzler noch die Geschwindigkeit. Man handelt nach der uralten EU-de-Law-Maxime. Die EU ist wie ein Fahrrad, hält man es an, dann fällt sie um. Honecker sagt in derselben Weltentrücktheit noch im Oktober 89: vorwärts immer, rückwärts nimmer. Herzlichen Dank.
2: Peter Böhringer war das für die AfD-Fraktion, eine durchaus polemische Rede. Mechthilde Wittmann ist die nächste Rednerin. Sie ist jetzt eine der neuen wichtigen Haushälterinnen der Unionsfraktion.
11: Liebe Kolleginnen und Kollegen, wir haben nun über diese ganze Woche unsere Haushaltsvorstellungen debattiert und wir können zum Schluss konstatieren, es ist ein großer Investitionshaushalt. Und Investitionen, meine sehr verehrten Damen und Herren, selbst wenn wir sie aus einem Sondervermögen nehmen müssen, zum Teil sind eben nicht einfach Schulden. Investitionen ist das Kapital, das wir durch Anlage in Sachwerte kreieren. Und ich glaube, das ist gut angelegt und das hätten wir schon viel früher machen sollen. Und deswegen, meine sehr verehrten Damen und Herren, legen wir Ihnen diesen dritten Rekordinvestitionshaushalt gerne vor. Wir bleiben in der Investitionsquote dabei, was wir versprochen haben, über den 10%. Und ich möchte auch ein weiteres Rekordergebnis an dem Punkt einmal ansprechen. Wir haben auch Rekordeinnahmen. Und die Kollegin hat es schon angesprochen, wir haben ein reines Ausgabenproblem. Und daran werden wir in den nächsten Wochen genauso hart arbeiten wie an diesem Haushalt. Und der Kollege Budi hat bereits die diversen Strukturreformen, die wir brauchen, angesprochen. Es ist in der Tat die Fortentwicklung der sozialen Sicherungssysteme, sie krisenfest zu machen, sie zu kapitalisieren, sie zu unterlegen und sie zur Zukunftssicherung unserer Bürgerinnen und Bürger zu machen. Und was wir tun werden dabei, wir werden akribisch darauf achten, dass wir diejenigen, die ihre Eigenverantwortung wahrnehmen, die ihre Leistungskraft für dieses Land wahrnehmen, nicht weiter belasten. Aber die, deren einzige Kompetenz darin liegt, die Schlupflöcher zu suchen, die wollen wir ein für alle Mal erwischen. Diese Schlupflöcher darf es in Zukunft nicht mehr geben zugunsten derer, die ihren Beitrag leisten. Und ja, meine sehr verehrten Damen und Herren, wir haben enorme Schulden, die wir aufnehmen. Ich darf die Nettokreditaufnahme einmal skizzieren. Waren es 26,98 Milliarden, sind wir 27 bereits bei 118,7 Milliarden, 28 148,8, 29 152, 2030 167 Milliarden. Und ja, entsprechend steigen die Zinsen. Und deswegen ermahne ich uns alle, gerade die, die Verantwortung für diesen Haushalt auch übernehmen wollen, dass wir alles dafür tun werden, dass wir diese Schulden nicht nur nicht weiter nach oben treiben, sondern eher wieder einen Umkehrpfad einschlagen können. Und deswegen, Herr Kollege Rudolph, Sie haben so nett formuliert, wenn jemand zusätzlich was will, muss er auch sagen, wie er es finanziert. Erlauben Sie, dass ich den Satz fortentwickle. Wenn jemand etwas Zusätzliches wollen darf, das er finanziert bekommt, dann ist es die Minderung der Schulden. Da bin ich dann sofort dabei und da werden wir uns auch einig. Und meine sehr verehrten Damen und Herren von den Grünen, Frau Dr. Pichotta, Sie meinten, der Bundesfinanzminister würde nicht rechnen wollen. Sagen wir mal so, er kann es zumindest, während Sie, Frau Dr. Uhlig, meinten, im KTF-Ständen 10 Milliarden aus dem Sondervermögen, es sind 100 Milliarden. Wer schon Probleme hat mit der Null vor dem Komma, da wird es dann durchaus schwierig, meine sehr verehrten Damen und Herren. Und lassen Sie mich an dem Punkt aber auch noch mal eines erwähnen, was wirklich ein Problem ist, das den Menschen oft gar nicht so bekannt ist. Wir haben 500 Milliarden eingestellt in Sondervermögen, aber auf 12 Jahre. Von den 500 Milliarden sind 100 Milliarden in den KTF gegangen und 100 Milliarden an die Länder. Und auch da schicke ich die Mahnung hinaus in die Länder. Wir erwarten von euch allen, dass ihr sie für Investitionen, die den Euro vervielfachen, einsetzt und nicht für Konsum oder nice to have, das ihr anders nicht finanziert bekommt. Wir werden dieses auch nicht tun. Und wenn wir dann das, was noch überbleibt, die 300 Milliarden durch 12 teilen, dann sind wir nur bei 25 Milliarden. Das ist eng. Das ist verdammt eng und scheint dem allgemeinen Bürger immer so leicht. Und dies werden wir auch richtig investieren. Aber ich möchte vorher noch ganz kurz den Schwenk zur allgemeinen wirtschaftlichen Lage machen. Der Kollege Günzler hat hierzu schon ausgeführt, aber ich will es noch mal erweitern. Die IFO-Geschäftsklima-Index hat sich auf 88,8 Punkte verbessert. Und das ist ein gutes Zeichen, dass wir diese Nachricht bekommen haben. Die deutsche Wirtschaft erholt sich langsam. Und ja, durch die Maßnahmen, die wir getroffen haben. Das zeigt doch, dass es richtig war, meine sehr verehrten Damen und Herren. Und ich darf auf das keynesianische Wirtschaftsmodell verweisen. Der Staat muss immer dann handeln, wenn an sich eine Rezession herrscht. Antizyklisches Handeln ist das Gebot der Stunde. Und genau das haben wir getan. Und wir werden damit erreichen, dass diese Wirtschaft anspringt, dass wir ein Mehr an Einnahmen kreieren können. Wirtschaftswachstum, dass es locker zurückzahlt, solange es in vernünftigen Händen bleibt. Und meine sehr verehrten Damen und Herren, die privaten Investitionen halten sich auch zurück aufgrund der politischen Unsicherheiten. Und wir tun gut daran, wenn wir die von uns nicht beeinflussbaren politischen Unsicherheiten, die im weiten Westen und im weiten Osten und dann im Nahen Osten stattfinden, wenn wir diese nicht auch noch dadurch anzünden, dass unser Land angezündet wird. Und dafür stehen wir hier, glaube ich, gemeinsam in der demokratischen Mitte. Und wir werden alles dazu tun, dass die Menschen schnell merken, dass wir in ihrem Sinne handeln und nicht im Sinne, dieses Land zu spalten. Und ich ziehe mein Fazit: in unseren Ausgaben, die wir für diese Investitionen, die für die Bürger wirken sollen, leisten. Wir haben den ganz großen Teil natürlich in der Verkehrsinfrastruktur mit 17,7 Milliarden, wie gesagt, immer auf diesem Ding. Danach kommt schon die Digitalisierung, der größte Hebel, den wir überhaupt haben, um es einsetzen zu können, um Wirtschaftswachstum zu kreieren. Und dann in die Krankenhausinfrastruktur. Was ist näher am Menschen, als hier zu investieren? Das Gleiche gilt
1: Frau
11: für die
1: Kollegin,
11: Energieinfrastruktur.
1: Würden Sie eine Zwischenfrage von Bündnis 90 Die Grünen zulassen?
11: Ja, dann habe ich noch ein bisschen mehr Redezeit. Sehr schön.
2: Eine gute Begründung, Mechthilde Wittmann, lässt die Zwischenfrage zu, um mehr Redezeit zu haben. Also jetzt Bündnis 90 Die Grünen.
12: Dass Sie die Zwischenfrage zulassen. Sie und auch andere Redner aus der Koalition haben sich heute ja mehrfach auf das IFO-Institut bezogen. Ich will Sie fragen, das IFO-Institut hat unsere Kritik vom Verschiebebahnhof ja vollständig bestätigt. Wenn Sie sich also permanent aufs IFO-Institut beziehen, wie gehen Sie denn mit dieser Kritik um?
11: Ja, vielen Dank, Herr Dr. Schäfer, dass ich dazu ausführen kann. Das IFO-Institut ist uns ein guter Ratgeber, im Guten wie im Schlechten. Und das IFO-Institut gibt uns so und so oft auch die Möglichkeit, Diverses beantworten zu können. Zum einen hat das IFO-Institut sich zunächst auf den Haushalt 25 bezogen in dieser Aussage und hat in 27 dieses nicht weiter bestätigt, was zeigt, wir haben alles richtig gemacht in diesem Haushalt 27. So, und das IFO-Institut hat auch inzwischen bestätigt, dass wir bei den Sonderausgaben, die wir aus dem Sondervermögen tätigen, nunmehr in diesem Haushalt richtig liegen. Und damit haben Sie vollkommen recht, das IFO-Institut kann man gar nicht oft genug zitieren, aber man kann auch daraus lernen. Und dieser Lernpfad, den hoffe ich, dass der bei Ihnen irgendwann auch noch explodiert. So. An dieser Stelle also noch einmal, wo wir hier stehen, und dann würde ich auch gerne eines noch einnehmen. Wir investieren auch in Bildungs- und Betreuungsinvestitionen aus dem SVIK. Was ist denn kein, was gibt es für eine größere Investition als die Köpfe unserer Kinder? Wir haben gesehen, das ist dringend notwendig. Lassen Sie uns das Leistungsprinzip wieder zum Tragen kommen. Lassen Sie zum Tragen kommen, dass alle die, die beitragen, auch was davon haben müssen. Ich freue mich sehr, mit den Vernünftigen in diesem Hause das diskutieren zu können. Wir werden einen guten Haushalt vorlegen. Vielen Dank.
2: Mechthilde Wittmann war das für die Unionsfraktion. Eine sehr engagierte Rede. Sie ist neu im Haushaltsausschuss und hat sich ganz offensichtlich ganz gut eingearbeitet. Sie verteidigt natürlich den Haushaltsentwurf, der hier jetzt in der ersten Lesung abschließend beraten wird. Leon Eckert, der Nächste für Bündnis 90 Die Grünen, auch er Mitglied im Haushaltsausschuss.
13: Sehr geehrter Herr Präsident, liebe Kolleginnen und Kollegen, ja, liebe Bürgerinnen und Bürger. Der Haushalt ist ja ein Instrument, um Politik zu machen. Und diese Umgebung, in der wir Politik machen, die ist herausfordernd. Wir haben die Angriffe autoritärer Staaten, Gewalt, Drohnenangriffe am Leipziger Flughafen, Desinformation, aber auch eben Angriffe auf unseren Wohlstand durch Subventionen und Zollkriege. Es wird alle Dimensionen unseres Zusammenlebens werden hier von unterschiedlichen Kräften auf die Probe gestellt. Und autoritäre, faschistische Bewegungen im Land sind bereitwillig hier, um als Büttel dieser Angriffe auch zu dienen und die Menschen in diesem Land gegeneinander aufzuhetzen. Gleichzeitig gefährden der fortschreitende Klimawandel unsere natürlichen Grundlagen, und die Klimakrise zerstört weiter das, worauf wir unsere Lebensexistenz aufbauen. Und das äußert sich durch heftigere Starkregen, Dürren, Hochwasser auch in den nächsten Jahren. In dieser Zeit ist es wichtig, Kriseninstrumente zu nutzen. Und wir haben mit der Bereichsausnahme, der Schuldenbremsenreform, dem Sondervermögen genau diese Instrumente ermöglicht. Sie können die Antwort liefern, um all diese verschiedenen Angriffsdimensionen abzuwehren, indem wir in gesellschaftlichen Zusammenhalt investieren und in die Sicherheit und Verteidigung unseres Landes. Und die Kosten für die stärkere Sicherheit, die sind in die Zukunft verschoben, aber ein kleiner Teil fällt in diesem Haushalt an, und das sind die Zinskosten, die wir jetzt refinanzieren müssen. Und genau hier fällt dieser Haushalt in die Falle, denn anstatt durch eine erhöhte Einnahme, durch stärkere Schultern diese anfallenden Kosten im Jetzt abzudecken, wird genau an der zweiten Angriffsvektor dieser Haushalt geschwächt, indem wir am sozialen Zusammenhalt kürzen. Und das ist fatal. Denn es ist auf der einen Seite der angesprochene Rasenmäher, der alle Haushaltstitel gegeneinander in einem Kampf alle gegen alle aufhetzt und dann Kürzungen an wilden Stellen ermöglicht oder durchführt, so dass sie nicht mehr gesteuert sind, nicht mehr priorisiert sind. Und gleichzeitig haben wir aber eine Kürzung an Stellen, die wir nicht gutheißen können. Der Kindersofortzuschlag kürzt bei Kindern. Wir haben den Unterhaltsvorschuss, also werden Alleinerziehende bestraft. Wir haben beim Elterngeld angekündigte Kürzungen, das heißt, bei Eltern wird gekürzt. Wir haben Einschränkungen in der Gesundheitsversorgung, also Kranke sind Teil dieser Kürzungen. Wir haben die BAföG-Debatte, Studierende und auch Rentnerinnen und Rentner befürchten Einschnitte, entweder die zukünftigen, in denen Beiträge erhöht werden, oder die, die es bald werden oder jetzt sind, durch Leistungseinschnitte. Und all diese Kürzungen treffen auf eine Gesellschaft, die eben nicht nur durch Drohnen oder Cyberattacken attackiert wird, sondern eben auch durch Verunsicherung, durch Gegeneinander aufhetzen und das Zeigen auf die anderen. Guck mal, der hat doch einen Keks mehr als du und deswegen musst du jetzt sauer sein. Und ich glaube, da braucht es eine grüne Politik, die eben nicht Einzelgruppen herausgreift, sondern an die Solidarität in dieser Gesellschaft appelliert. Und die Solidarität in einer Krisenzeit, die zeigt sich aus meiner Sicht dann, dass starke Schultern mehr Last übernehmen für ein paar Jahre für die Sicherheit, für die Freiheit. Und wenn wir diesen, ja, würde ich sagen, Kernsatz in den Haushaltsberatungen stärken könnten, dann würden wir, glaube ich, nicht diese GMA-Kürzungen, die da wie ein Rasenmäher rübergehen und eben Verunsicherung schaffen, befürworten, sondern eben eine klare Linie zeigen, wie wir auf allen Ebenen resilienter werden. Vielen Dank.
2: Leon Eckhardt war das, Bündnis 90 Die Grünen. Er appelliert an mehr Solidarität in der Gesellschaft und dass stärkere Schultern mehr tragen müssen als Schwächere. Weiter geht's mit Martin Gerster, SPD. Auch er sitzt im Haushaltsausschuss. Vor ihm liegt auch eine Menge Arbeit.
14: Heute vor 25 Jahren haben Terroristen Flugzeuge gekapert und die USA angegriffen. Ein Anschlag, der fast 3000 Menschen das Leben gekostet hat. Wir gedenken heute der Opfer und ihrer Familien. Was hat das aber nun mit der heutigen Haushaltsdebatte zu tun? Nun, damals wie heute erleben wir dramatische Veränderungen in der Sicherheitslage. Damals war es der furchtbare Terroranschlag. Heute sind es Putins Krieg gegen die Ukraine, massiv vermehrte Cyber- und Drohnenangriffe sowie Attacken auf unsere Infrastruktur und Veranstaltungen. Dazu kommen immer häufiger Extremwetterereignisse mit dramatischen Folgen. Gegen all das müssen wir uns wappnen, uns gut aufstellen, unser Land, unsere Bevölkerung krisenfest machen. Wir müssen in unsere Sicherheit investieren, für den Schutz unserer Bevölkerung und für den Erhalt unserer Freiheit. Und das, werte Kolleginnen und Kollegen, das bildet der Regierungsentwurf auch ab, dank der Bereichsausnahme der Schuldenbremse. Und das ist auch gut so. Im Etatentwurf des Bundesinnenministeriums beispielsweise Rekordinvestitionen für unsere Sicherheitsbehörden, 75% mehr als in diesem Jahr. Es geht aber, werte Kolleginnen und Kollegen, auch um die Köpfe der Menschen und was sie tagtäglich erreicht. Massive Desinformationskampagnen zielen darauf ab, unser Land schlecht zu reden, die Menschen zu verunsichern und das Vertrauen der Bevölkerung in unsere demokratischen Institutionen zu zerstören. Das ist brandgefährlich und müssen wir entschieden bekämpfen. Und dazu gehört auch, schwerwiegende Infrastrukturdefizite zu beheben, Wirtschaftswachstum zu befördern und die Zuversicht in unserer Gesellschaft wiederherzustellen. Und werte Kolleginnen und Kollegen, ich meine, der Haushaltsentwurf 27 ist dafür eine sehr, sehr gute Grundlage. Investitionen in unsere Sicherheitsarchitektur, aber natürlich auch in unsere Infrastruktur. 118 Milliarden Euro, Schienen, Brücken, Straßen, Digitalisierung, Krankenhäuser, Wohnungsbau, Energienetze und vieles mehr. Der Kollege Serda Yüksel hat mir gerade berichtet, allein für Bochum gibt es in den nächsten Jahren 200 Millionen Euro. Ich glaube, da kann man richtig Gutes damit anfangen. Wollen da nur Schuldenberge sehen. Ich rate dazu, auch den Blick einmal zu weiten. Denn das sind alles Investitionen in unsere Zukunft, die Zukunft unseres Landes, die sich dann um ein Vielfaches auch auszahlen werden. Investitionen, die die Wirtschaft in Schwung bringen. Investitionen, mit denen die Menschen auch wieder mehr Vertrauen in unseren funktionierenden Staat gewinnen können. Und werte Kolleginnen und Kollegen, Sicherheit bedeutet auch sozialer Zusammenhalt. Diesen zu sichern, ist wahrlich keine leichte Aufgabe in diesen Zeiten. Denn wir sehen alle, dass der Haushalt 27 eine außerordentliche Kraftanstrengung ist. Und unser Dank gilt deswegen unserem Finanzminister Lars Klingbeil und seinem Haushaltsstaatssekretär Dennis Rohde. Sie haben es geschafft, mit Ihrem Team eine ursprüngliche Haushaltslücke in Höhe von 34 Milliarden Euro zu schließen und uns einen verfassungskonformen Haushaltsentwurf hier im Parlament vorzulegen. Es ist nachvollziehbar, lieber Klaas Klingbeil, dass dies nicht ohne schwierige und problematische Einschnitte möglich war. Aber deswegen ist es meiner Fraktion und mir wichtig, am Ende der Haushaltsverhandlungen eventuell notwendige Belastungen fair verteilt und fair zu verteilen und auch tragbar zu machen. Ich bin optimistisch. Es gab noch nie einen Haushaltsentwurf, den wir im Parlament nicht noch besser gemacht hätten. Und das soll auch dieses Mal so sein. Vielen Dank.
2: Martin Gerster war das für die SPD. Er betont die ganzen Elemente im Haushaltsentwurf.

0: Im Rahmen dieser Haushaltsdebatte grandios, was die Alternative für Deutschland hier in dieser Woche hingelegt hat. Vielen Dank, Kollegen, was ihr hier geleistet habt an Arbeit, auch an diesem Rednerpult. Auf der anderen Seite der absolute Tiefpunkt dieser Woche, dieser Bundeskanzler, der hier gerade wieder blau macht, mit seinen Ausfällen gegenüber der Opposition als Chef der Exekutive einfach raushauend und der Opposition, der größten, in Umfragen größten Partei in Deutschland zu unterstellen, sie hätte Massenmordfantasien, also tiefer geht nicht mehr. Schlimmer geht immer, sagt man eigentlich, hier geht schlimmer wirklich nicht immer. Das war der absolute Tiefpunkt, die jemals ein Bundeskanzler hier abgeliefert hat, der Opposition, der Alternative für Deutschland, der Grundgesetzpartei, der Freiheitspartei, der Demokratiepartei zu unterstellen, ethnische Säuberungen durchführen zu wollen, wie in den grausamen Wahlkampfkriegen. Pfui, Deibel, Herr Bundeskanzler, wo immer Sie uns auch heute zuschauen. Wir müssen den Gürtel enger schnallen. Das ist so der nächste Ansatz, den Sie verfahren, den Sie verfolgen. Und dieser Gürtel, der enger geschnallt werden muss, betrifft natürlich nie Sie vom Altparteienkartell, sondern immer die Menschen draußen, die morgens früh aufstehen, arbeiten gehen, von ihrem Einkommen dann Steuern und Abgaben in horrender Höhe abgepresst bekommen. Und die so den fleißigen, quasi geraubten hunderten Milliarden Euro werden von den Regierenden, die Gier steckt ja nicht umsonst im Wort Regierende drin, mit vollen Händen rausgeschmissen für Unsinnigstes. Ukraine, Grundsicherung für eigentlich gar nicht bedürftige Ausländer, Kollateralschäden in der Migrationspolitik, Multikulti-Wahn, Europäische Union, Entwicklungshilfe und so weiter und so fort. Alles, hunderte Milliarden werden zum Fenster rausgeschmissen. Und seit Jahren die gleichen Schlagzeilen auf der anderen Seite, Rekordzahl an Insolvenzen, explodierende Energiepreise, Abwanderung von Unternehmen und Hochqualifizierten, grenzenlose Einwanderung von nicht- und kaum Qualifizierten, verlorene Schülergenerationen, Stichwort PISA, tägliche Vergewaltigungen, Morde, stündliche Messerstechereien. Es ist schlimm, was Sie aus Deutschland gemacht haben. Und die Nutznießer dieses Systems sind dann nicht etwa die, wie Fritze Merz rausbesaunt, die Kinderärzte werden die Nutznießer dieses Systems. Nee, es sind Sie vom Abwehrkartell der Altparteien gegen die Alternative für Deutschland. Im Großen sind Sie die Nutznießer, aber auch im Kleinen. Schauen wir uns mal den Amtssitz des Bundespräsidenten an, dessen aktueller Amtsinhaber uns ja Gott sei Dank bald verlässt. Seine Hinterlassenschaften und sein Schloss Bellevue werden uns in den nächsten Jahren über 1 Milliarde Euro kosten. Und obwohl das Gebäude erst vor etwa 20 Jahren grundlegend saniert worden war, meine Damen und Herren, was ist denn bitte schön 20 Jahre lang darin getrieben worden, sodass jährlich ein Investitionsaufwand von 50 Millionen Euro entstanden ist? Also ich kann das wirklich nicht nachvollziehen, was da los war. Das ist das, wie Sie den Gürtel enger schnallen wollen. 8 Jahre Bauzeit, wahrscheinlich werden mehr als 10 Jahre draus. Das Ausweichquartier kostet 200 Millionen Euro. Wenn man es umrechnet, 42.000 Euro pro Tag für das Ausweichquartier des Bundespräsidenten. Ich habe mal in Tichys Einblick, lese ich öfter mal gerne gelesen, dass die amtliche Kalkulation dieses Wahnsinns da im Schloss Bellevue läse sich wie die, Zitat, Wunschliste eines Größenwahnsinnigen. Dem ist aus meiner Sicht nichts hinzuzufügen, meine Damen und Herren. Ein Bundespräsident, auf den wir verzichten können, wenn man es nach mir geht, brauchen wir gar keinen Bundespräsidenten. Und so einen wie den, der Gott sei Dank bald in die Rente geht, brauchen wir auch nicht, meine Damen und Herren. Aber wenn wir regieren, geben wir natürlich auch Steuergeld aus, aber das werden wir in wesentlich geringerem Maße tun und auch nur für die Menschen, die es erarbeitet haben, nämlich dem deutschen Volke, wird es zugutekommen, wenn wir Steuergeld ausgeben. Kein Luxusschloss, kein Kanzleramtsanbau, kein Luxusregieren in Saus und Braus, keine sinnlosen Behörden, kein aufgeblähtes Beamten- und Angestelltenheer, keine Sozialleistungen für Leistungs- und Arbeitsfähige, dafür aber mehr Sozialleistungen für die, die arbeiten wollen, aber nicht arbeiten können. Keine zig Milliarden ins Ausland und schon gar nicht in einen der korruptesten Staaten dieser Erde. Meine Damen und Herren, damit wäre bei uns Schluss. Wir brauchen noch kein Pinocchio, wir brauchen noch kein Pinocchio. Ich habe übrigens mal die Definition, war sehr schön. Jemand, der ungelenke Beine hat, spittelig, zappelig ist, nicht 2 Minuten am gleichen Fleck verbringt und Vorsätze zwar fasst, aber nie die Folgen seines Handelns voraussieht. Solche Pinocchios brauchen wir in der deutschen Politik nicht und solche Pinocchios brauchen wir schon gar nicht im Bundeskanzleramt. Vielen Dank.
1: Stefan Brandner war das für die AfD-Fraktion. Heftige Vorwürfe und nachzutragen ist, dass Stefan Brandner Anzeige gegen Bundeskanzler Friedrich Merz angemeldet hat, eingereicht hat, wegen der Rede, die der Bundeskanzler in der Generaldebatte am Mittwoch gehalten hat, wo der Bundeskanzler der AfD vorwarf.

ethnische Säuberungen zu planen. Deswegen gibt es jetzt eine offizielle Strafanzeige gegen den Bundeskanzler, die der Abgeordnete Brandner eingereicht hat. So, das war die Haushaltswoche in dieser Woche hier im Deutschen Bundestag. Die Schlussrunde geht zu Ende und damit die Lesung über 4 Tage, die erste Lesung des Entwurfs. Dieser Entwurf, der geht jetzt in den Haushaltsausschuss des Bundestages und wird dort nochmal durchgekämmt und durchkalkuliert und garantiert auch an vielen Stellen verändert. Und dann kommt der Haushaltsentwurf dann überarbeitet wieder zurück hier ins Plenum, und zwar Ende November. Dann ist die nächste Haushaltswoche angesetzt, die Schlusslesung über den überarbeiteten Entwurf und die Schlussabstimmung für den Etat 2027. Der Haushaltsausschuss steht vor einer umfangreichen Arbeit. Die haben eine ganze Menge auf dem Tisch zu legen. Das haben wir diese Woche gelernt, denn es gibt viele Schulden, die derzeit eingeplant sind im Bundeshaushalt für 2027, und das sorgt für reichlich Bauchschmerzen. Nicht nur bei der Koalition, sondern eben auch bei der Opposition bis hin zu einigen sehr polemischen Ausfällen hier im Bundestag aus der Opposition heraus. Ich bin gespannt, wie das hier dann im November aussieht, wie der Entwurf dann aussieht. Damit beenden wir die Übertragung dieser Haushaltswoche in dieser ersten Lesung. Die nächste Sitzung des Deutschen Bundestages ist in 2 Wochen. Am 23. September geht es hier um 14 Uhr in den regulären Betrieb. Und da sind wir natürlich für Sie live wieder dabei. Mein Name ist Clemens Schulze. Ich danke für Ihr Interesse in dieser Woche und ich hoffe, dass Sie dann in 2 Wochen hier wieder bei der Live-Übertragung dabei sind. Ein schönes Wochenende und bis bald. Tschüss und Ade aus Berlin.

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1: Willkommen zum Freitagabend in der Fußball-Bundesliga. Union Berlin gegen Schalke 04. Das lässt beim ersten Hören jetzt nicht auf den ganz großen Fußballabend schließen. Aber zumindest ist das Wort Intensität wie gemacht für dieses Spiel. Und vielleicht täuschen wir uns ja auch, denn ich lasse mich auch sehr gerne positiv überraschen. Schalke 04 ist zurück in der Fußball-Bundesliga. Darüber freuen wir uns natürlich. Und sie haben direkt mal einen Achtungserfolg erzielt. Ein 0:0 gegen die Bayern. Das wurde gefeiert, ja fast schon wie ein Titel in der Arena und auch in dieser Woche bei allen Schalker-Fans. Aber das ist jetzt Liga-Alltag heute, nämlich gegen Union Berlin. Das ist so ein Gegner, ja, gegen den sollte man vielleicht Punkte holen. Diese Frage leite ich gerne weiter an meinen Kollegen Jan-Ole Behrens. Der ist nämlich für uns an der alten Försterei. Ja, Jan-Ole, ich habe es gerade schon gesagt, die Euphorie, die war natürlich riesig nach diesem 0:0 gegen die Bayern. Aber ist das dann heute so ein Spiel, dass die Schalker gewinnen sollten oder sogar müssten?
2: Das ist eine ziemlich gute Frage. Miron Muslic hat bei der Pressekonferenz neben der Intensität, neben den Prinzipien und der Struktur aber auch betont, dass es ein ganz anderes Fußballspiel werden wird. Klar ist, es ist so eine Art frühes Standortduell zwischen beiden Mannschaften. Union ist ein Team, das Schalke schlagen kann. Von daher würde ich sagen, ja, wenn sie den Klassenerhalt im Visier halten wollen, dann sollten hier heute 3 Punkte mindestens mal einer haben.
1: Jetzt konnten die Schalker sich gegen die Bayern auf diese gute Defensive verlassen, die sie auch schon ausgezeichnet hat. In der zweiten Liga gegen Augsburg haben sie auch diesen, Muslic-Attacke-Fußball gespielt. Wie erwartest du die Schalker denn heute?
2: Heute dann doch ein Ticken offensiver, nicht so ganz tief hinten drin stehend. Das hat Miron Muslic ja auch angesprochen. Gegen Augsburg haben ja die Abstände zwischen den Ketten nicht gespielt. Dadurch haben sie sich diese 4 Tore gefangen. Jetzt ist das aber so, dass Union ja jetzt auch nicht so einen dominanten Fußball spielt, wie es beispielsweise die Bayern getan haben. Dementsprechend wird Schalke, ob sie ihn wollen oder nicht, mehr den Ball haben und damit auch nun mal etwas anstellen müssen.
1: Jetzt sitzt Königsblau eben auch noch ohne Tor in der Fußball-Bundesliga. Heute dann auch noch ohne Silla, der Papa geworden ist. Glückwunsch an dieser Stelle. Wie gehen Sie es denn jetzt offensiv heute an?
2: Mit 2 Neuen in der Offensive. Einerseits ist Kenan Karaman zurück, der Kapitän. Das ist eine gute Nachricht für die Fans. Der hatte ja auch sich so ein bisschen mit einer Verletzung rumgeschlagen. Und Junior Adamu ersetzt Silla vorne im Sturm. Das ist ja so ein ähnlicher Typ, der relativ schnell den Gegner ansprinten kann, Pressing-Situationen schaffen kann. Und genau das will Miron Muslic mit seinen Schalkern.
1: Was gibt der Kapitän Karaman dieser Mannschaft? Warum ist er auch so wichtig? Er spielt ja heute dann auch für Ebimbe.
2: Ja, er ist ein emotionaler Leader. Erstmal rückt er in das offensive Mittelfeld. Ljubicic geht auf die rechte Seite. Und Karaman ist einfach ein Spieler, der Räume erkennt, der einerseits selbst sehr gute Laufwege zu bieten hat, damit seinen Mitspielern Optionen bietet im offensiven Mittelfeld hinter der Spitze Adamu, aber gleichzeitig eben auch das Auge für die Mitspieler hat. Und er ist ja so ein emotional Leader. Er hat ja diese gesamte Phase der Schalker, in denen es dem Verein richtig schlecht ging, miterlebt und mitgemacht. Und dementsprechend ist er einfach besonders wichtig für die Mannschaft und auch für die Fans.
1: Auf der linken Seite bei den Schalkern Robin Gosens, der heute auch zurück ist an der alten Försterei. Da hat er ja immerhin auch gespielt. Wie ist er denn so empfangen worden und ist das überhaupt ein emotionales Spiel heute für ihn?
2: Ich denke schon. Er hat ja auch so ein bisschen seine Mannschaft auf diese Partie eingestimmt, Robin Gosens. Hat gesagt, was ist hier wichtig? Wir hören jetzt schon, die Stadionhymne beginnt gleich. Da ist eine gewisse Spannung da, vor allem an so einem Freitagabend um 20.30 Uhr. Er wurde gemischt empfangen. Ich würde sagen 75% positiv. Ein paar Pfiffe gab es auch bei seiner Vorstellung von Stadionsprecher Christian Arbeit. Aber insgesamt war es doch eine recht positive Begrüßung durch die Unioner Heimfans.
1: So, und die Heimfans, die stimmen sich natürlich jetzt auch ein auf diesen Freitagabend. Sie haben 1 Punkt gegen Frankfurt geholt, eine Klatsche gegen Leverkusen. Wie ist so ganz generell die Stimmung bei den Eisernen?
2: Ich glaube noch ganz gut, weil Mauro Lustrinelli auch ein sympathischer Charakter ist, dem man hier auch etwas Zeit geben möchte. Er hat ja beim FC Thun in der Schweiz mit dieser sensationellen Meisterschaft in der vergangenen Saison bewiesen, dass er es kann und dass er erfolgreich Fußball spielen kann. Und deswegen geben sie ihm, glaube ich, noch etwas Zeit. Bei Union ist man ja dann doch etwas geduldiger als vielleicht bei dem einen oder anderen Verein.
1: Was tatsächlich aber ein bisschen ungewöhnlich für die Unioner ist, dass die schon 7 Gegentore sich jetzt gefangen haben in 2 Spielen. Was passt da noch nicht bei den Eisernen?
2: Ja, einerseits ist eine Umstellung von der Dreierkette, die der Verein ja sonst eigentlich immer gewählt hat, zur Viererkette, die Lustrinelli wählt. Und das hat er auch jetzt in der Pressekonferenz betont. Die Mannschaft hat sich vielleicht auch so ein bisschen zu schnell gegen Leverkusen aufgegeben. Da war der Druck raus. Ein bisschen überraschend ist für mich, dass Felix Udokai, der ja an allen 4 Gegentreffern in Leverkusen mitbeteiligt war, heute von Anfang an spielt, aber fand den Boss nicht. Dafür rückt Leopold Querfeld wieder in die Startelf. Der hat sich ja diesen einen Patzer gegen Eintracht Frankfurt geleistet, wenn wir uns erinnern, quasi dem Gegner den Ball geschenkt und damit das Gegentor.
1: Ja, in den letzten Jahren war ja die Defensive weniger das Problem, sondern vielmehr dann auch die Offensive, dass sie da sehr harmlos waren. Was haben Sie sich für heute überlegt und wie gehen Sie es an?
2: Das wollte Mauro Lustrinelli gar nicht so sehr verraten. Ich kann sagen, dass Wu Yong-Yong in den Sturm rückt für den blassen Ljubicic. Ansonsten bleibt Union Berlin unverändert in ihrem 4-4-2. Sie wollen sicherlich immer wieder auch lange Bälle nach vorne spielen, diese ersten anlaufenden Gegenspieler von Schalke überbrücken und dann über den sogenannten zweiten Ball dann nach vorne kommen und versuchen, darüber Akzente zu setzen. Und was bei Union in dieser Saison herausragend klappt, wie immer, sind ja die ruhenden Bälle, Freistöße, Ecken. Das wird heute auch ein probates Mittel sein.
1: Was glaubst du, was sehen wir denn da heute für ein Fußballspiel? Mit welcher Erwartung gehst du auch in dieses Spiel rein?
2: Ja, ich weiß es nicht. Union arbeitet ja im Moment an einem sehr attraktiven Fußball, der bislang noch überhaupt nicht zu sehen ist. Das ist so ein bisschen wie ein Restaurant, das man in irgendeiner App sieht mit einer guten Bewertung, aber noch mit sehr wenigen Bewertungen. Also man weiß nicht, wird das jetzt wirklich lecker heute Abend oder nicht. Ich hoffe mal auf ein gutes Spiel. Es kann natürlich auch zäh werden. Schalke will nicht den Ball haben und Union weiß auch noch nicht so richtig, was sie damit anfangen soll.
1: Vielen Dank dir, Jan Ole. Damit würde ich vorschlagen, nehmen wir die Stadionatmosphäre doch auch mit und gehen dann jetzt rein. Oder zur alten Försterei nach Berlin. Union Berlin spielt dagegen Schalke 04 an diesem Freitagabend. Wir eröffnen also den 3. Spieltag. 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Ihr verpasst nichts mit uns hier bei Sportschau Live. Ich bin Lisa Tellers, wünsche euch jetzt ganz viel Spaß mit dem ersten Durchgang.
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2: Und damit noch einmal hallo und herzlich willkommen zum 3. Spieltag der Fußball-Bundesliga. Union Berlin empfängt am Freitagabend den FC Schalke 04. Und ich glaube, ihr könnt das hören. Hier ist eine fantastische Atmosphäre, die Waldseite, also von uns aus links gesehen, die Heimkurve der Unioner hat gerade ein breites rot-weißes Banner aufgeboten. Darauf steht Waldseite. Die beiden Teams sind schon aufs Feld gekommen, klatschen jetzt gerade mit dem Schiedsrichtergespann ab. Es treffen 2 Tabellennachbarn aufeinander. Union auf dem 15. Tabellenplatz, 1 Punkt nach 2 Spielen. Schalke punktgleich auf dem 14. Platz. Und jetzt gerade beginnt die Seitenwahl. Schiedsrichter ist heute übrigens der 39-jährige Timo Gerach, der in Schwarz gekleidet ist. Union klassisch, komplett rote Trikots, rote Hosen, rote Stutzen. Und die Königsblauen heute in einem hellen Weiß. Es ist natürlich auch ein Wiedersehen für Loris Karius und Robin Gosens. Wir haben Gosens eben vorhin erwähnt, der klatscht sich gerade noch mal mit seinen Teamkollegen ab, wird in der Fünferkette der Schalker spielen. Und Karius, ja, während der Corona-Saison hier gespielt, in Berlin kehrt als Aufsteiger mit den Schalkern nach Berlin zurück. Wir können einmal kurz über die Aufstellung beider Teams sprechen. Union mit einem 4-4-2 hat nicht viel verändert. Renault im Tor, dann eine Viererkette, Querfeld drückt für Van den Bos rein. Udokai bleibt trotz der Fehler gegen Leverkusen. Rothe und Juranovic auf den Außenpositionen im Mittelfeld. Khedira und Kämlein im defensiven Mittelfeld. Links Bocu, rechts Ebischer und im Sturm Lattelat und der reingekommene Jong im Sturm. Schalke mit einem 3-4-2-1, auch hier zwei Wechsel, Karius im Tor, davor Kurucay, Katic und Becker in der Endverteidigung, Tanaka und LV, sie haben den Bayern viele Probleme bereitet. Links Gosens, rechts Ljubicic im offensiven Mittelfeld, Aushish, Karaman und ganz vorne Adamu und jetzt ist das Spiel schon angepfiffen. Union beginnt von links nach rechts und versucht gleich mal den Ball nach vorne zu spielen. Über Tom Rothe, den Linksverteidiger, der bleibt da erstmal hängen. Und jetzt haben die Heimfans auf der Waldseite gezündet. Ein rotes Pyromeer erleuchtet links von uns gesehen auf der Heimseite. Union Berlin hat einen Freistoß bekommen. Kurz hinter der Mittellinie, linke Seite, noch relativ weit vom Tor entfernt. Und der wird natürlich getreten von Josip Juranovic, der ja schon unter anderem im Pokal, aber auch gegen Frankfurt gezeigt hat, dass seine Runenbälle gefährlich sind. Hebt jetzt beide Arme hoch. Gesucht werden unter anderem Lattelat oder auch Querfeld im Zentrum. Flacke kommt jetzt rein an die Strafraumkante, verlängert in die Mitte, Schuss und abgeblockt. Das war Querfeld, der Österreicher, mit dem Schussversuch. Aber ein Schalker dazwischen, zweiter Bildungsweg, nochmal langer Ball nach vorne und dann rutscht Katic, der zentrale Innenverteidiger der Schalker, nochmal weg. Flanke kommt rein, wieder in die Mitte. Khedira kommt nicht ran auf Seiten der Unioner. Also erste kleine Druckphase tatsächlich von den Gastgebern, die es viel über hohe Bälle, über Flanken probieren. Denn da sind sie im Zentrum gut ausgestattet mit Neuzugang Emmanuel Lattelat. Einwurf von der rechten Seite. Josip Juranovic läuft weit an, hat sich eine Bande zur Seite geschoben. Versucht ihn jetzt reinzuwerfen in den Strafraum. Gelingt da auch. Querfeld versucht zu verlängern, abgeblockt. Aber Ball noch in den Reihen von Union an der rechten Strafraumkante. Flanke jetzt von Juranovic in die Mitte. Erstmal rausgeköpft von Schalke. Und die könnten jetzt kontern mit Adamu. Der bekommt aber den Ball nicht richtig zugespielt. Udokai hatte aufgepasst, versucht schnell wieder nach vorne zu spielen in Richtung Tom Rothe, dem Linksverteidiger. Rutscht aber durch und es gibt Einwurf für die Schalker. Und mal die kurze Gelegenheit durchzuschnaufen, aber auch der ist schnell ausgeführt. Schalke mit dem Versuch, schnell nach vorne zu spielen. Aber dann ist Udokai dazwischen, fault den Schalker Adamu. Es gibt Freistoß, rechte Seite. Kurz vor der Mittellinie, also immer noch in der eigenen Hälfte von Schalke 04. Miron Muslic läuft gerade so ein wenig auf und ab an der Seitenlinie, trägt einen dunklen Pullover, um den, ja, zwar noch angenehmen Temperaturen, aber den doch etwas jetzt sinkenden Temperaturen Herr zu werden. Ungefähr 17 Grad hier im Stadion. Freistoß auf der rechten Seite, jetzt ausgeführt. Schalke schlägt den Ball nach vorne und der landet bei Karaman an der Strafraumkante. Schuss und drüber. Aber jetzt hebt das Schiedsrichtergespann um Timo Gerach. Die Fahne wäre also abseits gewesen. Langer Ball kurz vor den Strafraum, dann per Kopf verlängert auf Karaman. Der steht da günstig. Zentrale Position, schießt ihn aber über das Tor von Frederik Renault. Union hat jetzt den eigenen Freistoß wiederum schnell ausgeführt, versucht den Gegner zu überbrücken. Langer Ball nach vorne, wird aber nichts draus. Gibt Einwurf für die heute weiß gekleideten Königsblauen. Und die Fans von Schalke, die könnt ihr auch hören, die singen gerade relativ lautstark, schwenken ihre blau-weißen Fahnen in Massen. Also da sind vielleicht in diesem sehr, sehr kleinen Block, der das ja ist, ja an der Wuhle-Seite, so nennt sich die Seite, in der der Gästeblock ist, da sind vielleicht, ja, 30, 40 Fahnen zu sehen. Ist ein sehr schönes Bild, tolle Atmosphäre bis hierhin. All das kann ich erzählen, weil wir gerade so ein bisschen Mittelfeld-Ping-Pong erleben. Das wird es ja häufiger geben in dieser Partie, dass sich diese beiden Mannschaften so ein wenig neutralisieren. 4 Minuten und 20 Sekunden sind gespielt. 0:0 zwischen dem 1. FC Union Berlin und Schalke 04. Die Unioner hatten einen bisschen besseren Einstieg in diese Partie, hatten zwei gute Gelegenheiten hintereinander. Schalke wird versuchen, hoch anzulaufen, machen sie jetzt auch, während Union den Ball in der eigenen Hälfte versucht zu verlagern. Und jetzt kommt ein weiter Ball nach vorne in Richtung Latte Lat. Dessen Verlängerung landet aber bei Nikola Katic, dem Innenverteidiger der Schalker. Und der haut ihn rüpelhaft einfach nach vorne. Zweiter Ball ist bei den Gastgebern. Die müssen jetzt aber abbrechen, weil Ljubicic gut mitgelaufen ist und erstmal den Passweg auf der linken Angriffsseite zustellt. Jetzt geht's über Livan Burcu, den linken Mittelfeldspieler im 4-4-2 von Trainer Mauro Lustrinelli. Die Unioner müssen ja auch ein bisschen zu sich finden. Der Trainer hat attraktiven Fußball versprochen bislang. Und auch das bestätigt sich hier, wirkt das noch recht zäh in dieser noch jungen Saison. Einwurf Union auf der rechten Seite. Juranovic wirft ihn weit in Richtung Sturmzentrum. Jong versucht zu verlängern. Ball erstmal wieder rausgeschlagen von den Schalker Verteidigern. Immer noch bei Union. Der Ballbesitz. Felix Udokai mit links den Ball weit nach vorne geschlagen. Aber auch da ist wieder ein Schalker. Darauf sind sie eingestellt, auf diese langen Bälle in die Sturmspitze. Trotzdem probiert Khedira es nochmal in Richtung Latte Lat. Aber auch da kommt sofort Kurucay entgegen. Also Schalke macht das defensiv gut. Jetzt aber fast ein Ballgewinn. Denn Karaman zuvor von einem Unioner zu Fall gebracht. Dementsprechend pfiff hier auch Schiedsrichter Timo Gerach. Und das ist die richtige Entscheidung. Hakt einmal ein Udokai gegen Karaman. Die Fans waren mit dieser Entscheidung nicht so zufrieden. Deswegen gab es auch den Pfiff. So, weil gerade auf dem Spielfeld eh nicht so viel passiert, kann ich sagen, dass ich eine Spinne von der Decke des Stadions herabgeseilt hat bis in meinen Weg, aber jetzt hat sie sich so Mission Impossible mäßig wieder hochgeschlichen. Ich sehe weiterhin das Spielfeld. Gute Nachrichten für alle Beteiligten. Die Spinne kann bleiben und ich auch. Einwurf für Schalke auf der rechten Seite, etwas näher jetzt am Strafraum dran der Unioner. Timo Becker wird den ausführen. Geht jetzt auch noch mal 2-3 Schritte zurück. Der rechte Innenverteidiger, zweiter Kapitän bei den Schalkern. Weit eingeworfen bis an den 5-Meter-Raum. Und ein Unioner war da an diesem Einwurf dran. Es gibt Eckball für Schalke, den ersten in dieser Partie. Und auch sie haben großgewachsene Leute bei sich in der Mannschaft. Ganz vorne mit dabei Nikola Katic, der Innenverteidiger mit seinen 1,94. Strahlt echte Torgefahr aus. Also die Ecke kommt jetzt von der rechten Seite. Die Pfiffe, die so ein bisschen irritieren sollen, hört ihr auch. Aouchich ist das, der den Ball reinbringt auf den kurzen Pfosten. Zunächst rausgeschlagen, aber Szene immer noch heiß. Schalke versucht nochmal den Ball reinzuschlagen. Und jetzt gab es einen Stürmerfoul im Konteransatz von Emmanuel Latte Lat gegen ein Schalke. Hat er den Körper ein bisschen zu sehr reingestellt. Gerach, der sehr feinfühlig pfeift im Moment, jeden Kontakt da mitnimmt, kann man aber als Foul werten, weil sich Lat reinstellt, den Weg des Schalkers so gesehen blockiert, gibt den Freistoß für Schalke 04. Das ist eine gute Position, zentral, ich würde mal sagen 30, vielleicht 32 Meter. Rönno, der Torwart von Union, sortiert schon mal seine Mauer. Im Moment stehen da nur zwei Unioner. Das ist für meinen Geschmack ein bisschen wenig, auch wenn es ein bisschen weiter weg ist. Adil Aouchich macht sich bereit. Der Mann, der so gut am Ball ist, Typ Straßenfußball, jetzt mit dem Freistoß, schießt's, geht in die Mauer. Ein Unioner mit dem Kopf dazwischen. Union versucht sich jetzt mal über die rechte Seite zu befreien mit dem schnellen Jong. Gegen zwei Schalker durchgesetzt, spielt den Ball nach vorne in Richtung Burcu, aber unter Druck, deswegen ungenau. Schalke dazwischen schlägt den Ball erstmal wieder raus. Es geht über die andere Seite für Union. Pass auf Latte Lat. Linke Seite, Nähe der Eckfahne, gefoult von Becker, würde ich sagen, aber Schiedsrichter lässt das weiterlaufen. Kontergelegenheit für Schalke und die wollen ja immer das Spiel schnell machen. Probieren sie jetzt auch über die rechte Seite. Karaman bleibt da aber so ein bisschen hängen. läuft übers Zentrum, über Elfhausen. Links Robin Gosens, bislang noch kaum in Erscheinung getreten, der Ex-Unioner, der geliehen ist aus Florenz nach Gelsenkirchen, spielt jetzt einen intelligenten Ball ins Zentrum auf Karaman. Karaman dribbelt in den Strafraum, schießt und knapp drüber. Super Gelegenheit für den Kapitän. 10. Minute, bekommt den Pass zentral vors Tor, kann dann aus 30 Metern einfach ungehindert auf den Strafraum zulaufen. Und kurz vor der Strafraumkante zieht er dann mit seinem rechten Fuß ab und legt den knapp oben links über das Tor. Renault wäre da womöglich nicht rangekommen. Erste richtig gute Gelegenheit dieser Partie gehört den Gästen, dem Zweitliga-Aufsteiger Schalke 04. Und die haben jetzt direkt wieder die Kugel. Läuft über Robin Gosens, Seitenverlagerung nach rechts, aber die hat Tom Rothe, der Linksverteidiger, antizipiert. Und deswegen geht es jetzt in die andere Richtung. Aber, und das haben wir angekündigt, der Union-Angriff bleibt jetzt wieder beim Gegenspieler hängen. Und es geht hin und her und her und hin. Jetzt hat erstmal wieder Felix Udokai, der Unioner Innenverteidiger, den Ball und spielt ihn auf Tom Rothe. Den kennen ja die meisten von euch als so eine Art Wuschelkopf, aber nix da. Der hat sich die Haare abrasiert. Der Verein hat danach so ein bisschen gescherzt. Das lag daran, weil er mal in einem Interview von den Kollegen von Sky verwechselt wurde mit Leopold Querfeld. Jetzt kann man sie unterscheiden. Aber jetzt wird erstmal ein langer Ball in Richtung Sturmspitze gespielt. Bei Schalke wieder zentrale Position. Da kam Kenan Karaman von der rechten Seite so reingeschlichen. Aber er kann den Ball nicht mehr entscheidend kontrollieren. Ball rutschte ins Seitenhaus. Ein Unioner war noch dran. Einwurf für Schalke. Robin Gosens an alter Wirkungsstätte. Und wir wissen, der kann weit einwerfen. Stößt die Werbebande weg, um mehr Platz zu haben beim Anlauf. Hebt nochmal den rechten Arm. Zeigt, da will ich euch hinhaben. Jetzt kommt der Einwurf rein in den Strafraum. Aber zunächst abgeblockt sein Versuch. Er flankt ihn aber nochmal nach. Aber auch dieser Ball findet keinen Mitspieler. Vielleicht jetzt die Gelegenheit zum Umschalten für Union. Schnell spielen sie es über die rechte Seite mit Juranovic. Der versucht in der Mitte Burcu zu finden. Pass kommt aber nicht an. Schalke über die linke Seite mit Adamu im Zweikampf mit Querfeld. Holt der neue Stürmer von Schalke 04 den Einwurf raus. Mauro Lustrinelli, der neue Trainer bei Union Berlin, wie immer schön im Anzug gekleidet, verschränkt gerade die Arme an der Seite, hat aber so ein kleines Glänzen im Gesicht, hat uns auch vor dem Spiel verraten, dass er sich schon total oft immer wieder erträumt hat, wie so ein Sieg sich hier wohl anfühlen mag im Stadion an der Alten Försterei. Das kann ich erzählen, weil Schalke zwar gerade den ersten Einwurf durchgeführt hat, aber der keinerlei Gefahr ausstrahlte. Nochmal selbe Position, Einwurf, linke Seite. Robin Gosens wird ihn weit in den Strafraum einwerfen. Kommt auch Unioner Kopf dazwischen. In dem Fall war es Ayosha Kemlein. Und jetzt schlagen sie den Ball erstmal raus in Richtung Mittelkreis und versuchen dort den Ball festzumachen. Das gelingt mit Kemlein. Pass in die Sturmspitze auf Latte Latz. Setzt sich gegen Becker zunächst durch, dann spitzelt der Schalker mit einem Fuß den Ball weg ins Seitenhaus zum Einwurf nahe der Eckfahne, rechte Seite. Jetzt die Gelegenheit für Union in diesem Spiel, das ja diese Standortbestimmung ist. Beide sind sich sicher, hier müssen wir punkten. Das ist ein Gegner, bei dem es wichtig wird. Bislang ist noch alles offen. Josip Juranovic, der Rechtsverteidiger, macht sich jetzt bereit für diesen Einwurf nahe der Eckfahne. Querfeld, Innenverteidiger, ist mit reingekommen. Verlängert per Kopf. Schussmöglichkeit abgeblockt. Schuss von Jong, der an der Strafraumkante wartet. Da rutscht der Ball von der Brust eines Schalker Innenverteidigers ran. Und dann schießt Jong, aber Satoshi Tanaka, der defensive Mittelfeldspieler, wirft sich dazwischen, hat das richtig antizipiert. Ball im Tor aus, dementsprechend gibt es Eckball von der rechten Seite und sind gefährlich bei Union. Und wie? Josip Juranovic, der Kroate, hat ein feines Füßchen, wird den Ball vom Tor weg in den Strafraum reinschlagen. Flanke kommt auf den langen Pfosten, Kopfball, aber nicht gefährlich. Zweiter Ball landet wieder bei Juranovic, der kann ihn nicht ganz kontrollieren. Einwurf Union, dachten sie zumindest, aber der Schiedsrichtergespann hat zuletzt einen Ballkontakt eines Spielers im roten Dress gesehen. Deswegen gibt es kurz Pfiffe und Einwurf für Schalke 04. Immer noch 0:0 im Freitagabendspiel im Stadion an der Alten Försterei. Und ich kann diesen Eindruck vom Schiedsrichter jetzt auf den ersten Blick auch bestätigen. Wir haben hier oben hier einen Monitor und da sah man, Juranovic war noch dran am Ball. Oh, Fehler von Renault. Der Torwart hatte einen langen Ball abgefangen, schnell wieder rausspielen wollen. Und der landet jetzt bei den Schalkern, kurz vorm Strafraum. Rechte Seite, Karaman liegt nach rechts, Jubicic. Jubicic, Schussmöglichkeit, abgegrätscht im letzten Moment. Von Tom Rothe, klatscht sich mit seinen Mitspielern ab. Da kam Dejan Jubicic frei zum Schuss, fast nachdem Karaman ihn da auf der rechten Seite einlaufen sah. Im Strafraum war er schon und dann Rothe noch mit der Grätsche zur Stelle. Gibt aber den nächsten Eckball für Schalke 04. Und dazu kommt jetzt mal Robin Gosens ran, will ihn von der rechten Seite mit seinem starken linken Fuß zum Tor hinziehen. Flanke kommt jetzt in den Strafraum auf den kurzen Pfosten. Khedira mit dem Kopf dazwischen klärt diesen Eckball. Es gibt Einwurf für Schalke, aber noch in der gegnerischen Hälfte. Ja, Robin Gosens ganz schön verschwitzt im Gesicht. Schalke spielt ja ein sehr intensives, laufstarkes Spiel und jetzt schauen sie relativ bedrückt rein, die Schalker, denn ich glaube, das ist Aushish, nee, Fausi, der da liegen bleibt. Womöglich nach einem Kontakt muss jetzt behandelt werden. Zwei Physios, zwei Betreuer von Schalke sind da. Ist entstanden in dieser Situation, die ich eben genannt habe. Es war nicht Fausi, Entschuldigung, sondern Jubicic. Der da liegt, der wurde bei der Grätsche von Tom Rothe leicht getroffen bei dieser Schussgelegenheit, die er da hatte auf der rechten Seite. Union benutzt jetzt diese Verletzungsunterbrechung. Die Spieler kommen nochmal zu ihrem Trainer, lassen sich Anweisungen geben, trinken auch nochmal einen Schluck. Und Jubicic läuft jetzt im stetigen Schritt vom Spielfeld. Der muss ja jetzt nach dieser Verletzungsunterbrechung, das ist ja das neue Regularium, eine Minute draußen warten, bis er wieder rein kann, weil er ja auf dem Spielfeld behandelt werden musste. Einwurf jetzt freigegeben für Schalke auf der rechten Seite, mit Kopf verlängert in den Strafraum. Adamu kommt aber nicht mehr entscheidend dran, weil ein Unioner dazwischen war. Deswegen gibt es Eckball von der erneut rechten Seite. Aushish, der zur Ecke geht, lamentiert jetzt, dass er seinen Mitspieler gerne wieder aufs Spielfeld dürfte. Aber diese eine Minute, lieber Adil Aushish, die ist noch nicht rum. Ihr müsst erstmal zu 10 weiterspielen. Flanke kommt jetzt von der rechten Seite, also Ecke. Auf den kurzen Pfosten, Kopfball Karaman, weit drüber. Das hört ihr auch an der Reaktion der Fans. Es gab keine, besonders eng war das nicht. Abstoß für Union. Karaman kommt da in zentraler Position aus rund 5 Metern vor dem Tor zum Kopfball und köpft ihn auch fast genauso weit über das Tor. Einwurf Union auf der linken Seite. Sie haben sich gerade schon ein bisschen nach vorne gekämpft. Rothe inzwischen an der Eckfahne, würde den Ball gerne flanken, aber drei Schalker vor ihm blocken ihn ab. Deswegen geht es auch hier nur über den allseits beliebten Einwurf. Ich will gar nicht wissen, wie viele Einwürfe es jetzt schon in dieser Partie gab. Union hat übrigens etwas mehr vom Spiel, 56% Ballbesitz. Einwurf jetzt von der linken Seite in den Strafraum. Adamu setzt da den Körper ein, kann den Ball absichern. Und jetzt erstmal rausgeschlagen von den Schalkern. Jetzt landet die Kugel aber wieder bei den Roten, bei den Eisernen, bei Union Berlin, die aufbauen müssen im Zentrum. Aber Kämlein, eingelaufen von 4 Schalkern, Ballgewinn. Und jetzt könnte es schnell gehen über Karaman. Läuft auf den Strafraum zu, links rüber auf Ausschieß, Schussmöglichkeit. und gehalten von Renault. Riesenmöglichkeit für Adil Aouchiche, der von links nochmal nach innen zieht, mit seinem starken rechten Fuß abschließt, den aufs kurze Eck zielt. Oben links würde der Ball einscheppern, aber Renault mit einer spektakulären Hechtparade in dieser 19. Minute verhindert das 0:0. Also Schalke hat etwas mehr vom Spiel. 20 Minuten gespielt, 0:0 zwischen Union und Schalke. Eckball kommt von der linken Seite. Ist nicht gefährlich, aber Ball noch heiß. Zweiter langer Ball kommt in den Strafraum. Renault hechtet heraus und fängt sich die Kugel. Lässt sich jetzt aber etwas Zeit mit dem Abschlag, weil kein Spieler anspielbereit ist. Jetzt bleibt Jubicic wieder liegen. Der Schalker rechte Außenverteidiger, rechte Mittelfeldspieler, je nachdem, wie man es sehen möchte, wird einen Wechsel geben. Bei Schalke, so sieht's aus, Dina Ebimbe kommt neu rein für das Schalker Taschenmesser. So hat es mir ein Kollege des WDR verraten. Jubicic kann überall spielen. Eine Allzweckwaffe im System von Miron Muslic. Heute auf rechts, aber da gerade nochmal dieses Wechselzeichen mit seinen Fingern gemacht, angezeigt. Es kann nicht mehr weitergehen. Für ihn kommt mit Dina Ebimbe ein Neuzugang von Eintracht Frankfurt. Einer, der sehr schnell ist, sehr dynamisch ist und vorne bis hinten durchlaufen kann. Ja, Muslic schaut ein bisschen bedröppelt. Der Trainer der Schalker mit Vollbart gestikuliert, versucht seine Mannschaft zu sortieren, während Union jetzt einwerfen kann. Im Zentrum ist jetzt der Ball bei Querfeld, spielt ihn auf die rechte Seite zu Juranovic. Gelupft auf Ebischer. Michael Ebischer im rechten Mittelfeld, bislang noch nicht so in Erscheinung getreten. Er spielt ja eigentlich auch eher im Zentrum, aber wir sehen ihn heute eher rechts. Er blieb da hängen an einem Schalker Verteidiger und deswegen gibt es erneut Einwurf für Union. Juranovic lässt sich Zeit, jetzt kommt der lange Einwurf, aber nur auf einen Schalker Kopf erstmal geklärt. Und jetzt könnte es die Kontergelegenheit geben, langer Ball nach vorne bei den Schalkern, aber auch der kommt nicht an. Ich habe es angedeutet vorhin, es könnte eine zähe Partie werden. Und das ist ja auch bisher. Viele kleine Häckeleien im Mittelfeld. Die Mannschaften stören sich früh. So gesehen gehen beide Matchpläne erstmal so halb auf. Aber keiner kann hier so wirklich eine richtige Spielstärke entwickeln. Wenn, dann sind es die beiden Chancen der Schalker gewesen. Karaman in der 10. und Aouchiche in der 19. Minute. Das waren gute Abschlussgelegenheiten. Gingen jeweils oben links auf das Tor von Frédéric Renault. Aber der hielt beide, deswegen steht es immer noch 0:0. Union versucht sich mal zu kombinieren über die rechte Seite. Das waren 2, 3, 4 gute Kurzpässe hintereinander. Das könnte so ein bisschen der Ansatz von Mauro Lustrinelli sein. All das kann ich hier noch in Ruhe analysieren, weil der Ball schon wieder im Aus ist. Einwurf für Union. Ich erzähle einfach mal weiter. Der Schweizer verschränkte Arme, gestikuliert hin und wieder mal in Richtung seiner Mannschaft, versucht sie zu ordnen, hat auch selber noch mal Zeit, Mut, Resilienz eingefordert bei seiner Mannschaft. Er sagt, das braucht so ein bisschen Beharrlichkeit. Der Schweizer mit dem italienischen Einstich kommt ja aus Bellinzona, aus der italienischsprachigen Schweiz. Jetzt musste gerade Josip Juranovic einmal den Ball klären, etwas unter Bedrängnis. Es wird deswegen Einwurf geben auf der linken Seite für die Knappen, die heute in weiß-blau gekleidet sind. Einwurf Robin Gosens auf der linken Seite im Zusammenspiel mit Tanaka, seinem Mitspieler auf der defensiven Mittelfeldposition. Immer noch linke Seite, Gosens Flanke in die Mitte mit seinem schwachen Rechten, aber ungefährlich, kein Schalker da. Jetzt geht's vielleicht mal über die rechte Seite mit Adamu an der Strafraumkante. Der Schalker muss aber noch mal abwarten. Nimmt jetzt seinen Mitspieler mit, Flanke in die Mitte, Kopfball, erstmal geklärt, Nachschuss und Tor! Und natürlich ist es der Rückkehrer Robin Gosens trifft gegen seinen Ex-Verein, 25. Minute. Das ist natürlich die Geschichte des Abends spätestens. Hält sich zurück mit dem Jubel, wird geherzt von seinen Mitspielern. Sein Trainer Miron Muslic ballt die Faust. Und jetzt kann ich euch sagen, wie es passiert ist. Flanke kommt von der rechten Seite, nahe der Strafraumkante. Dann versucht Querfeld, den rauszuköpfen, verlängert aber an die Grenze des 5-Meter-Raums. Linke Seite, und da steht Gosens völlig alleine und kann den dann Volley aufs Tor ziehen. Geht zunächst an den Pfosten und dann ins Tor. Schalke führt mit 1:0 beim 1. FC Union Berlin. Und wenn wir ehrlich sind, dieses Ergebnis ist verdient. Schalke ist die bessere Mannschaft, hat zwar weniger den Ball, aber macht dafür einfach mehr damit. Sie versuchen, und das ist ja auch die Grundidee von Miron Muslic, immer wieder schnell nach vorne zu kommen, nicht viel zu warten, schnelle Pässe optimalerweise durchs Zentrum. Jetzt ging es mal durch die rechte Seite, und weil die rechte Abwehrseite von Union komplett unbesetzt war, das ist für mich unverständlich, wie da kein Verteidiger sein konnte, macht Robin Gosens das 1:0 gegen seinen Ex-Verein. Schalke hat jetzt den Einwurf auf der rechten Seite, und weil der Ball jetzt erstmal hinten rumgeht, habe ich die Gelegenheit, kurz noch zu erwähnen, dass ihr gerade vor allem die Unioner-Fans hört, die merken, unsere Mannschaft braucht jetzt noch mal diesen gewissen Push. Die feuern ihre Mannschaft jetzt noch mal richtig an. Union mit einem

beschwert sich. Und das muss ich jetzt gerade noch mal nachholen, weil wir ja vorher drüber gesprochen haben. Schalke wartete seit, Achtung, wo habe ich stehen, dem 27.05.2013 auf ein Bundesligator. Jetzt haben sie es und es macht natürlich Robin Gosens. Freistoß, Union jetzt. Zentrale Position, 40 Meter vom Tor entfernt. Juranovic auf den langen Pfosten geschlagen. Da ist aber niemand. Nachschussmöglichkeit. Latte lad auf Höhe des Elfmeterpunkts. Aber der ist zu ungefährlich. Geht flach und zentral genau in die Arme von Torhüter Loris Karius. Nächster langer Ball für Union. Per Kopf verlängert ins Zentrum. Schussmöglichkeit. Khedira. Aber wieder ist ein weiß-blauer Fuß dazwischen. 28 Minuten gespielt. Schalke 04 führt im Stadion an der Alten Försterei gegen Union mit 1:0. Und das völlig verdient. Noch fehlen dem Team von Mauro Lustrinelli, dem Schweizer Trainer, die Ideen, wie sie konsequent nach vorne spielen. Da fehlt natürlich auch ein verletzter Ilic beispielsweise im Angriff. Jetzt versuchen sie es mal über Tom Rothe an der Eckfahne. Pass in die Mitte. Aber sofort geht die Fahne hoch, denn Rothe stand meilenweit im Abseits. Da stand die Schalker Dreierkette etwas weiter vorne. Rothe nicht perfekt erwischt vom Timing. Und so gibt es Freistoß in der eigenen Hälfte für die Schalker, die ihr jetzt deutlich hören könnt. Zu meiner Rechten knapp 40 weiß-blaue Fahnen zu sehen in den unterschiedlichsten Größen, von ganz groß bis auch teilweise ganz klein. Sieht sehr schön aus, sehr stimmungsvoll. Häufiger zu sehen natürlich das Wappen von S04. Die feiern jetzt hier ihre Mannschaft, die Gästefans, während Union den Ball gewinnt im Mittelfeld. Dann gefoult wird von Aušić, dem offensiven Mittelfeldspieler. Jetzt könnte es mal schnell gehen über die rechte Seite von Union. Ball ins Zentrum geflankt. Aber diese Flanken, darauf haben sich die Schalker insbesondere, die großgewachsene Dreierkette, drauf eingestellt. Da ist im Moment kein Kraut gegen gewachsen. Kein Köpenicker Kraut hier auf dem Feld. Alle Unioner jetzt mal in der Hälfte des Gegners. Tom Rothe gestikuliert. Wohin soll ich den Ball denn spielen? Hier ist doch niemand von euch, der irgendwie frei steht. Und deswegen verheddert er sich jetzt auch an einem Schalker Gegenspieler. Kontermöglichkeit über Aušić, der im Zusammenspiel mit Adamu etwas zu lässig vom Stürmer. Deswegen Verlust der Kugel und jetzt der Gegenschlag, aber schon wieder abgebrochen. Pass in die Mitte von Gosens in Richtung Karaman. Macht ein gutes Spiel, Robin Gosens. Ball inzwischen wieder draußen, deswegen kann ich drüber sprechen. Horst Held, der ja auch Robin Gosens kennt aus der Unioner Zeit, wirft ihm den Ball hier zu. Schalke versucht es mit einem langen Ball nach vorne. Das gelingt nicht. Und ich sehe jetzt gerade ein Banner in der Unioner Kurve vom Fanvertreter zum Personalvorschlag. Transparenz und Ehrlichkeit sind Teil der Entscheidung. Das ist die Message von Union. Aber jetzt könnte es mal schnell gehen über die linke Seite von Union. Nee, Ballverlust. Aber Schalke will kontern über das Zentrum, über Elfhausi. Der bleibt aber im Mittelkreis hängen. Und somit nach 31 Minuten Ballbesitz für den ersten FC Union Berlin, für den es nach dem 0:4 gegen Leverkusen bislang genauso weitergeht. Gegentor, nachdem die Abwehr komplett gepennt hat. Das war unnötig, dass da keiner nach dieser Flanke auf der linken Seite ganz nahe des Tores bei Robin Gosens stand. Der konnte da einfach so den Ball volley nehmen und so steht es hier 0:1 aus Unioner Sicht nach 32 Minuten. Sie müssen an ihrer Defensive arbeiten. Mauro Lustrinelli muss sich da was überlegen. Juranovic, Einwurf auf der rechten Seite für die Eisernen. Wird zunächst abgeblockt. Kämlein im Zusammenspiel mit Juranovic an der Strafraumkante.

0: Flanke kommt rein, direkt in die Arme von Karius. Kein Problem für den Schalker Torhüter mit dem Dutt und dem, ich würde mal sagen, 7-Tage-Bart, den er da in seinem Gesicht trägt. Union jetzt mit dem Ballgewinn. Nahe des Strafraums, aber Schalke gut in den Zweikämpfen, wenn es in die entscheidenden Momente geht. Im letzten Angriffsdrittel kommt Union einfach nicht vorbei. Und es ist wieder viel hin und her. Die Unioner-Fans zünden jetzt auch ein bisschen Pyrotechnik. Rote Flammen erleuchten die Waldseite, umgarnt von zahlreichen rot-weißen und rot-weiß-gelben. Das sind ja die Vereinsfarben. Vereinsfarben gezierten Fahnen. Das wollte ich sagen. War ein komplizierter Satz. Jetzt geht's schnell über die linke Seite. Schalke läuft in den Strafraum ein. Schussmöglichkeit. Und im letzten Moment geklärt von Tom Rothe. Der Linksverteidiger kommt reingesprintet. Aouchiche bekommt die Gelegenheit angespielt von Kapitän Karaman. Und dann hat er ganz viel Platz aus 11 Metern. Hat er schon Renault geschlagen, der kann den Ball noch leicht touchieren, dadurch wird er abgebremst und dann kullert die Kugel Richtung Torlinie im letzten Moment. Rothe dazwischen schießt den Ball weg, Einwurf, Schalke ins Zentrum, kommt an, Schussmöglichkeit abgeblockt, Nachschuss jetzt aber für Elfhausi! Und ein Raunen geht durchs Stadion, Doppelchance für Schalke 04. Nach diesem Einwurf landet der Ball in ungefähr 28 Metern Torentfernung. Zentrale Position, Elfhausi schließt einfach ab, geht oben links am Tor vorbei. Schalke hat mehr vom Spiel, macht es besser, drückt auf den zweiten Treffer. Läuft bislang alles nach Plan für Miron Muslic, der breitbeinig mit den Händen in der Hosentasche an der Seitenlinie steht, aber völlig relaxed wirkt. Jetzt auch seiner Mannschaft applaudiert, denn die drückt wieder nach vorne. Es wird Einwurf auf der rechten Seite geben. Timo Becker wird ihn ausführen. Und die Schalker-Fans, ich glaube, ihr könnt das auch so leicht wahrnehmen, die feiern hier ihre Mannschaft für den bislang gelungenen Auswärtsauftritt. Einwurf kommt jetzt rein in Richtung kurzen Pfosten, verlängert per Kopf. Karaman versucht den Ball weiter zu spielen, kommt auch an Ebimbe, Schussmöglichkeit aus kürzester Distanz. Adamu nach Ebimbe dann nochmal an den Ball gekommen. Aber ein Unioner, ich meine sogar Renault, war da dazwischen aus 4 Metern abgeschlossen. Renault spitzelt den mit dem linken Fuß noch weg in Richtung Tor aus. Es gibt Einwurf von der rechten Seite und es tritt der Mann an, der ebenfalls getroffen hätte zum 2:0 in der 33. Aouchiche. Flanke kommt rein in die Mitte. Ein Unioner ausgerutscht. Schalke noch im Ballbesitz. Zweite Flanke. Kopfballmöglichkeit. Ist aber wieder rausgeklärt. Und jetzt geht die Fahne hoch vom Schiedsrichtergespann. Abseits. Und das ist einmal für mich die Gelegenheit, kurz einen Schluck zu trinken, durchzuschnaufen. Ihr könnt dafür die feiernden Schalke-Fans hören im Stadion an der Alten Försterei. Und die feiern nicht ohne Grund. Das erste Bundesliga-Tor ist gefallen. Spielstand 1:0 für Schalke 04 in Berlin nach 36 gespielten Minuten. Felix Udokai, Innenverteidiger bei Union, versucht jetzt das Spiel aufzubauen. Es geht viel über die linke Seite. Jetzt ziehen sie auch mal wieder zurück auf Renault. Der Torwart tippelt den Ball vor sich her, weiß auch nicht so richtig, wohin damit. Jetzt geht es wieder zu Udokai und auf die linke Seite. Das ist bislang ideenlos. Jetzt ist aber mal Platz auf links für Khedira, aber schon wieder ein Schalker dran, gibt Einwurf. Der schnell ausgeführt auf Latella, der hat eine Idee. Flanke in den Strafraum, kommt an Ebischer per Hacke. Nicht ganz kontrolliert, Glück für Schalke, aber Nachschusschance. Kämlein, rechte Position, jetzt Juranovic, Schuss und gehalten. Karius hechtet in seine untere linke Ecke, nachdem Juranovic da aus knapp 20 Metern zum Abschluss kommt. Aber der Schuss war viel zu ungefährlich. Es war aber immerhin mal eine Möglichkeit für Union, schreibe ich mir mal auf. 37 Minuten gespielt, immerhin mal eine gute Torgelegenheit, wenn auch aus der Distanz. Union jetzt über rechts mit Michel Ebischer, der Schweizer Neuzugang von Serie A-Absteiger Pisa gekommen. Ein unermüdlicher Arbeiter, aber auch er findet keinen Weg durch, deswegen muss der Gastgeber erstmal neu aufbauen, geht viel über die beiden Innenverteidiger, Querfeld und Udokai. Linke Seite jetzt etwas weiter vorgezogen, hinter der Mittellinie. Alle Unioner in der Hälfte des Gegners. Livan Burcu setzt sich durch auf der linken Seite im Dribbling, zieht jetzt rein in Richtung Strafraum. Pass gelingt aber nicht. Da hat Katic, der Hühne in der Abwehr, der zentrale Abwehrspieler der Schalker, aufgepasst. Gibt, das ist unser Lieblingswort heute Abend, Einwurf für Union durch den Mann mit den raspelkurzen Haaren, durch Tom Rothe, weit eingeworfen. Querfeld kann sich bislang per Kopf nicht besonders gut durchsetzen, aber der zweite Ball, der gehört den Unionern. Ebischer, ungenauer Pass in Richtung Rothe, Schalke versucht zu klären. Der Ball landet am Rücken von Rothe und von dort aus geht er ins Tor aus. Abstoß, Schalke 04. Ja, ist bislang nicht das super-duper hochklassige, fulminante Fußballspiel, das uns hier ins Staunen versetzt und den Atem raubt. Aber Schalke hat einige gute Möglichkeiten, immer wieder, wenn es schnell geht, immer wieder, wenn Union weit vorne steht und ihnen die Räume bietet. Jetzt gab es gerade einen Zusammenprall im Zentrum. Ein Unioner in Person von, ja, ich sehe es gerade nicht ganz. Auf jeden Fall, ein Unioner bleibt liegen. Jetzt gibt es Einwurf für die Gastgeber, wird unterbrochen. Ich glaube, Jong ist das. Der Stürmer, heutige Stürmer in der Doppelspitze mit Latte-Lat, den hat es da erwischt, hat so einen kleinen Schlag abbekommen. Ich würde tippen, so einen kleinen Bodycheck. Hat sich jetzt aber sofort wieder aufgerappelt und kann auch für ihn weitergehen. Einwurf Union, rechte Seite. Sie werden aber sofort von zwei hoch anlaufenden Schalkern gestört und müssen deswegen erstmal wieder hinten rumgehen. Das ist Hochintensivitätsfußball, den Schalke da anbietet. Wir sind mal gespannt, ob sie das ganze Spiel über durchziehen können. Ebischer, Unioner, rechter Mittelfeldspieler, versucht die nächste Flanke, wieder abgeblockt und wieder wird Juranovic die Kugel von der rechten Seite nahe der Eckfahne weit einwerfen. Unioner Fans werden lauter. Einwurf Juranovic in Richtung Strafraum, Querfeld liegt, wurde da umgerempelt. Schiedsrichter hat das nicht abgepfiffen, Ball läuft aber auch immer noch über die rechte Seite. Juranovic, vor ihm stehen drei Männer in Weiß, weiß deswegen auch nicht, wohin mit dem Ball. Nochmal zurückgespielt, langer Ball von Udokai in Richtung Tor, geht aber links dran vorbei. War ein Flankenversuch, der eher zu einem sehr schlechten Schuss mutierte von Felix Udokai. Und weil wir gerade ein bisschen Zeit haben, nochmal eine kleine Anekdote zu ihm. Wir waren vor zwei Tagen bei der Pressekonferenz und haben uns gewundert, wer hat da so schlecht am Parkplatz vor dem Stadion geparkt über der Linie. Auf einmal begrüßte uns Felix Udokai, der kam vom Training. Aber ich will jetzt nicht ihm die Schuhe schieben, da standen einige Autos über der Linie. Aber diejenigen von euch, die das stört, wenn Leute irgendwie falsch parken, Felix Udokai ist auch Falschparker. Nur so als Information. Kann ich alles erzählen, weil bislang nicht viel läuft auf dem Spielfeld. Weil Union zwar den Ball hat, aber nichts damit machen kann. Jeder Ball landet irgendwie bei einem Gelsenkirchner, der ihn erstmal einfach so nach vorne schlägt. Jetzt könnte mal was gehen über die linke Seite. Aber wieder Nikola Katic, ein Schalker dazwischen. Und was macht er? Der schlägt den Ball einfach erstmal weit raus. Und so gibt es den nächsten Einwurf für Union. Ist kein schönes Fußballspiel. Den Schalker-Fans, die ihr gerade huhen und klatschen hört, denen ist das völlig egal. Burcu, Dribbling von der linken Seite, der Berliner. Versucht jetzt mal reinzukommen, bleibt aber hängen. Jetzt aber vielleicht mal die Gelegenheit auf eine Flanke. Nee, Schuss aus der zweiten Reihe von Ebischer war das. hat das mal probiert, der Schweizer, aus so 23 Metern, aber geht direkt in die Arme von Karius. 42 Minuten gespielt, wir sind in der Schlussphase der ersten Hälfte an diesem dritten Bundesligaspieltag. Schalke führt völlig verdient mit 1:0 beim ersten FC Union und hat jetzt eine Gelegenheit zum Konter. Pass ins Sturmzentrum versucht von Tanaka, aber kommt nicht an. Abstoß Union, Renault auf Udokai. Jetzt wird selbst der Torwart von Union angelaufen von Adamu. Die Schalker sehr, sehr fleißig im Anlaufverhalten. Hohes Pressing, können dadurch ihre Gegenspieler davon abhalten, das Spiel aufzubauen. Deswegen ist es immer nur viel hin und her. Von links nach rechts, von rechts nach links. Jetzt ist der Ball gerade zentral bei einem Innenverteidiger, bei Querfeld, jetzt bei Udokai. Und das plätschert gerade alles so ein wenig vor sich hin, ohne dass es gefährlich wird. Seien wir ehrlich, Union braucht nochmal einen ruhenden Ball. Da sind sie am gefährlichsten. Jetzt wieder Innenverteidiger Querfeld mit der Kugel, ersetzt ja Vandenbos. Damit haben wir nicht so wirklich gerechnet, denn der Neuzugang, der Innenverteidiger bei Union, wirkte weniger fehleranfällig beim 0:4 gegen Leverkusen. Aber Querfeld bekam den Vorzug, nachdem er ja gegen Leverkusen nicht zum Einsatz kam, weil er ja diesen Patzer gegen Eintracht Frankfurt und damit ein Gegentor zu verantworten hatte, für die von euch, die sich erinnern oder die das Ganze gesehen haben. All das kann ich euch erzählen, weil Union zwar den Ball hat, aber nichts Vernünftiges, wirklich gar nichts Vernünftiges damit anfangen kann. Die schieben sich die Kugel irgendwie hin und her, haben fast 60% Ballbesitz, aber damit passiert eben nichts. Jetzt versucht es Rote mal über die linke Seite, bleibt hängen. Und jetzt könnte es schnell gehen bei den Schalkern. Elfhausi gehalten von Kämlein. Und das war ein taktisches Foul, den Gegner ausgebremst im Tempo-Gegenstoß, wie man beim Handball sagen würde. Und deswegen gibt es zu Recht von Schiedsrichter Timo Gerach die gelbe Karte. Der Schiedsrichter hat heute bei ein, zwei Aktionen früh gepfiffen, aber alles im Griff. Gute Linie des Schiedsrichters, die erste Karte, die er heute überhaupt erst verteilen muss. Die 45. Minute läuft inzwischen. Aufsteiger Schalke 04 führt in Berlin mit 1:0. Hat jetzt einen Freistoß im Mittelkreis, schlägt den aber weit nach vorne auf Torschütze Gosens. Kopfball in die Mitte, gut durchgelassen. Adamu, Schussmöglichkeit, nochmal abgelegt ins Zentrum. Und jetzt der Schuss, aber gehalten von Renault, kam zentral von Elfhausi, dem Mittelfeldspieler, dem Abräumer im Zentrum von Schalke 04. Union versucht das Spiel nochmal schnell zu machen. Über links, 2 Minuten Nachspielzeit gibt es übrigens. Obendrauf, Livan Burcu ist das, findet aber keine Anspielmöglichkeit. Gestikuliert jetzt auch mit den Armen. Jungs, wo seid ihr? Ich habe hier niemanden. Und jetzt kommt der allzu unbeliebte Pass wieder zurück in Richtung Innenverteidigung. Sie wissen einfach nichts mit dem Ball anzufangen. Das ist wirklich bitter aus Unioner Sicht. Da muss Mauro Lustrinelli sich was einfallen lassen in der Pause. Jetzt geht vielleicht mal was über linke Seite, wollte ich sagen. Aber schon wieder der nächste Fehlpass. Nachdem 3-4 Kurzpässe gut geklappt haben, wieder der Ball rausgeklärt von den Schalkern. Gibt jetzt Einwurf auf der rechten Seite, noch gerade so in der eigenen Hälfte für Schalke 04. Robin Gosens, Torschütze zum 1:0, wischt sich gerade noch mal durch sein Gesicht. Natürlich trifft er gegen seinen Ex-Verein. Einwurf Schalke jetzt ausgeführt, landet aber über kurze Umwege direkt vor den Füßen von Renault. Der sucht Ebischer, der Schweizer, inzwischen im zentralen Mittelfeld unterwegs, versucht das Spiel mit aufzubauen. Jong jetzt auf der rechten Seite. Bei Union unterwegs, Spiel verlagert auf die linke Seite in Richtung Tom Rothe. Aber auch der weiß nichts damit anzufangen. Ball wird geklärt, Einwurf. Union, Udokai spielt ihn nochmal ins Zentrum in den Mittelkreis. 30 Sekunden noch, jetzt versuchen sie es nochmal mit einem langen Ball auf links, auf Burcu. Der kann ihn festmachen gegen Ebimbe. Im Zusammenspiel mit Khedira, Flanke von der linken Seite, kommt rein in den Strafraum. Latte lad, kann ihn nicht richtig festmachen. Spiel ist aber noch heiß. Wieder Schussposition, zentral, jetzt geht es nochmal nach außen. Bocu an der Strafraumkante, linke Position, Flanke rein von Khedira, Kopfballmöglichkeit, fliegt aber über alle hinweg. Nachspielzeit ist jetzt eigentlich rum, Union hat nochmal die Gelegenheit. Über Jong, Flanke kommt flach in die Mitte. Gosens ist dazwischen und jetzt hören wir den Pfiff. Halbzeitstand zwischen Union Berlin und Schalke 04. 0:1. Die Gelsenkirchener führen völlig verdient in Berlin. Das war's mit der ersten Hälfte und wir freuen uns auf eine entspannte Halbzeitpause und dann gleich auf die zweiten 45 Minuten. Bis gleich.
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4: Und hier ist Sportschau Live mit Lisa Tellers. Willkommen zurück. Halbzeit also am Freitagabend. Schalke 04 führt mit 1:0. In Union oder beziehungsweise in Berlin gegen Union Berlin. So ist es richtig. Und wer macht das Tor? Robin Gosens aus der Marke ausgerechnet. Darüber sprechen wir gleich am Ende dieser Halbzeitpause. Und wann hat Schalke 04 eigentlich das letzte Mal Champions League gespielt? Mein Kollege weiß es sofort. Sag's.
5: Ja, natürlich. 2019, ist doch klar. Ja,
4: so nämlich. Ist gar nicht so lange her, ne?
5: 0:7 bei Manchester City untergegangen mit Domenico Tedesco, der danach aber mal sowas von flotti weg war.
4: Ja, ich merke schon, den Schalke-Experten habe ich an meiner Seite. Also den könnt ihr immer fragen, wenn ihr was zu S04 wissen wollt oder müsst. Ja, es ist korrekt, es ist gar nicht mal so lange her. Das ist schon verrückt. Jetzt ist Schalke wieder zurück in der Fußball-Bundesliga und muss erstmal vom Sofa aus der Champions-League-Hymne zuhören und auch den Mannschaften zugucken. Diese Woche war es ja wieder soweit. Erster Spieltag in der Königsklasse, Dienstag bis Donnerstag. Ein bisschen ungewöhnlich. Und wir beide recappen das Ganze jetzt nochmal, ne? JP, wer hat für dich am meisten überzeugt?
5: Ich glaube, da gibt es nur eine richtige Antwort, ne, wenn man auf die Deutschen guckt. Und die heißt Ermedin Demirovic, würde ich mal sagen, ne?
4: Der hat
5: den norwegischen Debütanten Viking Stavanger mal gezeigt, was Champions League denn so heißt und mal richtig in der Königsklasse willkommen geheißen und den VfB eben mit seinem Dreierpack, ja, quasi im Alleingang zum 3-1-Auftaktsieg geschossen und das innerhalb von 12 Minuten. Und der Mann war nach dem Spiel, ich sag mal, sehr, super, mega, überglücklich.
6: Ich weiß gar nicht, was ich euch sagen soll. Ich glaube, das ist so ein Tag, den ich in meinem Leben nicht vergessen werde. Ich glaube, jeder möchte Champions League spielen, jeder träumt von der Champions League, jeder träumt vom Tor machen. Ich mache 3 in einer Halbzeit. Unfassbar. Also ich weiß gar nicht, was ich euch sagen soll. Ich bin so glücklich. Ich freue mich unglaublich heute über den Sieg, über die 3 Tore. Ist unbeschreiblich heute.
4: Ja. Und er hatte keine einfache Zeit. Im Sommer wollten sie ihn eigentlich loswerden, die Stuttgarter. Jetzt zeigt er denen mal im Hattrick. Das war auch keine gute Idee von euch. Ich bin wieder da und tut ihm, glaube ich, auch vor allen Dingen seiner Seele ganz gut.
5: Mit Petinovic quasi ein bisschen einen vor die Nase gesetzt bekommen. Ja. Das hat er danach ja auch noch angesprochen im Interview und so ein bisschen aus der Seele gesprochen. Fand ich auch sehr ehrliche Worte. Und Dreierpack in der Champions League ist ja natürlich schon extrem geil, so für einen selber. Aber wie besonders das ist, was der Kollege da abgerissen hat, das habe ich nochmal was mitgebracht, um das zu unterstreichen. Es gibt nämlich genau 4 Namen, die waren schneller mit einem Dreierpack in der Champions League. Und das sind Mohamed Salah, Kylian Mbappé, Cristiano Ronaldo und Robert Lewandowski. Und gleich dahinter reiht sich jetzt also Ermedin Demirovic ein. Also das
4: mit denen kannst du mal an einer Liste stehen, oder?
5: Ist schon elitär, würde ich mal sagen. Ne? Und Lisa, jetzt habe ich noch einen für dich. Okay. Ermedin Demirovic hat 3-mal getroffen jetzt, hat damit insgesamt 4 Tore geschossen für den VfB in der Champions League, ist damit Champions League Rekordtorschütze für den VfB.
4: Oha.
5: Und hat damit genau 2 Leute übertrumpft, die nämlich jeweils 3-mal getroffen haben. Wer?
4: Also vorletzte Saison haben die Stuttgarter auch Champions League gespielt. Da war aber Undorf noch nicht so im Hype und nicht so gut. Sag mal kurz, so jetzt welches Jahrzehnt?
5: Kleiner Tipp, 10er Jahre. Sehr erfolgreiche Zeit des VfB.
4: Würde ich sagen, Kakao. Und ihr habt eben über Kurani gesprochen. Ich habe das mal
5: gut
4: aufgegriffen.
5: Da ist der Erste.
4: Kurani und
5: Noch jemand ist Meister geworden mit dem VfB auch.
4: Wen haben wir denn da noch?
5: Ganz wichtiger Mann in der Meistersaison.
4: Ach, hier, Mario Gomez.
5: Ja, natürlich.
4: Mario Gomez.
5: Mario Gomez. Oh, genau, wow. Der war es natürlich.
4: Ach, das sind wir in den 10er-Jahren. Wow.
5: Gerade mal rausgekommen aus der Geschichte.
4: Kurz,
5: ne?
4: kurz gerettet hier. So, jetzt möchte man natürlich fast sagen, gewonnen haben natürlich auch die Bayern. 5:0 gegen Bodø/Glimt. Da gibt es auch einen echten Gewinner des Tages, ne?
5: Ja, Jamal Musiala. Kann man nicht anders sagen. Jamal Musiala ist back nach seinem Zusammenbruch, war das erste Mal in der Startelf, hat direkt getroffen und das auch noch zum so wichtigen Dosenöffner, weil das war ja auch wieder ein sehr schwieriges Spiel nach diesem harten 0:0 auf Schalke, gerade in der ersten Halbzeit. Und wie wichtig dieses Erlebnis, dieser Treffer direkt nach der Pause für ihn und eigentlich für alle in München war, das hat Manuel Neuer danach nochmal ganz gut auf den Punkt gebracht.
7: Ja, das war was ganz Besonderes. Ich glaube, für das ganze Stadion, für ihn persönlich, für die Familie, für uns als Mannschaft. Aber ich glaube, der Trainer hat es auch schon gesagt. Er hat super Leistungen gezeigt in der Vergangenheit, auch auf dem Trainingsplatz. Der hat das Vertrauen auch vom Trainer heute bekommen, weil er es einfach verdient hat. Und er hat sich selber das größte Geschenk gemacht.
5: Ja, und war ein tolles Tor. Damit hat er den Auftakt für diesen 5:0-Sieg geliefert. Berühmte Ketchup-Flaschen-Effekt, würde ich mal behaupten. Einmal getroffen und dann lief's eben und die Bayern damit standesgemäß in diese Champions-League-Saison gestartet, in der sie ja recht offen damit umgehen, dass sie ziemlich viel vorhaben.
4: Genau, sie wollen den Henkelpott gewinnen, das ist der Anspruch. Die Dortmunder haben den Anspruch, unter die Top 8 zu kommen. Deshalb war der Auftaktsieg mit dem 3:2 gegen Villarreal dem ganz zuträglich, würde ich mal sagen. Klingt jetzt erstmal nach Spektakel. Hast du das denn auch so empfunden?
5: Boah, ganz lange nicht, ehrlich gesagt. Also ich habe mit großer Vorfreude auf diesen Abend eingeschaltet. Und die erste Halbzeit, boah, muss ich sagen, bin ich auf der Couch fast weggedöst. Also das war jetzt nicht so sonderlich aufregend. Aber das Aufregendste, wenn auch leider nicht im positiven Sinne, war natürlich die Auswechslung von Carrezas, der da zu Boden gegangen ist. Glücklicherweise scheint es dem Jungen ja wieder gut zu gehen, scheint wohl nur dehydriert gewesen zu sein. Steht jetzt natürlich dann trotzdem am Wochenende noch nicht im Kader, aber auch trotzdem an der Stelle von uns natürlich auch nochmal gute Besserung. Und in der zweiten Halbzeit war dann doch noch so einiges los. Führung, Ausgleich, später Doppelpack von Guirassy, dann noch der Last-Minute-Anschluss in der Nachspielzeit. Also da war dann doch noch einiges geboten im vollen Westfalenstadion. Und Neusportdirektor Ole Burg hat sein erstes Champions-League-Spiel auf jeden Fall gut gefallen.
8: Nee, ganz ohne Drama geht es vielleicht nicht, aber ich glaube, wenn man in so einem Stadion spielt mit der Kulisse und dann auch vielleicht auf dem Niveau, was heute beide Mannschaften an den Tag gelegt haben, und dann kommt jede Mannschaft vielleicht nochmal in Probleme und lässt ein, zwei Chancen zu. Das hat heute für ein bisschen Spektakel gesorgt, aber am Ende des Tages, wenn wir das Spiel gewinnen, bin ich mit dem 3:2 auf jeden Fall sehr glücklich.
5: Ja, und am Ende steht der Sieg, 3 Punkte, du hast es gesagt, sie wollen halt die besten 8. Das war der Start, den man dann braucht.
4: Absolut. Und dann gab es eben noch RB Leipzig. 1:4 am schönsten Ort der Champions League am Comer See verloren. Was war denn da los?
5: Ja, ich kann ihn natürlich nicht liegen lassen. Sie sind halt baden gegangen, was man halt macht, wenn man am Comer See ist. Aber eben nicht so, wie das wahrscheinlich geplant war. Also das war wirklich gar nichts. Cesc Fabregas, der ja da der Trainer ist, und sein Team haben RB wirklich komplett auseinandergeschraubt und überrannt. Und ich meine, hör dir das hier mal an. Das hat der Kapitän Willi Orban gesagt.
9: Schmerz, das Spiel, haben wir heute gesehen, was es bedeutet, sehr aktiv mit dem Ball zu sein, ganz hohe Entscheidungsfindung zu haben und auch im letzten Drittel gute Pässe zu spielen. Ich glaube, das müssen wir uns heute abschauen. Beim Gegner muss man ein Kompliment aussprechen.
5: Ja, und ich fasse das nochmal zusammen in nicht so fußballnerdiger Sprache. Leipzig war wirklich in fast allem oder eigentlich in allem mindestens eine Klasse schlechter als Italiener. Die ja übrigens auch Champions-League-Neuling sind, aber scheinbar einer mit Ambitionen.
4: Ja, beim letzten Champions-League-Auftritt gab es 7 Niederlagen für Leipzig, wollten sie eigentlich verhindern. Ja, ich bin gespannt, ob das so eine gute Idee war, einen erfolgreichen Trainer zu entlassen und dafür einen Neuling, in dem Fall die Michaelis, an die Seite zu setzen. Werden wir beobachten,
5: die
4: Leipziger
5: Frage.
4: Dann in der Bundesliga gegen Hamburger SV. Da ist schon Druck drauf. Vielen Dank dir.
5: Sehr gerne.
4: Jan-Philipp Molitor, das ist der korrekte Name. Ich nenne ihn nur JP, das an dieser Stelle noch gesagt. Schauen wir doch noch mal kurz auf die Dortmunder. Die haben es morgen mit Aufsteiger Paderborn zu tun. Wir haben es gerade gehört, Carrezas, der fällt erstmal noch aus, hatte Kreislaufprobleme. Konstantelias fällt noch viele Monate aus mit seinem Kreuzbandriss. Sie sind also erstmal weg, die griechische Flügelzange. Und dann springt vielleicht ein anderer ins Rampenlicht, oder? Fabio Silva, Sportschau-Reporterin Sarah Schwedmann.
10: Mit 15 nannten sie ihn den neuen Cristiano Ronaldo. Mit 17 schrieb er beim FC Porto Vereinsgeschichte. Mit 18 wechselte er für eine Rekordsumme nach England. Heute ist Fabio Silva 24, 1,85 Meter groß, braune, lockige Haare, tätowierte Arme, immer ein Lächeln im Gesicht und ziemlich selbstbewusst.
11: Ich habe einen anderen Stil als andere Spieler, aber mein Weg ist noch lang. Die Leute können viele gute Momente von mir erwarten, da bin ich mir sicher.
10: Silva ist beweglich, technisch stark, geht gerne in die Tiefe und der Portugiese kann nicht nur selbst abschließen, sondern auch den Nebenmann in Szene setzen.
12: Schöne Schlag von Silva, Ball in die Mitte, Tor!
11: Ich habe zu ihm gesagt, keine Sorge, ich komme rein und leg dir einen auf. Und 2 Minuten später habe ich ihm tatsächlich einen aufgelegt.
10: Aktuell ist Fabio Silva für Trainer Niko Kovac der perfekte Joker.
13: Er ist Herausforderer und Seru ist unsere Nummer 1.
10: Aber vielleicht nicht mehr lange.
8: Ich glaube, dass wir alle gerade zur Kenntnis nehmen, dass Fabio das toll macht. Und wenn Fabio so auftritt wie jetzt in den letzten beiden Spielen nach den Einwechslungen, dann unterstreicht er natürlich auch seine Ambitionen auf mehr Spielzeit.
10: Da ist sich Dortmunds Sportdirektor Nils Ole Boog sicher. Und Fabio Silva selbst wirkt inzwischen ziemlich abgeklärt. Kein Wunder, mit 24 hat er schon 7 Länder und jede Menge Höhen und Tiefen erlebt.
11: Ich lese keine Kommentare in den sozialen Medien. Das tut einem Fußballer nicht gut. Heute bist du der Beste, morgen vielleicht nicht. Fußball ist der Moment. Ich versuche jeden Tag die beste Version von mir zu sein.
10: Vielleicht ist genau das der Unterschied zum Wunderkind von damals. Der 15-Jährige, der zum nächsten Ronaldo gemacht wurde, ist erwachsen. Geworden. Und seine Geschichte trägt er auf der Haut.
11: Jedes Tattoo hat eine Bedeutung. Wenn ich sie anschaue, weiß ich noch, wann ich es gemacht habe und warum.
10: Jedes Tattoo ein Kapitel. Porto, England, die vielen Laien, der Neustart in Spanien, jetzt Dortmund. Und vielleicht kommt gerade das wichtigste Kapitel. Denn Fabio Silva will nicht der nächste Cristiano Ronaldo sein. Er will Fabio Silva sein. Und vielleicht reicht das ja völlig.
4: Vielleicht steht er dann ja morgen auch in der Startelf gegen Paderborn, also die Fußball-Bundesliga-Konferenz morgen bei uns. Jetzt erstmal zum Freitagabendspiel mit Schalke gegen Union Berlin. Und die Schalker liegen mit 1:0 vorne durch einen Treffer von Robin Gosens, Jan-Ole Behrens. Das ist schon auch wieder echt verrückt und es bestätigt mal wieder dieses Sprichwort ausgerechnet.
0: Ja, wir haben gefühlt in unserer Redaktion vorher Wetten abgeschlossen und alle waren sich einig, dass ausgerechnet er treffen wird. Das passt natürlich auch irgendwie zu diesem Abend und es passt generell irgendwie relativ viel zusammen bei Schalke 04. Also die haben wirklich das umgesetzt, was sie sich hier vorgenommen haben, bis auf eine Sache und die habe ich mir jetzt gerade mal mit großen Buchstaben aufgeschrieben auf meinen Zettel. Damit ich es nicht vergesse, Schalke müsste höher führen. Das ist eigentlich das Einzige, was sie sich vorwerfen können.
4: Das ist schon stark. Also du hast es auch gesagt, sie sind das bessere Team, wissen mehr mit dem Ball anzufangen, obwohl sie eben deutlich weniger Ballbesitz haben. Kann man sagen, Muslic Masterclass, der Plan geht zumindest bislang komplett auf?
0: Ja, absolut. Also der Mann scheint ein Gefühl dafür zu haben, wie er seine Mannschaft in welchen Momenten einzustellen hat. Und er hat ja auch... Ich erzähle es jetzt nochmal vor dem Spiel, betont, dass wenn seine Prinzipien, so wie er sie nennt, greifen und wenn sie diesen giftigen, super aggressiven Fußball spielen, den Gegner ständig stressen, dann können sie jeden Gegner ärgern. Das haben sie bei den Bayern gezeigt und bei Union, die ja nicht ganz auf einer Regalhöhe sind mit den Bayern, da sieht man das dann eben noch besser und noch eher.
4: Was muss bei Union Berlin jetzt im zweiten Durchgang passieren?
0: Also ich hoffe mal, dass Lustrinelli noch irgendeine Idee hat, wen er einwechseln könnte. Denn das war wirklich farblos bisher, was die Unioner gezeigt haben. Und das ist wirklich mein Problem. Ich habe ja eben gesagt, Schalke müsste höher führen. Aber eigentlich muss ich das nur in Anführungszeichen setzen. Denn ich wüsste wirklich nicht, was Union noch machen kann. Die wirken ratlos. Sie bräuchten irgendwie einen neuen Impuls. Man merkt, dass Ilic als Anspielstation da vorne fehlt. Dass Berg als zweiter Stürmer da vorne als Sprinter fehlt, der auch mal hinter die Abwehrkette laufen kann. Also Lustrinelli muss sich irgendwas überlegen, irgendwas umstellen, sodass so ein paar Passstaffetten zustande kommen, dass sich die Spieler vielleicht daraus herausgehend auch noch mal trauen, ins 1 gegen 1 zu gehen. Das ist bislang alles insgesamt einfach sehr, sehr dürftig und wirklich ernüchternd.
4: Ja, bislang geht das Trainerduell also klar an Miron Muslic. Sein Plan funktioniert und deswegen führt Schalke auch mit 1:0 bei Union Berlin. Damit gehen wir zurück zur zweiten Hälfte an die alte Försterei. Ich bin Lisa Tellers, wünsche euch natürlich an dieser Stelle schon mal viel Spaß mit dem Spiel und wir hören uns nicht nur gleich nach dem Spiel, sondern auch gerne morgen wieder dann zur großen Bundesliga-Konferenz. Wir haben auch die zweite Liga natürlich im Angebot. Immer gerne auf sportschau.de in der Sportschau-App oder auch bei ARD Sounds. Viel Spaß mit dem zweiten Durchgang.
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0: Ja, und damit hallo und herzlich willkommen zurück zur zweiten Hälfte des Fußballspiels Union Berlin Schalke 04. Und ich habe eben schon angekündigt, wir hoffen auf Wechsel und die kommen jetzt auch. Kämlein hat den Platz verlassen. Für ihn kommt Andras Schäfer neu rein in die Partie und auch Marin Ljubicic kommt, der ja im DFB-Pokal zweimal getroffen hatte. Habe jetzt auf die Schnelle noch nicht erkennen können, für wen Ljubicic dabei ist. Latte Lahd ist geblieben, Jong auch. Äbischer ist auch noch auf dem Feld. Livan Burcu, dementsprechend nach Ausschlussverfahren, hat es erwischt. Also für ihn jetzt Marin Ljubicic neu dabei. Mal gucken, ob er das im Sturm weiterhin machen wird. Er ist ja eigentlich Stürmer, oder ob er auf dem linken Flügel im linken Mittelfeld spielen wird. Jetzt aber Schalke direkt mal mit einem Ball nach vorne in den Strafraum. Aber geklärt, Kontermöglichkeit Union Berlin. Latte Lahd gegen drei Schalker. Hat der da überhaupt keine Chance, sich durchzusetzen? Sieht kein Land. Kontergelegenheit Schalke. Ball nach vorne gespielt. An die Strafraumkante. Doppelpass. Schussmöglichkeit. Und Tor! Abbruch, Abbruch, Stopp, Stopp, Stopp, 46. Minute, kein Tor. Aoshi, schwer es gewesen, aber der Schiedsrichter hat da mit seinem Team eine Abseitsposition gesehen. Oh, war das eng. Adamu passt den kurz vor der Strafraumkante und dann könnte Aoshi, der den Ball zuvor abgelegt hat, auch auf einer Höhe sein mit dem Unioner Verteidiger. Deswegen wird das Ganze jetzt noch kurz überprüft vom Videoassistenten. Nicolas Winter sitzt übrigens in Köln und überprüft das jetzt gerade. Die Schalker-Fans gerade ihre Schals hochgehoben in Blau-Weiß, warten noch ab. Der Schiedsrichter steht auch noch da, als wüsste er es nicht, zeigt an. Ist eine ganz knappe Entscheidung von Auschischs Abseitsposition. Ist hier also noch etwas zu sprechen. Der Assistent hat relativ überzeugt die Fahne hochgehalten. Im ersten Moment hätte ich dem zugestimmt, hätte gesagt, es ist abseits. Aber wir müssen immer noch warten. Der Torschütze mit dem Vollbart guckt jetzt auch noch mal in Richtung Schiedsrichter, atmet noch einmal tief durch. Der nickt mit dem Kopf. Hat aber auch noch keine weitere Information. Muslic, der Trainer der Schalke, atmet jetzt auch noch einmal tief durch. Ist es das 2:0 für Schalke oder nicht? Das ist die große Frage. So, und jetzt pfeift er. Und wir hören. Das Tor zählt. Kein Abseits. Und jetzt laufen die Schalker nochmal alle zu ihren Fans zum Gästeblock und feiern und sie herzen Adil Aouchich. 2:0. Verdient, vielleicht sogar überfällig nach dieser ersten Hälfte, die so dominant war. Boah, haben die da hinten schon wieder gepennt. Das gibt's ja gar nicht. Langer Ball nach vorne von Ebimbe. Aouchich lässt den abprallen auf Adamu. Schneller Pass nach vorne in den Strafraum. Und dann kann er aus rechtem, relativ spitzen Winkel aufs Tor schießen. Knallt ihn unter die Latte. Aus kürzester Distanz. Schuss hatte viel Tempo. kaum zu halten für Frederik Renault. 2:0 Schalke. Das Ganze hat jetzt ein bisschen gedauert, deswegen 49 Minuten gespielt. Die Gäste führen mit 2:0 und das verdient. Union auf der Suche nach einer Antwort und wahrscheinlich auch auf der Suche nach sich selbst. Haben gerade etwas über die linke Seite probiert, aber Ball läuft nur ins Tor aus. Abstoß Schalke für Loris Karius, der, nachdem er so viel zu tun hatte gegen die Bayern, dort zum Spieler des Spiels ernannt wurde nach diesem 0:0. Hat er heute einen recht entspannten, nicht komplett ereignislosen, aber entspannten Arbeitstag. Sein Abschlag landet in den Füßen von Union. Die bekommen jetzt einen Einwurf zugesprochen auf der rechten Seite. Jong, Doppelpass mit Schäfer, der auch sofort wieder gestört von Robin Gosens. Deswegen nächster Einwurf, rechte Seite, Union Berlin. Juranovic wird ihn jetzt weit einwerfen. Das ist die einzige Hoffnung der Heimfans, dass irgendetwas durch die sogenannten Standards, ruhende Bälle, Ecken, Einwürfe, Freistöße geht. Einwurf jetzt ausgeführt und der Einwurf kullert direkt bis ins Tor aus. Keiner mehr dran. Marin Ljubicic hatte da versucht, sich noch so rein zu rangeln. Aber so viele Schalker, großgewachsene Ochsen aus der Innenverteidigung dazwischen. Abschlag Schalke, Karius. Langer Ball in Richtung Sturmspitze. Adamu kommt nicht ran. Trullert weiter in Richtung Auschisch. Zweiter Ball bei Gosens. Der sieht, dass Auschisch läuft. Der kommt auch ran. Ball an der linken Strafraumkante. Auschisch, Pass in die Mitte. Nachschuss, Chance, Schuss. Gehalten. Nachschussmöglichkeit. Und rechts dran vorbei. Wieder die Abseitsfahne. Oben aber die nächste Top-Gelegenheit für Schalke 04. Das geht immer richtig schnell. Gosens sieht, dass da Platz ist zwischen dem Rechtsverteidiger und dem Innenverteidiger. Dann spielt er den Pass. Flanke kommt dann von der linken Strafraumkante aus in die Mitte. Zweiter Ball landet bei Elfhausi und auf der rechten Seite hat dann, nachdem Renault den Ball hält, noch einmal Adamu die Gelegenheit. Aber auch daraus wird nichts. Union jetzt mal. Halblinke Position mit Ljubicic. Ball hochgechippt, kann ihn nicht so wirklich kontrollieren, wirkt vieles unsauber bei den Gastgebern weiterhin. Ljubicic, jetzt mal zentrale Position, Schussmöglichkeit abgeschlossen. Flachschuss unten rechts gehalten von Loris Karius. Kein Problem für den Torhüter des FC Schalke 04, der ja im Januar 2025 zu Schalke kam. 4 Bundesligaspiele für Union gemacht. Inzwischen hier auf Schalke die klare Nummer 1. Sein Abschlag geht rüber auf die andere Seite zu Frederik Renault. Union versucht aufzubauen über Juranovic. Der Rechtsverteidiger vertändelt den Ball gegen seinen Gegenspieler, gegen Auschisch. Und Schalke versucht das Spiel schnell zu machen. Ebimbe auf die rechte Seite verlagert in Richtung Karaman. Pass unsauber. Spiel beruhigt sich jetzt ein wenig, gibt den nächsten Einwurf. Blick auf Miron Muslic, der Trainer pflückt sich jetzt mal den Ball vom Boden und gibt ihm Ebimbe zum Einwurf. Der wirft ihn weit rein in Richtung Adamu, kann sich da nicht gegen die Unioner Verteidiger durchsetzen. Zweiter Ball landet aber wieder bei Schalke. Die kombinieren sich über die rechte Seite. Becker, Elfhausi noch an die Ball, kommt noch mal ans Tor aus, Flanke reingeschlagen, landet direkt in den Armen von Frederik Renault. Einmal kurz durchpusten. 2:0 steht's für Schalke 04 im Stadion an der Alten Försterei. Union Berlin sieht weiterhin kein Land gegen den noch Tabellennachbarn und Bundesliga-Aufsteiger Schalke 04. Aber so wie es aussieht, wird Schalke an den Unionern vorbeiziehen. Es wäre der schlechteste Saisonauftakt Unions aller Zeiten. Sie waren nach 3 Spielen noch nie sieglos. Gibt noch ein weiteres Banner von den Union-Fans bezüglich des Kompassmodells. Kompassmodell, jetzt fordern sie, da geht es um die Aufstiegsregelung der Regionalliga. Das beschäftigt ja auch die Fans sehen, bis in die Bundesliga, finden sie nicht ganz fair, so wie das bislang läuft, die Aufsteiger in die dritte Liga. Einwurf Union, kommt rein in den Strafraum, gefährlich, Schussmöglichkeit abgeblockt, Nachschuss, gehalten, Karius, super Parade und immer noch hat Union den Ball, Chance bleibt heiß. Aber jetzt schnappt sich ein Schalker den Ball, Kontermöglichkeit, jetzt erstmal entschärft, aber Union auf einmal mit etwas mehr Druck über rechts, aber jetzt wissen sie nicht, wohl mit dem Ball. Ich habe jetzt viel aber gesagt, weil das Spiel viele kurze Wendungen innerhalb kürzester Zeit hinlegt. Einwurf von der linken Seite war das eben von Rothe, der geht ins Zentrum. Dann bekommt Schäfer die Möglichkeit, den Ball nochmal rüber zu spielen auf die rechte Seite. Schuss versucht abgeblockt und dann Schäfer aus 12 Metern zentrale Position mit dem Schuss. Karius hält das Ding. Nach dem Einwurf von Union, Schalke in der Vorwärtsbewegung, aber Stürmer vollgepfiffen von Adamu. Freistoß Union, alle Spieler der Heimmannschaft in der gegnerischen Hälfte zu diesem Freistoß. Der schnell ausgeführt auf die rechte Seite. Jong müsste das sein im Dribbling an einem vorbei. Flanke in die Mitte, Kopfball und ganz knapp über das Tor. Wo kommt denn auf einmal diese Power her bei Union Berlin? Jong setzt sich auf rechts durch. Flanke kommt von der Strafraumkante auf den langen Pfosten. Aus 3 Metern Entfernung köpft Rothe, der Linksverteidiger, der eingelaufen war. Den Ball knapp übers Tor, springt sogar noch an die Latte. Top-Möglichkeit. Erst war es der eingewechselte Schäfer mit der Chance in der 54. Und jetzt Tom Rothe. Immer noch der Spielstand 0-2 Union gegen Schalke. Aber die Eisernen werden stärker, werden besser, hatten hier 2 Top-Gelegenheiten. Die dritte, finde ich, sollten sie nutzen, wenn das heute noch was werden soll mit Punkten gegen Schalke 04. Denn die machen immer noch ein starkes Spiel. Aber irgendwie hat das Team von Mauro Lustrinelli gerade zu sich gefunden. Kurzer Pfiff. Foul an Jong auf der rechten Seite, der rechte Mittelfeldspieler, da gestört von einem Schalker, Freistoß schnell ausgeführt, verlagert nach links, Tom Rothe, der Linksverteidiger, guckt, wo habe ich einen Anspielpartner, Kapitän Khedira bekommt die Kugel, aber muss erstmal hinten rumspielen, weil Schalke sich wieder schnell formiert, weil die sogenannten Abstände zwischen den Spielern in den Ketten, in der Fünferkette passen. Da sieht Union gerade kein Durchkommen. Jetzt vielleicht mal über die linke Seite. Rothe, Pass in die Mitte. Latte Lat im Zusammenspiel mit Schäfer. Pass in die Mitte auf Ebischer. Durchgesetzt gegen 2-3 Mann. Dann gelegt kurz vor dem Strafraum. Zuschauer wollen einen Foul gesehen haben von Katic, der ihn da ein bisschen wegdrückt. Aber ich glaube, da war auch genug Ball im Spiel. Ah, nee, der hat da noch den Arm ausgefahren, der Innenverteidiger. Deswegen gab es gerade die Beschwerde der Heimfans, aber das reicht nicht für einen Pfiff. So viel können wir sagen. Union weiter über die rechte Seite. 57 Minuten inzwischen gespielt. Jong dribbelt in Richtung Strafraumkante. Flanke kommt rein, landet in den Arm von Loris Karius. Und jetzt ist hier was los. Hört mal rein in die Stimmung im Stadion an der Alten Försterei. Zu hören, sowohl die Unioner Fans als auch die Schalker Fans. Das sind die, die klatschen. Viele in blau gekleidet hüpfen und klatschen und feiern ihre Mannschaft, die einen richtig guten Auftritt hinlegt. Die ersten Tore in dieser Saison endlich erzielt hat aus Gelsenkirchener Sicht. Und die sich einfach belohnt für ihre gute Arbeit, kann ich alles sagen. Weil der Ball springt von einer Mannschaft, von einem Spieler im Mittelfeld gerade nur so hin und her. Vielleicht kann ihn jetzt mal einer festmachen. Das wäre doch eine Abwechslung. Schäfer mit dem Kopf reingehechtet in ein Kopfballduell mit dem deutlich kleineren Tanaka. Der Japaner rümpft die Nase, bleibt erstmal kurz liegen, hat da so einen kleinen Check-up bekommen von Schäfer. Aber steht längst wieder. Einwurf gibt es für Schalke, weil dieser Kopfball von Schäfer nicht wirklich was ausgerichtet hat. Aber der Einwurf landet in den Füßen von Union. Jong mit jetzt der beste Unioner dribbelt sich von rechts ins Zentrum. nach links gespielt auf Rothe. Der linke Position am Strafraum. Spielt einen Pass in die Mitte. Becker passt auf. Rausgeschlagen. Chance entschärft. 59. Minute. Mauro Lustrinelli feuert seine Mannschaft an, klatscht in die Hände, weil er weiß, mein Team wird besser. Beim Stand von 0:2 gegen Schalke 04 muss aber noch deutlich mehr kommen. Aber die Wechsel haben gewirkt. Schäfer hatte auch schon eine Chance. Rothe im Zusammenspiel mit Ljubicic auf der linken Seite. Der setzt sich gegen Becker durch, Marin Ljubicic. Aber der zweite Schalker, Elfhausi, ist dann einer zu viel. Ein Ballmagnet, der jetzt die Kugel weit nach vorne schlagen kann. Etwas zu weit, denn da wartet Querfeld vor Junior Adamu. Ein Österreicher gegen einen Österreicher. Und jetzt pfeift der Schiedsrichter, weil er, glaube ich, selber Schmerzen hat. Schmerzverzerrtes Gesicht bei Timo Gerach. Und der fasst sich an seine rechte Wade, scheint da Krämpfe zu haben. Spiel unterbrochen. Ich erinnere euch nochmal, 60 Minuten inzwischen gespielt. Beim Stand von 2:0 gibt es jetzt die Unterbrechung, weil Timo Gerach Schmerzen hat. Beide Trainer nutzen diese Unterbrechung jetzt auch nochmal, um sich zu besprechen. Schalkes Offensivspieler kommen gar nicht zur Mannschaft, sondern besprechen sich in der Nähe des Mittelkreises, wie es weitergehen könnte. Gosens steht da, genauso wie Aušić und auch Karaman. Die plauschen gerade nochmal darüber, was die Taktik sein könnte, jetzt noch zum Erfolg zu kommen gegen etwas erstärkte Unioner. Ich kann euch nochmal vom Tor erzählen, zum 2:0 von Aušić. Langer Ball in Richtung Strafraum. Aušić hinter den Unioner Verteidigern, kann den Ball abprallen lassen. Doppelpass mit Adamu und dann kann er aus rechter Position, aus spitzem Winkel den Ball aus rund 9 Metern unter die Latte knallen. Kaum etwas zu halten für Frederik Renault, den Torhüter des ersten FC Union. Das war das 2:0. In der 46. Minute hat er noch 1-2 Minuten gedauert, bis das Tor anerkannt wurde. All das kann ich erzählen, weil der Schiedsrichter eine Behandlungspause brauchte. Und wenn ich mich jetzt nicht irre, kann es nicht weitergehen für ihn. Und damit kommt der vierte Offizielle zum Einsatz, Jano Wienefeld. Müsste jetzt hier übernehmen, insofern, nee, ich glaube, bei Gerach kann es doch weitergehen. Nee, das sind die beiden Schiedsrichterassistenten, die sich gerade jeweils unterhalten, unter anderem mit Robin Gosens, der seine Rückkehr hier ins Stadion sichtlich genießt, hat ja das 1:0 geschossen. 25. Minute. Für ihn läuft alles nach Plan. Und noch ist der Schiedsrichter draußen und wird behandelt. Also ich sehe ihn nicht mehr. Vielleicht muss ich jetzt auch Jano Wienefeld, der vierte Offizielle, erstmal warm machen. Das gibt es ja auch nicht so oft, dass ein Schiedsrichter ausgewechselt werden muss. Ihr könnt dafür sehr deutlich die Schalker Fans hören, die ihre Mannschaft bejubeln, aber auf der anderen Seite auch die Fans des ersten FC Union, die ihrer Mannschaft jetzt Mut zusprechen wollen. Jetzt kommt der Schiedsrichterassistent, in dem Fall Alexander Sater, nochmal zu Mauro Lustrinelli, erklärt ihm auch die Situation, die wir von hier oben natürlich auch nicht ganz aufschlüsseln können. Fakt ist, noch fehlt ein Schiedsrichter. Die rechte Wade zwickt. Und jetzt gibt es auch die Info für den Stadionsprecher, für Christian Arbeit, der das wahrscheinlich gleich durchsagen wird. Ich bekomme jetzt auf meinem Monitor ein Bild aus dem Kabinentrakt angezeigt. Dort sitzt der Schiedsrichter, zieht sich jetzt sein Trikot aus. Ich glaube nicht, dass es für Schiri Timo Gerach weitergehen kann. Ich bin gerade kurz still gewesen, weil ich verstehen wollte, was Christian Arbeit da gesagt hat. Es hat auf jeden Fall etwas mit einer Verletzung zu tun, aber So viel kann ich sagen, es ist zu laut gewesen, als dass man hier wirklich viel verstanden hätte. Jetzt gehen natürlich die Minuten so an uns vorbei. Und während wir warten und noch nichts passiert, kann ich ein Update zu der Spinne geben aus der ersten Hälfte. Die hat sich jetzt weiterhin hochgezogen in das Wellblechdach über mich, aber hat wirklich eine perfekte Position. Ist ja quasi der Reporterplatz auf dieses Spiel. Und ich bin froh, dass sie sich nicht weiter abseilt, weil dann können wir hier beide schön koexistieren und das Spiel verfolgen. Jetzt kommt gerade Miron Muslic nochmal rüber zu Mauro Lustrinelli. Die beiden unterhalten sich kurz. Wirkte von hier oben nach einem sehr herzlichen Gespräch. Und ja, es sieht wirklich alles danach aus, als würde jetzt gleich Jarno Wienefeld kommen. Wenn die Wade zumacht, macht die Wade zu. Also ich wüsste nicht, wie er das so schnell in den Griff kriegen sollte. Schiedsrichter, Assistenten jetzt noch mit weiteren Verantwortlichen im Austausch. Die haben natürlich auch einen Knopf im Ohr, werden darüber informiert. Wir sehen jetzt gerade auf unserem Monitor keine Bilder mehr aus dem Kabinentrakt, also können euch da jetzt nicht weitergehend informieren. Miron Muslic hat sich jetzt gerade mal hingesetzt, auf die Bank einen Schluck getrunken und bekommt jetzt, ich spekuliere jetzt einfach mal vor mir hin, wahrscheinlich die Information, dass der vierte offizielle Jarno Wienefeld da jetzt gleich auf den Platz kommen wird und sich warm gemacht haben wird. Oder vielleicht auch, dass Timo Gerach auf dem Weg der Besserung ist und uns gleich wieder zustoßen wird. Ja, ist das spannend. Jetzt wird es auch ein bisschen stiller. Fans werden nicht unruhig, aber das nimmt natürlich komplett das Tempo raus und die Dynamik. Jetzt können wir uns natürlich auch fragen, für wen war das jetzt hier besser, dass mal kurz Pause ist? Für Schalke oder für Union? Ich hätte gesagt, die Gastgeber sind jetzt gerade so langsam überhaupt mal in den Spielfluss gekommen. Und diesbezüglich ist das sehr ärgerlich für die Gastgeber. Nachdem sie ja wirklich eine, tut mir leid, das so sagen zu müssen, grottenschlechte erste Hälfte gespielt haben. Mauro Lustrinelli unterhält sich auch noch mal mit einem Co-Trainer aus seinem Staff. Es wird hier fleißig gewartet und gewartet. Da kann ich euch einfach mal ein bisschen was über Statistiken erzählen. Denn dieses Spiel, ein 0:2, das ist aus statistischer Sicht zumindest bisschen besonders. Union hat seit 5 Bundesligaspielen nicht mehr gegen Schalke gewinnen können. Und jetzt bekommen wir auf unserem Monitor ein Bild auf den Kabinentrakt. Und dort sehe ich Jarno Wienefeld, den eigentlich vierten Offiziellen. Der wird jetzt hier die Spielleitung übernehmen. Also bei Schiedsrichter Gerach geht es nicht weiter. Zu Wienefeld ein paar Worte. Das ist ein Bundesliga-Debüt. 13 Mal hat er bereits zweite Liga gepfiffen. Erste Liga noch nie. Also das ist auch mal ein Einstieg. Aber sie sind natürlich darauf vorbereitet. Jarno Wienefeld, sehr jung, 28 Jahre alt vom VfL Lohbrügge. Schmale Statur, lockige, blonde Haare. Und macht jetzt auch ein bisschen große Augen, klatscht sich jetzt mit den beiden Assistenten Alexander Sater und Patrick Kessel ab. Er wird ab jetzt die Spielleitung übernehmen, holt sich jetzt den Ball von Frederik Rönno, damit das Spiel fortgesetzt werden kann. Also, 68 Minuten gespielt, wir haben 2 Tore und einen neuen Schiedsrichter. Willkommen, Jarno Wienefeld in der Bundesliga. Was hat das jetzt mit dem Spiel gemacht? Wienefeld mit dem Ball in der Hand wird diesen Schiedsrichterball gleich einfach ablegen bei Frederik Rönno. Das wird jetzt natürlich alles nachgespielt werden. 8 Minuten Unterbrechung. Gerach Der eigentliche Schiedsrichter musste verletzt ausgewechselt werden. Spiel läuft. Union im Ballbesitz. In den roten Trikots von rechts nach links. Langer Ball nach vorne. Einwurf kommt dabei zustande für die Köpenicker. Die jetzt vielleicht auch ein bisschen Zeit hatten, durchzuschnaufen. Vielleicht bringt es ja sogar was der bislang fehlenden eisernen Kreativität. Aebischer an.

Liga-Debütanten, bekommt ihr eigentlich auch so einen Sticker wie die Spieler, wenn sie das erste Mal auf dem Platz stehen? Bekommt ihr jetzt inzwischen so aufgenähte Sticker auf ihr Trikot? Er hat jetzt wahrscheinlich keins gekriegt. Jarno Wienefeld, der 28-jährige neue Mann. Darüber kann ich in Ruhe plaudern, weil gerade nicht viel passiert auf dem Spielfeld. Einwurf Schalke auf der rechten Seite in Richtung Adamu, der gehalten von Querfeld, reicht Wienefeld nicht, verschränkt die Arme kurz, Spiel läuft weiter. Udokai, Unions Innenverteidiger, langer Ball nach vorne auf Ljubicic, geht zu weit und damit direkt vor die Füße von Loris Karius. Der hat jetzt viel Zeit, nimmt sich den Ball in die Hand, einmal geprellt und jetzt weit nach vorne geschlagen. Kopfballsieger ist Union mit Udokai. Weiterhin ein umkämpftes Spiel hier. 70 Minuten gespielt. 2:0 für Schalke 04 bei Union Berlin. War Überspiel gesehen die bessere Mannschaft vor dieser Verletzungsunterbrechung des Schiedsrichters Timo Gerach. Kam aber Union so langsam zurück. Jetzt ist die Dynamik, das Tempo, das Momentum aber erstmal wieder raus. Leider, leider. Aus Heimsicht und auch aus neutraler Sicht, denn das Spiel hat so ein bisschen an Dynamik verloren. Freistoß Union. Linke Seite kurz hinter der Mittellinie. Juranovic flankt den Ball rein. Kopfballverlängerung Khedira. Aber Adamu dazwischen chippt erstmal den Ball raus in die Hälfte von Union. Aber da ist kein Schalker. Jetzt können die Gastgeber erstmal in Ruhe aufbauen. Abseitsposition gepfiffen von Ljubicic, nachdem Tom Rothe versucht hatte, ihn da in Szene zu setzen. Marin Ljubicic, der Kroate, versucht es über die linke Seite nach seiner Einwechslung. Konnte bislang noch nicht wirklich für Furore sorgen in dieser zweiten Hälfte. Freistoß demzufolge für Schalke in der eigenen Hälfte. Karius schlägt den weit nach vorne. Aber auch der landet wiederum bei seinem Gegenpart, bei Frederik Rönno. Ja, am vergangenen Spieltag zurückgekehrt, der Torhüter, beim 0:4 gegen Leverkusen. So hat er sich das wahrscheinlich auch nicht vorgestellt, wie viele andere Unioner auch. Pass von Rönno jetzt ins Zentrum auf Schäfer. Der hat ein bisschen mehr Ruhe als die Leute, die zuvor da gespielt haben im Zentrum, kann ihn verteilen. Udokai, Pass nach vorne auf Latelat, wird angeschossen, Handspiel reklamiert, Handspiel auch gepfiffen von Jarno Wienefeld. Hat er richtig gesehen. Angeschossen worden ist der Stürmer von Union, von Nikola Katic, dem Schweizer Innenverteidiger. Ein Wort noch zu Emmanuel Latelat gegen Bayer Leverkusen. In 63 Minuten nur 8 Ballkontakte. Genauso blass ist er heute auch. Auch wenn ich jetzt nicht die Ballkontakte gezählt habe. 2-3 werden es mehr gewesen sein. Union hat ja immerhin 60% Ballbesitz. All diese Dinge kann ich erzählen, weil es viel Mittelfeldgeplänkel weiterhin gibt. Jetzt verteilt Jarno Wienefeld auch noch seine erste gelbe Karte in der Bundesliga, adressiert an Marin Ljubicic. Nicht zu verwechseln mit dem Schalker Ljubicic, der ist inzwischen schon verletzt ausgewechselt, hat da seinen Gegenspieler Tanaka gestempelt, obwohl er viel zu spät kam, diese gelbe Karte. Völlig in Ordnung. Freistoß Schalke, zweiter Ball landet an der Strafraumgrenze, zentrale Position. Aber Union kann sich jetzt erstmal befreien. Langer Ball, Katic klärt per Kopf. Und jetzt will Union den Einwurf auf der linken Seite schnell machen. Lustrinelli gestikuliert auch wild mit den Armen, der Trainer sagt, beeilt euch mal. Jetzt haben sie ihn schnell ausgeführt, aber noch nichts draus geworden. Khedira, linke Seite an der Strafraumkante, gegen zwei wird da wirklich resolut angegangen von den Schalker Verteidigern. Gewinnen den Ball und schlagen ihn erstmal weit raus. Also Schalke will wirklich nicht viel mit dem Ball anfangen. Ist auch okay, müssen sie ja gar nicht. Steht 2:0. Für die Gäste aus Gelsenkirchen 75 Minuten gespielt, wobei 8 davon ja

0: noch nicht gespielt waren, die wird es gleich oben drauf geben nach der Verletzung des Schiedsrichters. Flanke Union von der rechten Seite kommt in den Strafraum. Schussmöglichkeit, Rothe, gehalten. Das war die nächste gute Chance. Tom Rothe, Flanke rutscht an allen vorbei. Aus einer ähnlichen Position wie Gosens, das 1:0 in der ersten Hälfte erzielte. Nahe des 5-Meter-Raums, linke Position, zieht ab. Mit Wucht, aber Karius hechtet drunter und kann den noch aus dem Tor rausfischen, der Keeper von Schalke 04. Gute Chance. Union bleibt jetzt etwas mehr dran. Eckball von der linken Seite, Juranovic. Und das sind ja ihre Gelegenheiten, diese Eckbälle. Juranovic, Flanke kommt auf den langen Pfosten. Verlängert auf die Strafraumkante, Nachschuss, Jong drüber. Gibt den nächsten Wechsel bei Union Berlin. Tim Skarke wird kommen für Emmanuel Latelat. Auch der Wechsel nachvollziehbar. Skarke traf ja beim 3:3 gegen Frankfurt auch als Joker. Und Latelat hat heute gegen diese Schalker Dreierkette nichts aussetzen können. Keinerlei Akzente gesetzt. Skarke wird jetzt probieren. Ballbesitz Union auf der rechten Seite mit dem schnellen und wuseligen Jong. Kurz hinter der Mittellinie, Juranovic, Jong, Doppelpass. Jetzt beziehen sie auch noch Michel Äbische ein, der vertändelt den Ball unter Druck. Gosens nah bei ihm, Auschisch nah bei ihm. Die Schalker wirklich mit einem hochintensiven Spiel, das sie hier führen. Und das stellt die Unioner gerade im Spielaufbau immer wieder vor Probleme. Da haben sie bislang einfach kein Konzept. Oder zumindest keins, das funktioniert. Ballverlust Union. Viel Platz auf der rechten Seite für Dina Ebimbe. Pass in den Strafraum auf Karaman. Rechte Strafraumkante, muss nochmal abbrechen. Pass in die Mitte. Gute Gelegenheit für LV. Sie schießt und gehalten. Flachschuss auf das Tor von Frederik Rönno. Aus spitzem Winkel, rechte Seite kam der Ball. Zentral auf das Tor von Renault, kein Problem. Der Däne, der auch mal für die Nationalmannschaft gespielt hat, wenn auch nicht viele Einsätze hatte, Frederik Renault, wenn ihr euch noch daran erinnern könnt. Union ist jetzt ein bisschen konkreter mit dem Ball, könnte man sagen. Es sind mehr Pässe, die ankommen. Es geht wieder über die rechte Seite. Ebischer müsste das sein. Nee, ist Jong, aber wieder zwei Schalker da vor ihm. Er ist gezwungen, ins 1 gegen 1 zu gehen, weil die Gegenspieler all seine Anspielmöglichkeiten blockieren. Somit hat er gar keine andere Möglichkeit, als einfach nur einen Schalker anzuschießen. Es gibt einen Wurf für Union von der rechten Seite. Juranovic wird den ausführen, lang geworfen in Richtung kurzer Pfosten. Querfeld versucht zu verlängern, Schussmöglichkeit abgeblockt. Flanke, Jong nochmal ins Zentrum, da steht aber niemand am Langpfosten. Warum eigentlich nicht? Die standen da alle auf dem Fleck, die Unioner. Jetzt schneller Ball nach vorne bei Schalke ins Zentrum. Udo Kai mit dem Foul an der Mittellinie unterbricht diesen Konter. Bekommt deswegen von Schiedsrichter Wienefeld zu Recht die gelbe Karte. Felix Udo Kai hatte da Auschisch am Kontern gehindert. Kein böses Foul, aber eben ein taktisches. 79 Minuten gespielt. 0:2 der Spielstand zwischen Union Berlin und Schalke 04. Die Gäste mit einem Freistoß aus der eigenen Hälfte heraus. Nach vorne gespielt. Auschisch kann den Ball festmachen. Pass in die Mitte, Schuss gehalten. Nachschussmöglichkeit vielleicht immer noch im Strafraum. Adamu Ebimbe an der Strafraumkante, muss ich jetzt erstmal wieder festmachen, war so ein bisschen hochgeholpert. Wieder ins Zentrum, Gosens schießt links am Tor vorbei. Top Gelegenheit, 79. Minute. Und auch das war irgendwie bezeichnend für Junior Adamu. Kann sich erst gut durchsetzen, klasse angespielt von Auschisch, der läuft in den Strafraum von der linken Seite. Pass ins Zentrum, am Elfmeterpunkt steht Adamu völlig frei. Aber bislang trifft der einfach in der Bundesliga nicht das Tor, sondern nur den gegnerischen Keeper Renault kann parieren. Hätte das 3:0 fast sein müssen. So, Schalke wechselt, wenn ich das richtig gesehen habe, dreimal. Und es kommt der Neuzugang, Faggen. Laie von Wolverhampton. Jetzt neu im Angriff für Karaman. Der ist draußen, also der Kapitän draußen. Und auch Edin Dzeko habe ich gerade schon sehen können. Jetzt gerade Union im gegnerischen Strafraum. Geht es endlich mal ein bisschen schneller mit Skarke. Schussmöglichkeit, Parade. Linke Position. Einfach abgeschlossen. Zweite Flanke kommt rein. Aber Schalker Kopf dazwischen. Jetzt ist hier einiges los. Gutes Fußballspiel hier im Stadion an der Alten Försterei. Na geht doch. Diese Schlussphase hat es richtig in sich. Skarke, während der Ball läuft, versuche ich es nochmal schnell zusammenzufassen, bekommt an der Strafraumkante halb linke Position den Ball, zieht mit einer kleinen Bewegung nach innen, schließt dann ab. Der Ball aber dann etwas zu zentral. Karius kann den fuchtigen Schuss rausforsten. Union jetzt über die rechte Seite mit Jong und Schäfer, Doppelpass. Kurucay dazwischen gibt Einwurf für die Eiserne. Rechte Seite. Ein Wechsel muss ich noch nachholen. Maximilian Wöber ist gekommen bei den Schalkern für Robin Gosens. Also eigentlich ein Innenverteidiger für einen linken Mittelfeldspieler. Wöber kann auch links spielen, ein bisschen defensiv. Jetzt Schussmöglichkeit für Union im Strafraum. Jong schießt den aber weit rüber. Stand aber eh. Nee, stand nicht im Abseits. War eine gute Gelegenheit. Chipball kam von der rechten Seite in Richtung Elfmeterpunkt. Jong kam vor der Abwehrkette heraus, beziehungsweise in den Strafraum hereingesprintet und legte den Ball dann aber weit über das Tor. Hohe Chancendichte jetzt. Union mit Torwart Renault im Ballbesitz, spielt ihn links rüber. Udokai, der Innenverteidiger, versucht zu entlasten. Skarke gut verlängert in die Mitte, in Richtung Ebischer. Kurzer Pass auf Schäfer und jetzt könnte es schnell gehen. Über die linke Seite mit Tim Skarke gegen zwei Schalker. Kann den Ball in die Mitte flanken, kommt an. Rechts ist Jong. Jong, Schussmöglichkeit, zögert, schießt und drüber. 82. Minute, Lustrinelli applaudiert, hat ja auch von seiner Mannschaft Resilienz, Mut im Spiel gefordert, wenn es mal nicht so läuft. Sie kam ja auch gegen Frankfurt zurück beim 3:3. Vielleicht ja jetzt auch hier in den Schlussmomenten. Jeong mit der nächsten Chance, aber auch der geht über das Tor. Der Schuss des Südkoreaners. Abschlag ausgeführt von Schalke 04. Dzeko versucht den im Sturmzentrum festzumachen, aber Union kann sich den Ball erstmal sichern. Jetzt im Gegenzug Ball rausgeschlagen von den Schalkern. Ist immer noch kein ästhetisches Fußballspiel hier an diesem Abend, bei diesem Flutlichtspiel im Stadion an der Alten Försterei. Ball jetzt auf die linke Seite rausgespielt, auf Skarke, der an der Strafraumkante. Pass in die Mitte, kommt ein Schuss, Ebischer. Nachschussmöglichkeit für Juranovic. Schießt, aber auch der ist abgeblockt. Da werfen sich gleich zwei Schalker in den Schuss rein. Da ist so viel Energie drin. So viel Leidenschaft in der Verteidigung bei Schalke 04. Das ist wirklich richtig, richtig gut. Chance um Chance jetzt für Union. Jetzt nutzen sie sie nicht richtig. Aber es sind auch noch nicht die 100-prozentigen, die sie da haben im Moment bei den Eisernen. Einwurf von der rechten Seite. Juranovic per Kopf verlängert von Querfeld. Trudelt aber ins Aus. So, jetzt noch einmal durchatmen und auch mal die Stimmung genießen. Hört euch das an. Beide Fanlager sind jetzt heiß und heiß ist das Stichwort, denn die Heimfans haben auf der Waldseite wieder ein bisschen Pyrotechnik gezündet. Abschlag Loris Karius für Schalke 04 landet in der Konsequenz nur beim Gegner. Wir erinnern uns, diese Partie, ja, ein frühes Standortduell zu Beginn dieser Saison. Schalke hat seine ersten Tore geschossen. Das war wichtig, will auch den ersten Sieg einfahren in dieser Saison. Danach sieht es bislang aus. Nach 84 gespielten Minuten wird ja aber noch mindestens 8 Minuten obendrauf geben aufgrund der Verletzung des Schiedsrichters Timo Gerach. 2:0 der Spielstand und Union segelt auf den schlechtesten Saisonstart in der Bundesliga hin. Lustrinelli wechselt deswegen jetzt auch nochmal. Es kommt Yannick Haberer für Michel Ebischer, ein zentraler Mittelfeldspieler für einen zentralen Mittelfeldspieler. Haberer, so viel kann ich verraten, ist kein torgefährlicher Spieler. Seit über zwei Jahren hat der keinen Treffer mehr erzielt. Aber vielleicht soll er das Spiel vom Zentrum aus, vom Mittelfeldzentrum aus, so ein bisschen gestalten. Union drückt nochmal, versucht nochmal alles, bekommt einen Einwurf zugesprochen auf der rechten Seite. Jong wirft ihn zu Schäfer, Doppelpass mit Andra Schäfer, gut gespielt. Pass in die Mitte, Jubicic versucht das mit der Hacke, zu verspielt. Deswegen Chance erstmal vereitelt von den Schalkern. Gibt jetzt sogar Einwurf für die Gäste, weil Union den Ball da rausgeschlagen hat. Stadion gerade zu diesem Zeitpunkt ein bisschen vernebelt aufgrund der eben angesprochenen Pyrotechnik. Gibt dem Ganzen jetzt hier noch so einen mysteriösen Vibe, wie man heutzutage sagen würde. Loris Karius hat sich gerade übrigens so ein bisschen gedehnt, der Torwart von Schalke 04. Hat ein bisschen mehr zu tun bekommen in dieser zweiten Hälfte. Kann ich alles erzählen, weil Schalke gerade einen relativ erfolglosen Gegenstoß gestartet hat. Union jetzt im Ballbesitz auf der linken Seite. Rothe, Pass in die Mitte, Querfeld am Mittelkreis. Sucht eine Anspielstation, findet Rechtsverteidiger Juranovic, weit aufgerückt im Zusammenspiel mit Schäfer. Der Ungare sehr fleißig, mit vielen guten Impulsen, empfiehlt sich für die Startelf am nächsten Freitag gegen die Bayern. Da kommt auf die Unioner hier noch einiges zu. Jetzt Ballverlagerung auf die linke Seite. Rothe, Flanke abgeblockt. Aber Lustrinelli klatscht seiner Mannschaft zu. Ihm gefällt, was er gerade sieht beim Stand von 0:2. Nach dem Treffer der Schalker ist Union tatsächlich deutlich besser geworden. Einwurf von der linken Seite jetzt. Rothe weit in den Strafraum. Verlängert per Kopf. Kommt rein. Schussmöglichkeit. Pfosten. Szene aber noch gefährlich. Jong gegen zwei Schalker. Kann sich durchsetzen an der Torlinie. Bekommt ein Eckball zugesprochen. Nächste Top-Gelegenheit in der 87. Minute für Union nach diesem Einwurf. Jubicic im Drehen, im Fallen. Schießt er den Ball, aber nur rechts an den Pfosten. Wie viele Chancen brauchen sie denn noch bei Union Berlin? Wird sich der ein oder andere Fan hier im Stadion an der Alten Försterei fragen. Spielstand 0:2 zwischen Union und Schalke. Jetzt kommt der Eckball von der rechten Seite. Juranovic, und da sind sie gefährlich. Und diese Chancen sollten sie jetzt mal nutzen für den Lucky Punch. Flanke kommt in die Mitte, nochmal raus an die Strafraumkante zu Jong. Der kann nicht abschließen, weil ein Schalke am Weg ist. Nochmal raus auf die rechte Seite, auf Juranovic. Flanke in die Mitte. Katic mit dem Fuß dazwischen und jetzt gibt es vielleicht die Gelegenheit zum Kontern. Nee, Schalke probiert es erst gar nicht. Stellt sich jetzt erstmal tief hinten rein und lässt die Gastgeber gewähren. 60% Ballbesitz immer noch beim ersten FC Union. Damit passiert jetzt schon deutlich mehr als noch in der ersten Hälfte. Aber effizient vor dem Tor sind sie noch nicht, die Unioner. Es wird langsam ein bisschen attraktiver, was sie hier aufs Spielfeld zaubern. Und das ist wirklich ein Euphemismus. Ulukay im Mittelkreis, der Unioner Innenverteidiger mit dem linken Fuß. Ball auf die rechte Seite geschlagen. Kopfball landet in der Dreierkette von Schalke. Aber der zweite Ball, der ist nicht bei Union. Ich dachte, es ist bei Union. Kontergelegenheit für Schalke über rechts, über Dina Ebimbe. Nimmt den Neuzugang, den Last-Second-Neuzugang, Yi-Chan Wang mit. Kam ja 35 Sekunden vor Ende des Transferfensters noch zu Schalke. Da waren alle Formalitäten dann durch. Und jetzt könnte er vielleicht gleich die Chance bekommen. Pass auf der linken Seite, aber Ball ist so ungenau für Aushish. Geht ins Aus. Zwang übrigens so ein Stürmer, wie ihn sich Miron Muslic gewünscht hat. Alle schwärmen sie von ihm. Ihr erinnert euch vielleicht an ihn. Hat ja mal bei RB Leipzig gespielt, bevor er dann die Leipziger in Richtung England verließ. Union jetzt im Ballbesitz auf der linken Seite. Skarke, Pass in die Mitte auf Khedira. Inzwischen 90. Minute angebrochen. Immer noch der Spielstand 0:2 zwischen Union und Schalke. Die Eisernen laufen gerade auf den schlechtesten Fehlstart der Bundesliga-Geschichte ihres Vereins hin. Müssen also dringend noch etwas machen heute, wenn es was werden soll mit Punkten. Es sieht nicht gut aus. Schalke extrem abgeklärt, vor allem hinten, lassen kaum etwas zu. In der zweiten Hälfte jetzt schon etwas mehr. Und jetzt wird die Tafel hochgehalten mit der Nachspielzeit. Eine rote 12 leuchtet auf den LEDs auf. Dementsprechend 12 Minuten Nachspielzeit. Das ist einiges. Natürlich hat vieles davon mit der Schiedsrichterverletzung zu tun. Auch das 2:0 wurde ja lange gecheckt. War es abseits oder nicht? Es war keins beim Tor von Auschisch. Jetzt Kontergelegenheit Schalke. Dzeko, zentrale Position, läuft einfach auf das gegnerische Tor zu, aber findet den Zeitpunkt zum Passen nicht und vertändelt dadurch so ein bisschen die Kugel. Die trudelt förmlich bis zum Tor aus. Dann fault er Udokai. Gibt Freistoß für Union. Schon ausgeführt. Querfeld treibt die Kugel vor sich voran. Der Unioner spielt den Ball auf Schäfer, nach links verlagert, Rothe. Ein Haken, verstolpert den Ball bei diesem Versuch, den Haken durchzusetzen, so ein wenig. Und jetzt gibt es den nächsten Wechsel. Robert Sko kommt für Wu Yongyong. Sko feiert endlich sein Comeback nach langer Verletzungsgeschichte. Robert Sko, der vielseitige Mittelfeldspieler, ist jetzt eigentlich auch nicht der, der in so einer Situation perfekt geeignet ist, um Tore zu schießen. Aber die Angreifer, die fehlen ihnen im Moment bei Union ja. Mit Berg, mit Ilic und auch mit dem Neuzugang Imery, der Schweizer, den sich der Trainer ja so sehnlichst gewünscht hatte, hatten ja gemeinsam beim FC Thun den Meistertitel gewonnen in der Schweiz in der vergangenen Saison. Jetzt wurde gerade ein Handspiel des Schweizer Neuzugangs Wang abgepfiffen. Es gibt den Freistoß für Union. In der gegnerischen Hälfte, linke Position, Josip Juranovic zieht sich nochmal seine roten Stutzen hoch. Der Rechtsverteidiger hebt jetzt den rechten Arm. Blick geht nochmal runter, jetzt nochmal hoch. Flanke kommt rein in den Strafraum. Aber Wöber ist dazwischen, der Innenverteidiger, der Schalker. Auch er kam ja neu im Sommer von Leeds United, von der Insel nach Gelsenkirchen. Vom Regen in die Traufe, sozusagen. So, Union bekommt jetzt noch mal einen Eckball zugesprochen. Schäfer hatte sich da durchgemurmelt irgendwie im gegnerischen Strafraum. Ecke von der linken Seite, Juranovic. 2 Minuten von den 12 in der Nachspielzeit sind schon absolviert beim Stand von 0:2. Alles deutet auf einen Sieg von Schalke hin. Jetzt aber die Ecke von Juranovic, von links reingebracht. Ungefährlich. Erstmal rausgeköpft von den Schalkern. Haberer sucht einen Anspielpartner, findet keinen, muss ihn nochmal zurückspielen. Auf Renault. Viele Spieler bleiben jetzt einfach vorne. Langer Ball in Richtung Sturmspitze. Nikola Katic, der Innenverteidiger, wirft sich da rein mit seinen 1,94. Kann ihn rausköpfen. Muss jetzt auch erstmal verletzt liegen bleiben. Bisschen zu viel Einsatz des Bosniers. Nächster Wechsel bei Schalke. Es geht Adil Auşić und für ihn kommt Yannick Bachmann. Einer, von dem Sie vielleicht noch nicht so viel gehört haben, ist eigentlich so ein klassischer Kaderauffüller. Kam immer wieder in der zweiten Liga als Dauerjoker, gerade um Führungen abzusichern. Ist dafür besonders gut geeignet als 1,96 großer Mittelfeldspieler. Hat er schon ordentlich Wucht im Mittelfeld. Und die setzt er jetzt auch gerade das erste Mal im Kopfballduell ein, verliert das aber trotzdem. Union im Ballbesitz. Langer Schlag nach vorne in Richtung Ljubicic. Der kommt sogar an, aber der ist überrascht davon, weil sich zuvor Kurucay so ein bisschen wegduckte und kann ihn deswegen nicht rechtzeitig kontrollieren. Ballbesitz, Schalke 04. Die Gästefans jubeln, freuen sich, klatschen, schwenken ihre blau-weißen Fahnen im Gästebereich. Rechts von uns, hinter dem Tor von Frédéric Renault, und freuen sich über den aktuellen Spielstand. 2:0 aus ihrer Sicht gegen Union Berlin. Nochmal Pass in die Mitte bei Schalke. Schnell gespielt jetzt mal über Ebimbe. Der legt sich den Ball ein bisschen zu weit vor. Rothe dazwischen. aber immer noch Ballbesitz Schalke über die rechte Seite. Viele schnelle Pässe, auch über den Neuzugang Wang, aber nichts in Richtung Tor, sondern immer wieder im Dreieck bleiben sie quasi auf der Stelle stehen. Nur der Ball wechselt, bekommen jetzt den nächsten Einwurf zugesprochen und jetzt werden sie nochmal laut, die beiden Fanlage. Klasse Stimmung. Ball auf der rechten Seite, Flanke, Wang ins Zentrum, abgeblockt von Querfeld, aber Union bekommt gerade die Kugel nicht rausgeklärt aus der eigenen Hälfte. Udoka, jetzt mal den Ball gewinnen und jetzt versuchen sie es mal schnell zu machen über die rechte Seite, über Juranovic, der Rechtsverteidiger, nimmt Roberts Gomit, der Linksfuß, über die rechte Seite, schlechter Pass im Zusammenspiel mit Juranovic. Zweiter Ball gehört aber gerade so noch den Eisernen. Nochmal zurückgespielt ins defensive Mittelfeld auf Haberer. Der versucht zu verlagern auf links. Tim Skarke, der Joker aus dem Spiel gegen Frankfurt, bringt jetzt eine Flanke in den Strafraum. Schalker Kopf dazwischen. Kurocay war das. Union muss nochmal neu aufbauen. Erinnert jetzt so ein bisschen an ein Handballspiel. Aber Freunde, die Füchse Berlin spielen woanders. Nächster langer Ball in den Strafraum. Kopfball, Rothe verlängert. Schuss. Tor für Union, 1:2. Und wieder ist es Tim Skarke. Der Joker sticht erneut. Und jetzt haben sie noch etwas mehr als 6 Minuten. Ball verlagert von der rechten Seite. Flanke kommt in den Strafraum auf den langen Pfosten. Dort steht Rothe, der Linksverteidiger, verlängert mit dem Kopf in Richtung Zentrum. Und dann steht Skarke da viel zu frei und kann den Volley reinkicken. Mit so einer Kickbewegung nach vorne trifft er den Ball und schweißt ihn dann unter die Latte. Nichts zu halten für Karius. Das 1:2 ist gefallen. Union ist nochmal dran. Und es gibt ja noch 6 Minuten Nachspielzeit. 6 weitere. Jetzt wird nochmal diskutiert auf Seiten von Schalke 04. Aber dieses Tor war völlig regulär. Spiel wird nochmal spannend in dieser Schlussphase. Wird das jetzt nochmal hier eine enge, eine dramatische Kiste im Stadion an der Alten Försterei? So, jetzt müssen wir aber noch ein bisschen warten. Jetzt kann es weitergehen. Wienefeld hat gesagt, es musste doch noch mal ganz, ganz kurz was gecheckt werden. Aber ich wüsste nicht was, war alles sauber, auch kein Abseits. Deswegen läuft die Partie jetzt auch wieder. Lustrinelli hatte gerade eben schon die Arme so ausgebreitet und sich beschwert. Hey, warum geht's nicht weiter? Wir wollen weiterspielen. 6 Minuten noch. Union jetzt die bessere Mannschaft. Am Drücker, Schalke nach den Wechseln auch so ein bisschen raus, haben ja viele ausgetauscht. Unter anderem jetzt Dzeko im Sturm, aber der ist nicht dieser klassische Anlaufstürmer, der den Gegner die ganze Zeit stresst. Union hat einfach mehr Räume im Mittelfeld, weil sich Schalke zurückzieht. Und das könnte sich jetzt rächen. Generell könnte sich rächen, dass sie ihre Chancen nicht richtig genutzt haben. Noch 5 Minuten, langer Ball in Richtung Sturmzentrum. Querfeld versucht daran zu kommen, ist aber ein Schalker mit dem Kopf zuerst dran. Zunächst geklärt, aber die Köpenicker bleiben im Ballbesitz. Rechte Seite kurz hinter der Mittellinie. Schäfer aufs Go, Doppelpass, wieder Schäfer. Wohin mit dem Ball? Kapitän Khedira. Lang gezogen, per Kopf verlängert von Udoka in den Strafraum. Nochmal rausgeköpft. Und jetzt kommt aber wieder Postwetten rein in den Strafraum. Chancemöglichkeit für Sko. Abgeblockt, Nachschuss, Kacke. Wieder abgeblockt. Szene immer noch heiß. Und jetzt gab es einen Foul. Ich weiß gar nicht, für wen da Wienefeld gepfiffen hat. Ich glaube, Foul an Dzeko gepfiffen von Khedira. Jetzt nochmal die Szene von gerade eben. Kopfball in den Strafraum. Schalke kann den nicht richtig klären. Querfeld verlängert den dann ins Zentrum zu Sko. Der kommt nicht richtig dran. Und dann ist es wieder Skarke, der von links reingestürmt kommt. Zum Abschluss kommt. Aber dann wirft sich Karius dazwischen. Super Parade verhindert das 2:2. Union ist dran. 1:2 steht es im Stadion an der Alten Försterei. Gibt noch 3 Minuten zu spielen. Jetzt verzögert Schalke diesen Freistoß. Gibt Gelb für Loris Karius, nachdem er eigentlich den Freistoß hätte ausführen müssen. Er gab er ihn an Hasan Kurocay. Jetzt ist der Freistoß ausgeführt. Hat den Fans hier zu lange gedauert. Deswegen die Pfiffe. Freistoß landet bei Union Berlin. Die versuchen, die Kugel nach vorne zu schlagen. Aber Tanaka passt auf. Der Schalker gräbt dann nochmal nach im Mittelfeld. Jetzt hat aber Onyuncu wieder den Ball. Mit Skarke ganz klar gefoult hinter der Mittellinie von Ebimbe. Der versucht das Ganze nochmal ein bisschen zu unterbinden. Wienefeld, der eigentlich vierte Offizielle, macht das ganz in Ruhe. Union bleiben noch rund 2,5 Minuten. Spielstand von 1:2, um hier doch nochmal auszugleichen. Sie beweisen viel Moral. Die hatte ja auch Lustrinelli eingefordert, auch trainieren lassen, so hieß es. Freistoß von der linken Seite, kommt jetzt in den Strafraum. Ersten Schalker dran, Nachschusschance für Sko. Flanke kommt in die Mitte, Kopfball und drüber. Tom Rothe war das. Am 5-Meter-Raum von Loris Karius. Per Kopf, aber der geht weit, weit über das Tor. War sogar abseits, hat der Schiedsrichter gespannt, entschieden, deswegen Freistoß ausgeführt jetzt für Schalke. Aber das sind Kleinigkeiten. 1,5 Minuten noch. Union braucht diesen einen Treffer für einen Punkt. Sie sind jetzt dran, von Schalke geht überhaupt nichts mehr aus. Nochmal versuchen sie es über die linke Seite. Jetzt aber mal Wang am Ball, der Neuzugang, sehr, sehr schnell. Aber sie schlagen den Ball nur raus, die Schalker. Wollen gar nichts mehr selber damit zu tun haben. Vielleicht gibt es jetzt mal ein bisschen Entlastung. Elfausi, langer Ball in Richtung Edin Dzeko. Der ist mit seinen 40 Jahren zwar nicht mehr schnell, aber immer noch physisch stark. Kann einen Einwurf rausholen. Das wird jetzt frenetisch gefeiert von den Schalker-Fans in der Gästeblock. Und Muslic gestikuliert jetzt wild. Der Schalker-Trainer versucht, seine Mannschaft zu ordnen. Die müssen noch eine Minute durchhalten. Dann schaffen sie den ersten Sieg in dieser Saison. Einwurf jetzt ausgeführt. Union kommt zuerst dran, aber Schalke bleibt im Ballbesitz. Dzeko kann den Ball zweimal festmachen. Wang, Rothe zuletzt am Ball, fleht jetzt den Linienrichter an. Hey, es war doch Einwurf für uns eigentlich, habe ich aber auch nicht so gesehen. Einwurf Schalke. Und die gehen jetzt nur noch zur Eckfahne. Wang versucht zu verzögern, gelingt aber nicht. Union schlägt jetzt den Ball nochmal raus. Noch 20 Sekunden offiziell zu spielen. Gibt vielleicht nochmal ein bisschen oben drauf, weil ja auch die Unioner kurz gefeiert haben. Nach diesem Anschlusstreffer in der 6. Minute der Nachspielzeit. 2:1 der Spielstand aus Schalker Sicht. Union drückt auf das 2:2. Aber jetzt wirken sie so ein bisschen ratlos. Nochmal der Ball nach vorne. Aber immer wieder ist ein Mann in Weiß dazwischen. Jetzt kann Elfausi den Ball zwei, dreimal gut festmachen. Klasse Aktion. Und jetzt haben sie Platz, die Schalker. Yannick Bachmann spielt ihn rechts rüber. Auf Wang. Hee-Chan Wang bei seinem Schalke-Debüt. Pass in den Mittelschuss. Tor! Das ist die Entscheidung. Maximilian Wöber schießt das 3:1 in der letzten Minute der Nachspielzeit. Und jetzt ist kein Halten mehr bei den Schalkern. Alle kommen sie zu ihm, Maximilian Wöber. Und der jubelt richtig, der war die letzten Jahre so viel verletzt, kam ablösefrei aus Leeds zu Schalke. Es war so ein bisschen Risiko, weil er lange nicht fit war, nicht viel gespielt hat. Und jetzt schießt er hier das 3:1, nachdem Schalke im Mittelfeld den Ball gewinnt. Natürlich, Union steht weit vorne, geht volles Risiko. Und dann kommt der Pass von Bachmann auf die rechte Seite. Wang hat die Übersicht. Erstes Assist für Schalke. Passt den Ball ins Zentrum. Und dann muss Wöber ihn nur noch aus 11 Metern einschieben. Und ich weiß nicht, ob ihr es gerade im Hintergrund gehört habt. Der Schiedsrichter Jarno Wienefeld hat schon abgepfiffen. Mauro Lustrinelli muss einmal tief durchatmen. Sie waren so knapp dran, die Unioner. Aber am Ende steht es 1:3. Schalke gewinnt an der alten Försterei.
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2: Willkommen zurück, Lisa Tellers hier. Dann schicken wir an dieser Stelle doch mal Gratulation nach Gelsenkirchen. Erster Bundesligasieg in der neuen Saison. Schalke 04 gewinnt mit 3:1. gegen Union in Berlin. Wir hatten drüber gesprochen, das ist heute so ein Spiel, da sollte Schalke gewinnen, da müsste Schalke auch gewinnen. Wenn sie diesen Klassenerhalt wollen, das sind die Gegner, mit denen sie auf Augenhöhe sind. Und sie beweisen es heute und schießen die Tore zu einem ja doch perfekten Zeitpunkt. Das 2:0 direkt nach der Halbzeit, das 3:1 jetzt gerade vor dem Schlusspfiff. Und Jan-Ole Behrens an der Alten Försterei kann uns sicher mal mitnehmen, was vor der Schalker-Kurve jetzt gerade los ist, Jan-Ole.
0: Ja, tatsächlich noch gar nichts, Lisa. Also klar, die Schalker-Kurve jubelt, aber im Moment klatschen sich gerade alle ab im Kreis. Ich glaube, dass dort noch so ein bisschen, die Schalker wissen auch, die haben jetzt so ein bisschen Zeit, gleich in Ruhe zu feiern. Jetzt gibt es gerade noch mal so ein paar herzliche Grüße zwischen Loris Karius und ein paar Ex-Kollegen. Wechselt noch mal ein paar Worte mit Christopher Trimmel. Das war für ihn sicherlich noch mal ein schöner Abend. Nicht nur für Loris Karius, natürlich auch für Robin Gosens, der gegen seinen Ex-Verein, wie wir ja alle wissen, getroffen hat.
2: Ja, er hat den Weg geebnet mit dem 1:0. Und Jan-Ole, am Ende ist dieser Schalker-Sieg wieso, weshalb, warum so zustande gekommen? Also was war für dich der ausschlaggebende Punkt, dass sie dieses Spiel heute gewonnen haben?
0: Ich glaube, weil sie genau den Fußball gespielt haben, den Miron Muslic verlangt hat, sehr aggressiv waren, den Gegner immer wieder früh gestört haben. Und Union wusste überhaupt nicht, was sie mit dem Ball anfangen sollten. Erst als Schalke so ein bisschen den Gang runtergenommen hat, jetzt nach dem 2:0, als sie sich sicher gefühlt haben, weil sie auch das Selbstbewusstsein hatten, da kam Union so ein wenig ins Spiel. Und da hat man auch in Ansätzen erkannt, was die Gastgeber leisten können. Aber Schalke hat das, weil du ja das Ganze auch nicht komplett durchziehen kannst, dieses Tempo, relativ gut temperiert, hat am Ende vielleicht ein bisschen Glück. Aber es war schon ein verdienter Sieg, der eben dadurch zustande gekommen ist, dass sie genau dann die Energie auf den Platz gebracht haben, als sie es brauchten. Und weil du gerade die Kurve angesprochen hast, jetzt sind gerade die ganzen Spieler in Weiß zur Kurve hingelaufen und wurden da zu Recht bejubelt von den Fans. Wir hören sie auch gerade noch im Hintergrund.
2: Ja, ich sehe gerade, es gibt ja auch diese Fantasy-Manager-Spiele. Die meisten Punkte bei den Schalke hat übrigens Nikolai Katic geholt. Das sagt auch sehr viel darüber aus, wie vor allen Dingen dieser zweite Durchgang dann auch nach dieser Unterbrechung gelaufen ist, nachdem der Schiedsrichter sich ja dann auch verletzt hat. Weil da ist Union ja auch besser ins Spiel gekommen. Dennoch zu spät in diesem Spiel, Jan-Ole?
0: Ja, offensichtlich. Es steht es ist zu Ende mit einem Spielstand von 1:3. Sie müssen irgendwie hinkriegen, früher diese Räume zu finden, die sich dann ja auch gegeben haben. Aber weil du es eben so schön gesagt hast, das ist der Mann, der da mit am meisten heraussticht. Und Katic ist jetzt kein besonders schneller Verteidiger. Das ist ein robuster Verteidiger. Und dass sie ihn nicht ausspielen konnten, dass sie an ihm nicht vorbeikamen, zeigt, dass dieser spielerische Ansatz von attraktivem Fußball, den Mauro Lustrinelli ja fordert und seiner Mannschaft auch einimpfen will, einfach noch nicht ganz funktioniert. Das hat er ja auch unter der Woche betont, dass es ein bisschen Zeit braucht. Und dann hat er uns verraten, soll die sogenannte Ketchup-Flasche kommen. Die war heute auf jeden Fall noch zu. Da war nichts mit Ketchup auf dem Spielfeld zu sehen.
2: So, und wie viel Geduld? Du hast anfangs gesagt im Vorlauf, bei Union Berlin sind sie schon geduldig. Aber wie viel Geduld haben sie denn auch mit diesem neuen Ansatz, mit diesem neuen Trainer?
0: Ich glaube und hoffe ein wenig, weil er ja auch mit viel Vorschusslorbeeren aus der Schweiz kommt. Er spielt ein komplett neues System. Die Mannschaft muss sich da wirklich erstmal dran anpassen, auch an die Viererkette. Da stimmen die Abstände noch nicht, das haben wir ja oft angesprochen. Also die Gegentore, die Union kassiert hat, die waren auch aus Unioner Sicht echt bitter, weil da einfach jeweils total viel Platz war. Das darf einfach nicht so sein. Also das 3:1 jetzt geschenkt, aber beim 1:0 und 2:0 für die Schalker, da wurden die gegnerischen Spieler einfach nicht richtig gedeckt. Wenn er das zügig in den Griff bekommt, dann kann ich mir vorstellen, dass sie noch sehr geduldig mit ihm sein werden.
2: Danke dir, Jan-Ole, für die Einschätzungen von diesem Freitagabendspiel zwischen Schalke und Union Berlin. Die Schalker holen also den ersten Bundesligasieg in dieser Saison, gewinnen mit 3:1, machen dadurch auch einen ordentlichen Sprung in der Tabelle. Und wir machen morgen weiter und sortieren dann vor allen Dingen mal die Tabelle. die große Fußball-Bundesliga-Konferenz natürlich ab 15.15 Uhr bei uns live und in voller Länge. Auch das Topspiel dann am Abend noch zwischen Köln und Bremen. Und wie immer die zweite Liga natürlich auch. Wir starten schon um 12.45 Uhr dann rein in diesen Bundesliga-Nachmittag am Samstag. Ich bin wieder am Start. Mein Name ist Lisa Tellers. Ich freue mich, wenn ihr morgen auch wieder mit am Start seid. Wünsche euch jetzt noch einen schönen Freitagabend und sage dann einfach mal bis morgen. Wir hören uns.
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